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1: Um 3 Uhr mit Juliette Groß. Deutschland steht vor einer neuen Hitzewelle. In zahlreichen Regionen werden Temperaturen von mehr als 35 Grad erwartet. Die Trockenheit macht seit Wochen Probleme, zum Beispiel in der Landwirtschaft. Aus der Nachrichtenredaktion Thorsten Lange.
2: Der Deutsche Bauernverband rechnet mit starken Ernteeinbußen bis hin zu Totalausfällen. Bauernpräsident Ruckwied geht von einer unterdurchschnittlichen Ernte vor allem bei Weizen und Raps aus. Besonders kritisch sei die Lage im Süden, sagte Ruckwied im Redaktionsnetzwerk Deutschland. Zunehmende Probleme auch bei der Schifffahrt. Am Rhein werden heute neue Pegeltiefstände erwartet. Schon gestern Abend hat die Trockenheit für Chaos auf der A1 zwischen Hamburg und Bremen gesorgt. Am Seitenstreifen brach ein Feuer aus und die Flammen griffen auf ein angrenzendes Waldgebiet über.
1: Der Iran hat nach Angaben der Vereinigten Arabischen Emirate 2 Schiffe in der Straße von Hormus angegriffen. Laut dem Außenministerium in Abu Dhabi gehören sie zum staatlichen Ölkonzern ADNOC. Die Emirate kritisierten das iranische Vorgehen scharf und sprachen von Piraterie. Dies sei eine unmittelbare Bedrohung für die Stabilität der Region und für die weltweite Energiesicherheit. Die Kontrolle über die Straße von Hormus ist einer der größten Streitpunkte zwischen den USA und dem Iran im Bemühen um ein mögliches Kriegsende. US-Präsident Trump hat Zölle auf die Einfuhr von Drohnen und deren Bauteile verhängt. Nach Angaben des Weißen Hauses werden Drohnen unter anderem aus EU-Staaten, der Schweiz oder Japan mit 15% Abgaben belegt. Für besonders große oder sicherheitsrelevante Fluggeräte sollen 100% Zoll erhoben werden. Als Begründung hieß es, die USA seien zu abhängig von ausländischen Anbietern. Bei der Leichtathletik-EM in England hat das deutsche Team mehrere Medaillen geholt. Höhepunkt war der Doppelsieg der Zehnkämpfer Neugebauer und Kaul. Aus Birmingham Claudia Hogestraat.
3: Wie Leon Neugebauer im Schlussspurt im Rennen über die 1500 Meter über die Ziellinie getaumelt ist und damit seinen Vorsprung auf Niklas Kaul gerettet hat, das war schon sensationell. Und damit hat er sich zu Europas König der Athleten gekrönt, sein 2. großer Titel nach WM-Gold im vergangenen Jahr. Silber ist auch für Niklas Kaul ein ganz toller Erfolg, aber auch die 3000 Meter Hindernis waren spektakulär. Gesa Krause mit ihrem 3. EM-Titel vor ihrer Teamkollegin Olivia Gürth auf Platz 3. Und für den perfekten Abschluss hat dann noch Henrik Jansen gesorgt mit Bronze im Diskuswurf.
1: Das waren die Nachrichten. Das Wetter in Deutschland. Tagsüber sonnig und trocken, Höchstwerte 31 bis 38 Grad, an der See etwas kühler. Am Samstag viel Sonne, auch Wolken, später von Westen her Schauer und Gewitter. Es ist gleich 3:03 Uhr.
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1: Um 4 Uhr mit Juliette Groß. Der Deutsche Bauernverband befürchtet massive Ernteeinbuße wegen der anhaltenden Trockenheit. Das könne bis zum Totalausfall in manchen Bereichen gehen, sagt der Präsident Rugwied dem Redaktionsnetzwerk Deutschland. Aus der Nachrichtenredaktion Simone Kienzle.
2: Bei Weizen und Raps gehen die Landwirte davon aus, dass die Ernte überall unter dem Durchschnitt bleibt. Und auch für die Herbstkulturen zeichnen sich laut Bauernpräsident Rugwied schon Einbrüche ab. Im Norden habe es noch manchmal geregnet, aber in Süddeutschland könne der Ertrag ganz ausfallen. Betroffen sind da zum Beispiel Kartoffeln, Gemüse oder Zuckerrüben. Und jetzt schon gibt es das Problem, dass keine Futterpflanzen für die Tiere mehr nachwachsen. Zuvor hatte Rugwied bereits kurzfristige Unterstützung aus der Politik gefordert, etwa EU-Hilfe früher auszuzahlen oder die Steuern auf Diesel zu senken.
1: Der Iran hat nach Angaben der Vereinigten Arabischen Emirate 2 Schiffe in der Straße von Hormus angegriffen. Laut dem Außenministerium in Abu Dhabi gehören sie zum staatlichen Ölkonzern ADNOC. Die Emirate kritisierten das iranische Vorgehen scharf und sprachen von Piraterie. Dies sei eine unmittelbare Bedrohung für die Stabilität der Region und für die weltweite Energiesicherheit. Die Kontrolle über die Straße von Hormus ist einer der größten Streitpunkte zwischen den USA und dem Iran im Bemühen um ein mögliches Kriegsende. US-Präsident Trump hat Zölle auf die Einfuhr von Drohnen und deren Bauteile verhängt. Nach Angaben des Weißen Hauses werden Drohnen unter anderem aus EU-Staaten, der Schweiz oder Japan mit 15% Abgaben belegt. Für besonders große oder sicherheitsrelevante Fluggeräte sollen 100% Zoll erhoben werden. Als Begründung hieß es, die USA seien zu abhängig von ausländischen Anbietern. Bei der Leichtathletik-EM in England hat das deutsche Team mehrere Medaillen geholt. Höhepunkt war der Doppelsieg der 10-Kämpfer Neugebauer und Kaul. Aus Birmingham Claudia Hogestraat.
3: Wie Leo Neugebauer im Schlussspurt im Rennen über die 1500 Meter über die Ziellinie getaumelt ist und damit seinen Vorsprung auf Niklas Kaul gerettet hat, das war schon sensationell. Und damit hat er sich zu Europas König der Athleten gekrönt, sein zweiter großer Titel nach WM-Gold im vergangenen Jahr. Silber ist auch für Niklas Kaul ein ganz toller Erfolg, aber auch die 3000 Meter Hindernis waren spektakulär. Gesa Krause mit ihrem dritten EM-Titel vor ihrer Teamkollegin Olivia Gürt auf Platz 3. Und für den perfekten Abschluss hat dann noch Henrik Jansen gesorgt mit Bronze im Diskuswurf.
1: Das waren die Nachrichten. Das Wetter in Deutschland. Tagsüber sonnig und trocken, Höchstwerte 31 bis 38 Grad, an der See etwas kühler. Am Samstag viel Sonne, auch Wolken, später von Westen her Schauer und Gewitter. 21 bis 38 Grad. Es ist 4.03 Uhr.
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0: 5 Uhr mit Juliette Groß. Der Deutsche Bauernverband befürchtet massive Ernteeinbuße wegen der anhaltenden Trockenheit. Das könne bis zum Totalausfall in manchen Bereichen gehen, sagt der Präsident Hugwied dem Redaktionsnetzwerk Deutschland. Aus der Nachrichtenredaktion Simone Kienzle.
1: Bei Weizen und Raps gehen die Landwirte davon aus, dass die Ernte überall unter dem Durchschnitt bleibt. Und auch für die Herbstkulturen zeichnen sich laut Bauernpräsident Ruckwied schon Einbrüche ab. Im Norden habe es noch manchmal geregnet, aber in Süddeutschland könne der Ertrag ganz ausfallen. Betroffen sind da zum Beispiel Kartoffeln, Gemüse oder Zuckerrüben. Und jetzt schon gibt es das Problem, dass keine Futterpflanzen für die Tiere mehr nachwachsen. Zuvor hatte Ruckwied bereits kurzfristige Unterstützung aus der Politik gefordert, etwa EU-Hilfe früher auszuzahlen oder die Steuern auf Diesel zu senken.
0: Der Iran hat nach Angaben der Vereinigten Arabischen Emirate 2 Schiffe in der Straße von Hormus angegriffen. Laut dem Außenministerium in Abu Dhabi gehören sie zum staatlichen Ölkonzern ADNOC. Die Emirate kritisierten das iranische Vorgehen scharf und sprachen von Piraterie. Dies sei eine unmittelbare Bedrohung für die Stabilität der Region und für die weltweite Energiesicherheit. Die Kontrolle über die Straße von Hormus ist einer der größten Streitpunkte zwischen den USA und dem Iran im Bemühen um ein mögliches Kriegsende. US-Präsident Trump hat Zölle auf die Einfuhr von Drohnen und deren Bauteile verhängt. Nach Angaben des Weißen Hauses werden Drohnen unter anderem aus EU-Staaten, der Schweiz oder Japan mit 15% Abgaben belegt. Für besonders große oder sicherheitsrelevante Fluggeräte sollen 100% Zoll erhoben werden. Als Begründung hieß es, die USA seien zu abhängig von ausländischen Anbietern. Bei der Leichtathletik-EM in England hat das deutsche Team mehrere Medaillen geholt. Höhepunkt war der Doppelsieg der 10-Kämpfer Neugebauer und Kaul. Aus Birmingham, Claudia Hogestraat.
2: Wie Leon Neugebauer im Schlussspurt im Rennen über die 1500 Meter über die Ziellinie getaumelt ist und damit seinen Vorsprung auf Niklas Kaul gerettet hat, das war schon sensationell. Und damit hat er sich zu Europas König der Athleten gekrönt, sein 2. großer Titel nach WM-Gold im vergangenen Jahr. Silber ist auch für Niklas Kaul ein ganz toller Erfolg, aber auch die 3000 Meter Hindernis waren spektakulär. Gesa Krause mit ihrem 3. EM-Titel vor ihrer Teamkollegin Olivia Gürth auf Platz 3. Und für den perfekten Abschluss hat dann noch Henrik Jansen gesorgt mit Bronze im Diskuswurf.
0: Das waren die Nachrichten. Das Wetter in Deutschland. Tagsüber sonnig und trocken, Höchstwerte 31 bis 38 Grad, an der See etwas kühler. Am Samstag viel Sonne, auch Wolken, später von Westen her Schauer und Gewitter. Es ist 5.03 Uhr.
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1: Eine zweite Chance. Diesmal soll es besser laufen. Ich möchte es noch einmal probieren. Der Wunsch nach einer zweiten Chance kann mir in vielen Zusammenhängen begegnen. Beim Sport oder im Spiel, wenn mir der erste Versuch völlig misslungen ist. Oder in Beziehungen, wenn ich jemanden schwer enttäuscht habe. Bei Prüfungen, wenn ich vor lauter Aufregung total blöde Fehler gemacht habe. Manchmal begegnen mir auch Menschen, die ihr Leben als zweite Chance betrachten, wenn sie zum Beispiel eine schwere Krankheit oder ein heftiges Unglück überstanden haben. Ein Bekannter betrachtet sein neues Leben als Geschenk. Er hat eine höchst komplizierte Operation hinter sich. Sie hat ihn vor dem Tod bewahrt. Der Mann erzählt, dass er seinen Lebensstil geändert hat. Er versucht einfach für andere da zu sein und sie glücklich zu machen. Er ist dankbar für seine zweite Chance und möchte diesen Dank weitergeben. Das Geschenk einer zweiten Chance steht auch im Mittelpunkt des heiligen Maximilian Kolbe, dessen Gedenktag die katholische Kirche heute feiert. Ich konnte es einfach nicht glauben, dass ein anderer Häftling für mich in den Tod geht, sagt Franciszek Galownicek 1983 in einer Reportage des polnischen Rundfunks. Ihm wurde das Leben geschenkt, als sich Maximilian Kolbe im Konzentrationslager Auschwitz anbot, stellvertretend für ihn in den Hungerbunker zu gehen. Am 29. Juli 1941 wurden Männer als Vergeltungsmaßnahme für die nur vermutete Flucht eines anderen Häftlings, dessen Leiche später gefunden wurde, zur Ermordung aussortiert. Als einer der Männer, Franciszek Galownicek, der eine Frau und zwei Söhne hatte, in lautes Wehklagen um sich und seine Familie ausbrach, bat Maximilian Kolbe darum, seinen Platz einnehmen zu dürfen. Er wurde am 31. Juli 1941 in den berüchtigten Hungerbunker des Blocks 11 gesperrt. Am 14. August wurden Kolbe und drei weitere Verurteilte, die noch nicht verhungert waren, durch Giftspritzen umgebracht und verbrannt. Galownicek wurde am 25. Oktober 1944 von Auschwitz in das KZ Sachsenhausen gebracht. Dort befreiten ihn 1945 die Alliierten. Seine Söhne konnte er nicht mehr sehen, sie wurden bei einer sowjetischen Bombardierung 1945 getötet. Galownicek war 1982 in Rom dabei, als Papst Johannes Paul II. Maximilian Kolbe heilig sprach. Seit meiner Jugend beeindruckt mich der heilige Maximilian Kolbe. Er hat mit seinem einen Leben Unfassbares vorgelebt.
0: Das war ein Beitrag der katholischen Kirche.

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1: Mit Falco Puppe, guten Morgen. Landwirte befürchten Ernteausfälle wegen Trockenheit. Iran greift offenbar erneut Schiffe in der Straße von Hormus an. Niedersachsens Seehäfen melden gestiegenen Umschlag. Das Wetter sonnig und trocken bei bis zu 36 Grad. Deutschland steht heute vor einer neuen Hitzewelle. In vielen Regionen werden Temperaturen von mehr als 35 Grad erwartet. Die Trockenheit macht schon seit Wochen Probleme, zum Beispiel in der Landwirtschaft. Der Deutsche Bauernverband rechnet mit starken Ernteeinbußen bis hin zu Totalausfällen. Einzelheiten von Simone Kienzle.
2: Bei Weizen und Raps gehen die Landwirte davon aus, dass die Ernte überall unter dem Durchschnitt bleibt. Und auch für die Herbstkulturen zeichnen sich laut Bauernpräsident Ruckwied schon Einbrüche ab. Im Norden habe es noch manchmal geregnet, aber in Süddeutschland könne der Ertrag ganz ausfallen. Betroffen sind da zum Beispiel Kartoffeln, Gemüse oder Zuckerrüben. Und jetzt schon gibt es das Problem, dass keine Futterpflanzen für die Tiere mehr nachwachsen. Zuvor hatte Ruckwied bereits kurzfristige Unterstützung aus der Politik gefordert, etwa EU-Hilfe früher auszuzahlen oder die Steuern auf Diesel zu senken. In Deutschland bricht gerade wieder eine neue Hitzewelle an. Für Flüsse wie den Rhein werden noch weiter sinkende Pegelstände erwartet. Die Feuergefahr dagegen steigt. Immer wieder brechen Waldbrände aus, im Moment zum Beispiel im Saarland und im Harz.
1: Der Iran hat nach Angaben der Vereinigten Arabischen Emirate zwei Schiffe in der Straße von Hormus angegriffen. Laut dem Außenministerium in Abu Dhabi gehören sie zum staatlichen Ölkonzern ADNOC. Verletzt wurde demnach niemand. Die Emirate kritisieren das iranische Vorgehen scharf und sprechen von Piraterie. Die Straße von Hormus ist einer der größten Streitpunkte zwischen den USA und dem Iran, wenn es um ein Ende des Krieges geht. Japan kritisiert den Besuch des russischen Präsidenten Wladimir Putin auf einer Kurileninsel, die Tokio für sich beansprucht. Japans Regierung nennt die Reise absolut inakzeptabel. Aus Tokio, Johannes Edelhoff.
3: Gestern besuchte Putin die Insel Iturup, japanisch Iturufu. Russland kontrolliert die Insel nördlich von Hokkaido seit Ende des Zweiten Weltkriegs. Japan beansprucht sie bis heute. Japans Außenminister Motegi bestellte den russischen Botschafter ein. Premierministerin Takaichi sagte, der Besuch habe die Stimmung in Japan gegenüber Russland weiter verhärtet. Der russische Ex-Präsident Dmitri Medvedev reagierte auf der Plattform X, die Inseln seien und blieben russisch. Der Inselstreit verschärft ein ohnehin belastetes Verhältnis. Japan trägt die G7-Sanktionen gegen Russland mit, friert Vermögen ein und beschränkt Im- und Exporte. Gleichzeitig importiert Japan weiter russisches Flüssiggas aus Sachalin.
1: Bei einem Zugunglück im Süden Englands sind mindestens 11 Menschen verletzt worden, 2 von ihnen schwer. Nach Angaben der britischen Transportpolizei waren 3 Wagen eines Personenzuges entgleist und umgekippt. Rettungskräfte hätten die eingeschlossenen Menschen befreit und die Verletzten in Krankenhäuser gebracht. Im gesamten Zug seien etwa 150 Reisende gewesen. Das Unglück ereignete sich nahe der Stadt Lewes in der Grafschaft East Sussex. Warum der Zug entgleiste, ist bislang unklar. Niedersachsens Seehäfen sind im Aufwind. Laut Hafenunternehmen Enports wurden dort in der ersten Jahreshälfte mehr Güter umgeschlagen als im gleichen Zeitraum vor einem Jahr. Der Umschlag stieg um 7% auf etwa 31 Millionen Tonnen. Für das Plus sorgte vor allem der Containerverkehr. Mehr dazu aus der Nachrichtenredaktion von Anja Guse.
4: Laut Enports macht das Be- und Entladen von Containern inzwischen einen großen Teil des Hafenumschlags in Niedersachsen aus. Der Containerumschlag wuchs im Vergleich zum ersten Halbjahr 2025 um knapp 40%. Ein Plus gab es auch beim Verschiffen von Stahl und sogenannten Stückgütern. Dazu gehören zum Beispiel Teile von Windkraftanlagen. Der Autoumschlag blieb dagegen gleich. Der mit Abstand erfolgreichste Hafen im Land war demnach Wilhelmshaven. Schwächer fiel die Bilanz in Brake, Cuxhaven, Emden und Nordenham aus. Oldenburg kann noch immer nicht von größeren Schiffen angesteuert werden. Grund sind Bauarbeiten an der Huntebrücke bei Elsfleth.
1: Bremerhavens SPD-Chef Martin Güntner hat seinen Verzicht auf eine erneute Kandidatur als Parteivorsitzender begründet. Jetzt sei der richtige Zeitpunkt für einen Generationenwechsel, teilte Güntner Buten und Binnen auf Anfrage mit. Nach seinen Worten solle die SPD jünger und weiblicher werden. Mit diesem Schritt könne er sich auch auf das Amt des Oberbürgermeisters konzentrieren. Gestern war bekannt geworden, dass Güntner nicht wieder für den Parteivorsitz kandidieren will. Er steht seit 15 Jahren an der Spitze der SPD in Bremerhaven und war Anfang Mai zum neuen Oberbürgermeister der Stadt gewählt worden. Bei den Leichtathletik-Europameisterschaften in Birmingham hat das deutsche Team zweimal Gold geholt. Leo Neugebauer gewann den Titel im Zehnkampf. Auf Platz 2 folgt ein weiterer Deutscher, Niklas Kaul. Beide trennten am Schluss nur wenige Punkte. Gesa Felicitas Krause ist zum dritten Mal Europameisterin über 3000 Meter Hindernis geworden. Die 34-Jährige siegte vor Alice Finot aus Frankreich und ihrer Teamkollegin Oliver Gürt. Der deutsche Diskuswerfer Hendrik Jansen gewann die Bronzemedaille. Europameister wurde Christian Tschech aus Slowenien. Und das waren die Nachrichten mit Falco Puppe.
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4: Ja, Sie haben es schon gehört, es wird heiß und es bleibt heiß. 28 bis 36 Grad sind heute angekündigt im Binnenland. An den Küsten ein bisschen kühler, es bleibt überall trocken und ab morgen wird es dann wieder ein bisschen wechselhafter und die Temperaturen fallen.
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4: In Bremen ist die Hohentorstraße zwischen Neustadtswall und Westerstraße in beiden Richtungen wegen Bauarbeiten gesperrt. Eine Umleitung ist hier eingerichtet.
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4: Und mit Jamiroquai, der noch so ein bisschen im Juni hängt. Guten Morgen.

0: 7 Days in Sunny June von Jim Miroquai. Und dass es sonnig sein kann, auch im August, haben wir ja gerade erlebt, Sonnenfinsternis. Und da wäre jetzt meine Frage, was ist mit der Brille passiert, die Sie ja vielleicht hatten? Es gab ja ein Riesengerenne um diese Schutzbrillen, aber vielleicht haben Sie ja eine ergattert. Und was machen Sie jetzt damit? Haben Sie die schon entsorgt? Wollen Sie die entsorgen? Also unser Kollege Jakob Sachs aus der Wissenschaftsredaktion sagt, auf jeden Fall aufheben.
1: Am 2. August 2027 ist eine partielle Sonnenfinsternis am Himmel zu beobachten. Der Mond verdeckt an diesem Tag zwischen 28% und 50% der Sonne. Es kommt darauf an, wo man sich in Deutschland genau befindet. Also die Brille aufheben und dann in weniger als in einem Jahr wieder auspacken. Aber ganz wichtig, die Brille sollte nur dann wieder verwendet werden, wenn die Folie, also der eigentliche Filter, vollkommen unbeschädigt ist.
0: Also ganz schön in Knallfolie packen, damit nichts passiert, gut weglegen. Und das Entsorgen wäre auch wahnsinnig kompliziert. Da ist so viel Unterschiedliches drin. Sie müssten die zerlegen, Papier, Restmüll, dann käme der gelbe Sack vielleicht auch noch ins Spiel. Also wenn Sie das alles machen, ist dann auch vielleicht.

0: Junk in the Morning von Lucas Graham, 18 Minuten nach 6 ist es und wir gucken mal zum Sport. Vielleicht schnüren Sie ja auch gerade Ihre Laufschuhe. Im britischen Birmingham läuft ja gerade die Leichtathletik-Europameisterschaft und der deutsche Zehnkämpfer Leo Neugebauer hat die gleiche Medaille geholt, die er bei der Weltmeisterschaft im vergangenen Jahr geholt hat. Gold nämlich. Auf Platz 2 hinter ihm Niklas Kaul, ein weiterer Deutscher, aber nicht nur im Zehnkampf gab es Edelmetalle für die deutschen Leichtathleten. Sportreporter Martin Roschitz blickt mal zurück auf den Wettkampftag gestern.
1: Ein warmer Medaillenregen in der englischen Sommerhitze. Am heißesten Abend des Jahres bringt das deutsche Team mit insgesamt 5-mal Edelmetall das kleine Alexander Stadium zum Kochen. Obwohl mancher sich lieber im Wassergraben gemütlich gemacht hätte.
2: Wie gern würden wir jetzt eintauchen, untertauchen, wie Balu der Bär auf dem Rücken durch die Wellen treiben. Es ist der heißeste Tag.
1: Richtig heiße Duelle auch auf der blauen Bahn von Birmingham. Weltmeister Leo Neugebauer und sein Herausforderer Niklas Kaul liefern sich einen packenden Zweikampf um die europäische Zehnkampfkrone.
2: Leo Neugebauer bleibt aber auch stehen. Der wird immer langsamer. Jetzt geht's um Gold oder Silber. Komm, der stolpert, er stürzt. 17 Sekunden sind's. Er hat Gold. Was für ein Finish, liebe Leute.
3: Und ja, ich habe auch vor dem Lauf schon gesagt zu Niklas, weißt du, das ist ein Win-Win. Also 2 Medaillen für Deutschland im Zehnkampf ist einfach, das geht gar nicht besser.
1: Zuvor holt Hindernisläuferin Gesa Krause ihren 3. EM-Titel.
2: Gesa die Große! Zum 3. Mal der Europameistertitel. Und was für ein Drama an diesem letzten Wassergraben, um Himmels Willen.
1: Gold für Krause, Bronze für Olivia Gürz und Drama um Lea Meyer, die auf Medaillenkurs liegend unfreiwillig in den Wassergraben eintaucht und das nach ihrem 4. Platz leider nicht so genießen kann wie Balu der Bär. Bärenstark der Ostfriese Henrik Janssen, knapp 70 Meter, Bronze auch im Diskuswerfen.
4: Wirklich verrückt, Bronze nach den letzten 2 Jahren, bei denen ich wirklich beim Höhepunkt echt Probleme hatte. Boah, mega, ich bin so happy, dass das so läuft.
1: Leo Neugebauer kommt mit dem letzten Tropfen Sprit bis kurz vor die Ziellinie und lässt sich dann völlig erschöpft ins Ziel fallen. Niklas Kaul hat ihm im abschließenden 1500-Meter-Lauf alles abverlangt.
3: Ich wusste, wie weit ich ungefähr hinter Niklas sein sollte. Hab alles gegeben, um das so zu machen. In den letzten 50 haben mich meine Beine wieder ein bisschen im Stich gelassen, aber ich habe nochmal durchgezogen. Deswegen musste ich schon wieder auf die Ziellinie fallen, aber es hat gereicht.
5: Über die 2 Tage hat es sehr, sehr viel Spaß gemacht und war schon gut. Und deswegen bedeutet mir die Silbermedaille ganz, ganz viel. Also ich habe jetzt hier, würde ich wirklich sagen, Silber gewonnen und das... Ja, macht einfach einen Riesenspaß.
1: Ganz stark auch die erste EM-Performance von Youngster Amadeus Gräber. Er nimmt Platz 8 und wertvolle Erfahrung mit auf seine Zehnkampfreise, die in Birmingham erst so richtig begonnen hat. Und so feiern am Ende in Fahnen gehüllte Mehrkämpfer, Diskuswerfer und Hindernisläuferinnen ihre 5 Medaillen in Birmingham. Eine herrliche Sommerparty in Schwarz-Rot-Gold.
0: Martin Roschitz war das mit dem Tag in Birmingham gestern. Leichtathletik-Europameisterschaft läuft noch bis Sonntag. Die deutsche Mannschaft steht im Medaillenspiegel momentan auf Platz 3. Hier ist der Morgen auf Bremen 2 mit Over the Rhine.

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5: Mit Falko Puppe, guten Morgen. Deutschland steht heute vor einer neuen Hitzewelle. In vielen Regionen werden Temperaturen von mehr als 35 Grad erwartet. Die Trockenheit macht schon seit Wochen Probleme, zum Beispiel in der Landwirtschaft. Der Deutsche Bauernverband rechnet mit starken Ernteeinbußen. Auch für die Schifffahrt wird die Lage noch schwieriger. Am Rhein werden heute neue Pegeltiefstände erwartet. Zudem kämpft die Feuerwehr auch in Deutschland gegen Waldbrände, unter anderem im Saarland und im Harz. In der Eifel werden gut 1.800 Menschen vorsorglich in Sicherheit gebracht. Der Iran hat nach Angaben der Vereinigten Arabischen Emirate zwei Schiffe in der Straße von Hormus angegriffen. Laut dem Außenministerium in Abu Dhabi gehören sie zum staatlichen Ölkonzern ADNOC. Verletzt wurde demnach niemand. Die Emirate kritisieren das iranische Vorgehen scharf und sprechen von Piraterie. Niedersachsens Seehäfen haben im ersten Halbjahr 7% mehr Güter umgeschlagen, rund 31 Millionen Tonnen. Das teilte die Hafenbetriebsgesellschaft Enports mit. Haupttreiber war der Containerverkehr mit einem Plus von fast 40%. Erfolgreichster Hafen war Wilhelmshaven. Bremerhavens Oberbürgermeister Martin Güntner verzichtet auf eine erneute Kandidatur als SPD-Chef und hat das nun gegenüber Buten und Binnen auch begründet. Er spricht von einem Generationenwechsel, der nötig sei. Die Partei solle jünger und weiblicher werden. Außerdem wolle er sich auf sein Amt als Oberbürgermeister konzentrieren. Güntner stand 15 Jahre lang an der Spitze der Bremerhavener SPD. Bei den Leichtathletik-Europameisterschaften in Birmingham hat das deutsche Team zweimal Gold geholt. Leo Neugebauer gewann den Titel im Zehnkampf. Gesa Felicitas Krause ist zum dritten Mal Europameisterin über 3000 Meter Hindernis. Der deutsche Diskuswerfer Henrik Jansen gewann in seiner Disziplin die Bronzemedaille. Und das waren die Nachrichten mit Falko Puppe.
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6: Im Moment am Fischereihafen in Bremerhaven 19 Grad und Wolken, 17 Grad und schon blauer Himmel in Bremen, Nordholz 14 Grad, ein paar Wolken und in Achim 17 Grad und Sonnenschein. Im Laufe des Tages steigen die Temperaturen auf 28 bis 36 Grad, dabei bleibt es überall trocken.
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6: In Bremen ist die Hohentorstraße zwischen Neustadtswall und Westerstraße in beiden Richtungen wegen Bauarbeiten gesperrt. Eine Umleitung ist eingerichtet.
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6: Schön, dass Sie auch schon wach sind. Guten Morgen.

0: Mark Cohen zusammen mit Christina Train und Tears of a Clown, 6.36 Uhr. Hier ist der Morgen auf Bremen 2. Heute jährt sich die Machtübernahme der Taliban in Afghanistan zum 5. Mal. Und seit dem Abzug der internationalen Truppen, das war im August 2021, hat sich das Land unter der de facto Regierung der Taliban verändert. Politisch, wirtschaftlich und gesellschaftlich. Afghanistan gilt weltweit als einziges Land, das Frauen und Mädchen fundamentale Grundrechte vollständig verwehrt. Die internationale Gemeinschaft, auch die Bundesregierung, erkennt die Taliban-Regierung nicht als legitim an. Aber trotz dieser prekären Lage schiebt Deutschland Menschen nach Afghanistan ab. Zum ersten Mal im Juli auch einen Mann, der zuvor gar nicht straffällig geworden war. Unser Korrespondent Gabor Hallasch berichtet.
1: Die Welt schaut nach Kabul im August vor 5 Jahren. Menschen verzweifeln in ihrer Angst vor den Taliban.
2: Bitter, dramatisch und furchtbar.
3: Es gibt auch nichts zu beschönigen,
1: sagen deutsche Spitzenpolitiker damals und heute.
4: Die Lage in Afghanistan ist extrem bedrückend, insbesondere die Situation von Frauen und Mädchen.
1: So Entwicklungsministerin Rim Alabadi Radovan. Ihr Haus unterstützt weiter vor Ort. Etwa 50 Millionen Euro wurden 2025 gezahlt. Nicht an die Taliban, sondern zum Beispiel an die Vereinten Nationen oder die Weltbank.
4: Wir können die Politik der Taliban nicht ändern, aber wir können dafür sorgen, dass unsere Hilfe vor allem Frauen erreicht, bei Ernährung, Gesundheit, Bildung und dabei ein eigenes Einkommen zu haben.
1: Besonders Frauen und Mädchen leiden. Ihnen wird zum Beispiel die höhere Bildung verwehrt. Aus dem Auswärtigen Amt heißt es, die Menschenrechtslage in Afghanistan habe sich kontinuierlich verschlechtert. Shahina Gambir von den Grünen wurde selbst in Afghanistan geboren und heute ist zu hören, wie wütend sie auf die Bundesregierung ist.
5: Deutschland tut hier einfach nicht genug. Das Welternährungsprogramm erreicht nur noch eines von 9 unterernährten Kindern. Fast die Hälfte aller Kinder in Afghanistan hungert. Ein Grund sind die Kürzungen der Geberländer. Auch Deutschland gehört maßgeblich dazu.
1: Auch Jan Nolte von der AfD sagt, dass sich vor allem die Lage für Frauen verschlechtert hat. Er fordert Hilfen nur unter einer Bedingung.
6: Das Ausbleiben der internationalen Hilfsgelder in Afghanistan, das macht sich natürlich bemerkbar. Die haben ja vorher einen wesentlichen Teil des Staatshaushaltes ausgemacht. Künftige Hilfsleistung für Afghanistan möchte ich an die Bereitschaft der afghanischen Regierung koppeln, ihre Staatsbürger auch wieder zurückzunehmen.
1: Die Taliban regieren Afghanistan und Deutschland spricht mit ihnen. Technische Kontakte heißt das. Also Kontakte auf Arbeitsebene.
7: Es hat heute Vormittag einen weiteren Abschiebeflug nach Kabul gegeben.
1: Innenminister Alexander Dobrindt setzt das um, was im Koalitionsvertrag steht. Um das möglich zu machen, braucht es auch Gespräche mit den Taliban, also mit radikalen Islamisten. Der Minister findet das richtig.
8: Wenn Sie nach Afghanistan Straftäter abschieben wollen, müssen Sie mit denen reden, die da Verantwortung haben. Das haben wir getan.
1: Vor allem Straftäter und Gefährder werden abgeschoben. Zuletzt aber auch ein Mann, der nicht verurteilt war.
7: Wer ausreisepflichtig ist, der ist erstmal aufgefordert, die Reise in sein Heimatland anzutreten. Wenn er dies nicht tut, dann kann es auch sein, dass es zur Abschiebung kommt. Das muss jedem bewusst sein.
1: Deutschland erkennt die Taliban nicht an, führt aber Gespräche mit einer islamistischen Regierung, die vor allem Frauen im Land unterdrückt. Entwicklungsministerin Rim Alabadi Radovan.
4: Die Bundesregierung hat hier unterschiedliche Aufgaben und Zuständigkeiten. Für meinen Bereich ist die Linie klar. Unsere Entwicklungszusammenarbeit findet nicht mit den Taliban statt.
1: Die Grüne Shahina Gambir findet, Deutschland mache sich so erpressbar.
5: Dobrindt und Merz tun alles für Abschiebungen, doch der Preis steigt mit jeder Runde. So werden die Taliban durch die Hintertür anerkannt, während die Frauen in Afghanistan leiden. Das ist doch eine falsche Prioritätensetzung.
1: 5 Jahre regieren die Taliban wieder in Afghanistan, in dem Land, in dem sich Deutschland 2 Jahrzehnte engagiert hat und das politisch heute fast vergessen ist.
0: Unser Korrespondent Gabor Hallasch über Afghanistan, ein Land zwischen Abschiebungen und großer Not. Hier ist der Morgen auf Bremen 2.

0: mit Lake bei Bremen 2. 7:12 ist es. Und wenn ich jetzt von Märchen spreche, denken Sie vielleicht an Frösche, die küssen können, an Prinzen, die gar nichts können, außer in engen Hosen auf dem Pferd sitzen, oder an Hexen, die Äpfel anbieten wie Sauerbier. Wir wollten aber mal von unseren Kolleginnen und Kollegen im ARD-Hauptstadtstudio wissen, was Ihnen denn zum Thema märchenhafte Welt einfällt. Und da haben sich die, die sich sonst mit Bundespolitik beschäftigen, mal ganz ihren Träumen hingegeben. Bianca Schwarz zum Beispiel träumt:
1: Es wird einmal eine Fee, eine mächtige Fee. Als sie zum ersten Mal im Land auftaucht, sorgt sie für stummes Entsetzen. Denn vielen Menschen, Politikern, Wirtschaftsbossen oder Influencern, raubt sie die Sprache. Im Fernsehen sieht man Menschen, die irgendwas sagen wollen, nur es kommt kein Wort aus ihnen heraus. Und in Social Media setzen sie keine verständlichen Posts ab, immer nur Buchstabensalat. Die Fee schwebt überm Land und lächelt. Die, die sprechen können, diskutieren. Ist das eine gute oder eine böse Fee? Und warum können wir reden und die anderen nicht? Nach ein paar Wochen fällt es dem Land wie Schuppen von den Augen. Diese Fee, sie ist die Fee der Wahrheit. Sie verhindert Lügen. Mit einem Schwung ihres Zauberstabs löscht sie Fake News aus den sozialen Medien und Halbwahrheiten aus der Politik. Im Bundestag wird nur noch über das beraten, was sich wissenschaftlich belegen lässt, nicht mehr über Meinungen, die man nicht aus Fakten ableiten kann. Manch große Volkspartei zerbricht daran, manch andere findet zurück zu ihren Wurzeln. Einst mächtige Politikerinnen und Politiker schaffen es nicht, sich an diese neue Welt anzupassen. Sie verstummen für immer und werden vergessen. Dafür rücken andere aus dem Hintergrund nach vorn, die, die sonst übertönt worden waren, weil sie mit leisen Stimmen über Fakten und Studien und Statistiken gesprochen hatten. Und das macht etwas mit diesem Land. Es kommt zur Ruhe. Die Gereiztheit im Ton, die Unsicherheit über das, was die Zukunft wirklich bringt, verblassen. Man wendet sich den Aufgaben zu, die das Land tatsächlich nach vorne bringen, und fragt man nun: Ist das eine gute oder eine böse Fee? Antworten die Bürgerinnen und Bürger des Landes: Es ist die beste Fee, die jemals war, in diesem Sommermärchen.
0: Bianca Schwarz und ihr Sommermärchen von der sachlichen Debattenkultur. 7:10 ist es und wir haben noch eine Meldung für die A28 leer Richtung Oldenburg. Zwischen Apen-Remels und Westerstede-West steht ein defektes Fahrzeug.

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1: Mit Falco Poppe, guten Morgen. Landwirte befürchten Ernteausfälle wegen Trockenheit. Iran greift offenbar erneut Schiffe in der Straße von Hormus an. Niedersachsens Seehäfen melden gestiegenen Umschlag. Das Wetter sonnig und trocken bei bis zu 36 Grad. Deutschland steht heute vor einer neuen Hitzewelle. In vielen Regionen des Landes werden Temperaturen von mehr als 35 Grad erwartet. Die Trockenheit macht schon seit Wochen Probleme, zum Beispiel in der Landwirtschaft. Der Deutsche Bauernverband rechnet mit starken Ernteeinbußen bis hin zu Totalausfällen. Einzelheiten dazu von Simone Kienzle.
2: Bei Weizen und Raps gehen die Landwirte davon aus, dass die Ernte überall unter dem Durchschnitt bleibt. Und auch für die Herbstkulturen zeichnen sich laut Bauernpräsident Ruckwied schon Einbrüche ab. Im Norden habe es noch manchmal geregnet, aber in Süddeutschland könne der Ertrag ganz ausfallen. Betroffen sind da zum Beispiel Kartoffeln, Gemüse oder Zuckerrüben. Und jetzt schon gibt es das Problem, dass keine Futterpflanzen für die Tiere mehr nachwachsen. Zuvor hatte Ruckwied bereits kurzfristige Unterstützung aus der Politik gefordert, etwa EU-Hilfe früher auszuzahlen oder die Steuern auf Diesel zu senken. In Deutschland bricht gerade wieder eine neue Hitzewelle an. Für Flüsse wie den Rhein werden noch weiter sinkende Pegelstände erwartet. Die Feuergefahr dagegen steigt. Immer wieder brechen Waldbrände aus, im Moment zum Beispiel im Saarland und im Harz.
1: Und wegen eines Waldbrands in der Eifel werden dort gut 1.800 Menschen vorsorglich in Sicherheit gebracht. Der Iran hat nach Angaben der Vereinigten Arabischen Emirate zwei Schiffe in der Straße von Hormus angegriffen. Laut dem Außenministerium in Abu Dhabi gehören sie zum staatlichen Ölkonzern ADNOC. Verletzt wurde demnach niemand. Die Emirate kritisieren das iranische Vorgehen scharf und sprechen von Piraterie. Die Straße von Hormus ist einer der größten Streitpunkte zwischen den USA und dem Iran, wenn es um ein Ende des Krieges geht. Japan kritisiert den Besuch des russischen Präsidenten Wladimir Putin auf einer Kurileninsel, die Tokio für sich beansprucht. Japans Regierung nennt die Reise von Putin absolut inakzeptabel. Aus Tokio berichtet Johannes Edelhoff.
3: Gestern besuchte Putin die Insel Iturup, japanisch Iturufu. Russland kontrolliert die Insel nördlich von Hokkaido seit Ende des Zweiten Weltkriegs. Japan beansprucht sie bis heute. Japans Außenminister Motegi bestellte den russischen Botschafter ein. Premierministerin Takaichi sagte, der Besuch habe die Stimmung in Japan gegenüber Russland weiter verhärtet. Der russische Ex-Präsident Dmitri Medvedev reagierte auf der Plattform X, die Inseln seien und blieben russisch. Der Inselstreit verschärft ein ohnehin belastetes Verhältnis. Japan trägt die G7-Sanktionen gegen Russland mit, friert Vermögen ein und beschränkt Im- und Exporte. Gleichzeitig importiert Japan weiter russisches Flüssiggas aus Sachalin.
1: Bremerhavens SPD-Chef Martin Güntner hat seinen Verzicht auf eine erneute Kandidatur als Parteivorsitzender begründet. Jetzt sei der richtige Zeitpunkt für einen Generationenwechsel, sagte er Buten und Binnen. Die SPD solle jünger und weiblicher werden. Durch seinen Rückzug könne er sich zudem auf sein Amt als Oberbürgermeister konzentrieren. Güntner steht seit 15 Jahren an der Spitze der Bremerhavener SPD. Anfang Mai war er zum neuen Oberbürgermeister der Stadt gewählt worden. Niedersachsens Seehäfen sind im Aufwind. Laut Hafenunternehmen NPOTS wurden dort in der ersten Jahreshälfte mehr Güter umgeschlagen als im gleichen Zeitraum vor einem Jahr. Der Umschlag stieg um 7% auf etwa 31 Millionen Tonnen. Für das Plus sorgte vor allem der Containerverkehr. Mehr dazu aus der Nachrichtenredaktion von Anja Guse.
4: Laut NPOTS macht das Be- und Entladen von Containern inzwischen einen großen Teil des Hafenumschlags in Niedersachsen aus. Der Containerumschlag wuchs im Vergleich zum ersten Halbjahr 2025 um knapp 40%. Ein Plus gab es auch beim Verschiffen von Stahl und sogenannten Stückgütern. Dazu gehören zum Beispiel Teile von Windkraftanlagen. Der Autoumschlag blieb dagegen gleich. Der mit Abstand erfolgreichste Hafen im Land war demnach Wilhelmshaven. Schwächer fiel die Bilanz in Brake, Cuxhaven, Emden und Nordenham aus. Oldenburg kann noch immer nicht von größeren Schiffen angesteuert werden. Grund sind Bauarbeiten an der Huntebrücke bei Elsfleet.
1: Bei den Leichtathletik-Europameisterschaften in Birmingham hat das deutsche Team zweimal Gold geholt. Leo Neugebauer gewann den Titel im Zehnkampf. Auf Platz 2 folgt ein weiterer Deutscher, Niklas Kaul. Gesa Felicitas Krause ist zum dritten Mal Europameisterin über 3000 Meter Hindernis. Und der deutsche Diskuswerfer Henrik Jansen gewann in seiner Disziplin die Bronzemedaille. Und das waren die Nachrichten mit Falco Puppe.
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5: Es wird ein sonniger Tag, trocken bleibt es auch. Temperaturen 28 bis 36 Grad. Morgen dann Wechsel aus Sonne und Wolken bei 21 bis 30 Grad. Da kann es dann auch mal Schauer geben und auch Sonntag wechselhaft. Einzelne Schauer vor allem an den Küsten und Sonntag dann noch Temperaturen zwischen 19 und 24 Grad.
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5: Vorsicht bitte auf der A28 Leer Richtung Oldenburg zwischen Apenremels und Westerstede West steht ein defektes Fahrzeug. Vechta, die Straße Klingenhagen ist zwischen Jutta und Doppenstraße wegen eines Feuerwehreinsatzes in beiden Richtungen gesperrt. Und in Bremen ist die Hohentorstraße zwischen Neustadtswall und Westerstraße in beiden Richtungen wegen Bauarbeiten gesperrt. Eine Umleitung ist hier eingerichtet.
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5: Und wir machen gleich mal so eine kleine Reise in die Vergangenheit. Guten Morgen.

0: Rufus Wainwright war das. Um 7:50 bei Bremen 2. Ja, einige werden sich noch erinnern. Es gab durchaus Zeiten, in denen man morgens einfach nur so am Frühstückstisch gesessen hat und niemand hatte ein Handy in der Hand, weil es gab einfach noch gar keine Handys. In den 90ern ist das mobile Telefonieren dann nach und nach populärer und erschwinglicher geworden. Und legendär bei der Entwicklung des Handys ist der finnische Hersteller Nokia. Und es gab unter anderem den Nokia Communicator. Vielleicht erinnern Sie sich, das war ein Statussymbol vieler Führungskräfte, gilt bis heute als einer der wichtigsten Vorläufer des Smartphones. Und der kam am 15. August 1996 auf den Markt, also heute fast heute vor 30 Jahren. Arne Bartram erinnert mal an den Aufstieg und Fall von Nokia, unter anderem mit einem ehemaligen Designer der Geräte.
1: Es gibt viele Wege, sich zu verständigen. Mit dem neuen Nokia Communicator haben Sie es in der Hand, immer den besten Weg zu finden. Er ist ein Handy und er bietet Fax, E-Mail und Internetzugang.
2: 1996 ist das eine Weltsensation. Ein kleines mobiles Büro für die Hosentasche mit aufklappbarer Tastatur und kleinem Display. Das Ganze wiegt so viel wie eine kleine Konservendose und kostet 2700 D-Mark. Der Finne Panu Johansson hat den Communicator damals im Team bei Nokia mitentwickelt. Ich erinnere mich noch gut an das erste Mal, als ich jemanden den Communicator benutzen sah. Es war der Manager einer Rock'n'Roll-Band. Er stieg aus einem Tourbus und tippte auf seinem Communicator herum. Und ich dachte, ja, genau so einen Typen wollte ich mit diesem Produkt erreichen.

0: försmak på framtiden.
1: Nokia trifft einen Nerv. Das finnische Unternehmen steigt in den folgenden Jahren zum dominierenden Handyhersteller der Welt auf und entwickelt auch seinen Communicator weiter. Designer Panu Johansson. Wir hatten ursprünglich sogar einen Touchscreen für das Gerät geplant, aber die Technologie, auf der er basierte, wurde vom Markt genommen. Um das zu verdauen, sind wir erstmal typisch finnisch in eine Bar gegangen. Also bleibt es bei der Tastatur. Doch dann kommt das Jahr 2007.
2: Is a revolutionary mobile phone. And we are calling it iPhone.
1: Apple-Chef Steve Jobs stellt das iPhone vor. Touchscreen statt Tastatur, Musik, Internet und Telefon in einem Gerät. Nokia hat zwar auch Smartphones, aber die Finnen setzen lange weiter auf viele verschiedene Geräte und Softwareversionen. Der ehemalige Nokia-Designer Panu Johansson. Wir wurden einfach zu groß, nicht mehr besonders agil und gewissermaßen arrogant. Der Erfolg hat Nokia am Ende getötet. Nokia verliert den Anschluss. 2013 verkaufen die Finnen ihre Handysparte an Microsoft. Seitdem konzentriert sich das Unternehmen auf Netzwerktechnik, also auf die technische Infrastruktur im Hintergrund. Damit schließt sich für Nokia ein Kreis, sagt Medienforscher Carl-Gustav Lindén.
3: Man
1: kann sagen, das Mobiltelefon war nur eine Episode in der Geschichte von Nokia. Die Zukunft von Nokia sieht ziemlich gut aus. Die ganze künstliche Intelligenz braucht Infrastruktur, über die Daten und Informationen übertragen werden können. Und da ist Nokia sehr weit vorne. 30 Jahre später ist der Communicator längst Geschichte. Die Idee dahinter aber ist heute Alltag. Ein kleines Gerät, das Telefon, Computer und Internet miteinander verbindet.
4: Anne Bartram über das erste Smartphone der Welt. 30 Jahre ist es her, dass der Nokia Communicator auf den Markt kam.

0: 20 nach 7, hier ist der Morgen auf Bremen 2. Vielleicht bestellen Sie ja gerne mal über Lieferservice. Geschenkt, wenn Sie da mal unzufrieden sind. In Wallenhorst, nördlich von Osnabrück, ist Anfang der Woche ein Streit um Größe und Belag von 2 Pizzen dermaßen eskaliert, dass am Ende Pizzakartons und Fäuste flogen. Ein Streit um Kleinigkeiten oder eine Geschichte, die man sich näher angucken muss? Wer könnte das besser beurteilen als er?
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0: Guten Morgen.
2: Einen herrlichen guten Morgen, Frau Götz. Sie haben das Wichtigste schon gesagt. Nämlich? Wallenhorst. Schon wie dieser Ortsname klingt. Wallenhorst.
0: Ich dachte,
2: und dann war es ein Montagabend. Montagabend. Auch das ist vielleicht nicht unwichtig.
0: Ich dachte, am wichtigsten sei, ob man Pizzen oder Pizzas sagt.
2: Es ist, glaube ich, laut Duden beides zulässig. Der Duden ist ja da sehr großzügig.
0: Ja, aber was sagen Sie?
2: Ich würde Pizzen sagen. Okay. Ich hätte gern 2 Pizzen, eine Margherita, eine Diavolo. So würde ich bestellen, wenn ich bei einem Lieferservice bestellen würde. Aber Sie haben es ja schon erwähnt, dieser Streit ist wirklich eskaliert. Es wurde nämlich am Schluss mit einer gefüllten Pizzakarton auch noch geworfen.
0: Ja.
2: Eine Frau hat vor die Brust, vor ihr schönes Shirt, einen Pizzakarton. Steht leider in der Meldung nicht drin, ob es eine Quattro Formaggi war, was immer es war, was sie da vor die Brust bekommen hat.
0: Aber man kann ja noch verstehen, wenn man eine kleine Pizza statt einer großen bekommt. Aber was genau würde denn falscher Belag für Sie bedeuten? Wenn da dann plötzlich Thunfisch drauf ist, wo keiner sein soll, oder zu wenig Käse?
2: Ich glaube, das Problem ist, dass sich alle bei Pizza gut auskennen.
0: Mhm.
2: Hätte man jetzt einen moldawischen Fleischtopf bestellt, der wäre dann nach Hause gekommen. Hätte man das hingenommen, wissen Sie, weil man nicht weiß, wie ein moldawischer Fleischtopf auszusehen hat.
0: Eben. Ja.
2: Bei einer Pizza hat jeder eine Vorstellung. Ich selber mache ab und zu Pizza. Ich weiß nicht, ob Sie manchmal Pizza zubereiten, sogar den Teig selber zubereiten. Das heißt, man hat klare Erwartungen, was da drauf ist, wie eine Pizza Hawaii auszusehen hat, wie die Ananas liegen muss, wie der Rucola draufgeworfen werden muss. Die Deutschen werfen ja gerne Rucola auf ihre Pizza. Und nun kommt dieser Lieferboy, dieser arme Kerl, der geschunden ist und bringt eben offenbar das Falsche. Zu klein, auch der Rand, wissen Sie, der Rand ist ja auch ein Problem. Wie muss der aussehen?
0: Ja, das ist eine Frage. Nun verstehe ich, dass man dann vielleicht irgendwo anruft und sagt, das, was ich bestellt habe, ist nicht gekommen. Vielleicht hinterlässt man eine schlechte Bewertung. Aber hinfahren und dann so eskalieren, darf ich mal fragen, wo Sie am Montagabend waren, Herr Moritz?
2: Nicht in Wallenhorst. Ich war unterwegs, ich weiß nicht mehr, wo Sie wissen, ja, ich bin viel unterwegs in Wallenhorst, weil ich war mein ganzes Leben schon in Osnabrück, aber noch nie in Wallenhorst. Ja, Sie müssen die Geschichte doch zu Ende erzählen. Man war nicht nur unzufrieden, man ist hingefahren hat abgelehnt, eine neue Pizza zu erhalten. Das heißt, das Inhaber-Ehepaar hat sogar noch sich entgegenkommend gezeigt, wir machen dir eine neue Pizza Diavolo. Und nichts hat genutzt. Und dann kam es zu diesem Streit, der mit Fäusten, mit Pizzakartons ausgetragen wurde. Vielleicht hat es auch mit dem Geld zu tun. Die Leute werden ja heute viel schneller gereizt. Vielleicht hat diese Pizza 16, 17 Euro gekostet. Das war den Menschen zu viel. Aber warum haben sie keine neue Pizza entgegengenommen? Frisch gemacht dort in diesem Laden. Das verwundert sehr. Da müssen persönliche Animositäten eine wichtige Rolle gespielt haben.
0: Meine Frage wäre noch, ich weiß ja, dass Sie auf sehr seltsame Eissorten richtig abfahren. Was ist denn Ihre Lieblingspizza?
2: Ja. Ja, ich esse sehr gerne Quattro Formaggi. Wenn Sie das aber auch schon mal gegessen haben, da kann man ja sofort sich auch beschweren, wenn zu wenig Gorgonzola drauf ist. Das würde ich sofort tun. Die liegt nur schwer im Magen. Diese 4 Käsesorten, die verklumpen sich in gewisser Weise. Deswegen nehme ich am liebsten dann doch eine sehr, sehr scharfe Pizza, wo Chili, Pepperoni, alles drauf ist. Der Teig nicht zu dick ist. Auch das ein wichtiges Problem. Ich habe übrigens, wenn Sie keinen moldawischen Fleischtopf bestellen wollen, eine entscheidende Lösung, die vielleicht diesen Streit in Wallenhorst geschlichtet hätte. Bestellen Sie immer Pizza Calzone. Sie kennen Pizza Calzone?
0: Das ist
2: diese etwas aus Mode gekommene, zusammengefüllt. Wissen Sie, da sieht man nicht. Wenn der Pizzaboy dann kommt, dann sehen Sie nicht, was drin ist. Dann können Sie sich nicht sofort beschweren. Dann reißt er ab und Sie öffnen langsam, Sie schneiden in diesen Teigklops hinein. Dann öffnet sich Sesam, öffnet sich diese Pizza. Also entweder moldawischer Fleischtopf per Lieferando oder was er immer bestellt. Oder eben Pizza Calzone. Da könnte der Streit selbst in Wallenhorst etwas geringer ausfallen.
0: Rainer Moritz mit den besten Tipps zum Frühstück heute. Herzlichen Dank.
2: Guten Appetit.
0: Und wir sprechen jetzt nochmal, was da alles reinkommt in den moldawischen Fleischtopf.
2: Jo.

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5: Mit Falco Puppe. Guten Morgen. Deutschland steht heute vor einer neuen Hitzewelle. In vielen Regionen werden Temperaturen von mehr als 35 Grad erwartet. Die Trockenheit macht schon seit Wochen Probleme, auch in der Landwirtschaft. Der Deutsche Bauernverband rechnet mit starken Einbußen bei der Ernte. Auch für die Schifffahrt wird die Lage noch schwieriger. Am Rhein werden heute neue Tiefststände erwartet. Zudem kämpft die Feuerwehr gegen Waldbrände, unter anderem im Saarland und im Harz. In der Eifel werden gut 1.800 Menschen vorsorglich in Sicherheit gebracht. Der Iran hat nach Angaben der Vereinigten Arabischen Emirate zwei Schiffe in der Straße von Hormus angegriffen. Laut dem Außenministerium in Abu Dhabi gehören sie zum staatlichen Ölkonzern ADNOC. Verletzt wurde demnach niemand. Die Emirate kritisieren das iranische Vorgehen und sprechen von Piraterie. Die Straße von Hormus ist einer der größten Streitpunkte zwischen den USA und dem Iran, wenn es um ein Ende des Krieges geht. Niedersachsens Seehäfen haben im ersten Halbjahr 7% mehr Güter umgeschlagen, rund 31 Millionen Tonnen. Das teilte die Hafenbetriebsgesellschaft Enports mit. Haupttreiber war demnach der Containerverkehr mit einem Plus von fast 40%. Erfolgreichster Hafen war Wilhelmshaven. Bremerhavens SPD-Chef Martin Güntner hat seinen Verzicht auf eine erneute Kandidatur als Parteivorsitzender begründet. Jetzt sei der richtige Zeitpunkt für einen Generationenwechsel, sagte er Buten und Binnen. Die SPD solle jünger und weiblicher werden. Durch seinen Rückzug könne er sich zudem auf sein Amt als Oberbürgermeister konzentrieren. Güntner steht seit 15 Jahren an der Spitze der Bremerhavener SPD. Anfang Mai war er zum neuen Oberbürgermeister der Stadt gewählt worden. Bei den Leichtathletik-Europameisterschaften in Birmingham hat das deutsche Team zweimal Gold geholt. Leo Neugebauer gewann den Titel im Zehnkampf. Gesa Felicitas Krause ist zum dritten Mal Europameisterin über 3000 Meter Hindernis. Der deutsche Diskuswerfer Henrik Jansen gewann in seiner Disziplin die Bronzemedaille. Und das waren die Nachrichten mit Falco Puppe.
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6: An der Uni Oldenburg momentan 18 Grad und auch ein paar Wölkchen. In Bremen 17 Grad und Sonne. Bremerhaven ein paar Wolken bei 19 Grad. In Cuxhaven scheint bei 19 Grad die Sonne. Die Höchsttemperaturen heute 28 bis 36 Grad, vor allem im Binnenland, also sehr heiß.
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6: A1, Osnabrück Richtung Bremen, zwischen Bremen-Brinkum und Asten 3 Kilometer stockender Verkehr. Vechta, die Straße Klingenhagen ist zwischen Jutta und Dobbenstraße wegen eines Feuerwehreinsatzes immer noch in beiden Richtungen gesperrt. Und in Bremen ist die Hohentorstraße zwischen Neustadtswall und Westerstraße in beiden Richtungen wegen Bauarbeiten gesperrt. Eine Umleitung ist hier eingerichtet.
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6: Die AfD einfach verboten. Der Ex-Verfassungsgerichtspräsident Papier sagt, keine gute Idee. Warum? Das hören Sie gleich. Guten Morgen.

0: Wir haben uns in dieser Woche hier bei Bremen 2 aus verschiedenen Blickrichtungen mit der AfD beschäftigt, die bei den Landtagswahlen im Herbst in Umfragen zum Teil momentan bei 40% liegt. Wir haben unter anderem über die Stimmung bei den Kollegen vom öffentlich-rechtlichen Rundfunk gesprochen, über die viel zitierte Mauer in den Köpfen und momentan wird auch wieder verstärkt über ein mögliches Verbot der AfD gesprochen. Mehr als 1000 Juristen haben eine entsprechende Petition geschrieben, die sich an die Bundesregierung richtet. Ein AfD-Verbot ist keine gute Idee, sagt Ex-Verfassungsgerichtspräsident Hans-Jürgen Papier. Schönen guten Morgen, Herr Papier.
1: Schönen guten Morgen.
0: Also es gibt zum einen die Petition, es gibt auch Demonstrationen für ein AfD-Verbot. Man hört aus der Politik auch einiges. Also Lars Klingbeil zum Beispiel hat in der Zeit seine Meinung veröffentlicht. Da heißt es, Zitat, es muss ernsthaft geprüft werden, ob die Voraussetzungen für ein Verbotsverfahren von dem Verfassungsgericht vorliegen. Warum sagen Sie, das ist keine gute Idee?
1: Die Voraussetzungen für ein Parteiverbot sind enorm streng, sie sind hoch. Das Bundesverfassungsgericht wird also eingehend prüfen, ob die strengen Voraussetzungen erfüllt sind. Das ist meines Erachtens derzeit jedenfalls nicht nachweisbar. Deshalb rate ich nach wie vor davon ab, ein solches Verbotsverfahren zu diskutieren. Es entsteht in meinen Augen immer stärker der Eindruck, dass diese Diskussion um ein Parteiverbot politisch instrumentalisiert ist. Und zwar dergestalt, dass man einen politischen Konkurrenten, den man mit einer offenen politischen Argumentation offenbar nicht eindämmen kann, zurückdrängen kann, im Wege des rechtlichen Verbotes ausschalten will.
0: Ich würde da gerne noch mal ein bisschen genauer nachhaken. Also ist es so, dass in 5 Bundesländern die AfD als gesichert rechtsextrem eingestuft wird? Die Initiatoren dieser Petition berufen sich auf ein Gutachten der Gesellschaft für Freiheitsrechte. Da heißt es, die Politik der AfD würde gegen das Menschenwürdeprinzip des Grundgesetzes verstoßen und auch gegen das Demokratieprinzip. Und diese Verbotsanbahnung, also da geht es immer darum, dass Feinde der Demokratie nicht die Möglichkeit bekommen sollen, die Demokratie abzuschaffen, um es mal ganz schlicht auszudrücken. Also was bräuchte es für ein Verbot? Was ist Grundlage dafür?
1: Ja, nach der Vorschrift des Artikel 21 des Grundgesetzes muss, damit ein Parteiverbotsverfahren Erfolg haben kann, bewiesen werden vor dem Bundesverfassungsgericht, dass die Partei einen offenen oder geheimen Kampf gegen die freiheitliche demokratische Grundordnung der Bundesrepublik Deutschland führt. Dieser Nachweis ist meines Erachtens nicht möglich, denn auch dieses von Ihnen angesprochene Gutachten verweist auf Äußerungen. Diese Äußerungen sind vielfach sicherlich überzogen, sie sind polemisch, sie sind vielfach anstößig und zum Teil eben auch hasserfüllt, aber das reicht eben nicht aus, um eine solche kämpferische, auf ein Gesamtkonzept beruhendes Agieren der Partei nachzuweisen.
0: Nehmen wir mal an, die AfD wird im September tatsächlich in Sachsen-Anhalt die Regierung übernehmen. Die haben ja zum Beispiel in ihrem 100-Punkte-Plan stehen, dass sie die Schulpflicht abschaffen wollen. Das ist eine Sache, die im Grundgesetz verankert ist. Also wenn das tatsächlich passiert, wäre das ein Punkt, wo Sie sagen würden, das geht nicht?
1: Nein, das reicht mit Sicherheit nicht. Das ist eine auch in meinen Augen politisch unsinnige Forderung, nicht? Und wie ich überhaupt sagen würde, dass für mich diese Partei nicht wählbar ist, ja, aber darauf kommt es bei unserer Fragestellung derzeit nicht an. Erst wenn nachweisbar ist, dass die Partei, um ihre Forderungen durchzusetzen, sich über die Unabhängigkeit der Gerichte überhaupt den Rechtsweg abschaffen würde, und zwar eben staatsreichartig, ne? Dann wäre der Punkt, wo man in der Tat zugreifen müsste.
0: Der Ex-Verfassungsgerichtspräsident Hans-Jürgen Papier sagt das. Wir haben das Gespräch aus Termingründen aufgezeichnet. Und das neue Buch von Hans-Jürgen Papier heißt Unantastbar, warum ein starkes Bundesverfassungsgericht über die Zukunft von Demokratie und Freiheit entscheidet. Es erscheint nächste Woche im Penguin Verlag.

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1: Broken Glass von Jack Serrati. Hier ist der Morgen auf Bremen 2, 13 Minuten vor 8. Temperaturen heute hier bei uns 28 bis 36 Grad. Und nicht nur in Bremen, Oldenburg, Vechta oder Quakenbrück wird so richtig heiß. In ganz Deutschland steigen die Temperaturen. Die Trockenheit lässt nicht nur die Waldbrandgefahr überall steigen und die Flüsse austrocknen. Sie wird auch zum Problem für die Landwirtschaft. Der Präsident des Deutschen Bauernverbands, Joachim Ruckwied, warnt jetzt davor, dass die Ernte in diesem Jahr zum Teil fast komplett ausfallen könnte. Jim Bob Nixers aus dem Hauptstadtstudio weiß, welche Ernten betroffen sind.
2: Ja, vor allem beim Getreide sieht es nicht gut aus, sagt der Bauernverband. Gerade beim Weizen werden die Landwirte in diesem Jahr wohl deutlich weniger ernten als sonst. Und das droht im Herbst dann auch bei Zuckerrüben, Kartoffeln, anderen Gemüsesorten, Mais und Sojabohnen. In Süddeutschland könnten Ernten sogar ganz ausfallen wegen der Trockenheit, warnt der Bauernpräsident. Im Norden sieht es wohl ein bisschen besser aus, weil es dort mehr geregnet hat. Aber insgesamt ist auch weniger Futter für die Tiere da, sodass manche Bauern ihre Kühe und Schweine jetzt schon früher schlachten als sonst. Die Bauern, die hoffen jetzt auf Hilfe von der Politik. Sie schlagen vor, dass die Hilfen der EU, die sie ja regelmäßig bekommen, früher ausgezahlt werden oder dass die Politik den Diesel für ihre Maschinen billiger macht.
1: Jim Abnikschas aus dem ARD-Hauptstadtstudio zu den Ernteausfällen wegen der großen Hitze.

0: 8:05.
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1: Mit Falco Puppe, guten Morgen. Landwirte befürchten Ernteausfälle wegen Trockenheit. NATO-Kampfjet schießt Drohne über Lettland ab. Niedersachsens Seehäfen melden gestiegenen Umschlag. Das Wetter sonnig und trocken bei bis zu 36 Grad. Der Deutsche Bauernverband rechnet für dieses Jahr mit erheblichen Ausfällen bei der Ernte. Grund ist die Trockenheit. Verbandspräsident Joachim Ruckwied fordert deshalb Hilfe von der Politik. Aus Berlin dazu Jim Bob Nikschas.
2: Vor allem beim Getreide rechnet der Bauernverband in diesem trockenen Jahr mit einer Ernte deutlich unter dem Durchschnitt. Gerade beim Weizen, sagt der Verbandspräsident Joachim Ruckwied dem Redaktionsnetzwerk Deutschland. Größere Einbußen wird es demnach wohl auch bei Raps, Kartoffeln, Gemüse und Zuckerrüben geben. Ebenso bei Körnermais und Sojabohnen. Vor allem in Süddeutschland könnte die Ernte teilweise ganz ausfallen. Im Norden sieht es laut Ruckwied etwas besser aus, weil es dort häufiger geregnet hat. Überall wächst jedoch auch weniger Futter für die Tiere nach. Zum Teil müssen Landwirte Kühe und Schweine deshalb früher schlachten als geplant. Der Bauernpräsident warnt, dass die wirtschaftliche Lage für viele Betriebe schon jetzt brutal angespannt ist.
1: Und Deutschland steht heute vor einer neuen Hitzewelle. In vielen Regionen werden Temperaturen von mehr als 35 Grad erwartet. Auch für die Schifffahrt wird die Lage noch schwieriger. Am Rhein zum Beispiel werden heute neue Tiefstände erwartet. Zudem kämpft die Feuerwehr gegen Waldbrände, unter anderem im Saarland und im Harz. In der Eifel werden gut 1.800 Menschen vorsorglich in Sicherheit gebracht. In Lettland hat in der vergangenen Nacht ein NATO-Kampfjet eine Drohne abgeschossen, die in den Luftraum des EU- und NATO-Staates eingedrungen war. Die lettische Armee spricht von einem ausländischen Flugobjekt, das wegen Russlands elektronischer Kampfführung in den lettischen Luftraum geraten sei. Damit liegt nahe, dass es sich um eine abgewehrte ukrainische Drohne gehandelt haben könnte. Die lettische Bevölkerung wurde zwischenzeitlich aufgefordert, sich in Sicherheit zu bringen. Das Land grenzt im Osten an Russland. Japan kritisiert den Besuch des russischen Präsidenten Wladimir Putin auf einer Kurileninsel, die Tokio für sich beansprucht. Japans Regierung nennt die Reise von Putin dorthin absolut inakzeptabel. Aus Tokio Johannes Edelhoff.
3: Gestern besuchte Putin die Insel Iturup, japanisch Iturufu. Russland kontrolliert die Insel nördlich von Hokkaido seit Ende des Zweiten Weltkriegs. Japan beansprucht sie bis heute. Japans Außenminister Motegi bestellte den russischen Botschafter ein. Premierministerin Takaichi sagte, der Besuch habe die Stimmung in Japan gegenüber Russland weiter verhärtet. Der russische Ex-Präsident Dmitri Medvedev reagierte auf der Plattform X, die Inseln seien und blieben russisch. Der Inselstreit verschärft ein ohnehin belastetes Verhältnis. Japan trägt die G7-Sanktionen gegen Russland mit, friert Vermögen ein und beschränkt Im- und Exporte. Gleichzeitig importiert Japan weiter russisches Flüssiggas aus Sachalin.
1: Bremerhavens SPD-Chef Martin Güntner hat seinen Verzicht auf eine erneute Kandidatur als Parteivorsitzender begründet. Jetzt sei der richtige Zeitpunkt für einen Generationenwechsel, sagte Güntner Buten und Binnen. Die SPD solle jünger und weiblicher werden. Durch seinen Rückzug könne er sich zudem auf sein Amt als Oberbürgermeister konzentrieren. Güntner steht seit 15 Jahren an der Spitze der Bremerhavener SPD. Anfang Mai war er zum neuen Oberbürgermeister der Stadt gewählt worden. Niedersachsens Seehäfen sind im Aufwind. Laut Hafenunternehmen Enports wurden dort in der ersten Jahreshälfte mehr Güter umgeschlagen als im gleichen Zeitraum vor einem Jahr. Der Umschlag stieg um 7% auf etwa 31 Millionen Tonnen. Für das Plus sorgte vor allem der Containerverkehr. Anja Guse.
4: Laut Enports macht das Be- und Entladen von Containern inzwischen einen großen Teil des Hafenumschlags in Niedersachsen aus. Der Containerumschlag wuchs im Vergleich zum ersten Halbjahr 2025 um knapp 40%. Ein Plus gab es auch beim Verschiffen von Stahl und sogenannten Stückgütern. Dazu gehören zum Beispiel Teile von Windkraftanlagen. Der Autoumschlag blieb dagegen gleich. Der mit Abstand erfolgreichste Hafen im Land war demnach Wilhelmshaven. Schwächer fiel die Bilanz in Brake, Cuxhaven, Emden und Nordenham aus. Oldenburg kann noch immer nicht von größeren Schiffen angesteuert werden. Grund sind Bauarbeiten an der Huntebrücke bei Elsfleth.
1: Bei den Leichtathletik-Europameisterschaften in Birmingham hat das deutsche Team zweimal Gold geholt. Leo Neugebauer gewann den Titel im Zehnkampf. Auf Platz 2 folgt ein weiterer Deutscher, nämlich Niklas Kaul. Gesa Felicitas Krause ist zum dritten Mal Europameisterin über 3000 Meter Hindernis. Der deutsche Diskuswerfer Henrik Jansen gewann in seiner Disziplin die Bronzemedaille. Und das waren die Nachrichten mit Falco Puppe.
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5: Momentan an der Kugelbake in Cuxhaven 18 Grad und Sonnenschein. In Bremen auch Sonne bei 17 Grad, in Friseute bei 14 Grad. Ein paar Wolken noch in Bremerhaven bei 19 Grad. Im Laufe des Tages steigen die Temperaturen auf 28 bis 36 Grad. Dabei ist es sommerlich und trocken.
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5: Vorsicht bitte auf der A1 Bremen Richtung Osnabrück. Zwischen Vechta und Lohne-Dinklage liegt ein Spanngurt auf der Straße. A1 Osnabrück Richtung Bremen, zwischen Brinkum und Asten 3 Kilometer stockender Verkehr. Vechta, die Straße Klingenhagen, ist zwischen Jutta und Dobbenstraße wegen eines Feuerwehreinsatzes in beiden Richtungen gesperrt. Und in Bremen ist die Hohentorstraße zwischen Neustadtswall und Westerstraße in beiden Richtungen ebenfalls gesperrt wegen Bauarbeiten. Eine Umleitung ist hier eingerichtet.
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5: Stellen Sie sich mal vor, Sie hätten richtig, richtig viel Geld. Was würden Sie kaufen? Ja, ich vermute mal keine Statue, aber eine ganz besondere Statue haben sehr reiche Menschen gekauft. Und über die erzählen wir Ihnen gleich ein bisschen mehr. Guten Morgen.

0: 9 Minuten nach 8. Hier ist der Morgen auf Bremen 2. Der 15. August morgen ist für viele ein hoher Feiertag. Und das meine ich jetzt gar nicht ketzerisch, aber für viele ist ja der Stoppelmarkt der Tag des Jahres. Das ist das eine, aber tatsächlich ist es ja ein katholischer Feiertag, der 15. August, nämlich Maria Himmelfahrt. Und da passt jetzt diese Geschichte. In Polen, im Verwaltungsbezirk Kujawin, wird heute am 14. August eine privat finanzierte, 55 Meter hohe Muttergottesstatue geweiht. Die ist, wenn Sie sich das nicht vorstellen können, wie hoch 55 Meter sind, höher als Christus in Rio de Janeiro. Und die Menschen sagen schon jetzt, in der Nähe dieser Statue passieren Wunder. Kopfschmerzen seien verschwunden. An einem wichtigen Bautag habe es an dieser Statue trotz der Vorhersagen, die sehr schlecht waren, nicht geregnet. Und meine Kollegin Paulina Milling hat sich mal in der Nachbarschaft umgehört.
1: Woiwodschaft Kujawien-Pommern, Zentralpolen, flaches Land, typische Landidylle, Maisfelder, Kornfelder und mittendrin eine gigantische Maria. Wir sind enorm beeindruckt. Die Statue gefällt uns sehr, auch wie sie hier platziert wurde. Ich bin so gerührt, mir fehlen die Worte, einfach wunderbar. Das Gelände ist sehr schön und die Statue noch schöner. Erzählen Besucherinnen, die sich das Denkmal aus der Nähe anschauen. Die Statue ist ähnlich hoch wie der Turm von Pisa, etwas mehr als 55 Meter. Das ist die größte Maria in Europa. 3.400 Kubikmeter Beton plus ca. 500 Tonnen Stahl. Also wir haben hier ein schweres, großes Denkmal. Erklärt Tomasz Dziurny, Geschäftsführer des Bauunternehmens. Die Statue steht auf einem Sockel, der an eine Krone erinnert. Es ist eine Eisenbetonkonstruktion, sowohl die Maria selbst als auch die Krone. Auf der Krone befindet sich eine Terrasse mit Aussicht, ein außergewöhnliches Projekt, denn man wird hinaufgehen können. Die Bauarbeiten dauerten nur anderthalb Jahre, ziemlich kurz für das herausfordernde Projekt. Bartłomiej Niesłuchowski hatte dabei die Aufsicht. Das Denkmal soll 300 Jahre lang halten und die Wartung der Statue soll möglichst wenig kosten, damit sie keine Belastung für kommende Generationen wird. Die Statue reinigt sich quasi selbst, der Beton hält jeder Witterung stand. Solche Baustoffe wie hier wurden zum ersten Mal in Polen verwendet. Die innovative Maria ist aus hellem Beton gefertigt. Sie trägt ein fließendes Gewand, ihre Arme sind offen, sie schaut freundlich hinunter. Bei den Gesichtszügen der Gottesmutter ließ sich Bildhauer Adam Jakub Matejkowski von der eigenen Familie inspirieren. Das Gesicht ist das meiner 11-jährigen Tochter. Die Augen sind auch von ihr, von der Suschka. Der untere Teil des Gesichts und die Nase, die sind von Edita, einer Frau. Natürlich nicht 1:1. Mir ging es nicht darum, ein Porträt einer mir nahen Person zu schaffen. Sowas würde ich mir nicht erlauben, das geht nicht. Denn das hier ist eine viel ernstere Sache. Die Marienstatue soll als Zeichen der Dankbarkeit entstanden sein. Die Stifter sind ihr.

0: gibt es bisher nicht. Man muss mit dem eigenen Auto anreisen oder mehrere Kilometer zu Fuß zurücklegen. Die Marienstatue könnte sich trotzdem zu einer Pilgerstätte entwickeln, denn schon vor ihrer Einweihung soll sie bereits Wunder gewirkt haben. Es gibt Berichte über angeblich geheilte Kopfschmerzen und abgewendete Unwetter.
1: Ja, wenn das nichts ist und diese Statue wird nun morgen offiziell eingeweiht und wenn es Ihnen nach Polen dann doch ein bisschen weit ist, dann wäre ja auch noch der Stoppelmarkt.

0: mit Smile und damit ein herzliches Guten Morgen in die Sportredaktion zu Klaus Wilkens.
1: Ja, schönen guten Morgen.
0: Und wir fangen an mit Leichtathletik, denn es war ja ein durchaus erfolgreicher deutscher Abend bei der Leichtathletik-Europameisterschaft. 5 Medaillen für das deutsche Team in Birmingham. Hattest du ein Highlight?
1: Ja, auf jeden Fall. Also der Zehnkampf, dieser Zweikampf zwischen Leo Neugebauer und Niklas Kaul, der war schon richtig spannend, der war spektakulär. Vor dem abschließenden 1500 Meter Lauf, da lagen ja beide dicht auf. Vorne weg gingen die beiden. Neugebauer war Erster, Kaul Zweiter und die beiden trennten nur 154 Punkte. Und das ist umgerechnet oder sind umgerechnet 24 Sekunden auf diesem letzten 1500 Meter Lauf. Und diese Sekunden musste Leo Neugebauer verteidigen, aber das war gar nicht so einfach. Dieser Vorsprung schrumpfte und schrumpfte und schrumpfte und dann stolperte Leo Neugebauer völlig entkräftet ins Ziel. Aber immerhin 6 Sekunden hatte er am Ende noch Vorsprung vor Niklas Kaul, holte sich die Goldmedaille und war natürlich am Ende überglücklich.
2: Also erstmal, ich wusste vor dem 1500er, es ist nur ein Win-Win, also es ist eh wir Deutsch 1 und 2 haben. Ich habe dann nochmal bis zum Ende gekämpft, Niklas auch und ich bin einfach froh, dass ich nochmal voll durchziehen konnte. Letzte 50 waren sehr, sehr hart und ja, habe durchgezogen, hat noch gereicht.
1: Ja, und das gute deutsche Ergebnis, das rundete dann noch Amadeus Gräber ab mit Platz 8.
0: Und genauso spektakulär wie der C-Kampf war auch das 3000 Meter Hindernisrennen der Frauen und auch da war es auf der letzten Runde vor allem nochmal richtig spannend. Erzähl nochmal, was passiert ist.
1: Ja, das war schon verrückt, muss man sagen. Also auf der letzten Runde, da konnten sich plötzlich 5 Läuferinnen absetzen und von den 5 Läuferinnen, da waren 3 Deutsche dabei und irgendwie hat man so ein bisschen damit spekuliert, vielleicht können wir ja sogar 3 Medaillen bei diesem Lauf holen, aber dann kam der letzte Wassergraben und da stürzte dann Lea Meyer, verlor den Anschluss, kämpfte sich zurück, holte dann am Ende noch Platz 4, aber keine Medaille. Die anderen machten es dann besser. Olivia Gürt, die holte sich bei ihren ersten Titelkämpfen die Bronzemedaille und ganz vorne, ja, da lief Gesa Krause, sie gewann souverän Gold und ja, sie hatte ja schon 2018 bei den Europameisterschaften gewonnen.
3: Dass es jetzt 8 Jahre später nochmal klappt, ist schon sehr besonders. Es ist eine unfassbar lange Zeit zwischen diesen beiden Meisterschaften und ich hatte so viele Höhen und Tiefen dazwischen und ja, ich bin einfach stolz, dass ich gesund hier am Start stehe, dass ich heute nochmal Gold gewinnen konnte. Das war das Ziel und ja, ich bin ehrlich gesagt einfach irgendwie auch ein bisschen stolz auf mein Lebenswerk.
1: Ja, Gesa Krause also überglücklich und das erste Küsschen, das gab es dann für ihre 3-jährige Tochter im Ziel, Lola Emilia.
0: Ja, wenn ich richtig mitgezählt habe, waren das jetzt 4 Medaillen fürs deutsche Team, aber da fehlt noch eine, oder?
1: Ganz genau, denn ich glaube, da die überraschendste fehlt, denn Henrik Ganzen, der gewann Bronze im Diskuswerfen und das hat es vor 12 Jahren das letzte Mal gegeben und irgendwie hat man das Gefühl, Henrik Ganzen, das ist nicht so der Typ für Großveranstaltungen in Paris bei den Olympischen Spielen, da hatte er 3 Fehlversuche in der Qualifikation schied dann aus und auch bei den Weltmeisterschaften in Tokio im letzten Jahr lief es nicht rund, hatte viele Probleme, vor allem mit dem nassen Ring, den Regen und ja, auch da klappte es nicht und das wollte er diesmal auf jeden Fall vermeiden, ist ihm eindrucksvoll gelungen, Bronze für ihn und das mit neuer Bestleistung.
2: Heute hat es zum Glück gepasst, ich habe gesagt, das passiert nicht nochmal, der Höhepunkt muss mal klappen, Saisonbestleistung, mega volles Stadion, wirklich super Atmosphäre, auch die Leute aus dem deutschen Team, die Zuschauer, alle waren da, haben echt super Stimmung gemacht. Ich glaube, ich wurde bei jedem Wurf super angeklatscht und ja, mega, wirklich krass.
1: Ja, tolle Stimmung, 5 Medaillen, gelungener Abend für das deutsche Team, muss man
0: das
1: sagen.
0: Das kann man wohl sagen. Leichtathletik-Europameisterschaft in Birmingham und für uns zusammengefasst hat das Ganze mal Klaus Wilkens aus der Sportredaktion. Dankeschön.
1: Gerne.

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4: Mit Falco Puppe. Guten Morgen. Deutschland steht heute vor einer neuen Hitzewelle. In vielen Regionen werden Temperaturen von mehr als 35 Grad erwartet. Die Trockenheit macht schon seit Wochen Probleme, auch in der Landwirtschaft. Der Deutsche Bauernverband rechnet mit starken Einbußen bei der Ernte. Auch für die Schifffahrt wird die Lage noch schwieriger. Am Rhein werden heute neue Tiefstände erwartet. Die Feuerwehr kämpft zudem gegen Waldbrände, unter anderem im Saarland und im Harz. In der Eifel wurden gut 1.800 Menschen vorsorglich in Sicherheit gebracht. In Lettland ist in der vergangenen Nacht eine Drohne abgeschossen worden von einem NATO-Kampfjet aus Italien. Die lettische Armee spricht von einem ausländischen Flugobjekt, das wegen Russlands elektronischer Kampfführung in den lettischen Luftraum geraten sei. Damit liegt nahe, dass es sich um eine ukrainische Drohne gehandelt haben könnte. Die lettische Bevölkerung war zwischenzeitlich aufgefordert, sich in Sicherheit zu bringen. Lettland ist Mitglied der EU und der NATO. Der baltische Staat grenzt im Osten an Russland. Niedersachsens Seehäfen haben im ersten Halbjahr 7% mehr Güter umgeschlagen, rund 31 Millionen Tonnen. Das teilte die Hafenbetriebsgesellschaft N-Ports mit. Haupttreiber war demnach der Containerverkehr mit einem Plus von fast 40%. Erfolgreichster Hafen war Wilhelmshaven. Bremerhavens SPD-Chef Martin Güntner hat seinen Verzicht auf eine erneute Kandidatur als Parteivorsitzender begründet. Jetzt sei der richtige Zeitpunkt für einen Generationenwechsel, sagte Güntner Buten und Binnen. Die SPD solle jünger und weiblicher werden. Durch seinen Rückzug könne er sich zudem auf sein Amt als Oberbürgermeister konzentrieren. Güntner steht seit 15 Jahren an der Spitze der Bremerhavener SPD. Bei den Leichtathletik-Europameisterschaften in Birmingham hat das deutsche Team zweimal Gold geholt. Leo Neugebauer gewann den Titel im Zehnkampf. Gesa Felicitas Krause ist zum dritten Mal Europameisterin über 3000 Meter Hindernis. Der deutsche Diskuswerfer Henrik Jansen gewann in seiner Disziplin die Bronzemedaille. Und das waren die Nachrichten mit Falco Puppe.
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5: Werfen wir doch mal einen Blick durch die Webcam in Bremerhaven auf den Fischereihafen. Pastellfarbener Himmel. Man sieht, Entschuldigung, wie die Sonne da hinten aufgeht. Und die Buden wegen der maritimen Tage, die da aufgestellt sind, sind zum Teil noch so ein bisschen beleuchtet. Das Riesenrad steht noch still. Im Moment Sonne und 19 Grad in Bremerhaven. In Bremen ebenfalls 19 Grad. In Otterndorf 20 und in Gnauenburg ebenfalls 20 Grad. Im Lauf des Tages Hochsommerwetter bei 28 bis 26 Grad.
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5: Vorsicht bitte auf der A29 Oldenburg Richtung Ahlhorner Heide. Zwischen Sandkrug und Wadenburg liegt ein Spanngurt. A1 Osnabrück Richtung Bremen. Zwischen Brinkum und Asten 3 Kilometer stockender Verkehr. Vechta, die Straße Klingenhagen, ist zwischen Jutta und Dobbenstraße wegen eines Feuerwehreinsatzes in beiden Richtungen gesperrt. Und in Bremen ist die Hohentorstraße zwischen Neustadtswald und Westerstraße in beiden Richtungen wegen Bauarbeiten gesperrt. Eine Umleitung ist hier eingerichtet.
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5: Und mit einem Hit von Sheryl Crow. Guten Morgen.

0: 8:36 Uhr, hier ist der Morgen auf Bremen 2. Wenn Sie in den sozialen Netzwerken unterwegs sind, dann haben Sie vielleicht schon mitbekommen, da gibt es irgendwie Stress zwischen dem AfD-Bundestagsabgeordneten Maximilian Krah und Moderator Jan Böhmermann. Das Amtsgericht Chemnitz hat einen Haftbefehl gegen den AfD-Bundestagsabgeordneten erlassen. Dabei geht es um eine juristische Auseinandersetzung zwischen Maximilian Krah und Jan Böhmermann. Und meine Kollegin Bianca Schwarz im ARD-Hauptstadtstudio fasst mal zusammen, was da passiert ist.
1: Es geht um eine Folge vom Böhmermann-Podcast Fest und Flauschig. Da hat Böhmermann mal eine Hörerzuschrift vorgelesen und in dieser Hörerzuschrift hat drin gestanden, Krah hätte auf dem Oktoberfest 200 Flaschen Champagner bestellt. Und als dieser Podcast dann draußen war, ist Krah deswegen vor Gericht gegangen, weil er gesagt hat, hey, meine Persönlichkeitsrechte sind verletzt. Er meinte, so eine Bestellung, die könnte, Zitat, Großspurigkeit, Selbstdarstellung und ein starkes Geltungsbedürfnis demonstrieren. Und deswegen ist er vor Gericht. Krah hat dieses Verfahren verloren, weil Böhmermann in diesem Podcast immer wieder deutlich gemacht hat, dass er tatsächlich nur eine Hörerzuschrift vorliest.
0: Und wieso jetzt der Haftbefehl?
1: Naja, Maximilian Krah hat einen Teil von den Prozesskosten nicht bezahlt. Das sind aktuell knapp 300 Euro, die noch offen sind. Und da hat eine Gerichtssprecherin jetzt gesagt, ja, wir haben einen Haftbefehl ausgestellt deswegen und momentan müssen wir prüfen, ob der vollstreckt werden kann, weil Krah ist ja immun als Bundestagsabgeordneter. Das heißt, es müsste erst seine Immunität aufgehoben werden und dann könnte die Polizei den Haftbefehl vollstrecken.
0: Eine Zuschauerzuschrift rund um eine angebliche Champagner-Großbestellung und nicht bezahlte Prozesskosten. Das waren Infos zum Haftbefehl gegen den AfD-Bundestagsabgeordneten Maximilian Krah von meiner Kollegin Bianca Schwarz. Bremen 2 ist hier um 8:38 Uhr mit Boy and Bear.

0: Out of Time von The Weeknd. Hier ist der Morgen auf Bremen 2. Ist das so Ihre Musik? Und Sie sagen, mit Klassik können Sie gar nichts anfangen und Jazz verstehen Sie irgendwie nicht. Dann hätten Sie jetzt die Gelegenheit, sich beiden Musikrichtungen mal sehr gelassen anzunähern. Unter dem Motto, eine große Nachtmusik geht nämlich morgen Abend das mittlerweile 37. Musikfest Bremen an den Start. Und dann gibt es 3 Wochen lang Klassik und Jazz, unter anderem in Otterndorf, in Papenburg, in Cuxhaven oder Gandekesee. Und am ersten Abend konzentriert sich erstmal alles auf Bremen. Es gibt Konzerte rund um den Marktplatz. Wir von Bremen 2 sind mittendrin, übertragen diesen großen Musikfest-Eröffnungsabend. Und meine Kollegin Sophia Fischer ist dabei und kann uns jetzt schon ein bisschen mehr erzählen. Guten Morgen.
1: Hallo, guten Morgen.
0: Erzähl doch erstmal, was ist schon fertig, was ist bereit für morgen?
1: Also wir sind im Endspurt. Im Grunde ist soweit alles bereit für morgen. So ein bisschen was ist natürlich immer noch zu tun. Am Ende ist es ja auch eine große Live-Sendung. Wir haben ein motiviertes Technikteam mit dabei bei der großen Nachtmusik laufen. Ja, zeitgleich mehrere Konzerte. Also müssen wir uns auch als Team aufteilen. Also wer morgen Abend rund um den Marktplatz unterwegs ist, wird mehrere Ü-Wagen, also unsere Übertragungswagen, sehen können. Das sind dann wir zusammen mit dem Deutschlandfunk Kultur. Und bei mir ist auf jeden Fall schon sehr viel Vorfreude da. Ich bin sehr gespannt auf die Konzerte morgen.
0: Du weißt ja auch, was da auf dich zukommt. Aber für diejenigen, die da den Öffnungsabend vielleicht noch nie erlebt haben oder nicht so gut kennen, kannst du noch mal dieses Konzept der großen Nachtmusik erklären?
1: Ja, also der erste Abend beim Musikfest Bremen soll repräsentativ für das gesamte Festivalprogramm der nächsten Wochen sein. Es soll also ein vielfältiger Mix werden. Laut dem Musikfest Bremen ist eben dieses Repräsentative wichtig, also sowohl musikalisch, es sind unterschiedliche Stile und Epochen dabei, als auch mit Blick auf die Künstlerinnen und Künstler wird das ein Mix werden. Das geht von der Klassikprominenz bis zum Geheimtipp. Und das Publikum morgen kann dann bis zu 3 Konzerte rauspicken aus dem Programm, weil es eben 3 Zeitschienen geben wird. Das klingt vielleicht erstmal viel, 3 Konzerte an einem Abend, ist aber immer noch die Qual der Wahl sozusagen, weil es insgesamt eben 18 Auftritte in 9 Spielstätten gibt. Und wie bei den letzten Jahren auch, soll der Marktplatz dann wieder so schön beleuchtet werden und in Szene gesetzt werden, sodass dann eben auch die Zeit zwischen den Konzerten ganz toll atmosphärisch wird morgen.
0: Du hast die Qual der Wahl schon erlitten, muss man sagen. Welche Konzerte habt ihr rausgepickt? Was gibt es da morgen Abend in der Sondersendung zu hören?
1: Genau, also auch wir mussten uns natürlich entscheiden. Fangen wir mal mit dem Jazz an. Und zwar werden wir den Auftritt von Robinson Curie und seinem Trio übertragen. Das ist ein Posaunist, Sänger und Komponist aus Frankreich. Er gilt als Rising Star der französischen Jazz- und Crossover-Szene. Hier mal ein kurzer Eindruck aus seinem aktuellen Album.

Also die Posaune hören wir hier schon ganz deutlich raus. Robinson Curie lässt aber auch gerne elektronische Sounds in seine Musik einfließen. Er arbeitet mit Synthesizer-Klängen zum Beispiel. Also ich bin sehr gespannt, wie er das dann live auf die Bühne bringen wird. Er tritt im Forum am Domshof auf. Ganz anders klingt es morgen in der Kirche unserer lieben Frauen. Da gibt es alte Musik von den Vokal- und Kammerensembles des Boston Early Music Festival.

0: Das Boston Early Music Festival wurde erst dieses Jahr mit einem zweiten Grammy ausgezeichnet. Übrigens für eine Aufnahme, die im Sendesaal Bremen entstanden ist. Also das sind keine Unbekannten hier in der Bremer Klassikszene. Ja, dann schauen wir morgen Abend noch im Rathaus vorbei. Da spielt die Geigerin Aljona Bajewa im Trio. Und die Glocke nehmen wir morgen Abend dann natürlich auch mit. Da spielt das HR-Sinfonieorchester zusammen mit dem türkischen Pianisten und Komponisten Fazıl Say. Also das zum Thema Klassikprominenz. Der sitzt dann unter anderem bei seinem eigenen Klavierkonzert an den Mother Earth, so heißt dieses Stück, und er selbst hat das mal als einen Weckruf im Kampf gegen die Klimakrise beschrieben.
1: Und noch mal ein bisschen weg von der Musik, ganz was anderes. Er steht ja, hast du schon gesagt, mit mehreren Ü-Wagen am Marktplatz und die Sendung wird direkt aus diesem Bus auch moderiert. Mhm. Vielleicht kannst du mal erzählen, wie der eigentlich aussieht, weil ich kann mir vorstellen, gehen viele Leute vorbei und sagen, wie geht das eigentlich?
0: Ja, also das ist ein üblicher Linienbus, der aber mit Studiotechnik ausgebaut wurde. Also man kann sich zum Beispiel diese üblichen Vierersitze vorstellen, nur eben mit Tisch und Mikrofon. Ganz hinten darf ich sitzen und die Sendung dann moderieren. Und im Laufe der 4 Stunden bekommen wir dann auch immer mal wieder neue Fahrgäste in diesem Bus, die dann zum Beispiel zum Interview vorbeikommen. Also ich bin sehr gespannt auf das Gespräch mit Fazıl Say zum Beispiel. Das gibt es in der Klassik ja auch nicht immer, ne, dass man den Komponisten dann ganz direkt löchern kann mit Fragen zu seinem eigenen Werk. Und ich bin auch einfach gespannt, was das für ein Typ ist. Also ich glaube, das wird interessant.
1: Sophia Fischer ist morgen dann auch zu hören. Der Auftakt des 37. Musikfest Bremen mit der großen Nachtmusik wird gefeiert. Und wir von Bremen 2 übertragen live zusammen mit Deutschlandfunk Kultur. Und das Ganze geht los um 19 Uhr. Vielen Dank, Sophia.
0: Gerne.

0: Es ist 9:05.
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1: Mit Falco Poppe, guten Morgen. Landwirte befürchten Ernteausfälle wegen Trockenheit. NATO-Kampfjet schießt Drohne über Lettland ab. Bremer Wohngeldstelle hat Rückstau abgearbeitet. Das Wetter heute sonnig und trocken bei bis zu 36 Grad. Der Deutsche Bauernverband rechnet für dieses Jahr mit erheblichen Ernteausfällen. Grund ist die Trockenheit. Verbandspräsident Joachim Ruckwied fordert deshalb für die Landwirte Hilfe von der Politik. Aus Berlin dazu Jim Bob Nikschas.
2: Vor allem beim Getreide rechnet der Bauernverband in diesem trockenen Jahr mit einer Ernte deutlich unter dem Durchschnitt. Gerade beim Weizen, sagt der Verbandspräsident Joachim Ruckwied dem Redaktionsnetzwerk Deutschland. Größere Einbußen wird es demnach wohl auch bei Raps, Kartoffeln, Gemüse und Zuckerrüben geben. Ebenso bei Körnermais und Sojabohnen. Vor allem in Süddeutschland könnte die Ernte teilweise ganz ausfallen. Im Norden sieht es laut Ruckwied etwas besser aus, weil es dort häufiger geregnet hat. Überall wächst jedoch auch weniger Futter für die Tiere nach. Zum Teil müssen Landwirte Kühe und Schweine deshalb früher schlachten als geplant. Der Bauernpräsident warnt, dass die wirtschaftliche Lage für viele Betriebe schon jetzt brutal angespannt ist.
1: Und Deutschland steht heute vor einer neuen Hitzewelle. In vielen Regionen werden Temperaturen von mehr als 35 Grad erwartet. Auch für die Schifffahrt wird die Lage noch schwieriger. Am Rhein werden neue Pegeltiefstände erwartet. Zudem kämpft die Feuerwehr gegen Waldbrände, unter anderem im Saarland und im Harz. In der Eifel wurden gut 1.800 Menschen vorsorglich in Sicherheit gebracht. Die SWB ruft die Menschen in Bremen und Bremerhaven auf, verantwortungsvoll mit Trinkwasser umzugehen. In Lettland ist in der vergangenen Nacht eine Drohne abgeschossen worden von einem NATO-Kampfjet aus Italien. Die lettische Armee spricht von einem ausländischen Flugobjekt, das wegen Russlands elektronischer Kampfführung in den lettischen Luftraum geraten sei. Damit liegt nahe, dass es sich um eine ukrainische Drohne gehandelt haben könnte. Die lettische Bevölkerung war zwischenzeitlich aufgefordert, sich in Sicherheit zu bringen. Lettland ist Mitglied der EU und der NATO. Der baltische Staat grenzt im Osten an Russland. Der britische Rechtspopulist Nigel Farage hat eine von ihm initiierte Nachwahl in Clacton gewonnen und erneut ein Parlamentsmandat errungen. Farage hatte seinen Sitz als Abgeordneter im Unterhaus in London im Juli niedergelegt, um sich eine neue Legitimation durch die Wähler zu sichern. Aus London berichtet Christoph Prössl.
3: Nigel Farage steckt in einer Spendenaffäre. Das Parlament hatte eine Untersuchung gegen ihn eingeleitet. Farage versuchte sich zu wehren, indem er argumentierte, die Menschen von Clacton sollten nun über ihn entscheiden. Farage war für den Schritt, diese Wahl ausgelöst zu haben, kritisiert worden. Die Wahl hat mehrere hunderttausend Euro gekostet. Bei der Verkündigung der Ergebnisse war Farage nicht anwesend. Aus der Partei hieß es, es habe Sicherheitsbedenken gegeben. Die BBC berichtete, die Polizei habe keine entsprechenden Hinweise gehabt.
1: Der Bearbeitungsstau in der Wohngeldstelle der Stadt Bremen ist kleiner geworden. Das hat die Baubehörde in der zuständigen Deputation mitgeteilt. Nachgefragt hatte der SPD-Abgeordnete Falk Wagner. Deutlich reduziert wurde laut Behörde der Rückstand bei ungeprüften Anträgen, die älter als 3 Monate sind. Waren es im Februar noch 1.350 Fälle, seien es jetzt nur noch 100. Seit März setzt die Wohngeldstelle ein KI-Assistenzsystem ein. Es soll den Beschäftigten dabei helfen, Anträge schneller zu prüfen und frühzeitig zu erkennen, ob Unterlagen fehlen. Die Sanierung des Verbindungskanals in den Bremerhavener Hafenwelten ist noch nicht vollständig finanziert. Die Entwicklungsgesellschaft BEAN hält daran fest, erste Verträge zu unterzeichnen. Levin Mais.
4: Im Moment fehlen rund 26 Millionen Euro, die das Land Bremen zur Verfügung stellen soll. Da hakt es aktuell noch. Die Vorlage zu der Abstimmung im Senat ist laut Wirtschaftsressort noch in Arbeit. In einer Woche sollen die Baufirmen in die Planungsphase einsteigen. Die Verträge werden laut der BEAN auch ohne Geld aus Bremen unterschrieben. Die Kosten werden von der Stadt gedeckt. Weiterhin offen ist, ob ein Planfeststellungsverfahren für die Sanierung angestrebt wird. Damit werden die Auswirkungen von größeren Infrastrukturprojekten geprüft, um öffentliche und private Interessen zu wahren. Laut BEAN würde sich die Fertigstellung der Sanierung dadurch verzögern. Die Stadt möchte den Kanal 2028 wieder in Betrieb nehmen.
1: Bei der Vorbereitung auf die Kommunalwahlen in Niedersachsen Mitte September hat es eine Panne im Landkreis Leer gegeben. Auf den Stimmzetteln fehlen hinter einigen Kandidatennamen die üblichen Ankreuzfelder. Das teilte die Kreisverwaltung mit. Betroffen sind demnach rund 28.000 Stimmzettel. Sie müssen jetzt neu gedruckt werden. Und das waren die Nachrichten mit Falco Puppe.
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5: Am Weserstadion in Bremen momentan Sonne bei 19 Grad, Bremerhaven 21 Grad und Sonne. Sonne auch in Cuxhaven bei 20 Grad, in Nordenham noch ein paar Wolken bei 19 Grad. Und im Laufe des Tages wird es überall sonnig und trocken sein bei 28 bis 36 Grad.
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5: A1 Osnabrück Richtung Bremen, zwischen Bremen-Brinkum und Arsten 3 Kilometer stockender Verkehr. Vechta, die Straße Klingenhagen, ist zwischen Jutta und Dobbenstraße wegen eines Feuerwehreinsatzes in beiden Richtungen gesperrt. Und in Bremen ist die Hohentorstraße zwischen Neustadtswall und Westerstraße in beiden Richtungen wegen Bauarbeiten gesperrt. Eine Umleitung ist eingerichtet.
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5: Wie ein moldawischer Fleischtopf und eine Pizza zueinander kommen, das hören Sie gleich in der Welt mit Moritz. Guten Morgen.

0: Die Pepper Potts waren das im Morgen auf Bremen 2. 9:09 ist es. Vielleicht waren Sie auch schon mal unzufrieden mit dem Lieferservice, wenn Sie sich eine Pizza bestellt hatten. Kann ja auch mal passieren. Vielleicht rufen Sie dann irgendwo an. In Weilenhorst, nördlich von Osnabrück, ist aber Anfang der Woche ein Streit eskaliert um zwei Pizzen. Und zwar dermaßen, dass da am Ende Kartons und Fäuste geflogen sind. Wer könnte so einen Streit besser beurteilen als er hier?
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2: Sie haben das Wichtigste schon gesagt. Nämlich? Wallenhorst. Schon wie dieser Ortsname klingt. Wallenhorst.
0: Ich dachte,
2: und dann war es ein Montagabend. Montagabend. Auch das ist vielleicht nicht unwichtig.
0: Ich dachte, am wichtigsten sei, ob man Pizzen oder Pizzas sagt.
2: Es ist, glaube ich, laut Duden beides zulässig. Der Duden ist ja da sehr großzügig.
0: Ja, aber was sagen Sie?
2: Ich würde Pizzen sagen. Okay. Ich hätte gern zwei Pizzen, eine Margherita, eine Diavolo. So würde ich bestellen, wenn ich bei einem Lieferservice bestellen würde. Aber Sie haben es ja schon erwähnt, dieser Streit ist wirklich eskaliert. Es wurde nämlich am Schluss mit einer gefüllten Pizzakarton auch noch geworfen.
0: Ja.
2: Eine Frau hat vor die Brust, vor ihr schönes Shirt, ein Pizzakarton. Steht leider in der Meldung nicht drin, ob es eine Quattro Formaggi war, was immer es war, was sie da vor die Brust bekommen hat.
0: Aber man kann ja noch verstehen, wenn man eine kleine Pizza statt einer großen bekommt. Aber was genau würde denn falscher Belag für Sie bedeuten? Wenn da dann plötzlich Thunfisch drauf ist, wo keiner sein soll, oder zu wenig Käse?
2: Ich glaube, das Problem ist, dass sich alle bei Pizza gut auskennen.
0: Mhm.
2: Hätte man jetzt einen moldawischen Fleischtopf bestellt, der wäre dann nach Hause gekommen, hätte man das hingenommen. Wissen Sie, weil man nicht weiß, wie ein moldawischer Fleischtopf auszusehen hat.
0: Eben. Ja.
2: Bei einer Pizza hat jeder eine Vorstellung. Ich selber mache ab und zu Pizza. Ich weiß nicht, ob Sie manchmal Pizza zubereiten, sogar den Teig selber zubereiten. Das heißt, man hat klare Erwartungen, was da drauf ist, wie eine Pizza Hawaii auszusehen hat, wie die Ananas liegen muss, wie der Rucola drauf geworfen werden muss. Die Deutschen werfen ja gerne Rucola auf ihre Pizza. Und nun kommt dieser Lieferboy, dieser arme Kerl, der geschunden ist und bringt eben offenbar das Falsche. Zu klein. Auch der Rand, wissen Sie, der Rand ist ja auch ein Problem. Wie muss der aussehen?
0: Ja, das ist eine Frage. Nun verstehe ich, dass man dann vielleicht irgendwo anruft und sagt, das, was ich bestellt habe, ist nicht gekommen. Vielleicht hinterlässt man eine schlechte Bewertung. Aber hinfahren und dann so eskalieren, darf ich mal fragen, wo Sie am Montagabend waren, Herr Moritz?
2: Nicht in Wallenhorst. Ich war unterwegs, ich weiß nicht mehr, wo Sie wissen. Ja, ich bin viel unterwegs in Wallenhorst, weil ich war mein ganzes Leben schon in Osnabrück, aber noch nie in Wallenhorst. Ja, Sie müssen die Geschichte noch zu Ende erzählen. Man war nicht nur unzufrieden, man ist hingefahren.
0: Ja.
2: Hat abgelehnt, eine neue Pizza zu erhalten. Das heißt, das Inhaber-Ehepaar hat sogar noch sich entgegenkommend gezeigt, wir machen dir eine neue Pizza Diavolo. Und nichts hat genutzt. Und dann kam es zu diesem Streit, der mit Fäusten, mit Pizzakartons ausgetragen wurde. Vielleicht hat es auch mit dem Geld zu tun. Die Leute werden ja heute viel schneller gereizt. Vielleicht hat diese Pizza 16, 17 Euro gekostet. Das war den Menschen zu viel. Aber warum haben sie keine neue Pizza entgegengenommen? Frisch gemacht dort in diesem Laden. Das verwundert sehr. Da müssen persönliche Animositäten eine wichtige Rolle gespielt haben.
0: Meine Frage wäre noch, ich weiß ja, dass Sie auf sehr seltsame Eissorten richtig abfahren. Was ist denn Ihre Lieblingspizza?
2: Ja, ich esse sehr gerne Quattro Formaggi, wenn Sie das aber auch schon mal gegessen haben. Da kann man ja sofort sich auch beschweren, wenn zu wenig Gorgonzola drauf ist. Das würde ich sofort tun. Die liegt nur schwer im Magen. Diese vier Käsesorten, die verklumpen sich in gewisser Weise. Deswegen nehme ich am liebsten dann doch eine sehr, sehr scharfe Pizza, wo Chili, Pepperoni, alles drauf ist. Der Teig nicht zu dick ist. Auch das ein wichtiges Problem. Ich habe übrigens, wenn Sie keinen moldawischen Fleischtopf bestellen wollen, eine entscheidende Lösung, die vielleicht diesen Streit in Wallenhorst geschlichtet hätte. Bestellen Sie immer

0: 19 nach 9, hier ist der Morgen auf Bremen 2. Ich mache es jetzt einfach mal wie viele Menschen meiner Generation und sage, also bei uns gab es das früher nicht. Als ich in die 5. Klasse kam, da hatten wir einen Zauberwürfel, mit dem wir uns beschäftigt haben. Der kam da gerade, der war noch frisch und da waren wir damit beschäftigt, diese Farbplättchen umzukleben und nicht mit dem Handy rumzudaddeln. Und das ist das Konzept, das jetzt umgesetzt wird an den weiterführenden Schulen in Niedersachsen. Also so ähnlich jedenfalls. Denn die 5-Klässlerinnen und 5-Klässler werden da heute eingeschult an den weiterführenden Schulen und 11 Schulen starten da mit dem Konzept smartphonefreie 5. Klasse. Keine Ahnung, ob es dazu auch einen Zauberwürfel gibt. Ein Team vom NDR hat auf jeden Fall Schulen befragt und meine Kollegin Susanne Schäfer weiß, wie dieses Modell der smartphonefreien 5. Klasse funktioniert.
1: Vor einem Jahr gab es in Niedersachsen noch keine einzige smartphonefreie 5. Klasse. Da sind dann diese 11 Schulen verteilt aufs ganze Land schon der Rede wert. Möglicherweise gibt es sogar noch mehr, die wir durch unsere Umfrage aber nicht erreicht haben. Die Eltern der Kinder in einer smartphonefreien Klasse unterschreiben eine Selbstverpflichtung, dass ihr Kind ein Schuljahr lang kein internetfähiges Handy erhält und nutzt. Der Knackpunkt? Sie haben auch zu Hause keins und können nicht am Nachmittag in den sozialen Medien rumscrollen. Insgesamt starten heute rund 550 Kinder an 11 Schulen in einer solchen smartphonefreien 5. Klasse. Zum Beispiel in Osnabrück, Hannover, Oldenburg, Blekede und Lilienthal. An vielen Schulen war das Interesse größer als erwartet und nicht alle Kinder konnten angenommen werden. Auch die Wissenschaft blickt gespannt auf dieses Vorhaben. Schulforscher der Universität Osnabrück begleiten den Jahrgang am Ratsgymnasium. Die Umfrage hat uns auch gezeigt, dieses Konzept sehen durchaus einige kritisch, zum Beispiel, weil es die Klassenzusammensetzung erschwert. Andere fürchten, dass sich da eine Eliteklasse bildet. Und dann gibt es auch Schulen, die wollen das Smartphone nicht verteufeln und bilden stattdessen Social-Media-freie Klassen.
0: Also viele neue Ideen an den weiterführenden Schulen in Niedersachsen starten 11 Schulen zum ersten Mal mit dem Konzept smartphonefreie 5. Klasse. 9:21 Uhr.

Bonnie Raitt, Made Up Mind. Um 9.25 Uhr haben wir eine Meldung für diejenigen, die unterwegs sind auf der A27 Bremerhaven Richtung Bremen. Zwischen Bremen Nord und Dreieck Bremen Industriehäfen steht ein defekter LKW.

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3: 10:30.
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3: Und da meldet Delmhorst momentan 22 Grad und Sonnenschein. In großen Kneten sind sogar schon 23 Grad. Ein paar Wolken dazu. 21 Grad in Bremen bei Wolken und in Bremerhaven 22 bei Sonnenschein. Sonnenschein ist das entscheidende Element heute. Davon gibt es sehr viel den ganzen Tag. Es bleibt trocken bei 28 bis 36 Grad. Morgen dann so ein bisschen Sonne und Wolken im Wechsel. Geht trocken los, dann kann es aber auch ab und zu Schauer und Gewitter geben bei 21 bis 30 Grad. Sonntag dann wechselhaft bei höchstens 24 Grad.
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3: Vorsicht bitte auf der A27 Bremerhaven Richtung Bremen. Zwischen Bremen-Nord und Dreieck Bremen-Industriehäfen steht ein defekter LKW. A1 Osnabrück Richtung Bremen. Zwischen Brinkum und Asten 3 Kilometer stockender Verkehr. Vechta, die Straße Klingenhagen, ist zwischen Burg- und Dobbenstraße wegen eines Feuerwehreinsatzes in beiden Richtungen gesperrt. Und in Bremen ist die Hohentorstraße zwischen Neustadtswall und Westerstraße in beiden Richtungen wegen Bauarbeiten gesperrt. Eine Umleitung ist hier eingerichtet.
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3: Ich würde ja sagen, wenn Ihnen noch so ein bisschen Urlaub fehlt, dann sollten Sie auf jeden Fall dranbleiben. Jetzt könnte sein, dass da was Interessantes passiert für Sie in der nächsten halben Stunde. Guten Morgen.

0: Tori Amos war das um 9.38 Uhr bei Bremen 2. Nun haben Sie vielleicht Ihren Urlaub schon hinter sich. Aber das kann es ja noch nicht gewesen sein, oder? Bisschen Sonne, Natur, Wasser brauchen Sie noch, oder? Dazu müssen Sie jetzt gar nicht mal einen 14-Stunden-Flug absolvieren, sondern in der Nähe von Worpswede gibt es all das. 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
0: Fällt mir ein, entspannen wäre wahrscheinlich das, was man machen würde an diesem Wochenende. Aber kann man auch was machen, wenn man eher ein aktiver Mensch ist?
1: Dann kann man sich auch ordentlich austoben. Direkt vom Campingplatz aus geht's durch das Teufelsmoor zu Fuß oder mit dem Rad und die Räder, die kriegt man da auch vor Ort. Und wer will, kann sich auch Kajaks oder Kanus ausleihen und dann geht's ab auf die Hamme.
0: Und wie war deine Probetour?
1: Es ist da einfach mega schön mitten in der Natur. Man fährt erst eher so einen kleinen Kanal runter und dann durch so ein Tor vom Campingplatz weg, biegt links ab und zack, da ist eine Kuhwiese direkt, da ist Idylle pur. Ich habe das auch direkt mal ausprobiert, als ich da war.
2: Möchtest du eine Schwimmweste?
3: Auf jeden Fall. Okay. Safety first.
2: Ja, das ist richtig so.
3: Eine, die gut zu meinem Outfit passt.
2: Die gut zu deinem Outfit passt? Dann musst du mir helfen. Blau oder orange besser?
3: Ist egal.
2: Ich kann auch schwarz gehen, das passt zur Hose, ne?
3: Schwarz passt ideal.
1: Und nachdem ich modetechnisch beraten wurde, durfte ich dann auch fahren. Leider hat sich rausgestellt, ich bin nicht die fähigste Kajakfahrerin.
3: Hier sind Libellen einfach. Hier sind einfach Libellen, die hier rumspringen. Wollen sehen.
1: Ich bin ein- bis zweimal gegen das Ufer gefahren und musste mich mit dem Paddel immer wieder abstoßen. Aber naja, reingefallen bin ich wenigstens nicht. Das passiert anscheinend auch Leuten. Mir nicht. Schön war es auf jeden Fall.
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0: 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Sehr.

von Celeste bei Bremen 2, 13 Minuten vor 10 ist es. Heute ist Freitag und heute ist wieder Dirk Darmstädter Tag. Einmal im Monat moderiert ja Dirk Darmstädter, der Musiker, unsere Sounds. Das macht er heute wieder. Da bringt er nicht nur besondere Musik mit, die er selber entdeckt hat, sondern hat auch ganz spezielle Coverversionen eingespielt, die er dann zu Gehör bringt. Das Ganze wieder in den Sounds hier bei Bremen 2 heute ab 19 Uhr. Und ein bisschen Dirk gibt's schon jetzt. Hier ist er mit You Hold the Key, Dirk Darmstädter. 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

0: Minuten vor 10, das war der Morgen auf Bremen 2. Und warum Sie vielleicht heute mal wieder ein Asterix-Heft in die Hand nehmen sollten, das hören Sie bei Britta Lummer gleich um kurz nach 10. Mein Name ist Anja Görz und ich wünsche ein fantastisches Wochenende.
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1: Mit Falco Puppe. Landwirte in Deutschland befürchten Ernteausfälle wegen Trockenheit. NATO-Kampfjet schießt Drohne über Lettland ab. Bremer Wohngeldstelle hat Rückstau abgearbeitet. Das Wetter sonnig und trocken bei bis zu 36 Grad. Der Deutsche Bauernverband rechnet für dieses Jahr mit erheblichen Ernteausfällen. Grund ist die Trockenheit. Verbandspräsident Joachim Ruckwied fordert deshalb für die Landwirte Hilfe von der Politik. Aus Berlin dazu Jim Bob Nikschas.
2: Vor allem beim Getreide rechnet der Bauernverband in diesem trockenen Jahr mit einer Ernte deutlich unter dem Durchschnitt. Gerade beim Weizen, sagt der Verbandspräsident Joachim Ruckwied dem Redaktionsnetzwerk Deutschland. Größere Einbußen wird es demnach wohl auch bei Raps, Kartoffeln, Gemüse und Zuckerrüben geben. Ebenso bei Körnermais und Sojabohnen. Vor allem in Süddeutschland könnte die Ernte teilweise ganz ausfallen. Im Norden sieht es laut Ruckwied etwas besser aus, weil es dort häufiger geregnet hat. Überall wächst jedoch auch weniger Futter für die Tiere nach. Zum Teil müssen Landwirte Kühe und Schweine deshalb früher schlachten als geplant. Der Bauernpräsident warnt, dass die wirtschaftliche Lage für viele Betriebe schon jetzt brutal angespannt ist.
1: Und Deutschland steht heute vor einer neuen Hitzewelle. In vielen Regionen werden Temperaturen von mehr als 35 Grad erwartet. Auch für die Schifffahrt wird die Lage noch schwieriger. Am Rhein werden neue Pegeltiefstände erwartet. Zudem kämpft die Feuerwehr gegen Waldbrände, unter anderem im Saarland und im Harz. In der Eifel wurden gut 1.800 Menschen vorsorglich in Sicherheit gebracht. Die SWB ruft die Menschen in Bremen und Bremerhaven auf, verantwortungsvoll mit Trinkwasser umzugehen. In Lettland ist in der Nacht eine Drohne abgeschossen worden von einem NATO-Kampfjet aus Italien. Die lettische Armee spricht von einem ausländischen Flugobjekt, das wegen Russlands elektronischer Kampfführung in den lettischen Luftraum geraten sei. Damit liegt nahe, dass es sich um eine ukrainische Drohne gehandelt haben könnte. Die lettische Bevölkerung war zwischenzeitlich aufgefordert, sich in Sicherheit zu bringen. Lettland ist Mitglied der EU und der NATO. Der baltische Staat grenzt im Osten an Russland. Der britische Rechtspopulist Nigel Farage hat eine von ihm initiierte Nachwahl in Clacton gewonnen und erneut ein Parlamentsmandat errungen. Farage hatte seinen Sitz als Abgeordneter im Unterhaus in London im Juli unerwartet niedergelegt, um sich eine neue Legitimation durch die Wähler zu sichern. Aus London berichtet Christoph Prössel.
3: Nigel Farage steckt in einer Spendenaffäre. Das Parlament hatte eine Untersuchung gegen ihn eingeleitet. Farage versuchte sich zu wehren, indem er argumentierte, die Menschen von Clacton sollten nun über ihn entscheiden. Farage war für den Schritt, diese Wahl ausgelöst zu haben, kritisiert worden. Die Wahl hat mehrere hunderttausend Euro gekostet. Bei der Verkündigung der Ergebnisse war Farage nicht anwesend. Aus der Partei hieß es, es habe Sicherheitsbedenken gegeben. Die BBC berichtete, die Polizei habe keine entsprechenden Hinweise gehabt.
1: Der Bearbeitungsstau in der Wohngeldstelle der Stadt Bremen, er ist kleiner geworden. Das hat die Baubehörde in der zuständigen Deputation mitgeteilt. Deutlich reduziert wurde laut Behörde der Rückstand bei ungeprüften Anträgen, die älter als 3 Monate sind. Waren es im Februar noch 1.350 Fälle, seien es jetzt nur noch 100. Seit März nutzt die Wohngeldstelle ein KI-Assistenzsystem. Es soll den Beschäftigten dabei helfen, Anträge schneller zu prüfen und frühzeitig zu erkennen, ob Unterlagen fehlen. Die Sanierung des Verbindungskanals in den Bremerhavener Hafenwelten ist noch nicht vollständig finanziert. Dennoch ist die Entwicklungsgesellschaft BEAN entschlossen, bereits jetzt erste Aufträge zu vergeben. Aus der Regionalredaktion Buten und Binnen Levin Mais.
4: Im Moment fehlen rund 26 Millionen Euro, die das Land Bremen zur Verfügung stellen soll. Da hakt es aktuell noch. Die Vorlage zu der Abstimmung im Senat ist laut Wirtschaftsressort noch in Arbeit. In einer Woche sollen die Baufirmen in die Planungsphase einsteigen. Die Verträge werden laut der BEAN auch ohne Geld aus Bremen unterschrieben. Die Kosten werden von der Stadt gedeckt. Weiterhin offen ist, ob ein Planfeststellungsverfahren für die Sanierung angestrebt wird. Damit werden die Auswirkungen von größeren Infrastrukturprojekten geprüft, um öffentliche und private Interessen zu wahren. Laut BEAN würde sich die Fertigstellung der Sanierung dadurch verzögern. Die Stadt möchte den Kanal 2028 wieder in Betrieb nehmen.
1: Bei der Vorbereitung auf die Kommunalwahlen in Niedersachsen Mitte September hat es eine Panne im Landkreis Leer gegeben. Auf den Stimmzetteln fehlen hinter einigen Kandidatennamen die Ankreuzfelder. Das teilte die Kreisverwaltung mit. Betroffen sind demnach rund 28.000 Stimmzettel. Sie müssen jetzt neu gedruckt werden. Die Ausgabe von Briefwahlunterlagen wurde gestoppt. Der Fehler sei einem Mann aus Bunde aufgefallen. Er habe sich beim Wahlamt gemeldet. Der Landkreis teilte mit, dass die Stimmzettel trotz des Fehlers gültig seien. Er bat aber darum, sie dennoch gegen neue und korrekte Stimmzettel auszutauschen. Und das waren die Nachrichten mit Falco Puppe.
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5: Und das hier, das sind die aktuellen Temperaturen. Und ich kann nur so viel sagen, es wird heute richtig heiß. Also seien Sie schön langsam unterwegs. Bremen am Roland, blauer Himmel bei 20 Grad. Bremerhaven am Zoo, ein paar Wölkchen gerade bei 22. Und Olten, da scheint schon die Sonne bei 24 Grad. Heute, wie gesagt, wird es warm bis heiß. Die Sonne, die scheint den ganzen Tag ununterbrochen bei bis zu 36 Grad am Nachmittag.
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5: A1 Hamburg Richtung Bremen zwischen Hamburg-Stellern und dem Maschener Kreuz 3 Kilometer stockender Verkehr. Die A1 nochmal Osnabrück Richtung Bremen zwischen Bremen-Brinkum und Asten, da stockt der Verkehr aktuell auf 3 Kilometer. Und A29 Wilhelmshaven Richtung Oldenburg, die Einfahrt Wilhelmshaven ist wegen Bauarbeiten bis 16 Uhr gesperrt. Und gerade noch so einiges reingeploppt, A29 Oldenburg Richtung Ahlener Heide in der Einfahrt Großen Kneten, da ist die Stelle wegen Bauarbeiten bis 13:30 heute gesperrt. Und Fechter, die Straße Klingenhagen ist zwischen der Burgstraße und der Dorbenstraße wegen eines Feuerwehreinsatzes in beiden Richtungen gesperrt. Letzte Meldung aus Bremen. Dort ist die Hohentorstraße zwischen dem Neustadtswall und der Westerstraße ebenfalls gesperrt wegen Bauarbeiten in beiden Richtungen. Eine Umleitung wurde eingerichtet für Sie.
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5: Ich habe sie verschlungen als Kind. Jedes einzelne heiß geliebt und vielleicht sogar geschichtlich ein bisschen was dazugelernt bei Asterix und Obelix. Vielleicht haben Sie die Comics auch gelesen. Erfinder von diesen zwei Galliern im ewigen Kampf, im gefühlt ewigen Kampf mit den Römern, ist ja René Goscinny und der wäre heute 100 Jahre alt geworden. Seine Tochter Anne, die hat ihm jetzt ein ganzes Buch gewidmet, das Klimpern der Schlüsselbrief an meinen Vater, und das schauen wir uns hier gleich ganz genau an. Guten Morgen.

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0: Er ist schon sowas wie eine Legende unter den Comic-Autoren, aber wenn man sagt, dass genau dieser René Goscinny nur Comic-Autor war, dann greift das viel zu kurz. Kurz zusammengefasst, Goscinny war sowas wie der Vater von Asterix und Obelix. Diese legendäre Reihe hat er zusammen mit dem Zeichner Albert Uderzo geschaffen. Er hat auch für Lucky Luke oder den kleinen Nick die gewitzten Texte in die Sprechblasen oder unter die Bilder geschrieben. Und heute, vor 100 Jahren, wurde der Sohn polnisch-jüdischer Einwanderer in Paris geboren. Und zum Gedenktag hat René Goscinnys Tochter Anne ein wundervolles Buch herausgebracht. Und meine Kollegin Katrin Krämer hat dieses klimpernde Schlüsselbrief an meinen Vater gelesen. Einen wunderschönen guten Morgen, liebe Katrin.
2: Grüß dich, Britta.
0: Was ist denn das für ein Brief?
2: Ja, vorweg, es gibt den eigentlich schon seit 2012. Da ist er in Frankreich erschienen. Jetzt hat der Diogenes Verlag ihn eben auf Deutsch rausgebracht. Und der Text, der ist an den Vater von Anne Goscinny gerichtet. Und als Leser fühlst du dich mit angesprochen und mit hineingenommen in diese wirklich ja intime Beziehung zwischen Tochter und geliebtem Vater. Und das bewirkt, dass die Lektüre so ganz unmittelbar auf dich wirkt beim Lesen. Goscinny betont gleich zu Beginn, dieser Brief ist kein Roman, es gibt keine Figuren, es gibt keinen Plot, lediglich einen Toten als Ausgangspunkt. Anne war erst 9 Jahre alt, als ihr Vater plötzlich gestorben ist. Sie hat 34 Jahre dann gebraucht, um diesen Text überhaupt zu schreiben. Also es handelt sich um einen Abschiedsbrief und er ist wirklich stellenweise herzzerreißend, weil sie ihren Vater wirklich so geliebt hat. Und wenn man das Foto auf dem Cover sieht, ich zeige es dir jetzt mal, da bleiben doch keine Fragen. Vater und Tochter in inniger Umarmung. Ja. Oh, übrigens Gott. Unter einem Bild von Asterix und Obelix.
0: So, Goscinny, hast du ja gerade schon gesagt, er wurde ja nur knapp 51 Jahre alt. Woran ist er denn so früh verstorben?
2: Das ist eine tragische Geschichte, Britta. Beim Kardiologen auf dem Ergometer. Goscinny klagte über Schmerzen in Brust und Arm, aber der Arzt sagt, er solle mal weitermachen. Und an Goscinny schreibt, der Belastungstest hat dich umgebracht. Der Gipfel der Ironie, beim Kardiologen an einem Herzinfarkt zu sterben. Was für ein eleganter Abgang für einen Humoristen. Das klingt bitter und daran knüpft sich noch eine Geschichte an, die so passiert sein soll. Wir erinnern uns, kein Roman, alles stimmt. Anne ist an ihrem 18. Geburtstag zu diesem Mediziner in die Praxis gegangen, hat die Faust in ihrer Manteltasche geballt, sodass er denken sollte, da ist ein Revolver drin und ihn bedroht. Der Arzt durfte übrigens nach diesem Vorfall 3 Jahre nicht praktizieren. Als ihr dann klar wurde, dass es eigentlich nicht wirklich der Belastungstest war als Todesursache, sondern seine Überarbeitung, da dreht sich das Ganze so ein bisschen. Sie schreibt, deine Schreibmaschine hast du nur verlassen, um gleich darauf wieder vor ihr zu sitzen. Du hast erfunden, erschaffen, hervorgebracht, umgesetzt, kreiert und du bist kollabiert, erschöpft, auch vom Krebs deiner Frau, denn das kann kam auch noch dazu, Annes Mutter war auch noch sterbenskrank und die Tochter verzweifelt, dass der Vater sie in dieser Situation alleine gelassen hat.
0: Das klingt ja alles sehr dramatisch, traurig. Geht es bei der Tochter des großen Humoristen René Goscinny auch ein bisschen humorvoll zu? Ein bisschen habe ich es ja gerade schon gehört.
2: Ja, tut es. Anne Goscinny beschreibt zum Beispiel, dass ihr Vater 3 Monate vor seinem Tod im November 1977 noch in Jerusalem war. Und sie stellt sich jetzt vor, wie er eine Kippa trägt, die sie eigentlich nie an ihm gesehen hat und wie er dann einen Zettel in die Steine der Klagemauer schiebt. Und nun denkt sie, sie müsse eigentlich mal diesen Zettel lesen, um zu schauen, ob er vielleicht so eine Botschaft hinterlassen haben könnte, die an höherer Stelle missfallen haben könnte. Oder Gott habe eben gedacht, warum heute nicht mal einen Humoristen? So, da lachst du eben und es bleibt einem dann immer wieder das Lachen im Halse stecken. Oder sie schreibt über einen quietschenden Teewagen. Den hat die jüdische Tante Olga ihren Eltern zur Hochzeit geschenkt. Die war nämlich nicht einverstanden, dass der Vater, also ihr Neffe René, eine Schicksal, also eine nicht jüdische Frau geheiratet hat.

0: gearbeitet hat. Und da gibt es lauter kleine, herrliche Geschichten zwischendrin.
1: Also haben wir sowas wie den tragischen Abschied, die Erinnerung der Tochter und etwas vielleicht jüdischen Humor. Ganz schön viel für so einen relativ schmalen Band, oder?
0: Erstaunlich viel, Britta. Zumal auch noch die jüdische Überlebensgeschichte der Familie eine Rolle spielt. Ich wollte eigentlich in dieses Bändchen nur mal hineinlesen, weil René Gossi, nee, du hast es erzählt, der große Asterix-Vater, da ist man neugierig. Ich hatte mir gar nicht so viel erwartet, aber dann hat sich dieser tiefe Sog entfaltet und ich habe es in einem Rutsch durchgelesen. Es ist alles in allem ein wirklich berührend schöner Text mit ganz vielen starken Bildern. Zum Beispiel auch das titelgebende Klimpern der Schlüssel, denn das fehlende Geräusch von nur ein Schlüsselbund auf die Flurkonsole geworfen wurde, das ist das, was sich bei Ann eingeprägt hat, denn Mutter und Vater hatten an diesem Morgen, als der Vater starb, zusammen das Haus verlassen und die Mutter ist alleine wiedergekommen und sie hat eben gehört, dass nur ein Schlüsselbund auf dieses Flurschränkchen gefallen ist.
1: Oh Gott, das ist ganz schön traurig.
0: Das bleibt hängen.
1: Ja, und lesen können Sie dieses Buch jetzt auch selber, denn das Klimpern der Schlüsselbrief an meinen Vater steht ab sofort in den Buchläden, gibt es im Diogenes Verlag für 18 Euro und Katrin Krämer hat es vorgestellt hier auf Bremen 2 am 100. Geburtstag von Asterix und Obelix-Erfinder René Goscinny. Ich danke dir sehr.
0: Sehr gern.

0: 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Und hier noch ein kleiner Tipp. Die Band nämlich, die wird heute Abend keinen so weiten Anfahrtsweg haben. Die Musiker kommen nämlich aus Hamburg und spielen Konzert in Bad Zwischenahn im Park der Gärten. Und ich habe das gerade eben mal gecheckt. Ein paar Karten sind auf jeden Fall noch zu haben für Tokotronic. Heute Abend, wie gesagt, Bad Zwischenahn im Park der Gärten.
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0: Und das ist unser Blick für Sie nach draußen. Da schauen wir auf die aktuellen Temperaturen und so viel kann ich rausgeben. Es wird heute sehr, sehr warm da draußen. Also auf jeden Fall schon heiß. Also seien Sie schön vorsichtig und langsam unterwegs. Keine zu großen Aktivitäten in der Sonne. Bremen zum Beispiel am Rhododendron-Park, da ist es jetzt schon ziemlich warm bei 22 Grad. Bremerhaven am Klimahaus auch. Ein paar Wölkchen neben Sonnenschein bei 24 und Wulsdorf. Blauer Himmel auch bei 22 Grad. Heute wird es warm bis heiß. Die Sonne scheint den ganzen Tag ziemlich intensiv bei bis zu 36 Grad heute.
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0: Vorsicht bitte, auf der A7 Hannover Richtung Hamburg zwischen dem Dreieck Walsrode und Bad Fallingbostel befindet sich eine ungesicherte Unfallstelle. A1 Hamburg Richtung Bremen zwischen dem Dreieck Norderelbe und dem Aschener Kreuz 4 Kilometer stockender Verkehr da im Baustellenbereich. A1 Osnabrück Richtung Bremen zwischen Bremen-Brinkum und Aasten 3 Kilometer stockender Verkehr. Kreis Diepholz, die Kreisstraße zwischen Radlosen und Barrien ist wegen eines Feuerwehreinsatzes bis 13 Uhr in beiden Richtungen gesperrt. Vechta, die Straße Klingenhagen ist zwischen der Burgstraße und der Dobbenstraße ebenfalls in beiden Richtungen gesperrt, dort wegen eines Feuerwehreinsatzes. Und in Bremen ist nach wie vor die Hohentorstraße zwischen dem Neustadtswall und der Westerstraße in beiden Richtungen wegen Bauarbeiten gesperrt. Eine Umleitung wurde für sie eingerichtet.
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0: Und heute nicht nur oder schon wieder ein viel zu heißer Tag hier im Nordwesten. Bremen startet auch in den Sommer auf AI. Eine ganze Woche lang wird in der Stadt über künstliche Intelligenz beraten und gesprochen auf einer großen Konferenz. Und das nehmen wir zum Anlass, auch über KI zu sprechen. Und zwar künstliche Intelligenz in Comics. Also wie findet das Thema in diesem Kulturbereich statt? Wie wird es verarbeitet? Wie wird es aufgenommen? Erzählen wir alles gleich hier. Guten Morgen.

0: Clarence
1: Bucaro, where I live, ist das hier auf Bremen 2. Morgen spannende Konferenz hier in Bremen, die hier startet, und zwar die International Joint Conference on Artificial Intelligence. Zur Einordnung, das ist eine der renommiertesten internationalen KI-Konferenzen, die es so gibt. 7 Tage lang werden dort mehrere tausend KI-Expertinnen und Experten über künstliche Intelligenz diskutieren und beraten, auch wie man sie einsetzen kann, ob jetzt zum Beispiel in der Logistik oder auch im Pflegebereich. Etwas, das dort vermutlich weniger stattfinden wird oder Thema sein wird, das wollen wir uns jetzt mal hier genauer anschauen, und zwar KI in der Literatur, genauer gesagt im Comic, denn auch da ist künstliche Intelligenz oder AI ein großes Thema, sagt meine Kollegin Kerstin Burlager.
2: Was passiert, wenn ein Mensch im Sterben liegt, sein Gehirn jedoch noch schnell von einer KI ausgelesen wird und überlebt? In ihrer neuen Graphic Novel spielen Julia Zein und Matthias Lehmann dieses Szenario durch. In Die Summe seiner Teile erzählen sie genauso spannend wie aufrüttelnd die fiktive Geschichte von Mara, deren große Liebe Joshua einen schweren Unfall hat. Als im Krankenhaus seine Organe zu versagen drohen, tritt eine Wissenschaftlerin an Mara heran.
3: Wir haben eine Methode entwickelt, mit der wir das Gehirn einer Person einscannen und mithilfe von künstlicher Intelligenz eine digitale Kopie davon erstellen. Der Körper stirbt zwar, aber sein Bewusstsein mit all seinen Erinnerungen und Gedanken bliebe erhalten.
2: In ihrer Verzweiflung stimmt Mara dem Experiment zu und muss sich doch fragen, ob ein digitalisiertes Bewusstsein noch ein Mensch ist. Sie kann mit Joshua kommunizieren, jedoch ist er nun eine körperlose Simulation auf einem Tablet-Bildschirm. Während die junge Frau versucht, sich daran zu gewöhnen, kapselt sie sich zunehmend von der Außenwelt ab. Zugleich erlebt sie, wie Joshua immer depressiver wird. Mit schwarz-weißen, futuristisch angehauchten Bildern spüren Zein und Lehmann in diesem Comic einer hochaktuellen Frage nach. Wie viel Einfluss darf die KI auf das menschliche Leben haben und wo sollten wir sie stoppen? Dieselbe Frage, jedoch aus einem ganz anderen Blickwinkel, stellen derzeit auch andere Künstlerinnen und Künstler. Zum Beispiel in gleich 2 Anthologien, die gerade erschienen sind. Zeichnende rund um das Kieler Comic-Kollektiv Pure Fruit haben kleine Geschichten zum Thema künstliche Intelligenz gezeichnet. Manche lustig, manche wütend, viele besorgt. Denn im Alltag von Kunstschaffenden ist die KI längst zur realen Bedrohung geworden.
3: KI, ich kick dich, du ersetzt mich. Billig, billig, rasend schnell, manchmal gar originell. Mit fremden Bildern wirst du trainiert, mampfst meine Arbeit ungeniert.
2: Einen äußerst kritischen Blick wirft auch das aktuelle Zine des Bremer Künstlerkollektivs Outlines auf die künstliche Intelligenz. Die Abkürzung KI steht im Titel des Hefts für kein Interesse. In der Einleitung heißt es:
3: Wir möchten aktuelle Studien, persönliche Erfahrungen und Expertisen aus verschiedenen Hintergründen mit euch teilen. Wir möchten erklären und aufzeichnen, was sonst unter den Teppich gekehrt wird.
2: Zum Beispiel der unvorstellbare Wasserverbrauch, den der Einsatz von KI schon jetzt mit sich bringt. Ihre demokratiefeindliche Seite, der Diebstahl von geistigem Eigentum und nicht zuletzt auch ihre Wirkung auf das menschliche Gehirn werden thematisiert.
3: Studien zeigen jetzt schon, wird Denkarbeit auf generative KI ausgelagert, leidet die Lernfähigkeit. Informationen werden nur oberflächlich verarbeitet. Erinnerungsvermögen, Kreativität, kritisches Denken und die Aufmerksamkeitsspanne nehmen ab.
2: In einzelnen Aufsätzen erklären ganz unterschiedliche Künstlerinnen und Künstler diese Sachverhalte fundiert und gut verständlich. Gestaltet ist das Heft so, dass es dem ebenmäßig gedruckten Text immer wieder nicht perfekte sinnliche Elemente gegenüberstellt, handschriftliche Unterstreichungen, kleine Illustrationen, einen analog gezeichneten Comic. So ist kein Interesse insgesamt eine Anthologie mit Appellcharakter, die auf verschiedenen Ebenen deutlich macht, was die menschliche Intelligenz von der künstlichen unterscheidet und wo deren Gefahren liegen.
1: Also auch in Comics spielt künstliche Intelligenz immer eine größere Rolle. Inwiefern, das hat sich Kerstin Burlager angesehen hier bei uns auf Bremen 2.

0: Müller. Titi ist das hier auf Bremswahl. Gucken wir mal nach Clacton und C. Da ist man eigentlich genau wieder da, wo man schon vorher war. Clacton ist so ein vergleichsweise kleiner Ort im Südosten Englands, wo bisher ja der Rechtspopulist Nigel Farage als gewählter Abgeordneter im Parlament gesessen hatte. Weil der aber zuletzt Ärger hatte mit einer dicken Spendenaffäre, ist Farage kurzerhand wieder zurückgetreten von seinem Amt, nur um dann zur Nachwahl wieder anzutreten, um die Nachwahl in Clacton quasi als Votum der Bevölkerung über sich selbst als Person zu deklarieren. Diese Nachwahl, die hat er jetzt wie erwartet gestern gewonnen, womit in Clacton ja eigentlich alles bleibt, wie es vorher eh schon war. Christoph Brössel fasst das: einen Schritt vor, drei zurück und zwei wieder nach vorne für Sie zusammen.
1: Nigel Farage hat die Wahl gewonnen und zwar mit etwas über 22.000 Stimmen. Das ist leicht besser als 2024. Die Wahlbeteiligung lag bei 44% und auf dem zweiten Platz landete Count Binface mit etwas über 9.400 Stimmen. Bei der Wahl hatten ja Labour, die Konservativen, die Liberaldemokraten und die Grünen keinen Kandidaten aufgestellt. Und damit ist Farage jetzt der neue bzw. alte Abgeordnete von Clacton. Nigel Farage ist ja auch der Parteivorsitzende von Reform UK. Für ihn war es extrem wichtig, diese Wahl zu gewinnen. In den Umfragen ist die Partei in den vergangenen Wochen abgesackt. Labour hingegen konnte zulegen, vor allem weil der neue Premier Andy Burnham deutlich beliebter ist als sein Vorgänger. Aber die Probleme rund um die Spendenaffäre sind für Farage längst nicht gelöst. Er zieht jetzt wieder ins Parlament ein und dürfte sich dann auch wieder Untersuchungen des Parlaments stellen müssen rund um diese Spende, die er offenbar nicht gemeldet hat. Also von Freispruch im rechtlichen Sinne kann hier nicht die Rede sein.
0: Und weiter geht es wie gehabt in Clacton im Südosten Englands. Christoph Brössel über die Nachwahl für Bremen 2.

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2: Ein atemberaubend schönes Spiel, schreibt das BBC Music Magazine. Und er spielt mit den Fingern eines Magiers, meint die französische Tageszeitung Le Monde. Der Sieg beim internationalen Chopin-Klavierwettbewerb in Warschau 2021 ebnete dem heute 29-jährigen chinesisch-kanadischen Pianisten Bruce Liu den Weg an die Spitze der internationalen Klassikszene. Mit seinem Debüt beim Musikfest Bremen begibt sich Bruce Liu auf eine musikalische Reise durch die Klavierliteratur des 19. und 20. Jahrhunderts. Sein Programm verbindet Werke von Beethoven und Chopin mit Kompositionen von Monpou und Ligeti. Am Dienstag, dem 25. August um 19.30 Uhr in der Bremer Glocke.

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1: Mit Falco Puppe. Hamburger Finanzbeamtin kommt wegen Cum-Ex-Skandal vor Gericht. NATO-Kampfjet schießt Drohne über Lettland ab. Werder Bremen muss Faninitiative keine E-Mail-Adressen geben. Das Wetter sonnig und trocken bei bis zu 36 Grad. In der Aufarbeitung des Cum-Ex-Steuerskandals muss sich offenbar erstmals eine Vertreterin des Staates verantworten. Nach Informationen des WDR hat das Oberlandesgericht Köln den Fall um eine Hamburger Finanzbeamtin zur Hauptverhandlung zugelassen. Sie soll der Warburg Bank geholfen haben, 90 Millionen Euro zu Unrecht eingenommenes Steuergeld erstmal behalten zu dürfen. Aus Köln berichtet Andreas Braun.
2: Diesen Verdacht zieht die Staatsanwaltschaft Köln und hat Anklage gegen Daniela P. wegen Beihilfe zur Steuerhinterziehung beim Bonner Landgericht eingereicht. Das Landgericht kam jedoch im März zu dem Ergebnis, dass keine ausreichende Wahrscheinlichkeit vorliege, dass P. sich strafbar gemacht habe und ließ die Anklage nicht zu. Die Staatsanwaltschaft legte daraufhin Beschwerde vor dem Oberlandesgericht Köln ein. Und das hat nach WDR-Informationen nun entschieden, dass der Fall doch vor Gericht kommt. Die Warburg Bank hatte ihre Cum-Ex-Gelder erst zurückgezahlt, nachdem sie verurteilt worden war. Mit den Cum-Ex-Geschäften haben sich die Akteure Steuern erstatten lassen, die nie jemand gezahlt hat. Ein Griff in die Staatskasse, der das Gemeinwohl insgesamt schätzungsweise mindestens 10 Milliarden Euro gekostet hat.
1: In Sachsen sind zwei mutmaßliche IS-Mitglieder festgenommen worden. Die Generalstaatsanwaltschaft und Polizei mitteilten, wurden die beiden Iraker in Dresden und in Königstein gefasst. Gegen sie haben Haftbefehl vorgelegen. Sie sollen sich den Angaben zufolge als Mitglieder der IS-Terrormiliz auch an Kämpfen beteiligt haben. Bei einer Razzia in ihren Wohnungen seien Beweismittel sichergestellt worden. NATO-Kampfjets haben in der Nacht über Lettland eine Drohne abgeschossen. Das unbemannte Fluggerät war nach Angaben des lettischen Militärs im Nordosten in den Luftraum des Landes eingedrungen, in der Nähe der Grenze zu Russland. Die Menschen in Lettland wurden aufgefordert, sich in Sicherheit zu bringen. Aus dem ARD-Studio Stockholm, Arne Bartram.
3: Woher die Drohne genau kam, ist offiziell noch unklar. In den vergangenen Monaten waren häufiger Drohnen in die baltischen Staaten Lettland, Estland und Litauen geflogen. Die Behörden vermuten, dass sie aus dem Ukraine-Krieg stammen und Russland sie gezielt in die NATO-Staaten umlenkt, um zu provozieren. Vor einigen Tagen hatte der litauische Geheimdienst gewarnt, Russland könnte erbeutete ukrainische Drohnen einsetzen, um Angriffe im Baltikum vorzutäuschen. So solle die Unterstützung für die Ukraine und die Geschlossenheit der NATO geschwächt werden. Lettland, Litauen und Estland zählen zu den entschiedensten Unterstützern der Ukraine im russischen Angriffskrieg.
1: Der Rechtspopulist Nigel Farage kehrt als Abgeordneter ins britische Unterhaus zurück. Der Chef der Partei Reform UK hat die Nachwahl im Wahlkreis Clacton in der Grafschaft Essex gewonnen. Die Nachwahl war nötig geworden, weil Farage sein Mandat im Juli wegen umstrittener Geldgeschenke niedergelegt hatte und erklärte, er wolle die Wähler entscheiden lassen, ob er Abgeordneter bleiben soll. Der Deutsche Bauernverband rechnet für dieses Jahr mit erheblichen Ausfällen bei der Ernte. Grund ist die Trockenheit. Verbandspräsident Joachim Ruckwied fordert deshalb für die Landwirte Hilfe von der Politik. Aus Berlin, Jim Bob Nikschas.
4: Vor allem beim Getreide rechnet der Bauernverband in diesem trockenen Jahr mit einer Ernte deutlich unter dem Durchschnitt. Gerade beim Weizen, sagt der Verbandspräsident Joachim Ruckwied dem Redaktionsnetzwerk Deutschland. Größere Einbußen wird es demnach wohl auch bei Raps, Kartoffeln, Gemüse und Zuckerrüben geben. Ebenso bei Körnermais und Sojabohnen. Vor allem in Süddeutschland könnte die Ernte teilweise ganz ausfallen. Im Norden sieht es laut Ruckwied etwas besser aus, weil es dort häufiger geregnet hat. Überall wächst jedoch auch weniger Futter für die Tiere nach. Zum Teil müssen Landwirte Kühe und Schweine deshalb früher schlachten als geplant. Der Bauernpräsident warnt, dass die wirtschaftliche Lage für viele Betriebe schon jetzt brutal angespannt ist.
1: Das Bremer Landgericht hat die Klage einer Faninitiative gegen Werder Bremen zurückgewiesen. Die Initiative wollte vom Verein die Mailadressen aller Mitglieder haben. Werder hatte das abgelehnt, unter anderem aus Gründen des Datenschutzes. Wie das Gericht das Urteil begründet, das aus der Sportredaktion Heiko Neugebauer.
5: Die Niederlage für die Faninitiative hatte rein formale Gründe. Das Gericht sah keine Eilbedürftigkeit. Deswegen hat das Landgericht die Klage im Eilverfahren zurückgewiesen. In der Sache sehen die Richter die Faninitiative aber durchaus im Recht. Es bestehe ein berechtigtes Interesse der Mitglieder an Informationen im Vorfeld einer Mitgliederversammlung. Dazu gibt es auch eine Reihe von Urteilen in ähnlichen Verfahren. Nach der Niederlage heute müssten die Kläger nun eine Hauptverhandlung anstreben, um an die Mitglieder-Mail-Adressen zu kommen. Ein Urteil könnte lange auf sich warten lassen und würde einiges an Kosten verursachen. Dadurch wird eine außergerichtliche Einigung beider Parteien wieder wahrscheinlicher.
1: Und das waren die Nachrichten mit Falco Puppe.
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6: Und wir werfen einen kurzen Blick auf die aktuellen Temperaturen und die sind schon ziemlich weit oben. Bremen zum Beispiel am Weserstadion, blauer Himmel bei 24 Grad. Bremerhaven am Zoo auch ein paar Wölkchen, ansonsten Sonnenschein bei 24 und Verden am Dom, da scheint auch schon relativ kräftig die Sonne bei 26 Grad. Heute wird es warm bis heiß, die Sonne, die scheint den ganzen Tag bei bis zu 36 Grad.
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6: Vorsicht bitte, auf der A1 Bremen Richtung Hamburg zwischen dem Buchholzer Dreieck und Dibbersen, da liegen Gegenstände. Und nochmal A1 Hamburg Richtung Bremen zwischen dem Dreieck Norderelbe und dem Maschner Kreuz, 6 Kilometer stockender Verkehr, da im Baustellenbereich. Und A1 Osnabrück Richtung Bremen zwischen Bremen-Brinkum und Hemelingen, 4 Kilometer stockender Verkehr vor der Baustelle. Und in Bremen ist die Hohentorstraße zwischen dem Neustadtswall und der Westerstraße nach wie vor in beiden Richtungen wegen Bauarbeiten gesperrt. Eine Umleitung wurde für sie eingerichtet. Und gerade noch reingeploppt die A1 Hamburg Richtung Osnabrück zwischen dem Bremer Kreuz und Arsten. 4 Kilometer stockender Verkehr da im Baustellenbereich.
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6: Ja, heute müssen Sie und wir und ich nochmal irgendwie durch diese Hitze kommen, aber dann ab morgen kühlt es sich deutlich ab auf 27 Grad und weniger, auch in der kommenden Woche. Also perfekte Temperaturen für Aktivitäten draußen, zum Beispiel Shakespeare im Park. Das startet ja jetzt am Mittwoch mit der Komödie Sommernachtstraum. Und sollten Sie dahin wollen, dann muss das kein Traum sein. Zwei Karten können Sie gleich für das Eröffnungsstück hier bei mir gewinnen im Halbwissen-Quiz nach Musik von Andy Kim und Christoph Mai. Moin!

0: erzähle. Liebe, liebe Christoph Mai hier bei Bremen 2. Shakespeare im Park geht ja wieder los. Jetzt kommende Woche Mittwoch, dann können Sie 12 Tage lang auf der Melcherswiese im Bürgerpark schöne ausgewählte Stücke des großen Dichters sehen. Los geht es mit dem Klassiker, dem beliebten Stück, dem Sommernachtstraum von William Shakespeare. Circa aus dem Jahr 1595 oder 96, diese berühmte Komödie, die sich ja um eine bevorstehende Hochzeit eines Athener Herzogs dreht, nebst Streichen von Elfen.
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Rufen Sie jetzt gerne an unter der 0421-246-624. Da stelle ich Ihnen wie gehabt immer, ja, kurz nach 11, 6 Wissensfragen und bei nur 3 richtigen Antworten haben Sie unseren Gewinn heute. Die 2 Karten für den Sommernachtstraum für Shakespeare im Park schon gewonnen. 0421-246-624. 0421-246-624. Sie können sich trauen.

0: First Aid Kit. Da müsste heute eigentlich nur Wasser, Wasser, Wasser drin sein und irgendwas Kühlendes bei den Temperaturen da draußen. So, letztes Quiz in dieser Woche, bevor es dann nächste Woche weitergeht mit dem Halbwissen-Quiz, und spielen möchte ich mit Ihnen. Jetzt und zwei Karten für Shakespeare im Park, jetzt kommende Woche Mittwoch, und Ulrich Toll aus Bad Bederkesa, der würde gerne da hingehen. Einen wunderschönen guten Morgen.
1: Ja, schönen guten Morgen Ihnen.
0: Herr Toll, was machen Sie denn gerade Tolles? Ach, der musste sein, der lag so auf der Straße.
1: Ja, wir genießen den Garten, haben ein ausgedehntes Frühstück hinter uns und warten auf den Rest der Familie, die heute zusammenkommt, um einfach mit Kindern und Enkelkindern den Tag zu verbringen.
0: Und bleiben die das ganze Wochenende oder düsen die dann wieder ab?
1: Nee, die bleiben tatsächlich über Nacht und sind dann zum Teil bis morgen, zum Teil bis in die nächste Woche noch hier.
0: Ach, wie herrlich. Also Sie mögen auch ein bisschen Krach, falls denn kleine Enkelkinder dabei sein sollten?
1: Oh ja, das gehört dazu immer.
0: Haben Sie denn genug Platz für alle?
1: Ja, wir haben einen Garten und in dem Garten haben wir ein bisschen, also genügend Platz, ein bisschen Wasser, Sandkasten, und insofern ist auch für die Kinder Abwechslung genug da.
0: Ja, Matsche ist ja wichtig, ne? Ein paar Stöckchen, ja, genau, irgendwie rummatschen,
1: ja
0: dreckig
1: toll
0: werden, genau.
1: Ja.
0: Und apropos Wetter, also 36 Grad, teilweise sogar noch heißer. Ha, was ist Ihr Plan, um irgendwie durch diese Hitze ja wirklich langsam nervt, da durchzukommen?
1: Wir halten die Wohnung kühl. Das ist so, dass man da immer ein bisschen Rückzugsort hat. Und ansonsten hoffen wir, dass einmal der ein oder andere Windzug uns auch etwas abkühlt. Hier oben ist ja meistens auch ein bisschen windig, sodass man auch die Wärme dann ertragen kann.
0: Na klar. Oder kühle Orte suchen.
1: Genau.
0: Mein lieblingskühler Ort ist ein Paketshop in Bremen-Mitte. Zwei Klimaanlagen.
1: Ja, ja, in manchen runtergekühlten Geschäften ist es dann so richtig, ne, angenehm. Nur wenn man dann rauskommt, das ist dann wieder der krasse Gegensatz.
0: Das stimmt. Ne? Oder in der Kühlabteilung, Kühltheken-Abteilung
1: im Supermarkt.
0: Na gut, aber da kann man ja auch nicht den ganzen Tag rumstehen. Wollen wir beide spielen? Ich stelle Ihnen sechs Fragen und bei drei richtigen haben Sie die zwei Eintrittskarten gewonnen. Und hier kommt schon unsere erste. 5 Jahre ist es heute her, da haben die Taliban die Macht wieder in Afghanistan übernommen. Die Hauptstadt ist ja quasi kampflos in ihre Hände gefallen. Wie heißt denn Afghanistans Hauptstadt, wo sich auch dramatische Tage und Stunden auf dem Flughafen und auch vor dem Flughafen abgespielt hatten?
1: Na, trauriges Kapitel, Kabul.
0: Gold und Silber in Zehnkampf, dazu noch Gold im Hürdenlauf der Frauen über 3000 Meter. Gestern hat es ja so einige Medaillen bei der Leichtathletik-EM in Birmingham gegeben. Wissen Sie denn einen Namen von einem der drei hier angesprochenen Gewinner oder Gewinnerinnen?
1: Das war ein Neugebauer, der den Zehnkampf gewonnen hat, und eine Frau Krause, die den Lauf gewonnen hat.
0: Richtig, Gold über 3000 Meter. Gisa Krause, Leo Neugebauer. Und ansonsten wäre es noch Niklas Kaul gewesen mit Silber im Zehnkampf. Mensch. Läuft bei den Deutschen. So, heute wäre der großartige René Goscinny 100 Jahre alt geworden, aber seine Figuren, denen er die Worte in die Sprechblasen gelegt hatte, die sind beliebt bis heute, besonders eben die ganz Alten. Für welche Figur bzw. Comicreihe ist er weltberühmt geworden?
1: Asterix.
0: Richtig, Asterix und Obelix, die Gallier. Mit der großen Nachtmusik beginnen wieder die Klassik- und Jazzwochen in Bremen, denn morgen startet das
1: Bremer Musikfest.
0: Er macht seinen Ruf als einer der aktivsten Vulkane Europas alle Ehre. Der Flugverkehr auf Sizilien ist seit einer Woche quasi lahmgelegt. Wie heißt denn nochmal der Vulkan, der
1: Etna da gerade
0: Ärger macht? Richtig, der Etna. Oscar-Preisträgerin, Catwoman, Bond-Girl, Halle Berry war schon vieles in ihrer Karriere, vor allem aber erfolgreich. Auch sie setzt sich auch stark für Frauenrechte und Wechseljahre und überhaupt alles Mögliche ein. Heute hat die Schauspielerin einen Rundgeburtstag. Wie alt wird sie denn?
1: Halle Berry. 70?
0: Ne, 60.
1: 60.
0: Aber
1: okay,
0: gut. Ruhig, toll. Ein genau, 5 von 6 richtigen. So, herzlichen Glückwunsch. Dann können Sie jetzt auch ein bisschen feiern heute.
1: Ich freue mich sehr darauf, weil ich habe aus meiner Aachener Zeit Shakespeare in Aachen Freiluft gesehen können vom damaligen Duster Theater. Das hat mir immer viel Spaß gemacht. Und jetzt das in Bremen mal zu sehen, da freue ich mich richtig drauf.
0: Schön, dann ganz viel Spaß dort und tolles Wochenende mit der Familie.
1: Danke, danke.
0: Liebe Grüße.
1: Ja, vielen Dank. Schöne Grüße an Sie und die Hörer.

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2: Und das hier, das sind die aktuellen Temperaturen. Bremen an der Schlachte Sonnenschein 26 Grad. Bremerhaven am Auswandererhaus ebenfalls Sonnenschein. Nur wenige Wolken 26. Und Wangerland-Tuxil gerade eben vorbeigeschaut via Webcam. Und da ist es schon ordentlich voll. Dort am Meer und bei blauem Himmel und Sonnenschein und schon 27 Grad. Heute wird es warm bis richtig heiß. Die Sonne, die scheint den ganzen Tag bei bis zu 36 Grad.
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2: A1 Hamburg Richtung Osnabrück, zwischen dem Bremer Kreuz und Asten 4 Kilometer stockender Verkehr, da im Baustellenbereich. A1 Osnabrück Richtung Bremen, zwischen Bremen-Brinkum und Hemelingen 4 Kilometer stockender Verkehr vor der Baustelle. A7 Hannover Richtung Hamburg, zwischen dem Dreieck Walsrode und Soltau Süd 5 Kilometer stockender Verkehr. Und in Bremen-Fahr wird ab 13 Uhr im Bereich der Steubenstraße zwischen der Benickendorf Allee und dem Frauenburger Weg eine Bombe entschärft. Im Umkreis von 500 Metern um den Fundort wird es zu polizeilichen Evakuierungsmaßnahmen kommen und all die betroffenen und auch gerade genannten Straßen werden gesperrt. Letzte Meldung aus Bremen, da ist die Hohentorstraße zwischen dem Neustadtswall und der Westerstraße nach wie vor in beiden Richtungen wegen Bauarbeiten gesperrt. Eine Umleitung wurde für sie eingerichtet.
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2: Und hier gleich ein neues Album, ein Debütalbum, ein frisches Erstlingswerk, ohne Agenda, ohne doppelten Boden, ohne große Lust, besonders hip oder cool oder viele Klicks zu bekommen oder hip zu sein, irgendeinem Trend zu folgen. Musik aus dem Bauch raus, fast schon ein bisschen naiv, von Alex Amen aus Kalifornien. Und das hören wir uns gleich ganz genau an, ob das ein mögliches Lieblings-Spätsommeralbum werden könnte. Guten Tag.

Maya Hartmann ist das Ice of Love. Bringen zwei. Kurzer Blick auf den Verkehr. Vorsicht bitte auf der A29 Wilhelmshaven Richtung Oldenburg. Zwischen Rastede und Kreuz Oldenburg Nord steht ein defektes Fahrzeug. Bitte Vorsicht an dieser Stelle.

0: Das ist die Natasha Bedingfield. Unwritten.
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0: Und die kommt jetzt von einem Mann, einem jungen Mann, der auf einer Ranch in Texas aufgewachsen ist und da schon mit 4 Jahren Lust hatte, freiwillig das Klavier zu lernen, das Klavierspielen. Als Teenie ist dieser Alex Aim dann zur Gitarre gewechselt und seit der 18 ist tingelt er rum als Singer und Songwriter. Er hat unter anderem in einer kalifornischen Kommune gelebt, auf einer abgelegenen Insel im Bundesstaat Washington und sogar in einem Wohnwagen auf dem Grundstück eines berühmten Hollywood-Komponisten. Jetzt ist der 26-Jährige in L.A. gelandet und mit der Musik läuft es auch ziemlich gut. Er konnte auf großen Festivals spielen, sich bekannt machen und jetzt ist Album Nummer 1 da. Son of Aim heißt das. Meine Kollegin Eva Garte aus unserer Bremen 2 Musikredaktion hat es für Sie angehört.

Songs schreiben sei wie eine streunende Katze zu streicheln. Während man eine Straße entlangläuft, taucht sie plötzlich wie aus dem Nichts auf. Oft starrt sie einen nur an und läuft dann weiter. Aber manchmal kommt die Katze auch herüber und lässt sich von einem streicheln. Genauso sei das auch beim Komponieren, sagt Alex Amen. Eine ziemlich bescheidene Art, den kreativen Prozess zu beschreiben.

11 metaphorische Katzen haben sich von dem US-amerikanischen Sänger und Songschreiber streicheln lassen. 11 Songs hat er für sein Debütalbum Son of Amen geschrieben. In Klang und Stilistik orientieren sie sich an der West Coast Folk Music der 70er Jahre. Einerseits ein nostalgischer, leicht wehmütiger Vintage-Sound, alte Schule könnte man sagen, andererseits zeitlos und bewährt. Insbesondere Cabin by the Sea klingt wie ein alter Country-Klassiker. She walks alone. 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California Blues beleuchtet den spannungsreichen Kontrast zwischen dem vielbesungenen kalifornischen Traum und der gelebten Realität. Alex Amen muss es wissen, er hat bereits ein abgebrochenes Filmstudium in Los Angeles hinter sich.

Ein wiederkehrendes Thema in den Songs auf Son of Amon ist die Liebe zur Natur. Kein Wunder, Alex Amon ist ein richtiger Naturbursche. Er geht leidenschaftlich gern klettern, er wandert, segelt und sammelt Pilze. Her Spirit Wanders ist eine Ode voller Bewunderung für eine Gruppe ambitionierter Kletterinnen, denen Alex Amon im Yosemite-Nationalpark begegnet ist.

Die organischen Arrangements auf Son of Amon basieren vor allem auf Saiteninstrumenten. Gitarre, Pedal Steel, Banjo, aber hier und da auch Streicher. Eine Ausnahme bildet die Klavierballade Memories of You, die den Geist des Piano Man Billy Joel heraufbeschwört.

0: Über das abgebrochene Filmstudium muss sich Alex Amen nicht mehr grämen. Die Entscheidung, sich stattdessen ganz der Musik zu verschreiben, hat sich ausgezahlt. Son of Amen ist ein beachtliches Debüt von einem Songwriter, den man genau im Auge behalten sollte.
1: Das machen wir natürlich mit im Auge behalten hier bei Bremen 2. Also jetzt ist er nämlich da mit dem ersten Album, das Debütalbum, was ja immer was ganz Besonderes ist, von Alex Amen. Son of Amen heißt dieses neue Werk aus Kalifornien. Und Eva Garte hat es für Sie gehört und besprochen hier auf Bremen 2.

0: 5. Geraldine's Routine. Bremen 2 ist hier in 10 Minuten. Schon ist es wieder soweit. Dann bekommen Sie wie immer Post von uns mit schönen Tipps für Kultur, Musik und Literatur und überhaupt, was alles so Schönes geht hier. Plus, und das macht den Newsletter so besonders und auch zu einem richtigen Brief, er trägt die persönliche Handschrift eines unserer vier Schreibenden. Heute kommt er von Jens Schellers und für den gibt es Freitage, die für ihn, ja, wie alle anderen Freitage sind. Sie sind einfach der Einstieg ins Wochenende, das ist schön. Und dann gibt es Freitage für ihn, die sind noch ein bisschen schöner. Das sind die, an denen er Ihnen unseren Bremen 2 Newsletter schreiben kann. Das heißt, eigentlich hat er ihn schon gestern geschrieben, aber heute kommt er in, oder könnte er in Ihrem Postfach landen, vorausgesetzt, Sie haben ihn abonniert. Sollten Sie machen. Ich habe Jens gefragt, warum es sich in dieser Woche lohnt, ihn zu lesen.
1: Das müssen Sie natürlich letztlich selbst entscheiden, aber ich habe mich tatsächlich gefragt, ob die künstliche Intelligenz das nicht viel besser könnte, Ihnen einen Brief zu schreiben. Und dann habe ich Sie gefragt, die künstliche Intelligenz. Ja, sagt sie, schön schreiben könne sie schon, aber dann eben doch nicht so.
0: Wie meint sie das mit dem so?
1: KI sagt, sie wolle immer einen Konflikt lösen. Das habe ich nicht getan. Ich habe nur erzählt, dass sie mich beleidigt, weil sie mein ganzes Wissen in Bruchteilen von Sekunden einfach wertlos macht. Das fand sie toll und gab mir am Ende 9 von 10 Punkten. Ich weiß nicht, ob ich das nur trösten soll.
0: Und damit hat sie auch nicht wirklich einen Konflikt gelöst, oder?
1: Doch, sagt sie, ich solle einfach weitermachen.
0: Und hat sie dir auch gesagt, welche Veranstaltungen sie in Bremen und umzu, welche sie unseren Hörerinnen und Hörern verraten möchte?
1: Das habe ich sie nicht gefragt, das habe ich selbst entschieden. Einmal würde ich sagen, kommen Theaterfreunde an Shakespeare im Park nicht vorbei, wenn die Bremer Shakespeare Company wieder ihre Bühne auf der Melcherswiese im Bremer Bürgerpark aufbaut. Ich glaube, da muss man gar nicht mehr viel zu sagen, denn diesen sprichwörtlichen Sommernachtstraum gibt es bereits seit 31 Jahren. Dann schicke ich die Freunde der Kunst in die Bremer Kunsthalle. Da wird nämlich am 15. September der Bremer Pauli-Preis verliehen. Der gehört übrigens zu den bestdotierten Preisen für zeitgenössische Kunst im ganzen Land. So, und die Werke der Nominierten, die können Sie jetzt schon sehen und noch bis zum 4. Oktober in der Kunsthalle Bremen.
0: Jens, ich danke dir, dann wünsche ich dir einen schönen Freitag und sollten Sie nicht vergessen, auch unseren Bremen 2 Newsletter zu abonnieren, geht ganz einfach unter bremen2.de. Jens, ich danke dir.
1: Danke dir.

0: sehr gute Jahrgänge. Und das hier sind wir und schauen nochmal auf den Verkehr, denn es wird langsam voller. Vorsicht bitte auf der A7 Hannover Richtung Hamburg, zwischen Hamburg-Heimfeld und Hamburg-Hausbruch, da liegen Gegenstände. Und Vorsicht bitte auf der A28, Oldenburg Richtung Leer, zwischen dem Zwischen Anna Meer und Bad Zwischen Ann West liegen ebenfalls Gegenstände. Fahren Sie da bitte vorsichtig.
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0: Kommt von Jan Schellers.
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1: Mit Markus Fliegel. Landwirte befürchten Ernteeinbußen wegen extremer Trockenheit. Hamburger Finanzbeamtin kommt wegen Cum-Ex-Skandal vor Gericht. Italien verweigert Rücknahme von Geflüchteten aus Deutschland. Das Wetter sonnig und trocken bei bis zu 36 Grad. Seit Wochen fällt kaum ein Tropfen Wasser vom Himmel. Das kriegen vor allem auch Landwirte und Landwirtinnen zu spüren. In Süddeutschland haben die Bauern bereits Angst vor einem totalen Ernteausfall. Seit Beginn der Dürreperiode seien bereits rund 3 Millionen Tonnen Weizen und Raps verloren gegangen, heißt es vom Deutschen Raiffeisenverband. Über die Situation in Niedersachsen, Sophie Mühlmann.
2: Ganz so schlimm wie in Bayern oder Baden-Württemberg ist es hier in Niedersachsen nicht. Hier sind zum Beispiel die Futterlager noch gut gefüllt, sagt das Landwirtschaftsministerium. Aber die ersten Dürreanzeichen machen sich nach vielen Tagen ohne Regen auch hier bemerkbar. Es ist sichtbar, dass alles verbrennt, sagt Konrad Westphale vom Landvolk. Aber landesweite Prognosen, die will er nicht abgeben. Dafür sei der Regen regional zu unterschiedlich runtergekommen. In manchen Gegenden sehen Mais, Zuckerrüben, Kartoffeln und Grünland noch gut aus, sagt er. Die Bauern hofften also noch, so Westphale, dass sie glimpflich davonkommen in diesem Jahr mit einer durchschnittlichen, in manchen Teilen Niedersachsens aber wahrscheinlich doch eher unterdurchschnittlichen Ernte.
1: In der Aufarbeitung des Cum-Ex-Steuerskandals muss sich offenbar erstmals eine Vertreterin des Staates verantworten. Nach Informationen des WDR hat das Oberlandesgericht Köln den Fall um eine Hamburger Finanzbeamtin zur Hauptverhandlung zugelassen. Sie soll der Warburg Bank geholfen haben, 90 Millionen Euro zu Unrecht eingenommenes Steuergeld erstmal behalten zu dürfen. Aus Köln Andreas Braun.
3: Diesen Verdacht sieht die Staatsanwaltschaft Köln und hat Anklage gegen Daniela P. wegen Beihilfe zur Steuerhinterziehung beim Bonner Landgericht eingereicht. Das Landgericht kam jedoch im März zu dem Ergebnis, dass keine ausreichende Wahrscheinlichkeit vorliege, dass P. sich strafbar gemacht habe und ließ die Anklage nicht zu. Die Staatsanwaltschaft legte daraufhin Beschwerde vor dem Oberlandesgericht Köln ein. Und das hat nach WDR-Informationen nun entschieden, dass der Fall doch vor Gericht kommt. Die Warburg Bank hatte ihre Cum-Ex-Gelder erst zurückgezahlt, nachdem sie verurteilt worden war. Mit den Cum-Ex-Geschäften haben sich die Akteure Steuern erstatten lassen, die nie jemand gezahlt hat. Ein Griff in die Staatskasse, der das Gemeinwohl insgesamt schätzungsweise mindestens 10 Milliarden Euro gekostet hat.
1: Italien weigert sich, 3 Geflüchtete wieder aufzunehmen, die Deutschland dort dann abschieben will. Das teilte die italienische Regierung laut Medienberichten der Bundesregierung mit. Die 3 Geflüchteten waren ursprünglich über Italien in die EU eingereist. Nikolaus Nützel berichtet aus Rom.
4: Im Mittelpunkt steht der Fall einer 22-jährigen Frau aus Somalia. Sie war im Frühjahr mit einem Flüchtlingsboot auf der italienischen Insel Lampedusa angekommen und anschließend nach Deutschland weitergereist, wo Familienangehörige von ihr bereits seit mehr als 1,5 Jahrzehnten leben. In Somalia drohe ihr eine Zwangsverheiratung, hatte die junge Frau angegeben. Nach den sogenannten Dublin-Regeln muss grundsätzlich jeweils das Land, über das Flüchtlinge in die EU einreisen, entsprechende Anträge bearbeiten. Doch das Dublin-Verfahren sei lange Zeit faktisch außer Kraft gewesen, argumentiert die italienische Regierung. Erst internationale Vereinbarungen von Anfang Juni hätten es wieder funktionsfähig gemacht. Der Fall der jungen Somalierin und 2 weiterer Flüchtlinge sei aber älter, deswegen sei eine Rückführung nicht akzeptabel.
1: Bremens Umweltsenatorin Henrike Müller und Finanzsenator Björn Fecker wollen die Grünen gemeinsam in den Wahlkampf zur Bürgerschaftswahl 2027 führen. Das schreiben die beiden in einem Brief an die Parteimitglieder, der Buten und Binnen vorliegt. Klimaschutz und Wirtschaftsförderung gehörten zusammen, begründen sie den Schritt. Weitere Themenschwerpunkte wollen sie bei bezahlbarem Wohnen und innerer Sicherheit setzen. Sie hätten in dieser Legislatur beide gezeigt, dass sie Verantwortung übernehmen und gestalten können. Das wollen sie nun weiterführen, heißt es weiter. Henrike Müller wird für Listenplatz 1 und Björn Fecker für Listenplatz 2 kandidieren. Im November will die Partei ihre Liste offiziell aufstellen. Das Bremer Landgericht hat heute die Klage einer Faninitiative gegen Werder Bremen vorerst zurückgewiesen. Die Initiative wollte vom Verein die Mailadressen sämtlicher Mitglieder haben. Werder hatte das unter anderem aus Datenschutzgründen abgelehnt. Wie das Gericht das Urteil begründet, dazu aus der Sportredaktion Heiko Neugebauer.
5: Die Niederlage für die Faninitiative hatte rein formale Gründe. Das Gericht sah keine Eilbedürftigkeit, deswegen hat das Landgericht die Klage im Eilverfahren zurückgewiesen. In der Sache sehen die Richter die Faninitiative aber durchaus im Recht. Es bestehe ein berechtigtes Interesse der Mitglieder, Mitglieder an Informationen im Vorfeld einer Mitgliederversammlung. Dazu gibt es auch eine Reihe von Urteilen in ähnlichen Verfahren. Nach der Niederlage heute müssten die Kläger nun eine Hauptverhandlung anstreben, um an die Mitglieder-Mail-Adressen zu kommen. Ein Urteil könnte lange auf sich warten lassen und würde einiges an Kosten verursachen. Dadurch wird eine außergerichtliche Einigung beider Parteien wieder wahrscheinlicher.
1: Bei Sondierungsarbeiten im Bremer Ortsteil Hastedt ist ein Bombenblindgänger aus dem Zweiten Weltkrieg gefunden worden. Die 250-Kilo-Bombe soll am Nachmittag entschärft werden. Dazu sind ab 13 Uhr in einem Radius von 500 Metern um den Fundort Evakuierungen notwendig. Deswegen wird es Einschränkungen und Ausfälle im Bahnverkehr und auch im Nahverkehr geben. Die Polizei empfiehlt, den Bereich weiträumig zu umfahren. Das waren Nachrichten mit Markus Fliegel.
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6: Und das sind die sehr, sehr warmen oder schon sehr, sehr warmen Temperaturen. Bremen zum Beispiel bei den Stadtmusikanten. Blauer Himmel, Sonnenschein, 27 Grad. Bremerhaven am Sail City auch Sonnenschein, heiß schon bei 27 Grad. Und Oldenburg auch Sonnenschein, dort bei 30 Grad. Heute wird es warm bis heiß. Die Sonne scheint den ganzen Tag bei bis zu 36 Grad.
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6: Vorsicht bitte auf der A7 Hannover Richtung Hamburg. Zwischen Hamburg-Heimfeld und Hamburg-Hausbruch, da liegen Gegenstände. A1 Hamburg Richtung Osnabrück, zwischen dem Bremer Kreuz und Asten 4 Kilometer stockender Verkehr, da im Baustellenbereich. Nochmal A1 Osnabrück Richtung Bremen, zwischen Bremen-Brinkum und Hemelingen 4 Kilometer stockender Verkehr vor der Baustelle. Die B214 Nienburg Richtung Diepholz ist zwischen Bava und Reden nach einem Unfall aktuell in beiden Richtungen gesperrt. Im Kreis Cuxhaven ist die Landesstraße zwischen Lammstedt und Mittelstenaar in beiden Richtungen ebenfalls nach einem Unfall gesperrt. Und in Bremen-Fahr wird ab 13 Uhr im Bereich der Steubenstraße zwischen der Benekendorfallee und dem Frauenburger Weg eine Bombe entschärft im Umkreis von ca. 500 Metern. Und den Fundort wird es zu polizeilichen Evakuierungsmaßnahmen kommen und die betroffenen Straßen werden dort abgesperrt. Letzte Meldung aus Bremen, da ist die Hohenthurstraße nach wie vor zwischen dem Neustadtswall und der Westerstraße in beiden Richtungen wegen Bauarbeiten gesperrt. Eine Umleitung wurde für sie eingerichtet.
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6: Ja, mal schnell mit Chatty schnacken. Chatty, wo ist die beste Pizzeria hier im Urlaubsort? Chatty, ich hab da so einen komischen Ausschlag am Knie. Was kann das sein? Oder Chatty, wir sind in die Lottozahlen jetzt am Samstag. Fragen wie diese können Sie ja einer KI gerne mal stellen. Machen Sie vielleicht auch. Oder Sie lassen komplett die Finger davon oder lassen sich mal inspirieren, wie es hier so gerne gesagt wird. Genau das haben wir uns hier beim Meinungsmelder gefragt. Also wie Sie umgehen mit künstlicher Intelligenz. Und die Antworten, die schauen wir uns hier gleich an. Einen wunderschönen guten Tag.

0: Prozent sogar von den Teilnehmenden. Und davon hat knapp ein Drittel angegeben, sich mehrmals täglich Informationen über die KI zu ziehen. Darunter war zum Beispiel Franziska Timm aus Bremen-Hornlehe. Die arbeitet für ein Logistikunternehmen als Assistenz der Geschäftsführung und hat da natürlich auch ziemlich komplexe Aufgaben zu bewältigen. Unter anderem im Bereich Prozessmanagement und Prozessoptimierung. Sie ist jetzt aber weder ITlerin, noch hat sie irgendwie eine Programmiersprache gelernt und nutzt dafür dann ChatGPT oder wie sie sagt, Chatty.
1: Hab dann aber einfach mit Chatty angefangen, dann auch die Codes zu schreiben oder habe sie mir schreiben lassen. Deswegen bezeichne ich ja auch Chatty als meinen besten Mitarbeiter, weil ohne ChatGPT wäre es nicht möglich gewesen, solche Arten von Automatisierung voranzubringen.
2: Also wird KI seitens der Meinungsmelderinnen, Meinungsmelder vor allem genutzt für Aufgaben, für die man selbst vielleicht nicht die ausreichenden Kenntnisse hat?
0: Das könnte man meinen. Ich müsste Prozessmanagement wahrscheinlich schon als Wort eben in die KI eingeben, um zu gucken, was da los ist. Aber bei Franziska ist das so, dass sie das wohl auch aus praktischen Gründen nutzt für Sachen, wo sie eigentlich genug Kenntnis hat.
1: Ich würde sagen, dass es vor allem eine enorme Zeitersparnis ist. Ich habe eine Stellenbeschreibung für eine neu geschaffene Position schreiben sollen. Wenn ich mich wirklich hingesetzt hätte und das alles ausformuliert hätte, Recherchen und so weiter, hätte ich bestimmt 10 Arbeitsstunden dafür gebraucht. So habe ich gesagt, schreibe mir meine Stellenbeschreibung und innerhalb von 5 Minuten war ich fertig, habe noch kleine Korrekturanpassungen gemacht und habe wieder sehr viel Kapazitäten einfach freigeschaufelt dann für andere Aufgaben.
0: Ja, da hört man schon raus, KI gehört da ganz offensichtlich zum Alltag mit dazu. Allerdings haben nur 37% unserer Meinungsmelder angegeben, die Apps im Arbeitsalltag anzuwenden. Der häufigste Grund ist die Informationssuche und Platz 2 ist dann die Übersetzung von Texten.
2: Ein ganz kleiner Teil behauptet ja, KI seltener als einmal im Monat zu benutzen. Du hast dich ja auch nochmal in der Bremer Innenstadt umgehört, oder?
0: Genau, da habe ich Inga und Steffen aus Walle kennengelernt. Beide sind Mitte 30 und sagen, sie würden komplett auf solche Apps verzichten. Für Steffen ist es wohl wichtig, selbst zu denken, wie er sagt. Und bei Inge hat das Ganze aber künstlerische Gründe.
3: Ich habe auch gar keinen Bedarf, finde ich, so danach und auch kein großes Interesse, gerade aus kreativen Gründen. Eine gute Freundin von mir ist freischaffende Künstlerin und wenn man jetzt überlegt, ihre Werke könnten genommen werden und daraus werden dann irgendwelche KI-generierten Sachen generiert. Sie verliert dann das Einkommen und wird einfach nur bestohlen und das möchte ich dann auch nicht gerne unterstützen.
2: Wie viele unserer Meinungsmelder haben denn Bedenken geäußert zu KI, was ja auch durchaus berechtigt ist?
0: Ja, das waren fast 80%, also auch ein sehr großer Teil. Marisa, die ist 20 Jahre alt, die habe ich auch gestern in der Bremer Innenstadt kennengelernt und ihren Grund, den fand ich ziemlich spannend.
4: Ich bin da auch schon ein bisschen skeptisch, aber im Grunde genommen denkt man sich immer, ja, vielleicht haben die jetzt irgendwelche Daten von mir, dann bereut man es, aber am nächsten Tag fängt das dann wieder von vorne an und du redest wieder mit ChatGPT wie vorher. So vertrauliche Informationen, die du vielleicht eher mit Freunden besprechen solltest, als irgendwie mit der KI. Sagen wir jetzt mal Familiensituation oder irgendwie Streitigkeiten, solche Sachen.
0: Ja, ich denke, das sind Sachen, die sollte man vielleicht nicht mit der KI, sondern eher mit guten Freunden besprechen.
2: Absolut.
0: Bei unserer Auswertung, da kam aber auch raus, dass die größte Sorge unserer Meinungsmelder die Falschinformationen sind. Und tatsächlich warnen Bremens Landesamt für Verfassungsschutz und die Landeszentrale für politische Bildung seit 2025 vor Desinformation, die mithilfe von KI im Internet gestreut wird, insbesondere aus Russland. Deswegen ist es halt auch einfach wichtig, sich nicht mit der Information, die die künstliche Intelligenz ausspuckt, zufrieden zu geben, sondern immer nochmal die genaue Quelle zu überprüfen.
2: Und das Schöne ist, wir haben ja sogar ein Gehirn da oben, ne?
0: Das kann man dann
2: ja
0: auch benutzen.
2: Ab und zu mal benutzen.
0: Tatsächlich, ja.
2: Mehr Infos gibt es auch ab sofort auf budenundbinden.de. Da können Sie jetzt nochmal die ganzen Infos anklicken. Dankeschön, Christian Oselow mit den Meinungsmeldern für Bremen 2.
0: Sehr gerne.

0: Grant, Bremen 2, mit einer Verkehrsmeldung. Vorsicht bitte auf der A1 Bremen Richtung Osnabrück. Zwischen Uphusen, Bremen-Mahndorf und dem Rastplatz Mahndorfer Marsch befindet sich eine ungesicherte Unfallstelle. Bitte Vorsicht an dieser Stelle.
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1: Keine Ahnung, wie das passiert ist, aber ich danke Gott jeden Tag dafür. Ich habe mich nie besser gefühlt, seelisch und körperlich. Zeit ist ein Konstrukt, Alter eine Zahl. Wen kratzt's?
2: Barry geht offen mit dem Altern um. Sie will die Menopause enttabuisieren, spricht öffentlich darüber, wie sie selbst betroffen ist und setzt sich politisch für bessere gesundheitliche Versorgung von Frauen ein. Sich einzusetzen und voranzugehen ist ihr wichtig. Etwa als sie 2002 für ihre Rolle in Monsters Ball den Oscar als beste Hauptdarstellerin bekam. In ihrer Dankesrede wandte sie sich an die schwarzen Frauen vor ihr.
3: This moment.
1: Dieser Moment ist so viel größer als ich. Er ist für Dorothy Dandridge, Lena Horne, Diane Carroll, für all die Frauen, die mir beistehen.
3: Lena Horne, Diane Carroll. It's for the women that stand beside me.
2: Halle Berry ist die erste und bis heute einzige schwarze Frau mit diesem Preis.
4: Ja, und diese Frau, die wird heute sage und schreibe schon 60 Jahre alt. Halle Berry, Schauspielerin und auch sehr, sehr stark beim Thema Wechseljahre und Frauenangelegenheiten in Social Media. Wie gesagt, heute wird die Schauspielerin 60 Jahre alt. Happy Birthday von Bremen 2.

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3: Und das hier, das sind die schon ziemlich heißen Temperaturen. Bremen an der Schlachte, viel Sonnenschein bei 30 Grad. Bremerhaven am Radarturm auch ziemlich heiß bei 29. Und Oldenburg auch ganz schön viel Sonnenschein bei 32 Grad. Heute wird es warm bis heiß. Die Sonne, die scheint den ganzen Tag bei bis zu 36 Grad am Nachmittag.
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3: Mit 7 Meldungen. Vorsicht bitte auf der A1 Bremen Richtung Osnabrück. Zwischen Uppusen Bremen-Mahndorf und dem Rastplatz Mahndorf am Marsch befindet sich eine ungesicherte Unfallstelle. A1 Hamburg Richtung Osnabrück. Zwischen dem Bremer Kreuz und Arsten 6 Kilometer stockender Verkehr, da im Baustellenbereich. Die A1 Osnabrück Richtung Bremen. Zwischen Bremen-Brinkum und Hemelingen 5 Kilometer stockender Verkehr vor der Baustelle. Die B214 Nienburg Richtung Diepholz ist zwischen Bava und Reden nach einem Unfall nach wie vor in beiden Richtungen gesperrt. Im Kreis Cuxhaven ist die Landesstraße zwischen Lamstedt und Mittelsten nahe in beiden Richtungen nach einem Unfall gesperrt. Und in Bremen-Fahr wird ab 13 Uhr im Bereich der Steubenstraße zwischen der Benekendorfallee und dem Frauenburger Weg eine Bombe entschärft. Im Umkreis von 500 Metern um den Fundort wird es zu polizeilichen Evakuierungsmaßnahmen kommen und all die betroffenen Straßen werden dort abgesperrt.
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3: Ja, und wir checken hier gleich mal unsere Essgewohnheiten. Wir nehmen sie mit an den Tisch und gucken mal, ob schneller essen wirklich so eine gute Idee ist oder lieber in Ruhe genießen. Prüfen wir alles gleich hier. Guten Tag.

0: ganz leise Töne hier besungen. Ganz viel Liebe von Caudeline auf Bremen 2. Zeig mir, wie du isst und ich sag dir, wer du bist. Vielleicht ein bisschen hochgegriffen, aber ich finde das ziemlich spannend, welche Essenstypen es so unter Menschen gibt, wie den Was kostet die Zeit? Ich habe davon reichlich Schneckentempo-Esser oder den Futterneider, der immer den Teller der anderen anschielt oder den Essenswegatmer, der so schnell die Mahlzeit verspeist, dass einem ganz schwindelig wird. Vielleicht finden Sie sich in einer dieser Kategorien wieder und in unserer Genussrubrik wollen wir heute mal der Frage nachgehen, ob schnelles Essen und Genuss sich eigentlich gegenseitig bedingen oder ob manche Menschen Geschmack anders wahrnehmen. Mit unserem Bremen 2 Geschmacksexperten Jörn Gutowski. Einen wunderschönen guten Tag.
1: Ja, hallo, schön hier zu sein.
0: Welche Kategorie sind Sie denn?
1: Tatsächlich bin ich auch eher vom Typ her die Kategorie Erster und schnell fertig sein. Ein Stück weit hat das was mit meiner Persönlichkeit zu tun, dass ich tatsächlich auch eher ein unruhiger, ungeduldiger Mensch bin. Das heißt, ich muss mich auch disziplinieren dazu, etwas langsamer zu essen.
0: Das heißt ja auch, es hat was mit vielen Geschwistern zu tun, dass man immer schnell essen musste, bevor alles weg ist.
1: Ja, also es gibt verschiedene Gründe, warum Menschen schneller essen als andere. Also einmal sind es angeborene Unterschiede, es können genetische Unterschiede sein, auch die Persönlichkeit, wie ich gerade sagte, aber auch Erziehung und Gewohnheiten. Also das ist dann der Futterneid, den Sie gerade ansprachen bei vielen Geschwistern. Das kann auf jeden Fall auch Auswirkungen haben, wie man später isst. Dann aber auch der Hungerzustand oder ob ich Stress habe und schlussendlich auch, was ich zu mir nehme. Mhm. Also es ist eher eine Trinknahrung, die ich natürlich auch dann schneller auch zu mir nehmen kann. Oder habe ich eine ballaststoffreiche Nahrung, jetzt ein dickes Schwarzbrot, auf dem ich auch länger rumkauen muss.
0: Aber sehr, sehr schön. Jetzt kann ich immer sagen, das ist genetisch, dass ich wie eine Schnecke esse und immer bis zum Schluss da sitze und alle so, oh, jetzt ist aber mal gut hier. Inwiefern hat denn es Einfluss auf die Wahrnehmung von bestimmten Aromen, ob ich das Lebensmittel langsam oder schnell esse?
1: Ja, also schlussendlich, wenn man ein Lebensmittel schnell isst, dann nimmt man primär eigentlich nur die Dinge wahr, die ich mit dem Mund schmecken kann. Und das sind so die grundsätzlichen Sachen wie salzig, süß, sauer oder Umami. Und das sind ja erstmal die Signale dafür, ob ein Lebensmittel essbar ist oder nicht oder ob es mir viele Kalorien gibt. Das nehme ich schnell wahr. Aber das Schöne ja beim Essen ist oder beim Genuss ist, dass das ein multisinnliches Erlebnis sein kann. Das heißt, auch das Aussehen, der Geruch, die Textur, das Mundgefühl, alles das können eine Rolle spielen. Also ich nehme da immer das gerne ein Beispiel bei Schokolade. Nehmen Sie mal so ein Stück dunkle Schokolade, essen Sie das ganz schnell. Dann werden Sie nur wahrnehmen, wahrscheinlich eine gewisse Süße, eine Bitterkeit vielleicht oder eine Säure, mehr nicht. Aber lassen Sie sich Zeit, dann fängt die Schokolade an zu schmelzen im Mund. Man kann die verschiedenen Texturen wahrnehmen. Aromen kommen raus, also die kommen auch zum Teil erst raus, wenn die Schokolade schmilzt. Und man kann ja durch den Mund auch riechen. Ja, wir haben eine Verbindung im Rachenbereich von Mund zu Nase. Und oft, wir reden dann zwar, oh, die Schokolade schmeckt nach der und der Frucht vielleicht auch oder nach Nüssen, aber alles diese Dinge, die riecht man eigentlich. Ja? Aber die kann man auch erst nur wahrnehmen, wenn man sich ein bisschen mehr Zeit lässt. Ach, also es wird dann komplexer, das Erlebnis, ja, wenn man sich Zeit lässt.
0: Wenn Sie wüssten, wie gut ich im Rachen Schokolade riechen kann. Eieieiei, Obertalent. Klar ist ja auch bei warmen Gerichten, je schneller ich esse, desto heißer ist das Gericht. Das sollte Auswirkungen auf den Geschmack haben, oder?
1: Ja, also natürlich gibt es bestimmte Speisen, die besser schmecken, wenn sie noch warm oder heiß sind. Gar keine Frage. Wer will schon eine lapprige, kalte Pommes essen? Aber da würde ich eher sagen, jetzt muss man nicht so schnell essen, sondern vielleicht dann tendenziell kleinere Portionen nehmen.
0: Es gibt ja auch Videos bei YouTube, da kann man schnell essen, dabei zuschauen, warum auch immer, wie sie große Mengen mit möglichst vollem Mund herunterschlingen. Manche Menschen behaupten, gewisse Dinge schmecken besser, wenn man den Mund möglichst voll stopft. Macht das einen Unterschied?
1: Naja, also ich glaube grundsätzlich diese Videos, das ist ja eher so ein voyeuristisches Erlebnis, solchen Menschen dabei zuzugucken. Oft sind das dann auch welche Wettbewerbe. Eigentlich, also dass man mehr schmeckt durchs Vollstopfen, nein. Also man hat, wenn ich was Süßes natürlich nehme und ganz viel mehr Süßes im Mund stecke, dann bekomme ich natürlich eine sehr, sehr starke Süßwahrnehmung. Und Süße kann Glückshormone ausstellen im Gehirn. Das heißt, das habe ich natürlich sehr stark. Aber wie ich schon vorher sprach, dieses eher komplexere Genusserlebnis, das habe ich dadurch nicht.
0: Na gut, ich fasse zusammen. Es bleibt komplex mit dem Essen und dem Tempo dabei, auch der Frage, ob schnelles Essen und Genuss sich eigentlich gegenseitig bedingen. Mein Thema ist das hier gerade mit unserem Bremen 2 Genuss- und Geschmacksexperten Jörn Gutowski. Ich wünsche Ihnen einen guten Appetit später und einen schönen Tag.
1: Ihnen auch und viel Genuss.
0: Vielen Dank.

Bremen 2 ist es ja mit einem Blick auf die Straßen. Vorsicht bitte auf der A27 Bremen Richtung Walsrode. Zwischen Achim Nord und Achim Ost liegt ein Holzbrett auf der Fahrbahn. Und bitte Vorsicht auf der A28 Oldenburg Richtung Bremen. Zwischen Oldenburg-Eversten und Oldenburg-Marschweg. Da steht ein defekter LKW. Bitte Vorsicht an dieser Stelle.

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1: Ja, wird ordentlich Krach gemacht. So, hier geht's gleich weiter mit Resa Waffer und ich wünsche Ihnen viele kühle Momente und Plätze heute. Kommen Sie gut durch den Tag und rein ins Wochenende. Tschüss, sagt Ihre Britta Lummer.

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1: Mit Markus Fliegel. Landwirte befürchten Ernteeinbußen wegen extremer Trockenheit. Waldbrand in der Eifel rückt näher an Ortschaft heran. Kampfmittelräumdienst entschärft Blindgänger in Bremen. Das Wetter sonnig und trocken bei bis zu 36 Grad. Seit Wochen fällt kaum ein Tropfen Regen. Das kriegen vor allem die Landwirte und Landwirtinnen zu spüren. In Süddeutschland haben die Bauern sogar Angst vor einem totalen Ernteausfall. Seit Beginn der Dürreperiode seien bereits rund 3 Millionen Tonnen Weizen und Raps verloren gegangen, heißt es vom Deutschen Raiffeisenverband. Über die Situation in Niedersachsen Sophie Mühlmann.
2: Ganz so schlimm wie in Bayern oder Baden-Württemberg ist es hier in Niedersachsen nicht. Hier sind zum Beispiel die Futterlager noch gut gefüllt, sagt das Landwirtschaftsministerium. Aber die ersten Dürreanzeichen machen sich nach vielen Tagen ohne Regen auch hier bemerkbar. Es ist sichtbar, dass alles verbrennt, sagt Konrad Westphale vom Landvolk. Aber landesweite Prognosen, die will er nicht abgeben. Dafür sei der Regen regional zu unterschiedlich runtergekommen. In manchen Gegenden sehen Mais, Zuckerrüben, Kartoffeln und Grünland noch gut aus, sagt er. Die Bauern hofften also noch, so Westphale, dass sie glimpflich davonkommen in diesem Jahr mit einer durchschnittlichen, in manchen Teilen Niedersachsens aber wahrscheinlich doch eher unterdurchschnittlichen Ernte.
1: Der Waldbrand in der Eifel rückt immer dichter an die Gemeinde Hürtgenwald heran. Nach Angaben einer Kreissprecherin sei das Feuer noch rund 150 bis 200 Meter von der Ortschaft entfernt, die bereits evakuiert wurde. Bei der Brandbekämpfung helfen Einsatzkräfte aus anderen Regionen. Löschhubschrauber kommen zum Einsatz. Die Polizei hat Wasserwerfer bereitgestellt und auch die Bundeswehr wurde hinzugerufen. Oliver Neuroth.
3: Dass die Bundeswehr aushilft im Hürtgenwald, das ist gesetzlich gedeckt. Die Länder dürfen nämlich die Bundeswehr zur Unterstützung anfordern bei einer Naturkatastrophe, Hochwasser etwa oder einem größeren Waldbrand. Im aktuellen Fall liegen ja Munitionsreste aus dem Krieg im Boden. Der Einsatz für die zivilen Feuerwehrkräfte ist daher besonders gefährlich. Deshalb hilft die Bundeswehr mit Spezialfahrzeugen aus. Aus der SPD kommt heute die Forderung nach einer Bundesfeuerwehr. Gemeint ist damit eine zentrale Unterstützungseinheit, die den kleineren Feuerwehren vor Ort mit speziellem Gerät helfen könnte. Die Feuerwehrstruktur in Deutschland will die SPD explizit nicht verändern, nur, sagen wir, optimieren für solche Großlagen.
1: Vor der Küste des Oman liegt seit Wochen ein havarierter Öltanker auf Grund und sorgt dort für eine Ölpest. Nun soll das Schiff geborgen werden, das teilte die damit beauftragte Spezialfirma mit. Paul Jens berichtet.
4: Bergungsschiffe seien bereits auf dem Weg und sollten in Kürze bei dem havarierten Tanker eintreffen. Das Schiff, welches der sogenannten russischen Schattenflotte zugerechnet wird, war Ende Juni im Arabischen Meer auf Grund gelaufen. Der Tanker soll 130.000 Tonnen Öl geladen haben. Nach Informationen der Weltschifffahrtsorganisation IMO ist ein Teil davon ausgelaufen und habe als Ölteppich bereits das omanische Festland erreicht. Der Monsun in der Region erschwere es, die Ölkatastrophe einzudämmen. Die Umweltorganisation Greenpeace warnte erneut vor einem ökologischen Desaster. Neben Korallenriffen, Meeresschildkröten und Zugvögeln sei auch der Lebensraum des seltenen arabischen Buckelwals gefährdet.
1: Die Bremer Grünen sind auf dem Weg, sich zu entscheiden, mit welchen Spitzenkandidaten sie in die Bürgerschaftswahl im kommenden Jahr gehen. Umweltsenatorin Henrike Müller und Finanzsenator Björn Fecker kandidieren demnach für die ersten beiden Listenplätze. Weitere Infos dazu aus der Nachrichtenredaktion von Sven Weingärtner.
5: Offiziell wollen die Grünen ihre Liste für den Wahlkampf im November aufstellen. Müller und Fecker haben schon jetzt in einem Brief an die Parteimitglieder mitgeteilt, dass sie als Spitzenduo antreten wollen. Das Schreiben liegt Buten und Binnen vor. Darin argumentieren die beiden, dass Klimaschutz und Wirtschaftsförderung zusammengehören würden. Als weitere Schwerpunkte sehen sie die Themen bezahlbares Wohnen und innere Sicherheit. Dass sie Verantwortung übernehmen und gestalten können, hätten sie gezeigt, werben Müller und Fecker für sich. Fecker ist seit 2023 Finanzsenator, Müller seit vergangenem Jahr Senatorin für Umwelt, Klima und Wissenschaft. Zuvor hatten beide jeweils den Vorsitz der Grünen-Fraktion in der Bürgerschaft.
1: Bei Sondierungsarbeiten im Bremer Ortsteil Hasstedt ist ein Bombenblindgänger aus dem Zweiten Weltkrieg gefunden worden. Die 250-Kilo-Bombe soll am Nachmittag entschärft werden. Zur Stunde wird deshalb das Gebiet in einem Radius von 500 Metern um den Fundort in der Stäubenstraße evakuiert. Betroffen sind auch Teile der Stresemannstraße, der Konrad-Adenauer-Allee, der Bennekendorf-Allee und der angrenzenden Straßen. Aus diesem Grund wird es auch Einschränkungen und Ausfälle im Bahnverkehr und im Nahverkehr geben. Die Polizei empfiehlt, den Bereich weiträumig zu umfahren. Bei einem Unfall in Delmenhorst ist ein 13-jähriges Mädchen gestern schwer verletzt worden. Nach bisherigen Erkenntnissen wollte die Jugendliche mit ihrem Fahrrad einen Fußgängerüberweg überqueren, als sie von dem Auto einer 63-Jährigen erfasst wurde. Die 13-Jährige kam ins Krankenhaus. Die Polizei ermittelt, wie es zu dem Unfall kommen konnte. Das waren Nachrichten mit Markus Fliegel.
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6: Bei Ihnen in der Bremer Neustadt gerade, in der Kornstraße, haben wir 31 Grad. Bei Ihnen in Delmenhorst, im Bungerhof, in der Dwostraße auch 31 Grad. Ja, es wird noch wärmer. Bis zu 36 Grad im Laufe des Nachmittags drin. In der Nacht kühlt es ein bisschen ab. Da ist es sternklar. Die Tiefstwerte dann 14 Grad. Morgen ist es erst sonnig, dann ziehen aber Schauer und Gewitter auf. Zwischendurch zeigt sich aber mal wieder die Sonne. Es bleibt warm bei 30 Grad, so rum. Und am Sonntag ein bisschen Abkühlung, Höchstwerte bis 25 Grad und so eine Mischung aus Sonne und Wolken. Einzelne Schauer sind dann auch drin.
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6: Um 13 Uhr und 5 Minuten. Vorsicht auf der A28 Oldenburg Richtung Bremen. Zwischen Oldenburg-Eversten und Oldenburg-Marschweg steht ein kaputter Laster. Die A1 Hamburg Richtung Bremen ist zwischen Elsdorf und Bokel nach einem Unfall gesperrt. Dadurch 7 Kilometer Stau. Die Umleitung führt über Gürm, SIG B71 und Bokel. A1 Hamburg Richtung Osnabrück zwischen Bremer Kreuz und Asten. 6 Kilometer stockender Verkehr im Baustellenbereich. Nochmal A1, Osnabrück Richtung Bremen diesmal, zwischen Bremen-Brinkum und Hemeling, 5 Kilometer stockender Verkehr vor der Baustelle. Die B214 Nienburg-Diepholz ist zwischen Baver und Rheden nach einem Unfall in beiden Richtungen gesperrt. In Bremen-Hastedt im Bereich der Stolbenstraße zwischen Bennekendorf-Allee und Frauenburger Weg wird eine Bombe entschärft. Im Umkreis von 500 Metern und den Fundort wird es zu polizeilichen Evakuierungsmaßnahmen kommen und die betroffenen Straßen werden da auch gesperrt. Und in Bremen ist die Hohentorstraße zwischen Neustadt-Wall und Westerstraße in beiden Richtungen wegen Bauarbeiten gesperrt. Eine Umleitung ist da eingerichtet. Und dann gibt es noch eine Gefahreninformation wegen starker Rauchentwicklung durch einen Großbrand in Lingen. Durch einen Großbrand ist da im Bereich Lingen der Masch gekommen, ist zu einer starken Rauchentwicklung. Die Feuerwehr ist schon im Einsatz und in Messung vor. Meiden Sie das betroffene Gebiet und schließen Sie Fenster und Türen und schalten Sie Lüftung und Klimaanlagen ab.
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6: Einen schönen Freitagmittag. Fechter im Ausnahmezustand, wie jedes Jahr zum Stoppelmarkt, der ja gerade wieder angelaufen ist. Und über den sprechen wir in wenigen Minuten.

0: Mark Ronson mit Ray zusammen und hier bei Bremen 2 mit Suzanne. Am Freitag, das Wochenende steht an und am besten dazu eine Sause in Vechta auf dem Stoppelmarkt.
1: Mega geile Stimmung und mit Freunden wieder. Alle haben noch richtig Bock. Und jeder will dabei sein.
2: Ganz Vechta trifft sie hier auf dem Stoppelmarkt. Jung und alt. Und wer lange nicht da war, wenn er jemanden treffen will, der geht hier zum Stoppelmarkt, da trifft er den.
3: 6 Tage feiern, von morgens bis abends.
4: Seine Leute treffen aus dem Stadtteil. Also ich komme aus Lohne, ist ein Lohnerzelt und alles. Und das ist einfach schön.
5: Seit Kindesjahren. Jedes Jahr. Immer wieder.
6: Ja. Stoppelmarkt ist halt immer, das ist das Kultfest. Egal, wo man studiert, egal, wo man ist. Ich wohne seit 5 Jahren nicht mehr in Vechta, aber für Stoppelmarkt, man kommt zurück. Immer, jedes Jahr.
0: Ja, die meisten von Ihnen sind wahrscheinlich auch schon mal auf dem Stoppelmarkt gewesen, der ja seit gestern läuft. Für die neue Polizeichefin in Vechta ist das der erste Dienst im absoluten Ausnahmezustand. Wir schauen ihr mal gleich über die Schulter. Was da passiert, hören Sie in wenigen Minuten.

0: Der Stoppelmarkt in Vechta läuft ja schon seit gestern. Bis zu 800.000 Besucher werden da in den kommenden Tagen erwartet. Die meisten von ihnen sind mit Sicherheit schon mal da gewesen. Aber wer noch nicht dabei ist, Luca Marie Milke. Sie ist die neue Chefin der Vechtaer Polizei und erlebt ihren allerersten Stoppelmarkt direkt im Dienst.
1: Ich würde den Rechner jetzt eben so lassen. Funk habe ich auf dem Ohr. Und irgendwas ist, Telefon ist uns ja auch mit dabei. Kannst du mir auch jederzeit erreichen.
2: Luca Marie Mielke legt sich ihre Sicherheitsweste an. Funkgerät, Handy, Smartwatch und Knopf im Ohr, um immer alles mitzukriegen, was auf dem Markt passiert.
1: Gut, dann hältst du hier eben die Stellung und wir drehen eine Runde über den Markt.
2: Es ist ihre erste Runde. Bisher kennt sie das Gelände nur ohne die Besuchermassen.
1: Wir waren im Rahmen der Planung und im Rahmen des Aufbaus natürlich auch schon an unterschiedlichen Tagen hier und haben den ganzen Markt sozusagen bei der Entstehung beobachtet. Das ist jetzt natürlich nochmal eine ganz andere Sache mit den ganzen Menschen. Aber so kommt erstmal richtig Leben rein. Also es ist schon schön zu sehen.
2: Ursprünglich kommt die Polizeichefin aus Nienburg. Auf den ersten Blick, was macht den Stoppelmarkt für Sie besonders?
1: Was mir jetzt so beim Rübergehen auffällt, wir haben ja ein ganz vielschichtiges Publikum hier. Also wirklich von jung bis alt, alles dabei, ne? Von ganz ausgelassen feiern bis zu ganz ruhig veranlagten Menschen, die hier einfach stehen und ihr Bier trinken. Das macht dann auch so die Lebendigkeit von so einem Fest aus, wenn von allem was dabei ist.
2: Auf unserem Rundgang werden wir nicht nur einmal angesprochen. Ein junger Mann sucht verzweifelt ein bestimmtes Festzelt.
3: Polizei! Wo ist das Pickerszelt?
1: Das Pickerszelt. Eine gute Frage.
2: Eine Frage, auf die Mielke keine Antwort weiß. Kein Wunder, bei 160.000 Quadratmetern Fläche stehen hier viele Zelte. Den Überblick zu haben, daran arbeitet die 32-Jährige noch.
1: Ja, für mich ist natürlich das Riesenrad sehr hilfreich, weil wir da unsere mobile Wache traditionell aufbauen. So kann ich mich ganz gut orientieren. Wenn dann aber Fachfragen kommen, wo es zu einem bestimmten Zelt geht, muss ich dieses Jahr wahrscheinlich noch mal passen.
2: Mielke nimmt es mit Humor und freut sich über die Gelegenheit, mit den Menschen ins Gespräch zu kommen. Das gehört für sie dazu.
1: Und wie gefällt es Ihnen? Und waren Sie denn auch schon feiern? Oder haben Sie denn auch Spaß? Und ich finde es total wichtig, bei so einem Volksfest dann einfach auch Mensch zu sein. Und sich dann auch einfach mal zu unterhalten.
2: Zum Beispiel mit einem Kollegen, der heute nicht im Dienst ist.
4: Wo seid ihr unterwegs?
1: Jetzt wollen wir mal wieder zum Kollegen in der Wache.
4: Ich fühle mich hier total sicher und kann hier super gut feiern.
1: Freut mich einfach. Da geht mir das Herz auf.
2: Zurück in der mobilen Wache kommt ein Funkspruch rein. Es muss eine Identität überprüft werden. Im Vorfeld des Marktes wurden Aufenthaltsverbote ausgesprochen an bestimmte Personen, die schon mal anderweitig aufgefallen sind.
1: Die durch ihre Anwesenheit dann vielleicht dazu führen würden, dass eine Veranstaltung nicht mehr ganz so sicher ist. Da schauen wir uns genau an, wer fällt im alkoholisierten Zustand auf, wer fällt bei Volksfesten auf, wer gerät auch häufig in Streitigkeiten oder auch in strafbare Handlungen mit gänzlich Unbeteiligten.
2: So eine Situation kann unterschiedlich ausgehen, weiß Mielke.
1: Manch einer reagiert da total verständnisvoll dann darauf, wenn ihm gesagt wird oder wenn ihr gesagt wird, jetzt verlassen Sie bitte diesen Platz. Und das kann auch mal brenzlig werden, ja. Es kann auch mal erforderlich sein, dass wir dann mehrere Einsatzkräfte in so eine Maßnahme reinführen.
2: In diesem Fall Entwarnung. Die Person ist nicht die, für die sie zunächst gehalten wurde und kann entspannt weiterfeiern. Auch der Rest des Abends verläuft weitgehend friedlich. Am Dienstag ziehen die Einsatzkräfte dann eine endgültige Bilanz. Bis dahin gibt es sicherlich noch viel zu tun. Luca Marie Mielke wird als Einsatzleiterin auf jeden Fall an allen Tagen auf dem Stoppelmarkt präsent sein.
0: Der Stoppelmarkt mit der Polizeichefin Fritzi Blömer war das für Bremen 2.

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1: Bis zu 36 Grad heute. In der Nacht, da ist es dann sternklar, die Tiefstwerte um 14 Grad. Morgen erst sonnig, dann aber Schauer und Gewitter. Zwischendurch zeigt sich immer wieder die Sonne. Es wird ein bisschen kühler, bis zu 30 Grad.
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1: Um genau 13:30, 5 Meldungen insgesamt. Die A1 Hamburg Richtung Bremen ist zwischen Elsdorf und Bokel nach einem Unfall gesperrt. Dadurch gibt es da 7 Kilometer Stau. Die Umleitung führt über die U22. A1 Hamburg Richtung Osnabrück zwischen Bremer Kreuz und Arsten 6 Kilometer stockender Verkehr im Baustellenbereich. A1 Osnabrück Richtung Bremen zwischen Bremen-Brinkum und Hemelingen 7 Kilometer stockender Verkehr im Baustellenbereich. In Bremen-Haschstätt im Bereich der Stäubenstraße zwischen Bennekendorf-Allee und Frauenburger Weg wird eine Bombe entschärft. Im Umkreis von 500 Metern um den Fundort wird es zu polizeilichen Evakuierungsmaßnahmen kommen und die betroffenen Straßen werden da gesperrt. Und in Bremen ist die Hohentorstraße zwischen Neustadtswall und Westerstraße in beiden Richtungen wegen Bauarbeiten gesperrt. Die Umleitung ist eingerichtet. Ihnen eine gute Fahrt.
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1: Hallo und schön, dass Sie dabei sind. Ja, die KI-Konferenz, die startet in Bremen ab heute. Die ganze Welt guckt nach Bremen. Was da so abgeht, das hören Sie in wenigen Minuten.

0: The Goo Goo Dolls mit Iris hier auf Bremen 2. So, wer jetzt sagt hier, Bremen am Wochenende, nix los. Ja, von wegen, heute startet die weltgrößte KI-Konferenz in Bremen. Die International Joint Conference on Artificial Intelligence, wie sie offiziell heißt. Gut, ist jetzt nicht irgendwie was für den allgemeinen Nutzer, sagen wir mal, den Laien. Aber bis zum kommenden Wochenende trifft sich Fachpublikum zu wissenschaftlichen Konferenzen, zu Workshops und Diskussionsrunden rund um KI. 2500 Forscher aus der ganzen Welt werden erwartet. Milan Jäger dazu.
1: Dass die EdgeKI ausgerechnet nach Bremen kommt, ist für die lokalen Organisatoren eine Art Ritterschlag. Getragen wird die EdgeKI von einer Non-Profit-Organisation mit Sitz in Kalifornien, mit Leben gefüllt, aber von lokalen Teams. Zum diesjährigen Bremer Team gehört auch Tanja Schulz, Professorin für kognitive Systeme an der Universität Bremen. Die Entscheidung für Bremen als Gastgeber 2026 fiel nach einem aufwendigen Auswahlverfahren, erzählt die Forscherin.
2: Dass wir uns durchsetzen konnten in diesem kompetitiven Verfahren, das spricht auch dafür, dass es international sichtbar wahrgenommen wird, dass Bremen in KI ein Faktor ist.
1: Die EdgeKI will die besten KI-Forscher der Welt zusammenbringen, damit die sich über die neuesten Entwicklungen austauschen können. Dabei wird es zum Beispiel darum gehen, wie Roboter möglichst bald schon als intelligente Wesen agieren können, sagt Schulz.
2: Also die physische Interaktion auf eine intelligente Art und Weise ist bis jetzt so, dass das, was noch fehlt, um letztendlich KI in unserer Welt nicht nur auf dem Rechner und im Computer agieren zu lassen, sondern eben auch in der physischen Welt. Das schließt schon eine Lücke, die es bisher gibt. For the better and the worse.
1: Die EdgeKI ist explizit keine politische Konferenz. Von wem und wozu künstliche Intelligenz in Zukunft eingesetzt wird, sind aber dennoch Fragen, die auf der EdgeKI verhandelt werden. In den Augen von Tanja Schulz ist die Hauptfrage, wie verhindert werden kann, dass mächtige KI-Tools in den Händen von wenigen Menschen liegen.
2: Ich habe weniger Angst um die KI selbst, aber ich habe Angst vor einer KI, die instrumentalisiert wird von Menschen mit Macht und mit Machtgelüsten.
1: Das sieht auch Heiko Butz so. Butz ist Head of AI bei der Buhlmann Group, einem international agierenden Stahlhändler mit Sitz in Bremen. Butz entwickelt KI-Lösungen für sein Unternehmen und wird auf der EdgeKI seine Arbeit vorstellen.
3: Wir fangen jetzt schon an mit KI im Mittelstand, führen das ein und wirklich mit den Menschen zusammen, um Zeit zu haben, auch die Belegschaft daran zu gewöhnen und zu experimentieren. Wenn wir jetzt, ich sag mal, 2-3 Jahre rumtüdeln und nichts machen, dann werden wir getrieben durch den Markt.
1: Bei Buhlmann können Beschäftigte dafür einen eigenen KI-Assistenten nutzen, den Buhli-Bot. Er hilft etwa bei Recherchen, bei der Suche nach potenziellen Kunden oder dabei, Mail-Postfächer und Konferenzen zu strukturieren. Aber auch außerhalb der Fachwelt soll die KI-Konferenz Wirkung zeigen. Viele Menschen haben in den Augen von Schulz noch Wissenslücken im Umgang mit künstlicher Intelligenz.
2: Wir müssen was tun, dass wir dieses kritische Denken wieder in die Menschen kriegen. Dass man also nicht ein Ergebnis, was eine KI präsentiert, einfach für als gegeben und gesetzt hinnimmt.
1: Auf öffentlichen Veranstaltungen, bei denen Besucher mitdiskutieren können, soll genau das vermittelt werden. Denn neben dem Austausch von Wissenschaft und Wirtschaft ist es eines der zentralen Anliegen der Organisatoren, dass KI auch von der Gesellschaft verstanden und mitgestaltet wird.
0: Die KI-Konferenz, die EdgeKI, findet übrigens seit 43 Jahren zum ersten Mal wieder in Deutschland statt und läuft noch bis zum 21. August in Bremen.

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Wenn Sie heute Abend nichts vorhaben oder einen Ausflug nach Hamburg geplant haben, kann ich Ihnen Gänsehautgarantie heute Abend im Hamburger Stadtpark versprechen. Die dänische Sängerin Agnes Obel bringt ihren Mix aus Pop und Klassik auf die Open-Air-Bühne da. Ein echter Geheimtipp, denn die Sängerin und Songwriterin produziert alle ihre Hits komplett allein. Bekannt ist ihr Sound unter anderem aus einer Serie Grey's Anatomy nämlich. Wer heute Abend live dabei sein will, es gibt noch Resttickets an der Abendkasse. Hier mal so ein kleiner Vorgeschmack. Agnes Obel mit Amen.

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1: Mit Markus Fliegel. Waldbrand in der Eifel rückt näher an Ortschaft heran. Landwirte befürchten Ernteeinbußen durch extreme Trockenheit. Kampfmittelräumdienst entschärft Blindgänger in Bremen. Das Wetter sonnig und trocken bei bis zu 36 Grad. Der Waldbrand in der Eifel rückt immer dichter an die Gemeinde Hürtgenwald heran. Nach Angaben einer Kreissprecherin ist das Feuer noch rund 150 bis 200 Meter von einem Ortsteil entfernt, der bereits evakuiert wurde. Die Brandbekämpfer melden aber auch Fortschritte. Stefan Hase.
2: Die Lage im Waldbrandgebiet in Hürtgenwald in der Eifel scheint sich langsam zu stabilisieren. Die Behörden gehen zwar davon aus, dass es noch Tage dauern wird, bis das Feuer gelöscht ist. Immerhin hoffen sie aber, dass nicht noch mehr Menschen ihre Häuser verlassen müssen. Rund 2000 Menschen waren in der Nacht aus Hürtgenwald-Gai evakuiert worden. Mittlerweile brennt eine Fläche von 300 Hektar Wald. Das ist so viel Wald wie noch nie, seitdem das aufgezeichnet wird. Die Feuerwehr spricht deshalb von einem Red Flag Day, weil der Wind jederzeit das Feuer in eine andere Richtung lenken kann. Also die Lage wird auch in den nächsten Stunden dynamisch und gefährlich bleiben. Rund 350 Feuerwehrleute sind insgesamt im Einsatz im Kampf gegen die Flammen, mit Löschhubschraubern, Wasserwerfern und schwerem Gerät am Boden. Auch Bauern aus der Region haben ihre Traktoren mit Wasserfässern beladen und kommen, um beim Löschen zu helfen.
1: Seit Wochen fällt kaum ein Tropfen Regen. Das kriegen vor allem auch die Landwirte und Landwirtinnen zu spüren. In Süddeutschland haben die Bauern Angst vor einem totalen Ernteausfall. Seit Beginn der Dürreperiode seien bereits rund 3 Millionen Tonnen Weizen und Raps verloren gegangen, heißt es vom Deutschen Raiffeisenverband. Über die Situation in Niedersachsen, Sophie Mühlmann.
3: Ganz so schlimm wie in Bayern oder Baden-Württemberg ist es hier in Niedersachsen nicht. Hier sind zum Beispiel die Futterlager noch gut gefüllt, sagt das Landwirtschaftsministerium. Aber die ersten Dürreanzeichen machen sich nach vielen Tagen ohne Regen auch hier bemerkbar. Es ist sichtbar, dass alles verbrennt, sagt Konrad Westphale vom Landvolk. Aber landesweite Prognosen, die will er nicht abgeben. Dafür sei der Regen regional zu unterschiedlich runtergekommen. In manchen Gegenden sehen Mais, Zuckerrüben, Kartoffeln und Grünland noch gut aus, sagt er. Die Bauern hofften also noch, so Westphale, dass sie glimpflich davonkommen in diesem Jahr mit einer durchschnittlichen, in manchen Teilen Niedersachsens aber wahrscheinlich doch eher unterdurchschnittlichen Ernte.
1: Die Bremer Grünen bereiten sich auf die Bürgerschaftswahl im kommenden Jahr vor. Es geht um die Aufstellung der Spitzenkandidaten. Umweltsenatorin Henrike Müller und Finanzsenator Björn Fecker kandidieren demnach für die ersten beiden Listenplätze. Weitere Infos dazu aus der Nachrichtenredaktion von Sven Weingärtner.
4: Offiziell wollen die Grünen ihre Liste für den Wahlkampf im November aufstellen. Müller und Fecker haben schon jetzt in einem Brief an die Parteimitglieder mitgeteilt, dass sie als Spitzenduo antreten wollen. Das Schreiben liegt Buten und Binnen vor. Darin argumentieren die beiden, dass Klimaschutz und Wirtschaftsförderung zusammengehören würden. Als weitere Schwerpunkte sehen sie die Themen bezahlbares Wohnen und innere Sicherheit. Dass sie Verantwortung übernehmen und gestalten können, hätten sie gezeigt, werben Müller und Fecker für sich. Fecker ist seit 2023 Finanzsenator, Müller seit vergangenem Jahr Senatorin für Umwelt, Klima und Wissenschaft. Zuvor hatten beide jeweils den Vorsitz der Grünen-Fraktion in der Bürgerschaft.
1: In Bremen-Huchting haben Unbekannte in der Nacht das Auto eines Vorstandsmitglieds der Bremer AfD beschädigt. Laut Polizei wurden Reifen des Wagens zerstochen. Außerdem schlugen die Unbekannten die Seitenscheibe ein und bespritzten das Auto mit einer säureartigen Flüssigkeit. Der Staatsschutz ermittelt. Die Polizei hofft auf Hinweise von Zeugen. In Bremen-Hastedt wird am Nachmittag eine Fliegerbombe aus dem Zweiten Weltkrieg entschärft, und zwar um 15 Uhr. Laut Polizei wurde der 250 Kilogramm schwere Blindgänger bei Gleisbauarbeiten in der Stäubenstraße entdeckt. Maßnahmen zur Evakuierung sind angelaufen. Mehr dazu von Jonas Wronner aus der Nachrichtenredaktion.
5: In einem Radius von 500 Metern rund um den Fundort müssen seit 13 Uhr Anwohnerinnen und Anwohner ihre Häuser und Wohnungen verlassen. Auch zahlreiche Betriebe und ein großer Baumarkt sind betroffen. Das Bürgerservice Center in der Stresemannstraße dagegen nicht. Es ist schon seit dem Mittag geschlossen. Laut Polizei kommt es auch zu Einschränkungen und Ausfällen bei Bussen und Straßenbahnen sowie im Zugverkehr. Betroffen sind die Buslinie 25 und 25X sowie die Straßenbahnlinie 1, teilte die Bremer Straßenbahn AG mit. Die Polizei rät Autofahrern, den Bereich weiträumig zu umfahren.
1: Auf der Bahnstrecke zwischen Bremen und Hamburg gibt es gerade Probleme. Der Abschnitt zwischen Hamburg-Harburg und Buchholz in der Nordheide sei wegen eines Polizeieinsatzes gesperrt, teilt das Verkehrsunternehmen Metronom mit. Das führe zu Einschränkungen und Umleitungen im Regional- und Fernverkehr. Aktuell halten keine Züge in Hittfeld und Klecken. Ersatzweise sollen Busse dorthin fahren. Laut Metronom wird die Sperrung voraussichtlich bis zum Nachmittag dauern. Das waren Nachrichten mit Markus Fliegel.
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6: Was Mallorca jetzt hat, das haben wir heute Nachmittag, nämlich 36 Grad jetzt schon. Antalya meldet 38 Grad. Wir haben im Moment 32 Grad in Bremerhaven am Columbus Center und 32 Grad auch in der Bremer Schlachte. Ja, in der Nacht, da ist es dann sternklar, die Tiefstwerte um 14 Grad. Morgen erst sonnig, dann gibt es auch Schauer und Gewitter zwischendurch. Immer wieder, aber die Sonne zeigt sich immer mal wieder. Es wird etwas kühler, bis 30 Grad.
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6: Um 14 Uhr und 5 Minuten, Blick auf die Straße, ist auch ordentlich was los an diesem Freitag. Die A1 Hamburg Richtung Bokel ist zwischen Elsdorf und Bokel nach einem Unfall gesperrt, dadurch 7 Kilometer Stau. Die Umleitung führt über die U22. A1 Osnabrück Richtung Bremen zwischen Bremen-Brinkum und Hemelingen, 7 Kilometer stockender Verkehr im Baustellenbereich. A27 Bremerhaven Richtung Bremen. Zwischen Bremen Industriehäfen und Bremen-Hornlehe ist wegen Bergungsarbeiten die linke Spur gesperrt, dadurch 3 Kilometer Stau. A27 Bremen Richtung Bremerhaven. Zwischen Stotel und Bremerhaven-Geestemünde 3 Kilometer Stau. Die B401 Dörpen-Oldenburg ist zwischen Süddorf und Husbecke nach einem Unfall in beiden Richtungen gesperrt. Und in Bremen-Hastedt, haben Sie eben schon in den Nachrichten gehört, im Bereich der Stolbenstraße zwischen Bennekendorf-Allee und Frauenburger Weg, wird eine Bombe entschärft. Im Umkreis von 500 Metern um den Fundort wird es zu polizeilichen Evakuierungsmaßnahmen kommen und die betroffenen Straßen werden gesperrt. Was da genau los ist vor Ort, wann diese Sperrungen aufgehoben sind, womit die Polizei rechnet, das hören Sie hier in den kommenden 20 Minuten bei uns.
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6: Einen schönen Freitag angehenden Nachmittag. Seit genau 5 Jahren sind in Afghanistan die Taliban wieder an der Macht. Für die Frauen da bedeutet das inzwischen den totalen Entzug aller Rechte. Sie dürfen nicht zur Schule, kaum noch auf die Straße und werden systematisch unsichtbar gemacht. Über ihre Lage und das, was die Taliban mit dem gesamten Land machen, darüber sprechen wir in wenigen Minuten.

0: keine Schule. Kein Job, keine Freiheit. Auf den Tag genau 5 Jahre ist es her, dass die Taliban wieder die Macht in Afghanistan übernommen haben. Das Leben für Frauen in Afghanistan hat sich seitdem in ein Gefängnis verwandelt. Trotzdem bricht die internationale Isolation des Regimes gerade auf. Deutschland und die EU, die verhandeln wieder mit Kabul. Unter anderem, weil sie Menschen wieder dahin abschieben wollen. Das Unheil, dass die Taliban wieder in die Macht kommen würden, das hatte sich damals schon ziemlich früh angekündigt, beschreibt 2021 ein Brigadegeneral der Bundeswehr.
1: Die Sicherheitslage insgesamt hat sich verschärft schon seit Mitte letzten Jahres. Das heißt, die Übergriffe der Taliban auf die afghanischen Sicherheitskräfte, leider auch mit vielen zivilen Opfern, erleben wir auf einem Niveau, das höher ist, als es in den letzten Jahren insgesamt im Schnitt war.
2: 20 Jahre lang, seit den Anschlägen vom 11. September 2001, hatten internationale Truppen, darunter auch die Bundeswehr, versucht, Afghanistan zu befrieden, Terrorismus zu bekämpfen und demokratische Strukturen aufzubauen. Afghanische Sicherheitskräfte wurden ausgebildet.
3: I've concluded that it's time to end America's longest war. It's time for American troops to come home.
2: Doch im April 2021 hatte US-Präsident Joe Biden verkündet, die US-Truppen nach Hause holen zu wollen, spätestens zum Jahrestag von 9/11. Kurz darauf kündigte auch die Bundeswehr einen Truppenabzug an. Die NATO-Mission Resolute Support steuerte auf ihr Ende zu. Und die islamistischen Taliban steuerten immer schneller auf die Herrschaft zu. Eroberten Bezirk um Bezirk des Landes. Die Bewohner flohen, wie dieser Mann aus Kunduz.

0: saßen und standen wie zum Gruppenfoto hinter dem schweren Schreibtisch des Präsidenten. Die Flagge des Landes wurde eingerollt. Bilder, die für diese Reporterin so markant waren wie die Bilder vom letzten Hubschrauber aus Saigon. Kurz darauf versuchten viele Menschen auch die letzten Flugzeuge der abziehenden US-Truppen in Kabul zu erreichen. Denn tausende Afghaninnen und Afghanen wollten fliehen. Sie fürchteten eine Schreckensherrschaft der Taliban. Darum liefen sie zum Hamid Karzai Flughafen von Kabul auf die Startbahn, hängten sich an die Fahrwerke der Militärmaschinen. Später wurde der Flughafen gesperrt. Doch das hinderte die Menschen nicht, die alles versuchten, um zu fliehen. Ein Säugling wurde, nur in Windeln, über Mauer und Stacheldraht hinweg, in die Menge innerhalb des Flughafengeländes gereicht, in der Hoffnung, dass er zumindest eine Chance auf ein Leben in Freiheit hat. Schon wenige Tage nach der Machtübernahme protestierten Menschen gegen die Taliban. Die antworteten mit Waffengewalt. Die Taliban hissten ihre Flaggen. Das Islamische Emirat Afghanistan war ausgerufen.
1: 5 Jahre ist die Taliban wieder an der Macht. Das war für Bremen 2 Lena Bodewein.

Der Bremsthal Verkehrshinweis hier um 14.20 Uhr. Vorsicht bitte in beiden Richtungen. Auf der A7 Hannover-Hamburg in Höhe Hamburg-Heimfeld sind Menschen auf der Fahrbahn. Vorsicht in beiden Richtungen auf der A7 Hannover-Hamburg in Höhe Hamburg-Heimfeld.

0: 14 Uhr und gleich 25 ist es. In Bremen ist ein Bombenblindgänger bei Bauarbeiten gefunden worden, nahe der Stresemannstraße in Bremen-Hastedt. Seit gut anderthalb Stunden müssen wir alle Menschen da raus aus ihren Häusern. Die 250 Kilo schwere Fliegerbombe liegt in der Stolbenstraße. Und in gut einer halben Stunde soll sie entschärft werden, also ab 15 Uhr. Für Bremen 2 ist Buten und Binn-Reporter Christian Osterloh vor Ort und der hat sich mit Leuten, die da wohnen, unterhalten, die völlig von der Evakuierung natürlich überrascht worden sind.
1: Ja, ist die Polizei hier durch die Straße gegangen, mich schon gewundert, was die hier mit, was waren das, 10 Mann oder sowas durchgehen und was hier passiert ist so, ne, und ne, ist eine Bombenentschärfung bei den Bauarbeiten, kann wohl auch nicht aufgeschoben werden, muss sofort reagiert werden, evakuiert werden und entschärft werden. Mich stört es nicht so gut, ich bin ja sowieso gerade auf dem Sprung und von daher, ja, aber Firmen müssen natürlich früher Feierabend machen und sowas, ist halt so, ne?
2: Sind denn hier Leute vielleicht, die auch Hilfe benötigen, die jetzt nicht einfach sagen können, ja, wir gehen da und dahin, die vielleicht im Rollstuhl sitzen oder gar nicht wissen, wo sie hin sollen?
1: Ja, hier glaube ich im Viertel nicht, hier vorne ist die Tafel, durch die Tafel halt eben, ich glaube, die haben auch abgebrochen, da sind natürlich auch gehbehinderte Menschen und sowas dabei, aber ich glaube, hier im Viertel, da arbeiten weitgehend nicht, dass ich wüsste, dass hier irgendwelche Behinderten oder beeinträchtigten Menschen arbeiten.
0: Ja, eine Schule, ein Baumarkt, das Bürgeramt, alles da. Da ist eh schon viel los in der Ecke. Und das auch noch am Freitagnachmittag, wo alle schnell nach Hause wollen. In Bremen-Hastedt wird gegen 15 Uhr in einer guten halben Stunde eine Bombe aus dem Zweiten Weltkrieg entschärft. Mehr Infos zur Lage da finden Sie auf

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2: Bis zu 36 Grad heute, da kommen wir so langsam hin über so 33 Grad, 34 Grad auch schon, Marke auch schon erreicht, in Twistringen zum Beispiel. In der Nacht ist es sternklar, die Tiefstwerte so um 14 Grad und morgen Sonne und Gewitter im Wechsel, zwischendurch immer wieder gesagt Sonne, immer wieder mal die Wolken, Gewitter, so jetzt haben wir es, Wolken, Gewitter und auch Regen und die Sonne im Wechsel bis zu 30 Grad.
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2: Um 14.30 Uhr, Vorsicht erstmal auf der AA29, Oldenburg Richtung Ahlhorner Heide, zwischen Großen Kneten und Ahlhorn, da steht ein kaputter Laster. Vorsicht weiterhin in beiden Richtungen auf der A7, Hannover-Hamburg, in Höhe Hamburg-Heimfeld sind Menschen auf der Fahrbahn. Dann die A1 Hamburg Richtung Bokel ist zwischen Elsdorf und Bokel nach einem Unfall gesperrt, dadurch 7 Kilometer Stau. Die Umleitung führt über die U22. A1 Osnabrück Richtung Bremen zwischen Bremen-Brinkun und Hemeling. 7 Kilometer stockender Verkehr im Baustellenbereich. A27 Bremerhaven Richtung Bremen zwischen Bremen-Industriehäfen und Bremen-Hornlehe ist wegen Bergungsarbeiten die linke Spur gesperrt, dadurch 3 Kilometer Stau. A27 Bremen Richtung Bremerhaven zwischen Stotel und Bremerhaven-Geestemünde 3 Kilometer Stau. In Bremen-Hastedt im Bereich der Stolbenstraße zwischen Bennekendorf-Allee und Frauenburger Weg wird eine Bombe entschärft. Die Entschärfung startet so um 15 Uhr voraussichtlich im Umkreis von 500 Metern um den Fundort. Ist es schon und wird es auch zu polizeilichen Evakuierungsmaßnahmen kommen und die betroffenen Straßen sind schon gesperrt. Und in Bremen ist die Hohentorstraße zwischen Neustadtswall und Westerstraße in beiden Richtungen wegen Bauarbeiten gesperrt. Die Umleitung ist da eingerichtet. Gute Fahrt.
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2: Hallo, suchen Sie nach einer richtig guten Serie zum Stream fürs Wochenende? Wir haben da was für Sie. Hooligans heißt die Serie. Worum es in Hooligans geht, erklären wir natürlich in wenigen Minuten. Schön, dass Sie dabei sind.

0: Pünktlich zum Wochenende haben wir einen Streaming-Tipp für Sie. Eine Serie, die neu in der ARD-Mediathek ist, Hooligans heißt sie. Und da geht es um die gewaltbereite Fußball-Fanszene in Jerusalem, in der rassistische Gesänge zum Alltag gehören. Wie gut die Serie ist und welchen tiefen Blick sie in die israelische Gesellschaft wirft, das dazu Jörg Tassmann.
1: Da kommt sie, die rassistischste Mannschaft des Landes, skandieren die völlig fanatisierten Fußballfans in Gelb-Schwarz auf den Rängen. Diesen berüchtigten Song singen die Fans vor jedem Spiel ihrer Mannschaft Beitar Jerusalem, die im Film nicht explizit so benannt wird. Aber reale Skandale um den ultranationalistischen Fanclub La Familia standen für die Serie Pate. In der Serie heißen die Ultras um den charismatischen Anführer Ovad Hamami nun die Wächter der Mauern und geraten gleich zu Beginn der ersten Folge in eine Schlägerei mit Ultras der Gastmannschaft. Nur weil der eigentlich unbeteiligte Getränkeverkäufer Meni Azulay eingreift, kann sich Ovad bis zum Eintreffen der Polizei retten. Die taffe Kommissarin Eli Matmouni verhaftet zunächst einmal alle. Später setzt sie Meni Azulay unter Druck, weil der einen Polizisten schwer verletzt haben soll.
2: Hören Sie, ich habe mit dem ganzen Scheiß gar nichts zu tun. Ich habe nur Mineralwasser verkauft, dann brach es los. Das war doch ganz klar Notwehr.
3: Wir sprechen von 15 Jahren Gefängnis. Vielleicht gibt's ja einen Weg, wie ich dir helfen kann. Ovad Hamami, schon mal gehört den Namen? Er mag dich, Meni. Komm ihm näher, lern ihn kennen. Und dann berichtest du mir ab und zu.
2: Bin ich jetzt ein Spitzel?
3: Bist du 4 Jahre alt oder was? Dein Leben geht hier gerade den Bach runter und du benimmst dich wie auf dem Spielplatz.
1: Der erfahrenen Serienschöpferin und Regisseurin Lee Gilad gelingt es von Beginn an, mit einer Mischung aus Spannung und Action zu überzeugen. Meni ist eigentlich Deserteur, kommt mit seinem Stiefvater nicht klar, aber geht mit der 13-jährigen Schwester sehr liebevoll um. In Ovad Hamami, den er verraten soll, sieht er schnell einen Beschützer, einen großen Bruder. Manipuliert wird Meni sowohl von der Kommissarin wie auch von Ovad. Von dieser Ambiguität und Komplexität lebt auch diese israelische Serie, ähnlich wie auch Teheran oder Fauda, in denen es nie um simple, gut-böse Charaktere ging. Wie krude aber die Ideologie Ovads wirklich ist, verdeutlicht ein Dialog mit Meni aus der 3. Folge.
4: Fußball ist wie eine Synagoge. Was zählt, ist mehr der Glaube.
2: Glaube woran?
4: An das Land Israel. An das Volk Israels. Wo Juden noch ihr Haupt erheben und Verrätern, die es immer gab und geben wird, den Arsch polieren.
2: Was für Verräter? Meinst du die Linken etwa?
4: Seit der Offenbarung am Berg Sinai gab es diese jüdischen Verräter, die wie alle anderen Völker leben wollten. Glaub mir, ich respektiere Araber mehr als diesen Abschaum. Wir sind wie Mordechai, der Jude. Wir knien vor keinem Wichser nieder.
1: Hooligans gelingt über die Figuren auch ein Querschnitt der israelischen Gesellschaft. Meni ist bisher im Leben gescheitert und sucht Halt. Ovad agiert voller Wut und Hass und flüchtet sich in radikalen Nationalismus. Die Kommissarin Eli kämpft zunehmend auf verlorenem Posten. Interessant ist auch Kenneret, die junge, clevere Anwältin der Ultras. Sie will ebenfalls eine andere Gesellschaft, eine radikale Veränderung, agiert dabei jedoch viel besonderer als die Macho-Männer, für die sie arbeitet. Mit der Figur des zunächst liberalen, idealistischen Bürgermeisters von Jerusalem kommt auch eine politische Komponente ins Spiel. Er geht aus Opportunismus immer mehr faule Kompromisse ein, nähert sich den Rechten an und steht für ein immer nationalistischeres Israel. Und so ist Hooligans erneut gekonnte Serienkunst aus Israel, rasant, voller Wendungen und am Ende überwiegt zunehmend ein bitterer Realismus.
0: Hooligans, so heißt die Serie ab sofort in der ARD-Mediathek. 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

0: Es ist heiß, es ist trocken und die Waldbrandgefahr, die steigt natürlich. Erst gestern Abend haben mehr als 100 Feuerwehrleute einen großen Waldbrand an der A1 zwischen Buchholzer Dreieck und Rade löschen müssen. Bremen 2-Reporter Matthias Hoppe, der ist gerade bei mir. Moin Matthias.
1: Moin, erstmal. Hi.
0: Wer oder was löst eigentlich solche Waldbrände meistens aus?
1: Also was jetzt auf dieser A1 gestern passiert ist, kann ich nicht sagen, aber was Waldbrände auslöst, sind meistens wir Menschen.
0: Und
2: also sind diese typischen Fälle, Grillen, offenes Feuer im Freien, irgendwie am See, romantischen Abend verleben und das nicht komplett abgelöscht zu hinterlassen, das ist grob fahrlässig.
1: Ja, und das sagt Christian Patzelt, der ist Pressesprecher bei der Feuerwehr in Bremen, und auch weggeschmissene Kippen lösen natürlich immer wieder zum Beispiel Waldbrände aus.
0: Jetzt ist es ja schon seit Tagen heiß und trocken. Wie hoch ist denn die Waldbrandgefahr bei uns?
1: Also in vielen Teilen von heute haben wir die zweithöchste Warnstufe, das ist Stufe 4 von 5, unter anderem in Bremen, Bremerhaven, Bassum oder Rothenburg, das zeigen Daten vom Deutschen Wetterdienst. An der Küste und auf den Inseln ist es noch ein bisschen entspannter mit Stufe 3. Insgesamt gilt aber, auf dem Land ist die Situation angespannter als in der Stadt.
0: Warum?
1: Weil laut Bremer Feuerwehr Waldbrände auf dem Land nicht immer so schnell entdeckt werden wie in den Städten. Also ein Waldbrand zum Beispiel im Oldenburger Land wird tendenziell später gemeldet als im Bremer Bürgerpark oder im Speckenbüttler Park in Bremerhaven, weil in den Städten sind im Park eher nochmal Jogger unterwegs oder Spaziergänger. Auf dem Land fällt es später einfach auf.
0: Die Waldbrandgefahr, die soll aber ab morgen glücklicherweise bis Dienstag Stück für Stück abnehmen. Stand heute ist sie aber in vielen Teilen von Nordwesten auf dem zweithöchsten Stand. Matze Hoppe, vielen Dank.
1: Sehr gerne.
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0: Der Bremen 2 Verkehrshinweis um 5.03 Uhr. Vorsicht auf der A270 Blumenthal Richtung Ilpol zwischen Bremen-Lesum und Ilthal. Da steht ein kaputtes Fahrzeug. Fahren Sie da besonders vorsichtig.
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0: Hat Jens Schellers für Sie.
2: Ihr seht also, die Redensart, jemandem Würmer aus der Nase ziehen, hat die Welt mir zu verdanken.
3: Captain Blaubeer, glauben Sie ihm nichts, alles Seemannsgarn. Aber mir können Sie glauben. Zum Beispiel, dass es in Bremerhaven seit jüngstem sprechende Schiffsbohrmuscheln gibt. Ernsthaft. Die Schiffsbohrmuschel hat ganze Flotten zum Sinken gebracht und aktuell droht sie in Bremerhaven sogar Brücken und andere Hafenbereiche zum Einsturz zu bringen.
4: Ich musste schon ziemlich lachen, dass wir jetzt hier vor der Tür eine Situation haben, die mit einem Helden unserer Ausstellung verbunden ist.
3: Die Ausstellung Tiere an Bord – Wissen, wahre Wunder zeigt Tiere, die gewünschte Begleiter auf See waren und sind oder gefährliche, ungebetene Passagiere. Ein Beispiel aus jüngster Vergangenheit, die schwarze Witwe an Bord eines Autofrachters.
5: Und klar war die Frage, wie schafft es so ein kleines Tier, also die schwarze Witwe, den internationalen Schiffsverkehr aufzuhalten. Das fanden wir schon eine starke Story und wollten die auch in die Ausstellung bringen.
2: Ja, ich darf in aller Bescheidenheit sagen, dass dies wieder mal eine Meisterleistung von mir war.
3: Glauben Sie ihm nichts, aber das ist wahr. Tiere an Bord, Wissen, wahre Wunder. Die Ausstellung im Deutschen Schifffahrtsmuseum in Bremerhaven.

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1: Mit Markus Fliegel. Waldbrand in der Eifel rückt näher an Ortschaft heran. Müller und Fecker wollen Bremer Grüne in den Wahlkampf führen. Kampfmittelräumdienst entschärft Blindgänger in Bremen-Hastedt. Das Wetter sonnig und trocken bei bis zu 36 Grad. Der Waldbrand in der Eifel rückt immer dichter an die Gemeinde Hürtgenwald heran. Nach Angabe einer Kreissprecherin ist das Feuer noch rund 150 bis 200 Meter von einem Ortsteil entfernt, der bereits evakuiert wurde. Die Brandbekämpfer melden aber auch Fortschritte. Stefan Hase mit einem Stand der Dinge.
2: Die Lage im Waldbrandgebiet scheint sich langsam zu stabilisieren. Die Behörden gehen zwar davon aus, dass es noch Tage dauern wird, bis das Feuer gelöscht ist. Immerhin hoffen sie aber, dass nicht noch mehr Menschen ihre Häuser verlassen müssen. Rund 2000 Menschen waren in der Nacht aus Hürtgenwald-Gai evakuiert worden. Mittlerweile brennt eine Fläche von 300 Hektar Wald. Das ist so viel Wald wie noch nie, seitdem das aufgezeichnet wird. Die Feuerwehr spricht deshalb von einem Red Flag Day, weil der Wind jederzeit das Feuer in eine andere Richtung lenken kann. Also die Lage wird auch in den nächsten Stunden dynamisch und gefährlich bleiben. Rund 350 Feuerwehrleute sind insgesamt im Einsatz im Kampf gegen die Flammen, mit Löschhubschraubern, Wasserwerfern und schwerem Gerät am Boden. Auch Bauern aus der Region haben ihre Traktoren mit Wasserfässern beladen und kommen, um beim Löschen zu helfen.
1: Vor 5 Wochen war ein Mann beim Flug von Griechenland nach Deutschland fast aus seiner Passagiermaschine von Ryanair gerissen worden. Jetzt hat die für Boeing-Maschinen zuständige US-Flugsicherheitsbehörde die Ursache des Unglücks bekannt gegeben. Danach war ein Schaden am Triebwerk der Auslöser. Anne Schneider.
3: Nach ersten Erkenntnissen der US-Flugsicherheitsbehörde NTSB brach kurz nach dem Start der Boeing 737-800 eine Schaufel im rechten Triebwerk ab. Das Teil schlug gegen den Rumpf und beschädigte ein Fenster. Ein Passagier wurde dabei teilweise durch die Öffnung gezogen. Nach Angaben von Mitreisenden befanden sich Kopf und Schultern des Mannes bereits außerhalb des Flugzeugs, bevor andere Passagiere ihn zurück in die Kabine ziehen konnten. Der Mann wurde verletzt und mit Schürfwunden ins Krankenhaus gebracht. Bei den Untersuchungen fanden Ermittler Vogelteile im beschädigten Triebwerk. Ob eine Kollision mit einem Vogel auch den Defekt ausgelöst hat, ist jedoch unklar. Erst im Mai war das Triebwerk per Ultraschall überprüft worden, ohne dass Schäden festgestellt wurden.
1: Die Bremer Grünen bereiten sich auf die Bürgerschaftswahl im kommenden Jahr vor. Es geht um die Aufstellung der Spitzenkandidaten. Umweltsenatorin Henrike Müller und Finanzsenator Björn Fecker kandidieren demnach für die ersten beiden Listenplätze. Weitere Infos dazu aus der Nachrichtenredaktion von Sven Weingärtner.
4: Offiziell wollen die Grünen ihre Liste für den Wahlkampf im November aufstellen. Müller und Fecker haben schon jetzt in einem Brief an die Parteimitglieder mitgeteilt, dass sie als Spitzenduo antreten wollen. Das Schreiben liegt Buten und Binnen vor. Darin argumentieren die beiden, dass Klimaschutz und Wirtschaftsförderung zusammengehören würden. Als weitere Schwerpunkte sehen sie die Themen bezahlbares Wohnen und innere Sicherheit. Dass sie Verantwortung übernehmen und gestalten können, hätten sie gezeigt, werben Müller und Fecker für sich. Fecker ist seit 2023 Finanzsenator, Müller seit vergangenem Jahr Senatorin für Umwelt, Klima und Wissenschaft. Zuvor hatten beide jeweils den Vorsitz der Grünen-Fraktion in der Bürgerschaft.
1: Für die Nachfolge Martin Güntners als SPD-Parteichef in Bremerhaven hat sich eine Kandidatin in Stellung gebracht. Für den Posten will die SPD-Bürgerschaftsabgeordnete Janina Strelow kandidieren, teilte sie in einem internen Schreiben der Partei mit. Die 30-Jährige ist seit 8 Jahren stellvertretende SPD-Vorsitzende in Bremerhaven. Gestern war bekannt geworden, dass der langjährige Bremerhavener SPD-Chef Martin Güntner nicht mehr für das Amt kandidierte. Als Grund gab er unter anderem an, Platz für jüngere Kandidaten machen zu wollen. In Bremen-Hastedt wird zur Stunde eine Fliegerbombe aus dem Zweiten Weltkrieg entschärft. Laut Polizei wurde der 250 Kilogramm schwere Blindgänger bei Gleisbauarbeiten in der Stäubenstraße entdeckt. Maßnahmen zur Evakuierung waren am Mittag bereits angelaufen. Mehr dazu von Jonas Wronner aus der Nachrichtenredaktion.
5: In einem Radius von 500 Metern rund um den Fundort müssen seit 13 Uhr Anwohnerinnen und Anwohner ihre Häuser und Wohnungen verlassen. Auch zahlreiche Betriebe und ein großer Baumarkt sind betroffen. Das Bürgerservice-Center in der Stresemannstraße dagegen nicht. Es ist schon seit dem Mittag geschlossen. Laut Polizei kommt es auch zu Einschränkungen und Ausfällen bei Bussen und Straßenbahnen sowie im Zugverkehr. Betroffen sind die Buslinie 25 und 25X sowie die Straßenbahnlinie 1, teilte die Bremer Straßenbahn AG mit. Die Polizei rät Autofahrern, den Bereich weiträumig zu umfahren.
1: Die Spendenaktion zur Baumpflanzinitiative Einheitsbuddeln 2026 ist heute gestartet. Dabei sollen rund um den Tag der Deutschen Einheit möglichst viele Menschen Bäume pflanzen und für Aufforstungsaktionen spenden. Bürgerinnen und Bürger können ab jetzt das Projekt finanziell unterstützen, schrieb der Bremer Senat in einer Mitteilung. Die Spendenerlöse gehen danach vollständig in die Umforstung des Reinkenheider Forstes in Bremerhaven. Ziel der Aktion Einheitsbuddeln ist es, neue Wälder zu schaffen. Bestehende Grünflächen sollen außerdem auf das sich verändernde Klima angepasst werden. Schirmherr der Aktion ist Bremens Bürgermeister und Bundesratspräsident Andreas Bovenschulte. Das waren Nachrichten mit Markus Fliegel.
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6: 33 Grad bei Ihnen in Ganderkesee, 33 Grad auch in Rothenburg an der Wümme und 28 Grad nur. Was ist denn da los? In Cuxhaven und ein paar Wolken sogar im Himmel. Ansonsten wolkenlos bis zu 33 Grad. Passen Sie gut auf sich auf, noch nicht zu lange in der Sonne braten. Ja, in der Nacht ist es sternklar, die Tiefstwerte um 14 Grad, ein bisschen Abkühlung, ein bisschen durchatmen. Morgen auch wieder bis zu 30 Grad, ein bisschen kühler, aber es gibt zwischendurch ein paar Gewitter, ein bisschen Regen, aber auch immer mal wieder Sonne.
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6: Um 15 Uhr und gleich 6 Minuten. Erstmal Vorsicht auf der Vorsicht auf der A352, gerade reingekommen, nämlich Richtung A2. Zwischen Dreieck Hannover Nord und Langenhagen-Kaltenweide steht ein kaputtes Auto. Dann Vorsicht auf der A270, Blumenthal Richtung Ehepol. Zwischen Bremen-Lesum und Illetal steht auch ein kaputtes Auto. Die A1 Hamburg Richtung Bokel ist zwischen Elsdorf und Bokel nach einem Unfall gesperrt, dadurch 7 Kilometer Stau. Die Umleitung führt über die U22. A1 Osnabrück Richtung Bremen, zwischen Bremen-Brenkum und Hemeling 7 Kilometer stockender Verkehr im Baustellenbereich. A27 Bremerhaven Richtung Bremen, zwischen Bremen-Industriehäfen und Bremen-Hornlehe 4 Kilometer Stau. A27 Bremen Richtung Bremerhaven, zwischen Bremerhaven-Süd und Geestemünde 3 Kilometer Stau. Und in Bremen-Hastedt im Bereich der Stolbenstraße zwischen Bennekendorfer Allee und Frauenburger Weg wird ja gerade eine Bombe entschärft. Sie haben es in den Nachrichten gehört, im Umkreis von 500 Metern um den Fundort ist es zu polizeilichen Evakuierungsmaßnahmen gekommen. Und die betroffenen Straßen, die sind gesperrt. Wir halten Sie da natürlich auf dem Laufenden.
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6: Schönen guten Tag. Es gibt eine Comedy von Radio Bremen, eine neue Comedy, die heißt Die vier Stammtischmusikanten. Online ab sofort zu sehen. Und worum geht's da? Das sagt mir gleich der Macher der Serie, der Autor, Schauspieler und Blogger Schlecki Silberstein.

0: Was machen die Bremer Stadtmusikanten am Rathaus so nachts, wenn alle Touris weg sind? Ich sag's Ihnen, die gehen gemeinsam in die Kneipe. Wir haben auch den Beweis, zu sehen in einer neuen Radio Bremen Comedy. Und die heißt Die vier Stammtischmusikanten. Ab heute im Fernsehen und auch jetzt schon online auf buttenundbin.de. Da gibt's die erste Folge.
1: Sag mal, wofür steht Bremen eigentlich?
2: Schulden?
3: Bildungsnotstand.
1: Arbeitslosigkeit. Mensch, Leute, man muss doch für was Positives stehen.
3: Naja, wir haben weniger Kriminalität als San Salvador.
1: Seid ihr jetzt unter die Dramatiker gegangen, oder was?
0: Also, so klingen die vier. Katze, Esel, Hund und Hahn am Tresen. Was steckt hinter dieser neuen animierten Comedy-Serie? Sprechen wir jetzt mal drüber mit dem Macher der Serie, Autor, Schauspieler und Blogger, Schlecki Silberstein. Moin nach Berlin. Moin, grüß dich.
4: Moin.
0: Wie seid ihr denn auf so eine Idee gekommen, die Stadtmusikanten in den einfachen Tresen zu setzen?
4: Naja, also die Stadtmusikanten, die gibt's ja schon ewig und die kennt man auch auf der ganzen Welt als die Bremen Baskers und die hatten wir in Bremen die ganze Zeit, aber wir haben total wenig mit denen gemacht und dann kam vom Radio Bremen tatsächlich die Idee, kann man mit denen nicht in irgendeiner Form, kann man die nicht irgendwie zum Leben erwecken und das war dann so der Ursprung, die dann irgendwie die Kneipe zu setzen.
0: Und ihr habt die mit KI zum Leben erweckt, ne? Wie seid ihr da rangegangen?
4: Naja, letztendlich ging es halt eben darum, wie kriegt man das hin und wie kriegt man das auch so hin, dass man vielleicht auch mal so ein bisschen aktueller sein kann. Und da war KI letztendlich der einzige Weg, weil normalerweise mit traditionellen Methoden dauert sowas ewig und ist auch ewig teuer. Und ich glaube, KI hat das Ganze erst möglich gemacht, dass man das halt eben mit überschaubaren Mitteln und vor allen Dingen auch als Ein-Mann-Studio, wie ich eins bin, übersetzen kann.
0: Viele kriegen ja so eine Krise, wenn sie irgendwie KI auch nur hören und lehnen das irgendwie ab. Bei euch sind aber trotzdem Menschen involviert, du unter anderem.
4: Ja, also das ist ja, ich verstehe das auch total, weil meistens, wenn irgendwo KI drüber steht, dann denkt man, da hat jetzt Mensch wieder gar nichts gemacht. Letztendlich ist hier sehr viel Menschenhand bzw. Kopf im Spiel, also die Charaktere mussten entwickelt werden, die Dialoge mussten geschrieben werden, ich habe das Ganze dann eingesprochen und der letzte Teil, der das Ganze dann überhaupt, also der dieses Hörspiel, was da am Anfang ist, bebildert, das ist dann KI, aber der Großteil ist schon noch von Menschenhand.
0: Wie viel Bremen ist da drin? Wie viel Beobachtung aus Bremen sind da drin?
4: Also das ist Bremen pur, weil ich bin ja sozusagen Exil-Berliner bzw. Bremer. Ich komme ja aus Bremen ursprünglich und will seit Ewigkeiten auch wieder zurück. Und das ist halt so diese Bremen-Sehnsucht, die in meiner ganzen Familie jeden Tag eine Rolle spielt. Und jedes Mal, wenn wir in Bremen sind, dann genieße ich halt immer so diesen Schnack auf den Straßen. Ich setze mich dann einfach mal so in Kneipen und Restaurants und höre einfach zu. Und dann habe ich immer so die ganz großen Heimatgefühle. Und das ist letztendlich das Destillat, was dann irgendwann auch in diese Show eingeflossen ist.
0: Da geht es auch in der ersten Folge drum. Grünkohl, das grüne Gold und was für Themen gibt es noch in der Comedy?
4: Na, es gibt immer so unterschiedliche Aspekte, also es geht auch mal so ein bisschen um Klimawandel, also um die Frage, inwiefern

Gabrielle war das ja auf Bremen 2 mit Latchkey Kid. Und wenn Sie sich jetzt fragen, wie ich mich auch gerade gefragt, was heißt ein Latchkey Kid? Das ist das Schlüsselkind. Ja? Damit ist also ein Kind gemeint, das nach der Schule allein nach Hause kommt, hat einen eigenen Schlüssel dabei, weil die Eltern arbeiten und noch nicht da sind. Latchkey Kid. Hab ich was gelernt, ne?

Der Bremenzahl Verkehrshinweis um 15.26 Uhr. Vorsicht bitte auf der A7 Hannover Richtung Hamburg zwischen Großburg-Wedel und Mellendorf. Eine ungesicherte Unfallstelle.

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1: Schön, dass Sie dabei sind.
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5: Wir kommen immer näher an die 36 Grad im Moment. 35 Grad schon in Bremen, 34 Grad im Bremerhaven. Ja, bis zu 36 Grad sind heute drin. In der Nacht dann ein bisschen durchatmen, die Tiefstwerte um 14 Grad. Morgen Sonne, Schauer und Gewitter zwischendurch auch mal wieder, dann wieder Sonne, immer im Wechsel. Das Ganze bis zu 30 Grad.
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5: Um genau 3:30 Vorsicht auf der A7 Hannover Richtung Hamburg zwischen Großburg-Wedel und Mellendorf, eine ungesicherte Unfallstelle. Die A1 Hamburg Richtung Bremen ist zwischen Elsdorf und Bokel wegen Aufräumarbeiten gesperrt, dadurch 7 Kilometer Stau. Die Umleitung führt über die U22. A1 Osnabrück Richtung Bremen zwischen Bremen-Brinkum und Hemeling, 7 Kilometer stockender Verkehr im Baustellenbereich. A27 Bremerhaven Richtung Bremen zwischen Bremen Industriehäfen und Bremen Hornlehe, 4 Kilometer Stau wegen Bergungsarbeiten. A27 Bremen Richtung Bremerhaven zwischen Stotel und Geestemünde, 3 Kilometer Stau. Im Kreis Rothenburg ist die Kreisstraße zwischen Godenstedt und Zeven in beiden Richtungen wegen eines Waldbrandes gesperrt. In Bremen-Haschstedt im Bereich der Stolbenstraße immer noch zwischen Bennekendorf-Allee und Frauenburger Weg eine Bombenentschärfung. Da ist rund um den Fundort sind alle Straßen gesperrt und die Menschen dort, die Häuser wurden evakuiert. Und in Bremen ist die Hohentorstraße zwischen Neustadtswall und Westerstraße in beiden Richtungen wegen Bauarbeiten gesperrt. Die Umleitung ist eingerichtet. Eine gute und sichere Fahrt.
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5: Einen schönen Freitagnachmittag. Ja, Musik für Sie in der kommenden halben Stunde. Unter anderem von Annie Lennox und von Adele und von Taito. You're the Ocean. Läuft jetzt. Schön, dass Sie dabei sind.

0: Rolling in the Deep. Adele war das.
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0: Der französische Comicautor René Cossini, der wäre heute 100 Jahre alt geworden. Das ist der, ich muss Ihnen das gar nicht erklären, der schuf weltberühmte Helden. Oliver Rustemeyer dazu.
2: Man darf wohl ohne Übertreibung sagen, dass dies ein großer Tag für alle freien Gallier ist.
3: Das dürften heute wohl nicht nur die berühmtesten Gallier der Welt, Asterix und Obelix, über René Goscinny sagen. Der Sohn jüdischer Einwanderer aus Polen und der Ukraine lernt schon sehr früh die Kraft des Humors.
4: Oh oui, vous savez, je suis le cadet d'une famille de deux enfants.
5: Ich bin der jüngste von zwei Kindern. Vater war Alkoholiker und schlug Mutter. Wir hingen an Mutters Rockzipfel, im Schrank. Sehr schnell bemerkte ich, dass das Lachen ein Schutzmantel war. Ich war glücklich, wenn ich jemanden zum Lachen brachte.
3: Nach dem Abitur arbeitet Goscinny in einer Werbeagentur und er koloriert Kinderbücher. Er bewirbt sich in den 1940er Jahren als Zeichner für Walt Disney. Vergeblich.
6: Kunstbanausen.
7: Du nimmst mir das Wort aus dem Mund, Markus Schmalzlockus.
3: Seine Zeichnungen gelten unter Verlegern als eher durchschnittlich. Ein Wink des Schicksals? Denn in Brüssel lernt er Anfang der 50er Jahre den französischen Zeichner Albert Uderzo kennen und schreibt ab sofort die Texte für seine Comicfiguren, anstatt weiter zu zeichnen. Er bringt Kapitän Pit Pistol zum Sprechen, findet die richtigen Worte für Reporter Luc Junior, Indianer Umpapa und er entwirft den kleinen Nick.
8: Aber wer sind Sie, junger Mann?
9: Asterix. Erkennst du mich nicht? Asterix.
3: 1959. Goscinny erweckt seine bekannteste Figur zum Leben. Zusammen mit Zeichner Uderzo. Die beiden werden ein kongeniales Comicpaar. Die Figur wird ein Klassiker.
10: Eines Tages kam ein Herr zu uns, der eine neue Jugendzeitschrift machen wollte. Er wollte vor allem, dass ihr französisches Kulturgut zugrunde liegt. Und als wir so in den hintersten Ecken der französischen Geschichte suchten, stießen wir auf die Gallier.
7: Jupiter, ihr seht aus, als wärt ihr unter eine Büffelherde geraten. Wie viele feindliche Männer haben sich euch entgegengestellt?
11: Genau genommen, wenn man mich so fragt.
12: Also es waren über den Daumen, würde ich sagen, recht betrachtet war es nur einer.
13: Ach ja, so ein großer, ein kleiner.
7: Das ist eine Blamage für das göttliche Raum.
3: Anfang der 60er dann Goscinnys letzter großer Streich. Der Gegenentwurf zu Asterix dem Gallier.
14: Parodie de la méchance.
5: Ich wollte eine Parodie auf die Bosheit machen. Ich dachte mir eine böse Figur aus. Isnogut, den Großvisier.
15: Ich will Kalif sein anstelle des Kalifen. Wie ich ihn hasse aus meiner Seele tiefen.
16: Schluss, mir reicht. Ich will endlich Kalif werden anstelle des Kalifen.
5: Für mich ist es eine wunderbare Erholung. Ich liebe das Wortspiel. Ein Beispiel dafür sind die Namen in Isnogut. Zum Beispiel Muskelprotz oder Is very blöd. So etwas macht mich für Stunden glücklich.
3: René Goscinny wird nur 51 Jahre alt. Er stirbt 1977 in Paris. Ausgerechnet bei einem Kardiologen an einem Herzinfarkt. Heute verwalten die beiden Töchter von Goscinny und Uderzo das Erbe ihrer Väter. Der Meister der Sprechblasen, René Goscinny, kam am 14. August 1926 auf die Welt. Heute vor 100 Jahren.
17: Was ist eigentlich mit den Römern?
18: Ich bin die Römer.
7: Und lasst euch nicht den Himmel auf den Kopf fallen.

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1: In einer Suche, die Jahrtausende angedauert hat, gibt es März 1907 endlich eine Schlagzeile. Der Arzt Duncan McDougall glaubt, ihm sei gelungen, was unmöglich schien. Er glaubt, er habe einen Beweis für die Existenz der Seele gefunden. Seit 5 Jahren wiegt der Arzt Menschen, während sie versterben. In seinen Experimenten wiegen Menschen durchschnittlich 21 Gramm weniger im Augenblick ihres Todes als zuvor. Das muss die Seele sein, denkt er sich, die sich auf die Reise in die ewigen Jagdgründe macht. 21 Gramm. Die handelsübliche Seele wiegt demnach so viel wie eine Scheibe Toastbrot. Die 21-Gramm-Theorie wurde schnell widerlegt. Die Suche nach der Seele aber geht weiter. In der Philosophie, im Science-Fiction und in der Neurologie. In Übersinnlichem und Zwischenmenschlichem. Gibt es sie überhaupt? Und wenn ja, wo sitzt die Seele? Im Hirn oder doch in der runzligen Haut am Ellenbogen? Die Idee der Seelenwanderung, die Vorstellung, das eigene Bewusstsein könnte in einem neuen Körper erwachen, bewegt Hindus und Buddhisten, Platon und den Waldorf-Boss Rudolf Steiner. Und in dieser Aufzählung nicht fehlen darf das Werk der Twilight-Autorin Stephanie Meyer, deren Buch über Reinkarnation durch Alien-Parasiten schlicht Seelen heißt. Es gibt auch Ghost, Nachricht von Sam, wo der selige Patrick Swayze und Demi Moore lüstern töpfern. Die deutsche Sprache liebt das Wörtchen Seele. Was manche heute vielleicht Oversharing nennen würden, nennt sich auch Seelenstriptease. Es gibt den Seelenverkäufer, ein Schiff, das nicht mehr seetüchtig ist. Das Wort Seelenklempner zeigt wunderschön, wie man sich manchmal schmutzig machen muss in den eigenen Hirnrohren. Gas, Wasser, Seele. Des Weiteren gibt es den Seelenfrieden, die gute Seele des Hauses, neudeutsch Care-Arbeit, die Seelenpein, Mutterseelenalleinsein, Seelenqual und die alte Seele, ein Herz und eine Seele sein, Seelenverwandtsein, die Seelenruhe, Seelen.
0: 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Und jetzt, wo wir schon beim Thema sind, ein Song mit richtig viel Seele. Why heißt der von Annie Lennox?

0: Annie Lennox mit Why.
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2: Ich melde mich bei euch, weil ich wunderbare Neuigkeiten habe, die ich gerne mit euch teilen wollte.
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6: It's nice, yeah. It's very nice.
0: Der Bremen 2 Verkehrshinweis. Vorsicht bitte auf der A1 Bremen Richtung Osnabrück. Zwischen Uphusen, Bremen-Marndorf und Rastplatz Marndorf am Marsch stehen 2 liegen gebliebene Fahrzeuge. 4:04 ist es, gleich das Neueste aus der Welt in den Bremen 2 Nachrichten. Danach kommt der Kollege Marius Zekri. Mein Name ist Reza Waffer. Ich wünsche Ihnen ein wunderschönes Wochenende. Bis dahin.

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1: Mit Markus Fliegel. Waldbrände lösen Debatte über Stärkung der Feuerwehren aus. Frankreichs Verfassungsrat kippt Social-Media-Verbot für Jugendliche. Bombenentschärfung in Bremen verzögert sich. Das Wetter sonnig und trocken bei bis zu 36 Grad. Bundeskanzler Friedrich Merz hat sich bei den Waldbrandbekämpfern in mehreren Regionen Deutschlands für ihren Einsatz bedankt. Er werde ständig über den Stand der Dinge informiert, so der Regierungschef. Auch die Bundespolizei und die Bundeswehr unterstützten danach die Feuerwehren. Auf bundespolitischer Ebene ist unterdessen eine Debatte über bessere Maßnahmen zur Waldbrandbekämpfung entbrannt. Die SPD fordert eine Bundesfeuerwehr, die vor allem schweres Gerät vorhalten könnte, das sich nicht jede Feuerwehr selbst leisten könne. Die Grünen fordern eine nationale Feuerwehr Managementstrategie. Bitte Sönnigsen erläutert den Vorschlag.
2: Dabei geht es aus Sicht der Grünen nicht nur darum, Feuer gut zu bekämpfen, sondern etwa auch um bessere Vorsorge. Durch neueste Drohnentechnik und die Auswertung von Satellitenbildern könnten gefährdete Gebiete und Brände schneller erkannt werden. Außerdem fordern die Grünen mehr Geld für die Länder und Kommunen, damit diese die Feuerwehren, das THW und Rettungskräfte besser ausstatten können. Die Grünen-Fraktionsvorsitzende Katharina Dröge sagte dem ARD-Hauptstadtstudio, Merz muss jetzt handeln und erklären, wie er die Menschen in Zukunft besser vor den Folgen der Klimakrise schützen will.
1: Der Waldbrand in der Eifel rückt immer dichter an die Gemeinde Hürtgenwald heran. Nach Angaben einer Kreissprecherin ist das Feuer noch rund 150 bis 200 Meter von einem Ortsteil entfernt, der bereits evakuiert wurde. Die Brandbekämpfer melden aber auch Fortschritte. Stefan Hase mit dem Stand der Löscharbeiten.
3: Die Lage im Waldbrandgebiet scheint sich langsam zu stabilisieren. Die Behörden gehen zwar davon aus, dass es noch Tage dauern wird, bis das Feuer gelöscht ist. Immerhin hoffen sie aber, dass nicht noch mehr Menschen ihre Häuser verlassen müssen. Rund 2000 Menschen waren in der Nacht aus Hürtgenwald-Gai evakuiert worden. Mittlerweile brennt eine Fläche von 300 Hektar Wald. Das ist so viel Wald wie noch nie, seitdem das aufgezeichnet wird. Die Feuerwehr spricht deshalb von einem Red Flag Day, weil der Wind jederzeit das Feuer in eine andere Richtung lenken kann. Also die Lage wird auch in den nächsten Stunden dynamisch und gefährlich bleiben. Rund 350 Feuerwehrleute sind insgesamt im Einsatz im Kampf gegen die Flammen, mit Löschhubschraubern, Wasserwerfern und schwerem Gerät am Boden. Auch Bauern aus der Region haben ihre Traktoren mit Wasserfässern beladen und kommen, um beim Löschen zu helfen.
1: Dürre und Hitze machen den Landwirten auch auf ihren Feldern zu schaffen. Sie rechnen mit teils hohen Ernteausfällen. Der Bundeslandwirtschaftsminister hat sich deswegen jetzt zu Wort gemeldet. Eva Huber.
4: Besorgniserregend nennt Bundeslandwirtschaftsminister Alois Rainer die Lage auf den Äckern und Weiden. Der CSU-Politiker sorgt sich vor allem um die Bauern selbst, von denen viele gerade massiv unter Druck stehen, und sagt, Rainer will sich Ende August mit den Bundesländern über notwendige Schritte beraten. Denn wie groß der Schaden werden wird, kann das Agrarministerium im Moment noch nicht sagen. Das soll Ende August ausgewertet werden, wenn amtliche Erntedaten da sind. Der Bauernverband geht davon aus, dass die Ernte bei Getreide, vor allem beim Weizen und beim Raps, unterdurchschnittlich wird. Auch bei Kartoffeln, Gemüse und Zuckerrüben zeichneten sich erhebliche Ertragseinbußen ab, sagte Bauernpräsident Joachim Ruckwied dem Redaktionsnetzwerk Deutschland.
1: Der französische Verfassungsrat hat das gerade erst beschlossene Social-Media-Verbot für Kinder und Jugendliche unter 15 Jahren gekippt. Das gesetzliche Verbot stelle einen unverhältnismäßigen Eingriff in die Meinungs- und Kommunikationsfreiheit der Betroffenen dar, entschied der Verfassungsrat. Die französische Nationalversammlung und der Senat hatten erst im Juli mit breiter Mehrheit für das Gesetz gestimmt. Es sollte ursprünglich am 1. September in Kraft treten. Frankreich war das erste Land in Europa, das ein Social-Media-Verbot beschlossen hatte. Die Entschärfung der in Bremen-Hastedt gefundenen Weltkriegsbombe verzögert sich. Aktuell liefen noch Evakuierungsmaßnahmen, teilte die Polizei auf Buten- und Binnenanfrage mit. Erst wenn diese abgeschlossen seien, könne die Bombe entschärft werden. Einen genauen Zeitplan kann die Polizei nicht nennen. Ursprünglich sollte die Bombe schon vor einer Stunde entschärft werden. Der Blindgänger war bei Gleisbauarbeiten entdeckt worden. Im Umkreis von 500 Metern um den Fundort mussten Häuser, Geschäfte und Betriebe geräumt werden. Laut Polizei gibt es Einschränkungen und Ausfälle bei Bussen und Straßenbahnen sowie im Zugverkehr. Die Polizei rät Autofahrern, den Bereich weiträumig zu umfahren. In Bremen-Mahndorf beschäftigt gerade ein Flächenbrand die Bremer Feuerwehr. Was genau in Brand geraten ist, ist noch unklar. Auch Informationen zum genauen Brandort und zu möglichen Verletzten gibt es noch nicht. Laut Feuerwehr brennt eine Fläche auf einer Größe von 100 mal 100 Metern. Rauchwolken sind unter anderem von der Weserbrücke auszusehen. Die Berufsfeuerwehr Bremen und zwei freiwillige Feuerwehren sind im Einsatz. Weil die Wasserversorgung an der Stelle schwierig ist, seien weitere Tanklöschfahrzeuge angefordert worden. So ein Feuerwehrsprecher. Das waren Nachrichten mit Markus Fliegel.
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5: 33 Grad und Sonnenschein, so ist das Wetter gerade am Kunsthaus in Stade. Am Roland in Bremen sieht es genauso aus und auch hier sind es 33 Grad. Und so sonnig und so heiß bleibt es auch den Rest des Tages, in der Nacht dann kaum Wolken bei 20 bis 15 Grad. Morgen dann zwischen 21 und 30 Grad auf dem Thermometer. Dazu erstmal noch meist sonnig, aber es gibt dann immer mehr Wolken und später sind vereinzelt auch Schauer oder Gewitter möglich. Und der Sonntag bringt dann einen Mix aus Sonne und Wolken. Dazu wird es auch wieder ein bisschen kühler, nur noch 19 bis 24 Grad.
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5: Vorsicht bitte auf der A1 Bremen Richtung Osnabrück. Zwischen Opphusen-Mahndorf und dem Rastplatz Mahndorf am Marsch sind zwei Autos liegen geblieben. Staus und Behinderungen auf der A1 Hamburg Richtung Bremen zwischen Elsdorf und Bokel. Sperrung und 7 Kilometer Stau. Sie können das Ganze über die U22 umfahren. Nochmal die A1 Osnabrück Richtung Bremen zwischen Brinkum und Hemmelingen 7 Kilometer Stop and Go. A27 Bremerhaven Richtung Bremen zwischen Bremen Industriehäfen und Hornlee 4 Kilometer Stau. In der Gegenrichtung zwischen Bremerhaven Süd und Geestemünde 3 Kilometer. Im Kreis Rothenburg ist die Kreisstraße zwischen Godenstedt und Zeven in beiden Richtungen gesperrt. Ebenfalls haben wir Probleme in Mahndorf, in Bremen-Mahndorf. Hier brennt es, Sie haben es gerade in den Nachrichten gehört. Und deswegen sollten Sie bitte Fenster und Türen geschlossen halten und Lüftungen und Klimaanlagen abschalten, wenn Sie dort in der Gegend wohnen. In Hastedt zwischen Benickendorfer Allee und Frauenburger Weg wird eine Bombe entschärft im Umkreis von 500 Metern. Den Fundort wird es zu polizeilichen Evakuierungsmaßnahmen kommen. Die betroffenen Straßen werden gesperrt.
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5: Schönen Freitagnachmittag. Das Wochenende klopft schon an und bis es wieder regelmäßig Spiele im Weserstadion gibt, wo man ja ansonsten auch das Wochenende gerne mal verbringen kann, da wird es noch dauern. 2 Wochen, denn erst dann startet Bundesliga 1 in ihre neue Saison. Andere Ligen, die spielen schon wieder, die zweite Liga etwa und auch die bunte Liga. Wie? Sie haben noch nie was von der bunten Liga gehört? Das ändern wir in etwa 10 Minuten hier auf Bremen 2. Hallo zusammen.

0: Die Barenaked Ladies auf Bremen 2. Wie sich der Sommer 2026 anfühlt, das kann man ganz leicht rausfinden, indem man einfach vor die Tür geht und einfach mal ganz kurz eine Runde schwitzt und ächzt und stöhnt. Und wie der Sommer aussieht, ja, das geht auch relativ einfach. Das kann man sich auch relativ einfach erarbeiten. Einfach mal nach oben in den Himmel gucken oder vielleicht auf die vollen Biergärten an der Schlachte oder die Menschen, die alle im Freibad oder am See liegen. Aber wie klingt der Sommer 2026 eigentlich? Das wollte Emma Schmidt wissen und ist mit dem Mikrofon durch Bremen gezogen.
1: So grillen im Garten.
2: Wenn ich ehrlich bin, die Rollläden, die hochgehen, wenn ich den Laden aufmache. Das ist mein Sommergeräusch.
3: Möwen an der Ostsee am Meer.
4: Ja, einfach Platsch in den See rein.
5: 1, 2, 3, 4.
0: Tja, Sommersounds 2026 hier auf Bremen 2. Und wir haben auch den passenden Soundtrack für Ihren Freitag-Sommernachmittag. Der kommt jetzt von Joris und Herz über Kopf. Viel Spaß!

0: der Nachmittag auf Bremen 2 und immer freitags so um diese Zeit, so gegen 20 nach 4, da wollen wir uns mit etwas Positivem, etwas Schönem aus der Woche verabschieden. Und was ist für viele Menschen schöner als Fußball? Na, wobei die Schlagzeilen der letzten Wochen und Monate, die waren ja eigentlich eher weniger schön. Geldgier und Zoff beim Weltverband FIFA, die Aufhebung einer roten Karte bei der WM auf besonderen Wunsch eines einzelnen US-Präsidenten. Also man kann sagen, im Großen hat sich der Fußball in den vergangenen Monaten oft genug von seiner hässlichen Seite gezeigt. Aber geht ja auch anders, denn im Kleinen zum Beispiel, da ist die Fußballwelt vielerorts noch in Ordnung. In Oldenburg etwa, da kickt die bunte Liga. Und die wird am Sonntag 30 Jahre alt. Christine Huhnfeld hat für Bremen 2 eins der Teams aus der bunten Liga besucht.
1: Jeden Montagabend treffen sie sich auf dem großen Rasenplatz im Oldenburger Stadtteil Bürgerfelde. Die Kicker des Teams Kick and Rush Orchestra, kurz Caro. Offizieller Beginn ist 7 Uhr. Nach und nach trödeln die Spieler ein. Typisch, sagt Bernd, ein jungenhafter Schlacks mit grün geringelten Socken und lachenden Augen.
2: Wir sind hier nicht beim Deutschen Fußballbund, wir sind in der bunten Liga. Also es ist alles hier schon relativ unverbindlich.
1: Und weil es bei Caro allein 3 Bernds gibt und weil sie sowieso alle unter ihren Spitznamen auf dem Platz unterwegs sind, wird dieser Bernd der Heidi genannt.
2: Weil mein Nachname ist halt Heidrich. Hier da der Seniormeister ist der Perni. Und dann gibt es hier noch Banana, das ist der dritte Bernd. Der läuft hier vorne irgendwo rum.
1: Der Seniormeister, braunes St. Pauli-Shirt, orangefarbene Schuhe, schmale Brille, spielt eigentlich mittlerweile eher Gehfußball, aber heute will er noch mal mitrennen. Bernd Müller, genannt Perni, ist 1996 mit dem Team Roter Stern Harentor Ligameister geworden. Die Mannschaft war im Umfeld einer studentisch geprägten Kneipe entstanden, schon Mitte der 70er Jahre. Müller, damals Student an der Fachoberschule, stieß Anfang der 80er dazu.
3: Eine ganz bunte Mischung von Leuten. Studierte, einfache Handwerker, alles.
1: Und ein bisschen links waren sie doch wohl auch bei dem Namen.
3: Ja, von den Grundzügen her kommen die eher aus der roten Richtung, ja, kann man sagen.
1: Wie der Rote Stern Harentor gehörte auch das Kick and Rush Orchestra, kurz Caro, zu den Gründungsteams der bunten Liga Oldenburg. Matthias Lente war von Anfang an dabei.
4: Caro, also unsere Mannschaft, wir haben in der bunten Liga in Bremen gespielt. Ein Jahr lang und dann hatten wir gedacht, nee, wir müssen so weit fahren immer und haben dann gesagt, das können wir auch in Oldenburg.
1: Es fanden sich weitere Teams aus dem autonomen Kulturzentrum Alhambra, aus der Kultkneipe Marvins im Bahnhofsviertel oder eben Roter Stern Harentor. Bald machten 18 Mannschaften bei der bunten Liga mit. Um Wettkampf geht es dabei schon auch, sagt der 64-jährige Matthias Lente, nur eben auf eine andere Art.
4: Also die Idee ist eigentlich, dass wir also sozusagen abgekehrt vom DFB, dass wir ohne Schiedsrichter spielen, dass wir das regeln miteinander, die Mannschaften, wenn faul ist, dass die Leute, wenn faul passiert, von alleine schon sagen, ja, waren faul, so, stopp. Also dass das einfach selbst organisiert läuft, ne? Fairness ganz oben.
1: Im Zweifel immer Ecke. Bernd Heidrich, der Schlacks mit dem Spitznamen der Heidi, kennt auch die andere Seite.
2: Ich habe vorher irgendwie richtig gespielt. Das war VfB Oldenburg, die dritte oder vierte Mannschaft. Sonntags morgens 9 Uhr Anstoß. Und da waren halt Leute dabei, nicht bei uns, sondern bei anderen Mannschaften. Die haben gedacht, gleich kommt der Bundestrainer um die Ecke und ich werde noch entdeckt. Und sind reingegangen, als wenn es um die deutsche Meisterschaft ging oder um die Champions League. Und das fand ich irgendwie nicht so schön.
1: Der dritte Bernd, der mit Spitznamen Banana, kam vor über 20 Jahren aus Diepholz, wo er im Jugendbereich gespielt hatte, nach Oldenburg. Feste Vereinsstrukturen und jedes Wochenende zu festgelegten Zeiten antreten müssen, das wollte er nicht mehr. Kicken aber schon. Im Übrigen, sagt der 41-Jährige, geht für Caro und die bunte Liga auch ordentlich Zeit drauf.
5: Man muss halt alles selber organisieren. So, es muss jemand bei der Stadt Bescheid sagen, dass der Platz gemäht werden muss. Es muss jemand einen Schlüssel holen. Es muss jemand sich darum kümmern, dass die Plätze da sind. Jeder hat seinen Anteil.
1: Dabei sagt Artem, 1,90 groß, braune Haare und Bart, freundlicher Blick, geht es bei seiner Mannschaft jedenfalls durchaus diszipliniert zu.
6: Sehr. Ich glaube sogar mehr als im Verein, weil es einfach so viel Spaß macht. Wir sind das ganze Jahr über draußen am Trainieren, montags. Das ist ein fester Termin.

0: Im Kalender bei allen, also im Winter auch draußen, bei Schnee und Regen.
1: Ja, so klingt die bunte Liga in Oldenburg und die feiert übermorgen am Sonntag ihr 30. Jubiläum. Da können Sie mit dabei sein. Schauen Sie einfach vorbei ab 10 auf dem Haarenesch Sportplatz in Oldenburg. Hier ist Bremen 2 und das ist Elton John und der singt über Oscar Wilde. Oscar Wilde gets out um 7 Minuten vor 4:30.
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3: Und alle Infos zum Sommer, die gibt's jetzt. Viel Sonnenschein haben wir nämlich bei Temperaturen bis 36 Grad. Die Nacht bleibt warm und sternenklar bei 20 bis 15 Grad. Morgen dann nochmal bis zu 30 Grad und viel Sonnenschein, aber auch Wolken und vereinzelt Schauer oder Gewitter. Und Sonntag dann Sonne und Wolken im Wechsel mit vereinzelten Niederschlägen. Und es ist nicht mehr ganz so warm, nur noch 19 bis 24 Grad.
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3: Staus und Behinderung haben wir aktuell auf der A1 Osnabrück Richtung Bremen zwischen Ahlhorner Heide und Wildeshausen West. Liegen Gegenstände und auf der B6 stadteinwärts in Bremen im Utbremer Tunnel eine ungesicherte Unfallstelle. Weitere Staus und Behinderung auf der A1 Hamburg Richtung Bremen zwischen Elsdorf und Buckel Sperrung und 7 Kilometer Stau. Sie können über die U22 ausweichen. A1 Osnabrück Richtung Bremen zwischen Brinkum und Himmelingen 7 Kilometer stockend. Die A27 Bremerhaven Richtung Bremen zwischen Bremen Industriehäfen und Hornlehe 4 Kilometer Stau. In der Gegenrichtung sind es zwischen Bremerhaven Süd und Geestemünde 3 Kilometer. Im Kreis Rothenburg ist die Kreisstraße zwischen Godenstedt und Zeven in beiden Richtungen gesperrt. In Mahndorf, da brennt es, deswegen sollten Sie, wenn Sie dort wohnen, Fenster und Türen geschlossen halten und Lüftungen und Klimaanlagen abschalten. In Bremen-Hastedt im Bereich der Stolbenstraße zwischen Bennigendorfer Allee und Frauenburger Weg wird eine Bombe entschärft. Hier kann es zu Evakuierungsmaßnahmen kommen, also richten Sie sich darauf ein, dass die Polizei bei Ihnen vor der Tür steht, nur um Sie in Sicherheit zu bringen.
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3: Schönen guten Nachmittag zusammen. Was hat Sport eigentlich mit Datenschutz zu tun? Mehr als man glaubt. Denn das Bremer Landgericht musste über dieses Thema entscheiden, hat es auch getan. Das Urteil ist heute gefallen. Und auf das schauen wir so gegen 4:15 hier bei Bremen 2 im Sport. Jetzt hören wir erstmal ein bisschen Sommermusik von Hawa. Hier ist AKA Pata Pata. Schönen guten Nachmittag.

0: Bremen 2 ist hier, um 7 Minuten nach 16:30. Solidarität, Einigkeit, das sind zwei Begriffe, die eigentlich für die Sozialdemokratie stehen sollten. Aber wenn man sich den aktuellen Zustand der SPD so anguckt, dann sieht man davon wenig. In der Partei knirscht und rumort es ganz schön, die beiden Chefs Bärbel Baas und Lars Klingbeil sind nicht unbedingt bei allen Genossen wohlgelitten. Und die miesen Umfragewerte vor den Wahlen in Sachsen-Anhalt, die tragen jetzt auch nicht unbedingt dazu bei, die Stimmung hochzuhalten. Aber wie schaut's denn gerade genau innerhalb der SPD aus? Georg Schwarte ist dieser Frage für Bremen 2 nachgegangen.
1: Stell dir vor, du bist Volkspartei, aber das Volk läuft dir weg. Bei der stolzen Volkspartei SPD jedenfalls ist die Diagnose an der Basis so oder so ähnlich.
2: Der Bundesvorstand sitzt in Berlin und sieht die echten Probleme, die die ganz normalen Menschen hier haben, nicht mehr.
1: Elif Çugali ist SPD-Vorsitzende in Rüsselsheim und ihr reicht es jetzt. Sie hat wie zahlreiche Ortsverbände, Unterbezirke, Arbeitsgemeinschaften einen Brandbrief verfasst. Notgedrungen, sagt sie. Sie habe es intern versucht, nicht öffentlich. Keine Reaktion der Parteispitze und deshalb brennt die Hütte jetzt eben öffentlich.
2: An der Basis ist die Stimmung so, dass die Leute sich nur noch für die SPD vor Ort einsetzen, indem sie den Vorstand, also die Berlin, ausklammern. Und das ist doch eine traurige Tatsache. Da oben wird ja die Politik für alle gemacht eigentlich. Aber wenn wir jetzt in einen Kommunalwahlkampf gezogen sind und froh waren, dass kein Bundespolitiker von der SPD da war, dann läuft was schief.
1: Gründlich schief, sagt auch Orkan Özdemir. Er ist einer der Leiter der Arbeitsgemeinschaft Migration in der SPD und er sagt, wir brauchen eine neue Parteispitze.
3: Wir fordern als AG Migration einen Sonderparteitag im Herbst, um uns inhaltlich mit der Parteispitze auseinanderzusetzen und uns neu aufzustellen.
1: Stichwort Doppelrolle. Klingbeil als Finanzminister, Vizekanzler und SPD-Co-Chef. Bärbel Baas, Arbeitsministerin und Co-Vorsitzende. Im Juni 2025 haben sie diese Bärbel Baas noch als hoffnungsvolle Kümmerin für die Partei mit 95% gewählt. Jetzt schauen sie bekümmert auf die Kümmerin. Tenor, sie kann's nicht. Und Baas, sie sagt, ihr wolltet uns doch.
4: Sie haben uns ja gewählt auf dem Bundesparteitag, da waren wir beide schon Minister. Also das, ich glaube, da steckt eher die Unzufriedenheit drin, das ist uns beiden, aber da sind wir auch nicht alleine, da muss die ganze Partei mitkämpfen.
1: Aber die ganze Partei kämpft gerade mit wachsendem Unmut. 7 Arbeitsgemeinschaften aus Hessen schreiben Briefe. Die Botschaft, dieser Weg ist nicht unser Weg, gemeint die anstehenden Reformen, die über jede sozialdemokratische Schmerzgrenze gingen. Karl Lauterbach, einst Gesundheitsminister, jetzt kümmert er sich ums Gesunden seiner Partei und bittet die Ungeduldigen um Geduld.
5: Die Unzufriedenheit, die verstehe ich ohne Wenn und Aber, die ist, weil die sozialdemokratische Handschrift noch nicht da ist. Aber wir machen ja gerade die Reformen. Daher ist mein Appell, gebt uns doch einfach diesen Herbst, wo jetzt die Reformen kommen. Und dann werden wir auch sehen, es gibt nachher Dinge, wo man sagt, die wären ohne die SPD nicht möglich gewesen.
1: Soll heißen, etwas mehr Vertrauen, etwas mehr Zuversicht, dass es was wird mit Reformen und Landtagswahlen in Sachsen-Anhalt, Mecklenburg-Vorpommern und Berlin. Der Spitzenkandidat dort heißt Steffen Krach und der sagt, der Krach ums Personal, eher schade jetzt.
6: Niemand wählt Parteien, die interne Personaldiskussionen haben, sondern es geht um Inhalt.
1: Heißt übersetzt, haltet die Klappe bis nach den Wahlen. Aber es rumort mächtig, weiß auch Co-Vorsitzender Klingbeil. Ihn hatten sie schon im Juni 2025 mit knapp 65% abgestraft bei der Vorsitzendenwahl. Haarscharf an der Höchststrafe vorbei, der Mann ist Kummer gewöhnt.
7: Unruhe in der SPD ist immer da. Also, und ich sehe es recht da, das will ich Ihnen sehr klar sagen, wenn wir seit Wochen bei 12% in den Umfragen sind und ich kenne die SPD nicht anders, als dass man darüber diskutiert.
1: Diskutieren ist das eine. Eine Volkspartei, die beharrlich in der Todeszone der 12% dümpelt, das andere. Und dann noch die Zumutungen. Krankschreibung ab dem ersten Tag. Die SPD-Vorsitzende aus Rüsselsheim schüttelt da nur noch den Kopf und verteidigt ihren Brandbrief.
2: Ganz ehrlich, das ist doch nicht die SPD. Wir sind die älteste Partei hier und bald gibt es uns nicht mehr. Und das wollten wir einfach mal deutlich machen.
0: Innenansichten aus einer unzufriedenen Partei. Wie steht's um die SPD? Das waren Infos aus unserem Hauptstadtstudio von Georg Schwarte hier auf Bremen 2.

Jack Johnson ist es mit Upside Down und wir haben noch ein paar Gefahrenmeldungen für Sie, die gerade frisch reingekommen sind. Vorsicht bitte auf der A1 Osnabrück Richtung Bremen. In der Ausfahrt Kloppenburg sind Fußgänger auf der Fahrbahn. Auf der A7 Hannover Richtung Hamburg zwischen Mellendorf und Berghof liegen Metallteile. Und auf der A28 Oldenburg Richtung Leer zwischen Arpen-Remels und Filsum ist ein Auto liegen geblieben. Bitte Vorsicht, auch hier jetzt mit Corby auf Bremen 2. Hier ist Winning Ticket.

0: Der Freitagnachmittag auf Bremen 2. Ganz schön was los an diesem Freitag, auch auf den Straßen. Darum bitte Vorsicht im Kreis Ammerland auf der Landesstraße zwischen Spohle und Herrenhausen. Da sind Rinder auf der Fahrbahn. Also bitte Vorsicht hier. Eine ganz andere Frage. Darf der Vertreter einer Faninitiative die Mailadressen aller Mitglieder des SV Werder haben? Über diese Frage musste das Bremer Landgericht auch heute entscheiden. Die Initiative, die wollte Mailadressen haben, um die Mitglieder vor einer Versammlung im vergangenen November zu informieren. Werder hatte die Herausgabe mit Verweis auf den Datenschutz abgelehnt. Jetzt also das Urteil. Heiko Neugebauer aus der Bremen 2 Sportredaktion. Da kann ich dich ja ganz sportlich fragen, wer hat denn gewonnen?
1: Ja, im Grunde, das klingt jetzt ein bisschen blöd, erkläre ich aber gleich, haben beide gewonnen. Denn dass die Herausgabe der Mailadressen absolut rechtens ist, das hatte das Gericht schon in der ersten Verhandlung vom Amtsgericht ausdrücklich betont. Es gibt viele andere Urteile, die vergleichbar sind. Es gibt ein Urteil des Bundesgerichtshofs. Die haben ganz eindeutig festgestellt, dass das absolut legitim ist, dass Mitglieder, andere Mitglieder vor bevorstehenden Mitgliederversammlungen informieren über das, was sie dort vorhaben, weil so eine Versammlung einfach nicht ausreicht, wenn das ein bisschen langwierigere, schwierigere, umfangreichere, komplexere Anträge sind. Das war vollkommen in Ordnung. Werder hat so ein bisschen auf die Karte gesetzt, ist das überhaupt ein Eilverfahren oder nicht? Denn als solches ist das Ganze losgegangen und hat da demzufolge heute auch recht bekommen, denn das Amtsgericht hat gesagt, das ist hier kein Eilverfahren. Wir verweisen das zurück ans Amtsgericht. Eilverfahren, sag jetzt mal, wenn morgen in der Bildzeitung steht, Heiko Neugebauer klaut alten Omas die Handtaschen, dann gibt es ein Eilverfahren, weil ich eine einstweilige Verfügung einreiche, weil mit jedem Tag, wo das in der Zeitung steht oder abrufbar ist, mein Schaden größer und größer wird, bis er eines Tages vielleicht sogar gar nicht mehr reparierbar ist. Und diese Dringlichkeit hat das Landgericht heute beim Kläger, dem Vertreter der Faninitiative, nicht gesehen. Jetzt müsste das Ganze also praktisch in eine Hauptverhandlung gehen.
0: Und was bedeutet das jetzt für den weiteren Verlauf dieses Verfahrens?
1: Naja, so eine Hauptverhandlung, die kann sehr, sehr lange dauern, kann Jahre dauern und kostet natürlich auch eine Menge Geld. Das ist sozusagen natürlich immer die Frage, ob man diese Zeit hat und ob diese Problematik überhaupt diese Dringlichkeit entspricht. Das Ganze ist ja damals entstanden, weil eine Faninitiative, kann man glaube ich so deutlich sagen, Clemens Fritz und Hubertus Heß-Grunewald loswerden wollte nach dieser verkorksten letzten Bundesliga-Saison von Werder, die nun gerade eben nochmal gut gegangen ist. Und das alles hat sich jetzt natürlich ein kleines bisschen dahingehend relativiert, dass Clemens Fritz weiter im Amt ist, dass er weiterhin seine Arbeit macht und dass Hubertus Heß-Grunewald ja ohnehin jetzt gerade angekündigt hat, auf der nächsten Versammlung nicht mehr wieder im November zum Präsidenten anzutreten. Das heißt, da muss ein neuer gewählt werden und möglicherweise müsste das alles nur unter einem bestimmten Vorbehalt abgehalten werden, nämlich dem, dass der Kläger am Ende Recht bekommt, seine Anträge nicht hat rechtzeitig einreichen können und diese ganzen Entscheidungen, die da getroffen werden, eben unter diesem Vorbehalt stehen.
0: Okay, noch ganz kurz zum Schluss. Werner hat ja immer gesagt, wir werden uns nicht außergerichtlich einigen, weil wir brauchen Rechtssicherheit. Und wie wahrscheinlich ist es jetzt nach diesem Urteil auch oder nach dieser Entscheidung, dass sich beide Seiten nun vielleicht doch einigen und nicht mehr vor Gericht gehen?
1: Ich glaube, man kann sagen, es ist deutlich wahrscheinlicher geworden. Ich hatte die Präsidentensituation eben angesprochen. Im November wird ein neuer gewählt und ich kann mir nicht vorstellen, dass Werder großes Interesse daran hat, diesem neuen Präsidenten diesen Rucksack umzuhängen mit einem anhängigen Gerichtsverfahren. Und ich kann mir auch vorstellen, dass der Kläger, der schon viel Zeit, Nerven und Geld investiert hat in diesen Prozess, jetzt nochmal wieder ganz von vorne anfangen will und eine Hauptverhandlung führen, denn das ist nochmal mindestens genauso anstrengend wie das, was er bisher schon bewältigt hat.
0: Infos aus der Bremen 2 Sportredaktion waren das von Heiko Neugebauer. Danke dir.
1: Gerne.

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1: Mit Markus Fliegel. Waldbrände lösen Debatte über Stärkung der Feuerwehren aus. Frankreichs Verfassungsrat kippt Social-Media-Verbot für Jugendliche. Bombenentschärfung in Bremen verzögert sich weiter. Das Wetter abends weiter sonnig und warm bis 33 Grad. Bundeskanzler Friedrich Merz hat sich bei den Waldbrandbekämpfern in mehreren Regionen Deutschlands für ihren Einsatz bedankt. Auch die Bundespolizei und die Bundeswehr unterstützten die Feuerwehren. Auf bundespolitischer Ebene ist unterdessen eine Debatte über bessere Maßnahmen zur Waldbrandbekämpfung entbrannt. Die SPD fordert eine Bundesfeuerwehr, die vor allem schweres Gerät vorhalten könnte, das sich nicht jede Feuerwehr selbst leisten könne. Die Grünen fordern eine nationale Feuerwehrmanagementstrategie. Birte Sönnigsen erläutert den Vorschlag.
2: Dabei geht es aus Sicht der Grünen nicht nur darum, Feuer gut zu bekämpfen, sondern etwa auch um bessere Vorsorge. Durch neueste Drohnentechnik und die Auswertung von Satellitenbildern könnten gefährdete Gebiete und Brände schneller erkannt werden. Außerdem fordern die Grünen mehr Geld für die Länder und Kommunen, damit diese die Feuerwehren, das THW und Rettungskräfte besser ausstatten können. Die Grünen-Fraktionsvorsitzende Katharina Dröge sagte dem ARD-Hauptstadtstudio, Friedrich Merz muss jetzt handeln und erklären, wie er die Menschen in Zukunft besser vor den Folgen der Klimakrise schützen will.
1: Unterdessen werden mehrere Gemeinden in der Eifel durch Waldbrände bedroht. In Nordrhein-Westfalen und Rheinland-Pfalz stehen größere Flächen in Flammen. Während gestern bereits die Anwohner im Ort Hürtgenwald ihre Häuser verlassen mussten, sollen sich nun auch Bewohner von Langenfeld darauf vorbereiten, evakuiert zu werden. Andreas Kriesam ist vor Ort.
3: Dichte braune Rauchwolken liegen über den Wäldern der Vordereifel. Ein beißender Brandgeruch liegt über den goldgelben Stoppelfeldern. Der wechselnde Wind trägt den Geruch auch in die angrenzenden Ortschaften. Die Bewohner von Netterhöfe haben schon ihre Häuser verlassen müssen. Aus Vorsichtsgründen sollen sich auch die rund 1.100 von Arft und Langenfeld in Sicherheit bringen. Immer wieder holen zwei Polizeihubschrauber aus dem nahegelegenen Riedener Waldsee Löschwasser und fliegen im Minutentakt über die brennenden Wälder und Wiesen. Landwirte bringen hektoliterweise Löschwasser in großen Anhängern herbei. Der Bürgermeister der Verbandsgemeinde Vordereifel rechnet bei dem Einsatz der Warnstufe 4 mit einem mehrtägigen Einsatz, bis das Feuer gelöscht ist. Auch Teile des Naturschutzgebietes Wacholderheide könnten zerstört werden.
1: Der französische Verfassungsrat hat das gerade erst beschlossene Social-Media-Verbot für Kinder und Jugendliche gekippt. Die französische Nationalversammlung und der Senat hatten erst im Juli mit breiter Mehrheit für das Gesetz gestimmt. Es sollte ursprünglich am 1. September in Kraft treten. Kai Renecker weiß, wie das Gericht seine Entscheidung begründet.
4: Das Social-Media-Verbot stelle einen unverhältnismäßigen Eingriff in die Meinungs- und Kommunikationsfreiheit dar, so der französische Verfassungsrat. Der Gesetzgeber habe ein allgemeines Verbot für unter 15-Jährige eingeführt, ohne dabei die individuelle Situation der Minderjährigen oder die spezifischen Risiken der jeweiligen Dienste zu berücksichtigen. Das Veto des obersten Verfassungsgremiums ist eine schwere politische Niederlage für Präsident Macron. Er hatte sich vehement für das Social-Media-Verbot ausgesprochen und sein Land zum Vorreiter in Europa machen wollen. Macron reagierte sofort und beauftragte seinen Premierminister Le Cornu, einen neuen Anlauf im Parlament zu starten. Die Reform soll noch vor dem Ende von Macrons Präsidentschaft bis zum Frühjahr nächsten Jahres durchgebracht werden.
1: Zur Stunde wird in Bremen-Hastedt die dort gefundene Weltkriegsbombe entschärft. Die Evakuierungsmaßnahmen hätten laut Polizei länger gedauert als geplant, sind nun aber abgeschlossen. Jetzt kümmert sich der Sprengmeister um die Entschärfung des Blindgängers. Wie lange das dauern wird, ist offen. Die Fliegerbombe war bei Gleisbauarbeiten in der Stäubenstraße entdeckt worden. Im Umkreis von 500 Metern um den Fundort müssen Häuser, Geschäfte und Betriebe geräumt werden. Laut Polizei kommt es auch zu Einschränkungen und Ausfällen bei Bussen und Straßenbahnen sowie im Zugverkehr. In Bremen-Mahndorf brennt eine größere Fläche auf einer Pferdesportanlage. Nach Angaben der Feuerwehr erstreckt sich das Feuer auf 100 mal 100 Metern. Rund 100 Einsatzkräfte der Berufsfeuerwehr und mindestens zwei freiwillige Feuerwehren sind vor Ort. Der Einsatz soll sich noch bis in den Abend hineinziehen. Wegen der heißen Temperaturen tragen die Feuerwehrleute teilweise Atemluftfilter statt schwerer Atemschutzgeräte. Bei dem Flächenbrand gibt es nach Angaben der Bremer Feuerwehr keine Verletzten. Einzelne Bäume sind allerdings abgebrannt. Die Bahnstrecke zwischen Bremen und Hamburg ist wieder komplett frei. Es kann im Laufe des Abends trotzdem noch zu Verspätungen kommen, teilte das Verkehrsunternehmen Metronom mit. Der Abschnitt zwischen Hamburg-Harburg und Buchholz war wegen eines Polizeieinsatzes stundenlang gesperrt. Das waren Nachrichten mit Markus Fliegel.
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5: Strahlenblauer Himmel, ein paar Wölkchen, ganz leichte Brise und 36 Grad. So sieht es am Alten Hafen in Emden aus. Und auch anderswo bei uns in der Region ist es meistens sonnig mit ein paar Wolken und sehr, sehr heiß. In der Nacht ändert sich das. Da gehen die Temperaturen dann so runter auf 20 bis 15 Grad. Also Zeit zum Durchatmen. Es bleibt aber trocken und der Himmel ist sternklar. Morgen dann erwarten wir 21 bis 30 Grad und erstmal noch viel Sonnenschein. Aber es gibt dann mehr Wolken und später hier und da vereinzelt auch Schauer oder Gewitter. Aber meist bleibt es trocken und der Sonntag dann bringt uns einen Mix aus Sonne und Wolken und etwas Niederschlag und weniger Wärme. Die Temperaturen liegen dann nur noch so bei 19 bis 24 Grad.
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5: Staus und Behinderung aktuell auf der A1 Hamburg Richtung Bremen zwischen Sittensen und Elsdorf. Behinderung durch ein liegen gebliebenes Auto. Die A1 Hamburg Richtung Bremen im weiteren Verlauf zwischen Elsdorf und Bokel. Sperrung und 7 Kilometer Stau. Sie können über die U22 ausweichen. Und in der Gegenrichtung auf der A1 Osnabrück Richtung Bremen zwischen Brinkum und Hemelingen 7 Kilometer Stop and Go. Die A27 Bremerhaven Richtung Bremen zwischen Bremen Industriehäfen und Hornelehe 4 Kilometer Stau. In der Gegenrichtung zwischen Bremerhaven Süd und Geestemünde 3 Kilometer Stau. Im Kreis Rothenburg ist die Kreisstraße zwischen Godenstedt und Zeven in beiden Richtungen gesperrt. Und in Bremen-Hassstedt im Bereich der Stolpenstraße, haben wir gerade in den Nachrichten gehört, wird eine Bombe entschärft zwischen Bendikendorferlee und Frauenburger Weg. Und im Umkreis von 500 Metern ist die Sperrzone. Und da kommen sie jetzt gerade weder rein noch raus.
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5: Schönen guten Nachmittag zusammen um 5:07. Bremen ist eine Metropole der künstlichen Intelligenz. Glauben Sie nicht? Ist aber so. Denn ab morgen treffen sich hunderte von KI-Experten aus der ganzen Welt hier in der Stadt. Aber warum gerade hier? Fragen dazu gleich an Bremens Wirtschaftssenatorin Vogt hier auf Bremen 2.

0: The Autumn Defense hier auf Bremen 2. KI, künstliche Intelligenz. Das ist ja eigentlich etwas, das man eher mit den USA in Verbindung bringt. Schließlich sitzen da fast alle großen Anbieter von KI-Modellen wie OpenAI oder Anthropic. Aber ab morgen ist nicht das Silicon Valley, sondern Bremen das Zentrum der internationalen KI-Welt. Denn ab morgen findet hier die IJCAIEC AI statt. Das sind ganz, ganz viele komplizierte Buchstaben, aber hinter diesem Buchstabensalat, da verbirgt sich einfach nur die internationale und europäische Konferenz für künstliche Intelligenz. Über die Bedeutung dieses Treffens, auch für die Stadt, habe ich mit Bremens Wirtschaftssenatorin Christina Vogt von den Linken gesprochen und gefragt, okay, also ein Messe- und Kongresszentrum gibt es ja in jeder größeren Stadt, aber was kann Bremen mit an den KI-Tisch bringen, um so eine Konferenz auszurichten?
1: Das ist natürlich das, dass wir ein KI-Standort sind. Das wird manchmal gar nicht so wahrgenommen, aber wir haben natürlich mit dem DFKI, also dem Deutschen Forschungszentrum für Künstliche Intelligenz, der Universität und deren Netzwerk Jura, wo tatsächlich die ganzen großen deutschen Wissenschaftsorganisationen, Fraunhofer, Helmholtz, Leibniz-Gemeinschaft, Max-Planck-Gesellschaft vereint sind, das Thema Künstliche Intelligenz, aber auch Robotik nicht nur in Forschungsinstituten nach vorne gebracht, sondern auch eben halt mit dem Transfer in Unternehmen. Und das war natürlich ein Fund. Aber man muss natürlich was vorweisen. Und das Netzwerk für künstliche Intelligenz in Bremen ist sehr groß. Das ist international anerkannt. Und wir haben einen Punkt gehabt. Wir haben jetzt mehrfach bewiesen, dass wir so Groß-Events können, also mit dem International Astronautical Congress oder der ESA Robotik, die ja auch einen Riesenwettbewerb hier hatten, und das hat sich rumgesprochen offensichtlich.
0: Nun haben Sie ja gerade schon gesagt, dass Bremen in Sachen KI gar nicht mal so schlecht aufgestellt ist, dass es außerhalb der KI-Bubble kaum jemand mitkriegt. Aber wenn man sich dann mal fragt, okay, also was wird mit KI denn in Bremen gemacht? Also gibt es da irgendeinen Roboter, irgendeinen Computer, der was Besonderes kann?
1: Ja, zum Beispiel erinnern Sie sich an Simon, der ist auch in Bremen gebaut worden. Simon war ein tatsächlich KI-generierter Computer in Form eines fliegenden Kopfes, der auf der ISS geflogen ist.
0: Nun ist in den vergangenen Wochen künstliche Intelligenz ja durchaus in die Kritik geraten, weil sich mehrere KI-Modelle selbstständig gemacht haben. Bei so viel Jubel über diese Konferenz und über das, was KI in Bremen bedeutet und leistet, wie groß ist da eigentlich die ethische Verantwortung von Bremen als Gastgeber, wenn man so Meldungen hört, wie dass sich eine KI selbstständig gemacht hat?
1: Wir werden natürlich diese Fragen immer wieder diskutieren, und das machen wir übrigens auch in Bremen, wenn Sie sich erinnern. Nicht nur, das ist jetzt ein Wissenschaftskongress. Es gibt eine Wissenschaftsfreiheit, die werden sich ihre Themen schon selber setzen, aber das Thema Ethik in der Frage künstlicher Intelligenz spielt ja gerade in der Wissenschaft eine ganz herausragende Rolle. Da bin ich jetzt irgendwie sehr zuversichtlich. Aber wir haben es in Bremen auch im Kleinen gemacht. Wir hatten zum Beispiel vor 2 Jahren die KI-Ausstellung im Universum, die sich ganz klar auch mit diesen ethischen Fragen und Problematiken beschäftigt haben und auch versucht haben, den Schülerinnen und Schülern und Besuchern das nahezulegen. Das ist, glaube ich, öffentliche Verantwortung, immer wieder darauf hinzuweisen, dass man Chancen sieht, dass man aber auch Risiken sieht und dass das in die Abwägung ist. Und im Zweifelsfall ist es übrigens auch Sache der Politik, dann allerdings eher auf höherer Ebene Berlin, Brüssel, auch entsprechend zu regulieren.
0: Jetzt sind in den kommenden Tagen hunderte KI-Experten aus aller Welt in Bremen zu Gast. Was wird die Stadt von dieser Konferenz mitnehmen, mal abgesehen von dem Geld, das die Besucher hier in Hotels und Restaurants lassen?
1: Naja, das eine ist natürlich, wir können uns selber als Standort nochmal präsentieren. Also es ist ja nicht nur so, dass unser Ressort die Veranstaltung mitsponsort und da eben halt mitfinanziert, sondern wir werden mit der WFB, also der Wirtschaftsförderung, gemeinsam einen Messestand auf der HKI haben. Da können sich eben halt auch Startups präsentieren, also 6 Bremer Startups im KI-Bereich sind dabei. Wir haben Kongresstage, wo Unternehmen Zugang bekommen und Akteure über unsere Netzwerke, und wir haben natürlich auch die geführten Touren, wo wir versuchen, auch die Öffentlichkeit reinzunehmen. Und in der Kassenhalle am Domshof, das ist ganz wichtig, dass das für die Kongresswoche, gibt es da einen interaktiven KI-Lernort für Auszubildende und Schülerinnen. Da wird organisiert auch von der Stadt und der Hochschule Bremen gemeinsam auch mit der Uni und unseren Netzwerken. Und deswegen glaube ich, dass wir mehr haben als nur den Kongress, weil wir haben jetzt rund um das Thema künstliche Intelligenz auch ein paar Wochen angelegt, wo nicht nur Wirtschaft und Institute was von haben, sondern auch die Öffentlichkeit.
0: Bremen ist ab morgen Gastgeber einer der wichtigsten Konferenzen zum Thema künstliche Intelligenz. Und das waren Informationen dazu von Wirtschaftssenatorin Christina Vogt von den Linken. Und KI sorgt gerade nicht nur in Bremen für viel Beschäftigung, sie frisst auch Jobs, vor allem bei Berufseinsteigern. Wie groß das Problem ist und ob die KI wirklich ein Arbeitsplatzkiller ist, darüber reden wir gleich hier auf Bremen 2 mit einem Wirtschaftsexperten. Frau Vogt, vielen Dank für das Gespräch erstmal.
1: Herzlichen Dank.

0: machen wir es dann. Auf Bremen 2 und in Bremen, da treffen sich ab morgen viele KI-Experten. Jobs in diesen Bereichen sind ja durchaus gefragt. Schließlich gilt die künstliche Intelligenz als Zukunftstechnologie. Aber es ist auch eine, die in der Gegenwart viele Jobs kosten könnte. Das hat die ILO, die Internationale Arbeitsorganisation der Vereinten Nationen, in einer aktuellen Untersuchung festgestellt. Besonders betroffen dabei sind Berufseinsteiger, weil durch KI wohl in Zukunft viele Jobs wegfallen oder viele ihrer Jobs wegfallen auch. Der Wirtschaftswissenschaftler Oliver Schlenker vom Münchner IFO-Institut kennt sich mit dem Thema aus. Ich habe ihn gefragt, in welchen Berufen macht KI denn Neulingen den Einstieg schwer bis unmöglich?
1: Nun ja, dass sie den Einstieg unmöglich macht, würde ich so nicht sagen. Also wir sehen, bisher kann KI eben vor allem diese klassischen Einstiegsaufgaben gut übernehmen, ein Protokoll schreiben, eine E-Mail ausformulieren und daher eben diese Angst vor einem massiven Abbau von diesen Einstiegsstellen. Aber KI kann zwar Einstiegsaufgaben ersetzen, aber ebenso den Einstieg erleichtern. Wir haben zum Beispiel Feldstudien, aus denen hervorgeht, dass weniger erfahrene Beschäftigte auch höhere Produktivitätszuwächse durch KI haben, es also auch zu einer höheren Nachfrage nach Einstiegsstellen kommen kann. Wir sehen aber auch in einer US-Studie, dass in den USA insbesondere jüngere Beschäftigte in stark KI ausgesetzten Berufen weniger eingestellt werden. International ist die Evidenz aber eher gemischt und auch wir in Deutschland können bisher nicht belegen, dass KI die Chancen von Berufseinsteigerinnen systematisch verschlechtert.
0: Okay, also Sie haben gerade gesagt, KI kann

0: so wunderbar lustige Büroaufgaben machen, wie Protokolle schreiben oder sowas. Aber sie kann noch kein Brot backen, einen Ölwechsel beim Auto machen oder eine neue Badewanne einbauen. Kann man sagen, der Aufstieg der KI könnte sich vor allem für Akademiker zum Problem entwickeln? Oder sollte man sich auch als Klempner, Maler oder Mechatroniker langsamer Sorgen machen?
1: Ja, also genau diese Berufe, in denen KI natürlich vor allem zum Einsatz kommen, sind, wie Sie es schon angesprochen haben, die klassischen AkademikerInnen-Tätigkeiten oder Berufe. Also Brot backen kann es, glaube ich, auch schon, aber wahrscheinlich noch nicht so gut wie der Bäcker. Andere Tätigkeiten, wir hatten es, die E-Mail, das geht schon besser. Also dementsprechend ist der Druck vor allem gerade bei diesen Akademikerberufen. Natürlich wird sich auch das Aufgabenspektrum von KI verändern. Also das jetzt haben wir vor allem natürlich so eine web-based Version. Viele nutzen wirklich den Browser noch, um KI zu nutzen. Das wird sich erstens mit Agentic AI und dann auch tatsächlich mit Robotik natürlich auch noch verschieben. Sorge machen würde ich mir aber an der Stelle auf jeden Fall noch nicht.
0: Ist eigentlich KI der besonders große Grund für mögliche Probleme in der Arbeitswelt? Oder kann man das auch gerne mal vorschieben, um vielleicht hausgemachte Probleme in der eigenen Branche zu kaschieren, wie man das beispielsweise gerade auch in der Autoindustrie erlebt?
1: Ja, also das ist auf jeden Fall meine persönliche Wahrnehmung. Ist KI ist gerade ein bisschen der Scapegoat. Also das ist für alles rangenommen.
0: Der Sündenbock,
1: richtig, genau, der Sündenbock. Für alle Probleme, die gerade so sind, also auch regelmäßig natürlich in Unternehmen wird dann mit KI argumentiert, dass KI der Grund wäre für Entlassungen, gerade in den USA. Das ist, ob das letztendlich auch immer der Fall ist, sei dahingestellt. Tatsächlich gibt es viele Gründe, warum eben gerade die Akademiker, die jungen Akademiker so unter Druck sind, vor allem die konjunkturelle Lage, in der wir uns gerade befinden, aber auch andere Phänomene. Working from home, die digitale Transformation ist nicht nur KI, sondern auch zum Beispiel das.
0: Ist die KI ein Jobkiller? Nicht unbedingt, sagt der Wirtschaftswissenschaftler Oliver Schlenker vom Münchner IFO-Institut im Gespräch hier auf Bremen 2.

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5: Die Sonne, die ist auch live und überall in der Region unterwegs und bringt uns nicht nur ganz viel Helligkeit und vielleicht auch den ein oder anderen Sonnenbrand, sondern auch Wärme. Temperaturen teilweise um die 34, 35 Grad haben wir gerade noch in der Nacht. Wird es dann doch irgendwie spürbar kühler oder man kann auch sagen angenehmer, 20 bis 15 Grad. Morgen dann ja, wird es teilweise nochmal richtig heiß mit bis zu 30 Grad. Bei Nienburg an der See dagegen, da haben wir schon etwas entspanntere Temperaturen, so um die 21 Grad. Dazu gibt es dann viel Sonne, aber auch immer wieder mal mehr Wolken und vereinzelt Schauer oder Gewitter. Der Sonntag sieht dann ähnlich aus. Sonne und Wolken im Wechsel, hier und da mal ein paar Tropfen und das alles bei deutlich kühleren Temperaturen. Die liegen nur noch so bei 19 bis 24 Grad.
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5: Staus und Behinderungen aktuell auf der A1 Hamburg Richtung Bremen zwischen Sittensen und Elsdorf. Behinderungen durch ein liegen gebliebenes Auto im auf der A1 Osnabrück Richtung Bremen zwischen Brinkum und Hemelingen 5 Kilometer Stau, in der Gegenrichtung 6 Kilometer Stop and Go. Die A27 Bremerhaven Richtung Bremen zwischen Bremen Industriehäfen und Hornlehe 4 Kilometer Stau, in der Gegenrichtung zwischen Bremerhaven Süd und Geestemünde sind es 3 Kilometer. Im Kreis Ammerland ist die Kreisstraße zwischen Neu-Südende und Oldenburg in beiden Richtungen gesperrt. Ebenfalls in beiden Richtungen gesperrt ist die Kreisstraße zwischen Godenstedt und Zeven im Kreis Rotenburg. Wo es geht, eine gute Fahrt.
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5: Hallo zusammen. In Bremerhaven, da sind ja gerade maritime Tage und aus diesem Anlass sind dort auch viele Schiffe zu Gast. Allerdings, Seeleute zu finden, die auf diesen Schiffen anheuern, das wird immer schwieriger. Und auch an Land wartet bei so mancher Reederei am Schreibtisch auf einen neuen Captain, aber der ist schwierig zu finden. Was kann die Branche dagegen tun? Was macht sie? Antworten auf diese Fragen gleich nach John Regan und jetzt nach Duffy. Hier ist Stepping Stone um 3 nach halb 6 auf Bremen 2. Hallo zusammen.

0: Sonnenschein. Und dann im Radio Reagan. Ha, ha, ha, Entschuldigung. Der Witz musste mal ganz kurz sein. John Reagan war das hier auf Bremen 2 und wir haben eine Gefahrenmeldung für die A1 Osnabrück Richtung Bremen zwischen Brinkum und Asten. Ist ein Auto liegen geblieben. Bitte Vorsicht hier. Schicke Uniform, weiße Mütze, goldene Streifen an der Jacke. So schauen Kapitäne und Seeleute gerne im Fernsehen aus. Das reale Leben von Matrosen, Maschinisten und nautischen Offizieren, das ist meist doch deutlich weniger glamourös. Und wer für eine Reederei an Land arbeitet, dessen Schreibtisch, naja, der sieht auch nicht anders aus als bei einer Versicherung oder einer Behörde. Darum war Nachwuchs lange Zeit knapp bei den Reedern, aber inzwischen ändert sich das, weil sich die Schiffseigner zusammengeschlossen haben. Und jetzt, zu Beginn des Ausbildungsjahres, haben sich die Azubis aus mehreren Schifffahrtsunternehmen in Asel im Kreis Wittmund getroffen.
1: Die Gesellschaft, bei der du angestellt bist, ist eine reine Kostenstelle.
2: Mike Eschershaus, Ausbildungsleiter bei der Reederei Hartmann, erklärt den 25 angehenden Schifffahrtskaufleuten und Industriemechanikern, was Reedereien eigentlich genau machen und wie sie ihr Geld verdienen. Die Auszubildenden kommen von verschiedenen Schifffahrtsunternehmen entlang der Ems. Für 4 Tage sind sie im Bildungszentrum Juba in Asel im Kreis Wittmund. Die 18-jährige Lara aus Papenburg lernt Schifffahrtskauffrau bei der BBC Chartering in Leer.
3: Also wir haben tatsächlich jetzt über die letzten 4 Tage viel gelernt über Schiffstypen, Ladungstypen, Marketing auch so ein bisschen hatten wir heute.
2: Dazu Schulungen über Schiffskosten, Arbeitsschutz, die Situation der Piraterie in den Weltmeeren und Umgangsformen im Berufsalltag. Dieses Einführungsseminar mit verschiedenen Referenten bieten die Schifffahrtsunternehmen aus dem Emsland und Ostfriesland gemeinsam an, sagt Thomas Oberschelp von der Reederei Brise aus Leer.
4: Wir sind mittlerweile 12 Stück an der Zahl. Wir haben festgestellt, dass die Nachwuchsgewinnung besser funktioniert, wenn wir uns das alle aufteilen und zusammenarbeiten, als wenn jeder sein eigenes Süppchen kocht. Und wir sind nun mal in Europa, gemessen an der Anzahl der Schiffe und des Personals, was in unseren Reedereien arbeitet, größter Reedereistandort in der Ems-Achse. Und das ist schon eine Hausnummer.
2: Um das bekannt zu machen und sich als attraktive Ausbildungsbetriebe bei jungen Leuten zu zeigen, werden die Reedereien kreativ. Zum Beispiel haben sie im Sommer einen freien Kinoabend inklusive Berufsinformation angeboten, erinnert sich Lara.
3: Wir haben Scary Movie 6 geguckt. Und da war vorher so ein bisschen Werbung für verschiedene Schifffahrtsbranchen, verschiedene Unternehmen. Und die haben auch noch mal ein bisschen was erzählt. Am Ende haben wir ein paar Goodies bekommen. So, ich glaube, ein 6-Kant-Schlüssel war das. Das kann man auch im Alltag gut verwenden.
2: Auch die 19-jährige Femke aus Völlner Königsfehn lernt gerade bei der Hartmann Shipping Group, wie sie Container in die Welt verschifft und ist ganz angetan vom Engagement der Reedereien.
5: Fand ich eigentlich sehr cool, dass so viel gemacht wird für die Auszubildenden. Und bis jetzt gefällt es mir sehr gut. Es ist sehr spannend und jeden Tag was Neues.
2: Der 17-jährige Hannes hat sich fürs Handwerk entschieden und macht eine Lehre zum Industriemechaniker bei der Reederei Brise.
6: Ich hatte auch nie so Lust, im Büro zu sitzen, 8 Stunden vor dem Monitor. Ich wollte immer in der Werkstatt sein, habe ich seit klein auf so mitbekommen. Und mein Opa war Kapitän. Also seitdem ich ein kleiner Junge bin, habe ich immer viel mit Schiffen zu tun gehabt.
2: Torge ist auch bei Brise und wird Schifffahrtskaufmann.
7: Ich finde einfach den Fakt, dass man so ein bisschen über seinen Tellerrand hinausschauen kann, sehr interessant. Und mir war das auch wichtig, dass mein Job nicht zu eintönig wird. Deswegen, glaube ich, habe ich da mit der Schifffahrt eine ganz gute Branche gefunden.
8: Und dann, Thomas, würden wir gleich anfangen und umbauen.
9: Ja, super. Cool. Dann,
2: Die Möglichkeiten nach der Lehre seien vielseitig, sagt Thomas Oberschelp. Ob Buchhaltung, Versicherung, eine Karriere bei Banken, die Schiffe finanzieren, Schiffstechniker oder Nautiker. All das tragen die Reedereien aus Ostfriesland und dem Emsland nun gemeinsam an junge Menschen heran. Mit Erfolg.
4: Vor ein paar Jahren war es tatsächlich so, dass wir quasi 5 offene Stellen hatten und wir hatten einen Bewerber und wir haben uns alle um diesen einen mehr oder weniger geprügelt. Natürlich nur sinnbildlich. Jetzt ist es tatsächlich so, durch die Veranstaltung, durch die erhöhte Präsenz auch im Internet und auf den Messen oder auch auf diesen Fortbildungsveranstaltung, dass wir schon sagen können, wir haben mehr Bewerber, als wir nehmen können.
2: Und auch das hat sich geändert. Wenn andere Reedereien entlang der Ems noch Plätze frei haben, werden Bewerberinnen und Bewerber weitervermittelt.
4: Es gibt natürlich einen gewissen Konkurrenzkampf, aber es gibt auch einen gewissen Ehrenkodex. Also keiner greift dem anderen jetzt etwas vor der Nase weg. Das würde dann auch auf Dauer nicht funktionieren. Wenn nur gemeinsam ist man stark, einer alleine kann auf Dauer nicht überleben.
2: Die ersten Schritte für diesen Zusammenhalt lernen die 25 Auszubildenden auch schon bei ihren Seminartagen in Asel. Denn gemeinsames Essen, Filmabend und Netzwerken stehen ebenfalls auf dem Programm.
0: Gemeinsam gegen Nachwuchsmangel, das ist das Rezept, mit dem Reeder aus dem Nordwesten um neue Azubis werben. Frank Jacobs hat sich das für Bremen 2 mal angesehen.

0: Das ist Walter Hamel hier auf Bremen 2. Und wenn Sie jetzt gleich noch nett auf dem Balkon oder am See sitzen und noch ein bisschen geistige Nahrung zu Ihrem Picknick brauchen, zu dem Käse, der vielleicht gerade neben Ihnen steht, oder den Frikadellen, was immer Sie essen, trinken, wie immer Sie diesen freundlichen, sonnigen, heißen Sommerabend genießen, wir hätten da was für Sie, für die Ohren, nämlich die Gesprächszeit gleich ab kurz nach 6 hier auf Bremen 2. Kerstin Burlage hat dann Tobi Dahmen zu Gast, der ist Comiczeichner und der zeichnet nicht nur lustige Sachen, sondern ganz im Gegenteil, er arbeitet sich an schwierigen politischen Themen ab und teilweise auch autobiografisch. Zum Beispiel hat er eine Graphic Novel veröffentlicht, die heißt Kolumbusstraße, wo es um die Geschichte seiner Familie in der Nazi-Diktatur geht, weil er wie viele lange nur einen schönen Ausschnitt seiner Familiengeschichte zu hören bekommen hat.
1: Beispielsweise, dass mein Großvater Regimegegner als Anwalt vertreten hat. Klar, man nimmt sich dann immer die schönsten Sachen so raus und kann sich dann irgendwie auf die Brust klopfen. Wir haben ja da nicht so mitgemacht. Auch dieses deutsche Credo, wir haben es ja nicht gewusst, das ist halt blanker Unsinn, weil eben diese Unmenschlichkeiten überall sichtbar waren.
0: Und sein jüngstes Projekt befasst sich mit der Geschichte eines Syrers, der unter Assad gefoltert worden ist. Und seine Geschichte erzählt Tobi Dahmen gleich nach den 18 Uhr Nachrichten bei Kerstin Burlage in der Gesprächszeit. Das war der Nachmittag mit Marius Zekri. Ich wünsche Ihnen ein schönes Wochenende. Machen Sie es gut. Tschüss.

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1: Mit Elke Martens, guten Abend. Waldbrand in der Eifel breitet sich weiter aus. Landwirtschaftsminister fürchtet hohe Ernteausfälle wegen Hitze. Weltkriegsbombe in Bremen-Hastedt ist entschärft. Das Wetter sonnig und trocken bis 33 Grad. In der Eifel in Nordrhein-Westfalen breitet sich der Waldbrand weiter rasch aus. Bei Hürtgenwald im Kreis Düren brennen inzwischen 300 Hektar Wald. Ein Ort wurde evakuiert, weil das Feuer nur noch wenige hundert Meter entfernt ist. Innenminister Herbert Reul appellierte an die Bevölkerung, sich von dem Brand fernzuhalten, um die Löscharbeiten nicht zu behindern. Mehr zur aktuellen Lage von Petra Brönstrup.
2: Dichter Rauch steigt aus den Wäldern auf. Der Geruch ist kilometerweit bis ins Ruhrgebiet wahrzunehmen. In Hürtgenwald sind nach wie vor hunderte Einsatzkräfte von Feuerwehr, Polizei, Technischem Hilfswerk und Bundeswehr im Einsatz. Sie versuchen vor allem aus der Luft, das Feuer in den Griff zu bekommen. Schätzungsweise über 300 Hektar Wald stehen in Flammen. Rund 2000 Menschen im Ortsteil Gai mussten bereits heute Morgen um 4 Uhr ihre Häuser und Wohnungen verlassen. Viele sind bei Verwandten und Freunden untergekommen. Einige halten sich in der Notunterkunft auf, die in der Kreisstadt Düren in einem Schulgebäude eingerichtet wurde. Die Betroffenen können nur abwarten. Sie haben Angst um ihr Hab und Gut.
1: Auch im Sauerland kämpfen Feuerwehren und andere Hilfsorganisationen gegen Waldbrände. Die Feuer in der Nähe von Sundern und Soest sind zwar unter Kontrolle, aber noch nicht komplett gelöscht, heißt es. Bei Sundern ist seit Mittwoch eine Fläche von rund 80.000 Quadratmetern verbrannt. Im Kreis Soest kämpft die Feuerwehr seit gestern gegen das Feuer. Hier ist eine Fläche von rund 60.000 Quadratmetern betroffen. Und auch hier in Bremen sind Feuerwehrleute aktuell in Mahndorf bei einem Flächenbrand im Einsatz. Auf einer Pferdesportanlage brennt eine größere Grünfläche. Rund 100 Einsatzkräfte von der Berufsfeuerwehr und freiwilligen Feuerwehren sind vor Ort. Wegen des heißen Wetters tragen die Feuerwehrleute teilweise Atemluftfilter statt schwerer Atemschutzgeräte. Der Einsatz wird sich noch bis in den Abend hinziehen. Dürre und Hitze machen auch der Landwirtschaft zu schaffen. Sie rechnen mit teils hohen Ernteausfällen. Die Branche fordert Millionenhilfen gegen die befürchteten wirtschaftlichen Folgen. Bundeslandwirtschaftsminister Alois Rainer äußerte sich dazu nicht konkret. Die Regierung lasse die betroffenen Betriebe mit ihren Sorgen aber nicht allein, so der CSU-Politiker. Eva Huber berichtet.
3: Besorgniserregend nennt Bundeslandwirtschaftsminister Alois Rainer die Lage auf den Äckern und Weiden. Der CSU-Politiker sorgt sich vor allem um die Bauern selbst, von denen viele gerade massiv unter Druck stehen, und sagt, Rainer will sich Ende August mit den Bundesländern über notwendige Schritte beraten. Denn wie groß der Schaden werden wird, kann das Agrarministerium im Moment noch nicht sagen. Das soll Ende August ausgewertet werden, wenn amtliche Erntedaten da sind. Der Bauernverband geht davon aus, dass die Ernte bei Getreide, vor allem beim Weizen und beim Raps, unterdurchschnittlich wird. Auch bei Kartoffeln, Gemüse und Zuckerrüben zeichneten sich erhebliche Ertragseinbußen ab, sagte Bauernpräsident Joachim Ruckwied dem Redaktionsnetzwerk Deutschland.
1: Entwarnung gibt's in Bremen-Hastedt. Die Weltkriegsbombe, die heute Mittag gefunden wurde, ist erfolgreich entschärft worden. Das hat die Bremer Polizei mitgeteilt. Die Anwohnerinnen und Anwohner können nun wieder in ihre Wohnungen und Häuser zurückkehren. Die Fliegerbombe war bei Gleisbauarbeiten in der Stäubenstraße entdeckt worden. Im Umkreis von 500 Metern um den Fundort mussten Häuser, Geschäfte und Betriebe geräumt werden. Auch die Straßenbahnlinie 1 und die Buslinien 25 und 25X fahren wieder. Es kann aber noch zu Verzögerung kommen, sagt die BSAG. Das waren die Nachrichten mit Elke Martens.
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4: Heiß ist es, teilweise auch sonnig und auch die Nacht wird zumindest sternklar vielerorts, aber nicht mehr ganz so warm. 20 bis 15 Grad, das sind die Tiefstwerte. Morgen dann 21 Grad an der See bis 30 Grad bei Nienburg. Also nochmal teilweise schon richtig warm und erstmal auch sonnig, aber es gibt immer wieder dichtere Wolken, die vereinzelt auch Schauer oder Gewitter bringen können. Und auch am Sonntag gibt es einen Mix aus Sonne und Wolken mit ein bisschen Regenwahrscheinlichkeit und es wird nicht mehr ganz so warm. 19 bis 24 Grad die Höchstwerte dann.
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4: Staus und Behinderungen aktuell auf der A1 Osnabrück Richtung Bremen zwischen Brinkum und Hemelingen. 4 Kilometer Stau. In der Gegenrichtung sind 6 Kilometer Stop and Go. Im Kreis Ammerland ist die Kreisstraße zwischen Neusüdende und Oldenburg in beiden Richtungen gesperrt. Ebenfalls gesperrt in beiden Richtungen ist im Kreis Rodenburg die Kreisstraße zwischen Godenstedt und Zeven und im Kreis Kloppenburg die Neustaler Straße zwischen Friseute und Ellerbrock.
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5: Mit Kerstin Burlage am Mikrofon. Und ich spreche heute mit einem, in dessen Leben sich ziemlich viel um Kunst in Form von kleinen Bildern dreht. Tobi Dahmen ist Zeichner und Illustrator und er macht Comics. Seine ersten hat er bereits als Jugendlicher gezeichnet. Inzwischen ist er Autor mehrerer vielbeachteter Graphic Novels, über die wir in der kommenden Stunde reden wollen. Vor allem über sein neues Buch Al-Fazir, in dem er die Biografie eines jungen Syrers nachzeichnet, der vor der Folter in die Niederlande geflüchtet ist. Und wir werden natürlich auch über Ihre Lebensgeschichte reden. Herr Dahmen, schön, dass Sie da sind. Haben Sie heute schon was gezeichnet?
6: Nee, tatsächlich noch überhaupt nichts. Ich bin gar nicht der Typ, der den ganzen Tag in Skizzenbücher zeichnet. Die Leute gibt es ja auch, dass sie eigentlich permanent ihr Leben über Zeichnungen reflektieren. Ich mache das eigentlich wirklich immer ziemlich zielgerichtet, außer beim Telefonieren mal so kleine Doodles, aber eigentlich immer mit einem Zweck.
5: Und wir sind hier an einem Ort, das sage ich auch noch mal eben, Sie sind hier in bester Gesellschaft, weil hier laufen sehr viele zeichnende Menschen rum. Wir zeichnen unser Gespräch nämlich am Rande eines großen Comic-Festivals auf. Wir sind hier beim 22. Internationalen Comic-Salon in Erlangen. Und der Zeichner und Comic-Autor Tobi Dahmen ist heute mein Gast hier in der Gesprächszeit auf Bremen 2. 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

0: Tobi Dahmen, bevor wir zu Ihrem neuesten Buch kommen, würde ich ganz gerne einen chronologischen Streifzug durch Ihr Werk machen. Denn Ihre erste Graphic Novel, mit der Sie bekannt geworden sind, ist ein dickes Buch, 480 Seiten, in dem es um Ihre eigene Jugend geht. Fahrradmord heißt die. Sie haben das ja am Ende Ihres Buches so schön aufgezeichnet, aber wir müssen das hier, glaube ich, nochmal klären. Was ist ein Mod und was ist ein Fahrradmod?
1: Mod ist eine Subkultur, der ist eine Abkürzung eigentlich für den Begriff Modernist. Das ist eine Bewegung, die in den 60er Jahren entstanden ist aus einer Vorliebe für Jazz und schwarze Musik. Und ja, da kam dann auch ein bestimmter Kleidungsstil dazu, Roller. Und irgendwann schwappte das halt auch auf den Kontinent. Und in den 80er Jahren entdeckten wir das dann. Und naja, zu einem echten Mod gehört eigentlich ein Roller mit vielen Spiegeln und Lampen. Ich konnte aber mir keinen Roller leisten und meine Eltern wollten da auch kein Geld reinstecken. Insofern blieb mir nur das Fahrrad und das fand ich eigentlich auch ein schönes Bild für so ein Wannabe eigentlich. So jemand, der viel will, aber nicht die echten Möglichkeiten dazu hat. Und so fand ich den Titel ganz passend.
0: Wir sprechen ja hier von einer britischen Subkultur, wie Sie gerade sagten. Für die, die das nicht so kennen, möglicherweise haben Sie den Film Quadrophenia gesehen. Das ist ja so das Standardwerk der Mod-Kultur. Und Sie sagten schon, im Laufe der Jahre ist das dann auch in Ihrer Heimat angekommen, in Wesel. Mhm. Was ist Wesel für eine Stadt, wenn man die mit den Augen eines Heranwachsenden sieht?
1: Ja, da passierte nicht so viel. Es war eine Stadt, die sehr zerstört war im Zweiten Weltkrieg. Sie ist dann sehr schnell wieder aufgebaut worden. Entsprechend hässlich war sie eigentlich. Aber in unserer Jugend ist da eigentlich dann doch relativ viel passiert. Vielleicht aus dieser gewissen Not geboren, Kleinstadt, dass da nicht von sich aus nicht so viel Angebot war, haben die Leute sehr viel selber gemacht. Also wir sind am Wochenende immer rumgefahren auf der Suche nach irgendwelchen Partys und haben uns ständig in unserer Disco aufgehalten. Da war also eigentlich schon so ein Gefühl von, wir müssen das jetzt selber machen, was ja eigentlich auch so eine Do-it-yourself-Haltung ist ja auch dem Punk sehr nahe. Und insofern habe ich eigentlich in einer relativ normalen, langweiligen Kleinstadt in dieser Zeit sehr viel erlebt und Grund genug, das auch alles aufzuzeichnen.
0: Weil Sie viel erlebt haben oder auch noch aus anderen Gründen?
1: Naja, da kam auch noch dazu, dass ich immer mal, wenn ich davon erzählte, dass Leute, auch jüngere Leute sagten, was, sowas habe ich überhaupt noch nie von gehört und solche Sachen habe ich in meiner Jugend nicht erlebt. Und dann dachte ich, ja, damit ist es automatisch wert zu erzählen und gleichzeitig hat das natürlich auch was Dokumentarisches. Mir wurde dann bewusst, dass es eigentlich eine Jugend war, die noch komplett ohne das Internet funktioniert hat, also ohne soziale Medien. Das haben wir eigentlich alles selber erledigt und mussten auch voneinander lernen. Alles, was heutzutage so immer verfügbar ist, das war halt damals nicht so. Das musste man sich regelrecht erarbeiten und dadurch hat es auch eine Wichtigkeit bekommen, die eigentlich ein Leben lang gehalten hat.
0: Ich kann das gut nachvollziehen, was Sie meinen. Das fand ich sowieso interessant. Also ich kannte in meiner Jugend, wir beide sind ziemlich genau gleich alt, ich kannte in meiner Jugend keinen einzigen Mod. Ich kannte Quadrophenia, aber das war's. Mhm. Ich war dann eher so in der Punk-Szene unterwegs. Mhm. Und trotzdem konnte ich total gut anknüpfen. Also es war schon so ein bestimmtes Lebensgefühl in der Zeit von jungen Leuten, oder?
1: Ja, ich glaube, das war insgesamt was bunter als heute. Ja, ich fühlte eine Notwendigkeit, über meine Kleidung und auf der Straße auszudrücken, wer ich bin, auf eine gewisse Art und Weise. Vielleicht ist das ein bisschen verloren gegangen, keine Ahnung. Aber man hat halt vor allen Dingen durch das Miteinander sehr viel auch zurückbekommen, weil man sich gegenseitig Mixtapes aufgenommen hat. Also diese neue Welt, die sich da aufgetan hat, zusammen zu erleben, war Teil des Spaßes daran. Und vielleicht ist es jetzt heutzutage so, dass man das Gefühl hat, es ist sowieso alles verfügbar. Ich kann von einem Musikgenre zum nächsten springen, ohne dass das irgendwie ein Problem ist. Und damals war es halt so, ja, jetzt kaufe ich mir diese eine Platte und die höre ich dann einen Monat lang. Da muss ich halt gut drüber nachdenken, welche kaufe ich mir jetzt. Also das sind ganz andere Denkprozesse, glaube ich. Und ich glaube, da ist uns auch eine Menge Tiefe und Spaß vielleicht auch verloren gegangen.
0: Und Sie sprachen von Platten, das gehörte ja zumindest damals zu so einer Kultur und zu ganz vielen Jugendkulturen ganz, ganz essentiell dazu. Was für eine Musik gehörte für Sie dazu und zu dieser Szene dazu und was verbinden Sie damit?
1: Über meine Eltern schon hatte ich viel Jazz gehört und wir sind da eigentlich über verschiedene Genres gesprungen, bis ich dann eigentlich über Ska-Musik dann letztendlich bei Soul-Musik gelandet bin. Ich mag das eigentlich alles. Ich habe mittlerweile einen sehr breit gefächerten Musikgeschmack. Aber was mir vor allen Dingen an schwarzer Musik so gefällt, ist, dass da einerseits so ein gewisser Schmerz drin ist, aber gleichzeitig auch eine Hoffnung. Immer positiv rauszukommen aus dem Lied, als man vielleicht noch reingegangen ist. Also das, ich finde das wirklich, wenn ich diese Platten auflege, ist das uplifting, aber auch ein enormer Trost mit all dem, was in der Welt passiert. Das ist irgendwie dabei geblieben. Ich finde das unglaublich faszinierend und lebendig, diese Musik. Und gleichzeitig hat sie so eine ganz alte Kultur. Das finde ich nach wie vor sehr faszinierend.
0: Und inwieweit hat Rebellion noch eine Rolle gespielt bei dem Ganzen?
1: Na, die ursprüngliche Rebellion war ja, dass die Mods besser aussehen wollten als ihre Chefs. Das war dann bei uns natürlich dann nicht so ausgeprägt, aber man fiel natürlich auf, wenn die anderen Leute alle in irgendwelchen Schulterpolster-Klamotten rumgelaufen sind und Vanilla-Jeans, wenn man dann auf einmal mit einem eng geschnittenen Sakko bei 30 Grad und einer Krawatte durch die Fußgängerzone läuft. Also das ist natürlich auch eine Rebellion und wir wollten nicht so normal sein wie die normalen Leute.
0: Sie haben das dann alles gezeichnet, aufgezeichnet in diesem dicken Comic Schwarz-Weiß. Diese Erzählweise in dem Buch, die ist ja so, dass Sie das praktisch im Rückblick erzählen. Mhm. Ein Rückblick auf Ihre Jugend in den 80er Jahren während einer Autofahrt. Und diese Autofahrt findet statt nach einem durchzechten Wochenende, was ja auch zu dieser Szene dazu gehört. Ja. War das für Sie auch so ein Bilanzieren, also dieses Buch zeichnen, darüber nachdenken, dieses Buch zu zeichnen, hatte das für Sie auch was von einer Bilanz oder vielleicht sogar so eine Art Abschied von der Jugend?
1: Naja, so habe ich es schon thematisiert in dem Buch und sicherlich hat sich dann auch einiges geändert. Das thematisiere ich dann so am Ende des Buches. Inzwischen bin ich Familienvater und das Leben ist einfach nicht, kann einfach auch nicht mehr so wild sein, wie es mal war. Das ist ja auch gut so. Insofern ist es natürlich einerseits eine Analyse und auch irgendwie eine Bestandsaufnahme. Okay, manche Dinge haben sich geändert. Aber gleichzeitig gibt es immer noch Dinge, die mir sehr wichtig sind. Also die Musik beispielsweise und auch diese Wochenenden. Man sollte denken, die Leute werden jetzt alle vernünftiger. Aber naja, ich weiß, da sind wieder Sachen passiert, wo ich dachte, naja, so normale Leute machen keine Stage-Dive von der Bar runter. Also sowas würde ich selber nie machen, hoffentlich. Aber ich freue mich, dass ich solche Dinge dann immer noch erlebe. Dass ich genug verrückte Freunde habe, die eben nach wie vor so ein Life Less Ordinary erleben wollen und dann da auch viel Aufwand betreiben dafür. Und sich dann wieder so ein Wochenende um die Ohren zu schlagen.
0: Also die Mod-Szene gibt es immer noch und sie ist immer noch sehr lebendig.
1: Ja, naja, sehr lebendig. Die Zipperlein werden vielleicht mehr. Aber der Wille ist ungebrochen. Man geht vielleicht auch ein bisschen früher ins Bett als sonst, manche zumindest. Aber

0: Wir haben gerade über Ihren Comic Fahrradmord gesprochen, Tobi Dahmen. Der endet damit, dass Sie wieder zu Hause ankommen, bei Ihrer Familie in Utrecht. Da leben Sie seit 2008. Was hat Sie genau dahin geführt?
1: Die Liebe, auch das ist eigentlich wieder verbunden mit der Szene. Ich bin mit meinem besten Freund Billy zur größten Plattenbörse Europas gefahren. Die fand früher in Utrecht statt. Und abends war noch ein Konzert und da war dann eine sehr schöne Frau auf der Tanzfläche und da hat es Funken geregnet und dann war das Leben einfach nicht mehr so, wie es vorher geplant war. Und dann bin ich irgendwann 2008 nach Utrecht gezogen.
0: Sie arbeiten dort als Illustrator und für Verlage und Werbeagenturen und haben dort auch noch weitere Graphic Novels gezeichnet seither. Die nächste, die nach Fahrradmord erschienen ist, ist ein noch dickeres Buch. Kolumbusstraße heißt es und es ist vor 2 Jahren rausgekommen. Und es ist eine Familiensaga, genauer gesagt, die Geschichte Ihrer Herkunftsfamilie in der Zeit des Zweiten Weltkrieges. Mhm. Was war für Sie der Anlass, das zu zeichnen?
1: Ja, also dem vorangegangen war ein längeres Gespräch mit meinem Vater, das ich während einer langen Zugreise geführt habe und das ich damals aufgenommen habe. Mein Vater hatte mir schon während meiner Kindheit immer wieder von seiner Kindheit im Zweiten Weltkrieg erzählt. Und während dieser Zugreise habe ich ihn gefragt, ob er nicht mal mir alles einigermaßen chronologisch erzählen könnte, damit ich das mal parat habe. Vielleicht würde ich da irgendwann mal was mitmachen. Und 2015 ist mein Vater gestorben und mir wurde bewusst, wie wertvoll diese Aufnahme war. Und dann habe ich halt auch im Nachlass von meinem Vater sehr viel gefunden, was diese alten Geschichten weiter ausgeschmückt und aber auch bestätigt haben. Und darüber dachte ich, ja, also es ist so viel Material da zusammengekommen, was ich als wertvoll erachtet habe. Und ich dachte, da muss ich was mitmachen. Nicht nur das für meine Familie aufbereiten, sondern auch darüber hinaus, weil ich mir schon bewusst war, dass in so vielen Familien eben nicht mehr so viel vorhanden war und auch, naja, viel geschwiegen worden ist.
0: Ich finde an diesem Buch so beeindruckend, wie viele Details da drin stecken über Ihre Familie, aber auch über die Zeit. Gibt auch hinten im Anhang dann so ein ganz dickes Glossar und ich habe darin sehr viel über den Zweiten Weltkrieg gelernt. Wie lange haben Sie eigentlich für dieses Buch recherchiert?
1: Naja, also insgesamt waren es so 4 Jahre, kann man sagen. Also natürlich nicht durchgängig. Ich habe das halt immer dann so in meiner Freizeit gemacht. Aber es war halt schon mal erstmal ein Riesenaufwand, diese ganzen Briefe zu transkribieren. Und
0: da hake ich kurz ein. Ich weiß nicht, ob Sie das schon gesagt hatten. Das waren Briefe von Ihren beiden Onkels. Also sie hatten nicht nur die Erzählung von Ihrem

0: Vater, sondern auch eine Kiste Briefe.
1: Ja, also der große Fund war eigentlich eine alte Schachtel mit, wo ursprünglich Unterhosen draus verkauft wurden. In dem fanden sich wahnsinnig viele Briefe aus dem Ersten Weltkrieg, aber eben auch die Briefe meiner Onkels aus dem Zweiten Weltkrieg und von der Ostfront. Und ja, das ganze Material habe ich vor allen Dingen erstmal gesichtet und die ganzen Briefe transkribiert. Das hat sehr lange gedauert. Und dann vor allen Dingen aber auch alles zu ordnen und nochmal Fact zu checken. Also auch darüber hinaus zu lesen, was hat sich dann in den Heimatorten abgespielt. Also Geschichtsbücher zu lesen, Bücher über die Wehrmacht. Da habe ich einen Riesenstapel Bücher gelesen, um auch nicht nur das Material aus der Familie zu nehmen, weil ich natürlich weiß, das muss man auch immer kritisch betrachten natürlich. Das war halt die erste Phase und dann habe ich nochmal 4 Jahre gebraucht, um das alles aufzuzeichnen. Also 8 Jahre insgesamt.
0: Was war das denn für ein Gefühl, jetzt diese Menschen, die sozusagen auf dem Papier wieder auferstehen zu lassen und sich so eng damit auseinanderzusetzen?
1: Ja, das ist, es hat für mich vor allen Dingen sehr viele Fragen, mit denen ich eigentlich immer schon rumgelaufen bin, beantwortet. Also auch, wie die Struktur innerhalb von so einer Familie war, wie so eine Dynamik, dass dann der eine Sohn, der so ein bisschen der Kronprinz ist, auf den alle Hoffnungen gesetzt worden sind, wenn diese Person dann verschwindet, weil sie vermisst wird in der Sowjetunion, was macht das dann mit einer Familie? Und das sind dann, glaube ich, auch Auswirkungen, die ich dann persönlich auch gemerkt habe, also die dann sicherlich auch einen gewissen Einfluss auf meine Erziehung gehabt haben. Also das war die eine Seite und gleichzeitig wollte ich halt auch diese Zeit sehr gerne besser verstehen. Wir fragen uns immer, wie es zu all dem Schrecken kommen konnte, aber die Antwort liegt ja dann auch in ganz kleinen Strukturen. Also warum konnten die Nazis mit ihrer Ideologie so breit in der deutschen Bevölkerung andocken? Und da finde ich halt in meinem Großvater halt auch Antworten. Eigentlich war das ein Regimegegner, aber es gab eben auch Überschneidungen. Beispielsweise ein Antisemitismus, der sehr strukturell verankert war. Da finden sich eben auch Berichte, wenn er über seine Kinderzeit schreibt, wo sich dieser Antisemitismus schon manifestiert. Das sind Teile von Antworten und zusammen ergibt das irgendwie ein großes Puzzle, was Fragen für mich beantwortet hat, die mich eigentlich ein Leben lang beschäftigt haben. Und der Erfolg des Buches zeigt eigentlich auch, dass es eben nicht nur mir so geht.
0: Hatten Sie eigentlich einen bestimmten Grund, das in Schwarz-Weiß zu zeichnen oder ist das einfach Ihre liebste Art zu zeichnen?
1: Ich mag tatsächlich Schwarz-Weiß-Comics sehr gerne. Es hat aber ganz unterschiedliche Gründe. Naja, die Kosten sind eine Sache. Das Buch würde durchaus ein bisschen teurer werden. Beim so dicken Buch ist das durchaus ein Faktor. Aber auch ein wichtiger Punkt ist halt die Recherche. Viel von dem Bildmaterial, das ich zu Rate gezogen habe, ist natürlich Schwarz-Weiß. Und dann fange ich an, wieder Dinge mir auszudenken. Wie sah es denn in Farbe aus? Und das wollte ich gar nicht. Und gleichzeitig kann ich damit auch beschreiben, dass diese Zeit, über die wir so oft so schwarz-weiß denken, also in nur diesen beiden Tönen, dass es de facto eigentlich ganz viele Grautöne sind. Also mit diesem einfachen Bild, es waren diese große Gruppe der Nazis und dann gab es die kleine Gruppe der Widerständler. Mit diesen beiden Farben wird man der Sache nicht gerecht. Das ist viel, viel komplexer und das drückt sich eben auch in diesen Schattierungen aus.
0: Und die Komplexität des ganzen Themas geht ja auch noch viel weiter. Also Sie reißen das überall an und lassen es auch durchschimmern. Diese ganzen Kriegsverbrechen, die dann auch passiert sind, zum Beispiel an der Ostfront, zum Beispiel aber auch, das thematisieren Sie im Zusammenhang mit der Familiengeschichte Ihrer Mutter, Zwangsarbeit. Also Zwangsarbeiter und Zwangsarbeiterinnen tauchen immer wieder in Ihren Panels, in Ihren Bildern auf, als Menschen ohne Rechte, die zum Beispiel in der Kriegsindustrie arbeiten müssen und so weiter. Warum war Ihnen das wichtig, das da auch noch zum Beispiel unter anderem mit reinzunehmen?
1: Ich finde, dass man, wenn man über diese Zeit schreibt, da auch ja, ehrlich mit umgehen muss. Solche echten Berichte finden sich in den Briefen zum Beispiel relativ wenig. Aber ich habe ja natürlich auch viel mehr über diese Zeit gelernt inzwischen. Und das bedeutet, dass ich dann die Dinge, die ich weiß, auch mit einarbeiten kann, selbst wenn sie dann in den originalen Quellen nicht vorkommen. Es war halt nun mal ein Fakt, dass Zwangsarbeiter die zerstörten Häuser dann aufgeräumt haben und in Schutt geräumt haben von den Straßen. Es war ein Fakt, dass die Zwangsarbeiterinnen nicht in die Luftschutzbunker durften. Und diese Dinge kann ich dann quasi, ohne dass das im Text vermeldet wird, so im Seitenblick auf den Bildern darstellen. Wenn ich den Schulweg meines Vaters zeige, der auf eine gewisse Weise stringent verläuft, kann ich aber im Hintergrund ganz viel vom Kriegsalltag der Stadt Düsseldorf abbilden. Also Beerdigungswagen, marschierende Soldaten, aber eben auch Zwangsarbeiter, die Ruinen wegräumen. Also mein Ziel war schon, das Bild relativ komplett abzubilden und nicht Dinge wegzulassen.
0: Wie viele Momente gab es bei Ihnen, wo Sie gedacht haben, ach so war das?
1: Also sehr viele. Ich habe natürlich auch, wie die meisten, so eine sehr komprimierte Form der Familienerzählung mitbekommen. Eine geschönte Form, wo dann natürlich auf bestimmte Themen fokussiert wird. Eben beispielsweise, dass mein Großvater Regimegegner als Anwalt, Rechtsanwalt vertreten hat. Klar, man nimmt sich dann immer die schönsten Sachen so raus und kann sich dann irgendwie auf die Brust klopfen. Wir haben ja da nicht so mitgemacht wie anderen. Aber auch dieses deutsche Credo, wir haben es ja nicht gewusst, das ist halt blanker Unsinn, weil eben diese Unmenschlichkeiten überall sichtbar waren. Es gab ein Außenlager mitten in der Stadt in Düsseldorf, wo heute eine Schule steht. Das ist wirklich zentral. Das müssen die Leute miterlebt haben. Die Zerstörung während der Novemberpogrome waren so allumfassend, das muss jeder mitbekommen haben. Gleichzeitig haben die Leute selber mitgeplündert. Also da hat man sich ja rausgeredet.
0: Wir werden gleich noch weiter über Ihr Buch Kolumbusstraße sprechen. Der Comiczeichner Tobi Dahmen ist mein Gast hier bei der Gesprächszeit auf Bremen 2. 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

0: Tobi Dahm, mit ihrer Graphic Novel Kolumbusstraße haben Sie Ihre eigene Familiengeschichte aufgearbeitet und damit aber auch ein Stück deutscher Geschichte. War das eigentlich von Anfang an auch Ihre Intention?
1: Nee, also ich wollte wirklich die Geschichten meines Vaters vor allen Dingen aufbewahren. Das war die erste Intention. Aber ich habe dann eben über die Arbeit festgestellt, dass, was sich in meiner Familie abgespielt hat, dass das den Zweiten Weltkrieg nachzeichnet. Und dann ist das eigentlich immer größer geworden. Und ich dachte, wenn ich schon diese Aspekte beleuchte, dann muss ich eigentlich auch andere Aspekte beleuchten, wie dieses komplette System zusammenhängt. Und ja, so ist das eigentlich ständig gewachsen. Eigentlich bis zu dem Moment, dass ich dachte, ich habe das Buch fertig, aber dann habe ich doch noch 30 Seiten weiter gezeichnet, weil ich dann auch noch die Situation der russischen Kriegsgefangenen beleuchten wollte. Also da kam immer noch was dazu, um das Bild möglichst komplett zu machen.
0: Wie ist denn Ihr persönlicher Eindruck, wie viel Nichtwissen oder Nichtwissen-Wollen schlummern da eigentlich noch, zum Beispiel in solchen Schuhkartons mit Feldpost oder Fotoalben oder was auch immer, vielleicht auch nur irgendwo hinten in den Köpfen?
1: Ja, das ist eine gute Frage. Also ich glaube, dass sich viele Leute da zu wenig mit auseinandergesetzt haben, generell. Es entstehen ja jetzt gerade neue Möglichkeiten, also beispielsweise, dass jetzt die NSDAP-Mitgliedskarten öffentlich zugänglich gemacht werden. Es ist ja ein wichtiger Schritt. Ich kann mir auch vorstellen, dass viele Leute davor zurückschrecken, aus Angst schlechte Nachrichten zu bekommen oder dass sich das Bild, was sich so im Kopf festgesetzt hat, dass das umgekrempelt wird. Aber ich glaube, dass das nicht hilft. Ich denke, es ist immer wichtig, aus der Geschichte zu lernen und auch direkt aus dem zu lernen, was unsere Vorfahren gemacht haben. Aber da gab es ja durch das Schweigen nach dem Zweiten Weltkrieg einen enormen Cut. Und ich glaube, dass viele der Probleme, die wir heutzutage haben, also in der Vergangenheitsbewältigung, damit zu tun haben, dass Leute sich zu wenig damit beschäftigt haben, sich Dinge schön geredet haben, sodass dieses Nie wieder, was wir immer sagen, also so bei manchen Leuten vielleicht auch auf ein bisschen tönernen Füßen steht. Wir müssen, das war alles so schrecklich, dass wir alles dafür tun müssen, unsere Demokratie zu schützen und solche Zustände nie wieder passieren zu lassen. Also das geht halt wirklich bei ganz kleinen Dingen schon los. Wie sprechen wir? Wie grenzen wir gewisse Leute aus? Das gehört alles dazu.
0: Ich muss sagen, ich bin Ihnen für diesen Comic auch richtig dankbar deswegen, weil in meiner Familie ganz wenig geredet wurde oder wird über den Krieg. Und ich habe manche Dinge durch Ihren Comic erst verstanden. Also ich weiß, dass mein Opa auch an der Ostfront war. Ich weiß, dass er auch in Italien war. Und jetzt hatte ich auf einmal Bilder. Ich finde das unglaublich hilfreich, plötzlich Bilder in den Kopf zu kriegen von Dingen, über die vorher nur Schweigen geherrscht hat.
1: Ja, wenn ich dazu beitragen kann, dann freut mich das natürlich. Ich bin mir aber auch über dieses enorme Privileg bewusst, dass da überhaupt so viel erhalten ist in meiner Familie. Woran das liegt, weiß ich nicht. Also meinem Großvater war das sicherlich sehr wichtig, weiterzugeben, wie er gedacht hat. Aber ein großes Glück ist auch beispielsweise, dass dieses ganze Material natürlich nur existiert, weil da keine Bombe drauf gefallen ist auf das Haus und weil die nicht flüchten mussten. Und bei vielen deutschen Familien ist das eben anders. Und auf der Flucht aus Schlesien hat man sicherlich auch nicht noch eine Kiste mit Briefen mitgenommen. Also das ist alles glücklicher Zufall in meinem Fall.
0: Sie sprachen das gerade auch schon an, dass Sie die Demokratie, die wir jetzt haben und die seit dem Zweiten Weltkrieg hier aufgebaut worden ist, schützen, indem wir erinnern. Sie haben in diesem Zusammenhang in einem Interview auch mal gesagt, wie entsetzt Sie waren, als Sie mitbekommen haben, wie viel Abwehr den Menschen entgegengeschlagen ist, die 2015, 2016 etwa in dieser großen Flüchtlingswelle hierher nach Deutschland gekommen sind. Dabei waren ja vor nur 80 Jahren so viele Deutsche selbst auf der Flucht und standen hier vor dem Nichts. Also Sie sehen da ja auch einen Zusammenhang.
1: Ja, das habe ich einfach nicht verstanden. Also neben dem Aufbewahren der Geschichten war das auch eine meiner Motivationen. Dadurch, dass ich mich so intensiv damit beschäftigt habe und gemerkt habe, wie groß die Not damals in Deutschland war und was wir erreicht haben seitdem, dass einem doch bewusst sein muss, woran das liegt, was wir für Werte kreiert haben und was wir auch durch ein Miteinander auch wieder für einen Wohlstand kreiert haben. Und eben, dass man, wenn man solchen Schrecken erlebt hat, dass man dann nicht nachvollziehen kann, dass Leute, andere Leute vor dem gleichen Schrecken an anderen Orten fliehen und dass man ihnen doch eine Zuflucht geben muss. Und so führt eigentlich auch ein Buch zum anderen. Ich fand es extrem auch wichtig zu zeigen, damals war meine Haltung eigentlich, schau mal, so schrecklich sah das hier aus und so gut ist es jetzt. Sei dir dessen bewusst, wie gut wir es hier haben. Also man machte sich so Sorgen um seinen Wohlstand, der immens ist, wenn man das vergleicht mit vor 80 Jahren. Also das einfach mal so nebeneinander zu legen, fand ich sehr wichtig. Auch um diese Ängste zu nehmen, dass einem das jetzt alles weggenommen wird, ist ja total albern.
0: Sie sagen, ein Buch führte zum anderen. Und so ist es auch das Buch, was Sie dann in Angriff genommen haben und was jetzt gerade fertig geworden ist. Das hat ja auch damit zu tun, mit den Menschen, die damals 2016 hierher nach Europa gekommen sind, nach Deutschland gekommen sind und in diesem Fall ihres neuen Buches, das heißt Al-Fazia, das Grauen, Überleben in Syriens Gefängnissen, haben Sie die Geschichte nachgezeichnet eines Syrers, der hierher geflohen ist vor der Folter. Sie haben das im Rahmen eines Projekts gezeichnet, namens Survivor-Centered Visual Narratives. Könnten Sie noch mal erklären, was das für ein Projekt ist?
1: Das Projekt ist aufgerichtet worden von der Historikerin Charlotte Chalier, die an der Universität von Victoria lehrt. Sie hat halt festgestellt, dass ihr Sohn relativ wenig liest und wie könnte sie ihm die Grauen des Holocaust näher bringen, also im Sinne der Erinnerungskultur. Und hat sie gesehen, Comics können diesen Beitrag leisten und können da helfen, weil es so niedrigschwelliges und gut zugängliches Medium ist. Gleichzeitig ist natürlich bei den Historikern der Gedanke sehr anwesend, wie können wir, wo unsere Zeitzeugen langsam verschwinden, diese Geschichten aufbewahren. Also ähnlich wie ich das eigentlich mit der Geschichte meines Vaters gemacht habe. Aber wie machen wir das mit den Opfern von Verfolgung? Und daraus ist die Idee entstanden, Zeitzeugen mit ComiczeichnerInnen zusammenzubringen und die zusammen im Gespräch die Geschichte erarbeiten zu lassen. Weil Comiczeichner sich vielleicht mehr Zeit nehmen in diesen Gesprächen, um alle Details zu erfassen und dabei aber auch neue Details ans Licht kommen. Also in dem Gespräch, das ich mit Akram Al-Saud geführt habe, ein Beispiel, ich habe danach gefragt, wie waren denn die Wachen gekleidet? Das hat vorher nie einen Journalisten interessiert, weil das war ja nicht wichtig, aber das ist natürlich trotzdem auch eine wichtige Information. Ich muss dann diese Wachen zeichnen, also muss ich wissen, wie sie aussehen. Insofern, neben der Aufbewahrung der Geschichten, kommen auch neue Details ans Licht.
0: Über dieses Buch, diese Graphic Novel, die so entstanden ist, Al-Fazia, werden wir gleich reden.

0: Sie hören die Gesprächszeit auf Bremen 2. Ich spreche mit dem Zeichner und Comicautor Tobi Dahmen. Herr Dahmen, mit Ihren grafischen Erzählungen machen Sie immer auch wieder Dinge sichtbar, die im Verborgenen sind. Sie haben es auch gerade gesagt, dass es geht auch um Details, wie wer hat was getragen. In Ihrem jüngsten Comic geht es um die Erlebnisse des Syrers Akram al-Saud in seinem Heimatland, die ihn schließlich dazu gebracht haben, aus Syrien nach Europa zu fliehen. Er hat in Syrien schlimmste Folter erlebt. Was wussten Sie im Vorfeld über dieses Schicksal und über diesen Menschen, den Sie da nun im Rahmen eines Projektes treffen werden?
1: Ich wusste da relativ wenig drüber und ich machte mir natürlich auch Sorgen darum. Ich hatte relativ wenig Hintergrundwissen zum Nahen Osten und über Syrien speziell, außer dem, was man natürlich so über die Nachrichten mitgekriegt hat in den letzten Jahren. Und ich dachte mir aber, dass das vielleicht gar nicht so schlecht ist, weil ich mich dann einfach nur Akrams Geschichte mich darauf konzentrieren kann. Also ich dachte, diese Haltung ist gar nicht so schlecht, weil es wahrscheinlich mit dem größten Teil der Leserschaft auch so geht, dass es relativ wenig Wissen über die Hintergründe in Syrien gibt und gleichzeitig aber auch relativ wenig Wissen über das, was da tatsächlich passiert. Und so kann ich eigentlich dann auch fungieren als eine Art Transmitter zwischen Akram und der Leserschaft. Dadurch, dass ich die Fragen stelle, die womöglich ein Leser auch hätte, aber auch gleichzeitig meine Fassungslosigkeit dem gegenüber, was mir Akram erzählt hat, mit abbilden.
0: Das haben Sie auch gemacht, indem Sie sind selber in den Bildern zu sehen, einen bestimmten Gesichtsausdruck von sich selber zeichnen. Eine Fassungslosigkeit oder eine Schockiertheit oder welche Gefühle auch immer sich da in Ihnen abgespielt haben, auch zu sehen sind.
1: Ja, ich glaube, das ist für den Leser hilfreich ist, als dass er nicht ganz allein gelassen ist mit dem, was er da erfährt. Also eine Art Verbindung zu kreieren, dass auch mich das schockiert hat und dass uns das auch schockieren sollte, was da passiert. Damit wir ein Verständnis kreieren dafür, was diese Leute erleben mussten und in der Konsequenz letzten Endes aus ihrem Land fliehen mussten, weil ein normales Leben, so wie wir es begreifen, war da schlichtweg nicht möglich. Akram war 4-mal verhaftet, er hat diese Gefängnisse überlebt, aber eigentlich war Syrien unter Assad ein riesiges Gefängnis, in dem nur Angst geherrscht hat. Und die Folter wurde halt, ich glaube, dass es wahrscheinlich in jeder Familie oder in jedem Bekanntschaftskreis jemanden gibt, der das erleben musste oder der einfach schlichtweg verschwunden ist. Und diese Angst, die damit einhergeht, wurde halt dazu genutzt, um jeglichen Aufstand zu minimieren.
0: Das sind Schrecken, die kann man sich gar nicht vorstellen. Nun waren Sie am Anfang ja erstmal sich völlig unbekannt. Wie hat sich denn eigentlich die Beziehung mit Akram al-Saud dann so entwickelt im Laufe der Arbeit und wie oft haben Sie sich getroffen?
1: Es gab, wenn ich das richtig erinnere, also so 4 große Gesprächsrunden, die wir in einem Café in Den Haag geführt haben. Anfangs wusste ich, wie gesagt, nicht so genau, davon war ich ja abhängig, würde da ein Vertrauen entstehen, dass er mir das alles erzählen kann. Und zum Glück war er da sehr offen und er hat direkt sehr chronologisch sein ganzes Leben mir erzählt. Also das war sehr, sehr hilfreich. Und dass er auch so en Detail davon erzählen konnte, ohne viel hin und her zu springen, war wahnsinnig hilfreich.
0: Was war denn wohl oder was ist der Beweggrund für ihn, all diese Dinge zu erzählen? Er erzählt es ja auch anderen, ich glaube im Rahmen von Schulprojekten. Das wird für ihn ja auch bedeuten, da immer wieder durchzumüssen, immer wieder sich diese Erinnerung zu vergegenwärtigen, heißt ja auch, sie nochmal auf eine Weise wieder zu erleben. Warum war Ihr Eindruck, macht er das?
1: Akram ist ein sehr bescheidener Mann. Er sagt, einerseits ist alles, was er erlebt hat, Teil von ihm. Er lebt damit, er steckt es nicht weg. Und vielleicht ist einer der Gründe, dass er auch sehr bescheiden seiner eigenen Geschichte gegenübersteht. Er sagt, anfangs hat er nicht verstanden, warum denn ausgerechnet seine Geschichte erzählt werden soll, wo es doch viel schrecklichere Geschichten noch gäbe als seine. Das muss man sich mal vorstellen. Aber er hat dann irgendwann die Haltung für sich gefunden, er kann seine Geschichte noch erzählen und er erzählt sie für all die Leute, die das eben nicht mehr können. Für Leute, die verschwunden sind, die zu Tode gefoltert wurden oder die an alle möglichen gestorben sind in den Gefängnissen, aber auch für die Leute, die gar nicht die Kraft haben. Er hat eine enorme Kraft, ich weiß nicht, woraus er sie zieht, aber er hat halt für sich selbst beschlossen, während dieser Haft nicht an die Welt da draußen zu denken. Und vielleicht hat er das so überlebt. Gleichzeitig kämpft er sein Leben lang für die Freiheit von Syrien und hat sich nach seiner ersten Haft halt der Revolution angeschlossen und kämpft nach wie vor dafür, dass in Syrien ein freies Leben wieder möglich ist. Und das ist sein großes Lebensziel.
0: Er ist einmal verhaftet worden und er ist danach noch dreimal verhaftet worden und hat immer wieder schlimmste Folter erlebt. Man kann sich das kaum vorstellen. Sie haben trotzdem Bilder dafür gefunden. Wie schwer, erstmal gefragt, war dieser Prozess für Sie, Bilder für dieses Schicksal zu finden?
1: Also wir sind schon mit der Prämisse in das Projekt gegangen, dass wir die Gewalt nicht sehr ausformulieren wollen. Man muss sich ja auch vorstellen, da erzählt mir jemand seine intimsten Erlebnisse und wie verantwortungsvoll gehe ich damit um? Ich will ihn ja nicht nochmal traumatisieren und ich will auch mit seiner Offenheit ehrlich umgehen und dann entsprechend auch würdevoll mit ihm umgehen. Nicht nur mit ihm, sondern allen Opfern. Und da zeigen sich halt auch wieder die Möglichkeiten des Comics, dass ich nämlich Gewalt außerhalb des Bildrahmens passieren lassen kann oder außerhalb des Blickwinkels.
0: Vielleicht hat es damit zu tun gehabt, während des Lesens, dass Sie es eben so gemacht haben, dass vieles an Gewalt angedeutet ist in Ihren Bildern, was dann in meinem Kopf vervollständigt wurde. Ich fand das manchmal kaum zum Aushalten und ich habe mich die ganze Zeit gefragt, wie haben Sie das ausgehalten, das zu zeichnen?
1: Für mich selber ist es halt eben so, dass ich da, glaube ich, einen hohen Selbstschutz habe. Natürlich beschäftigt mich das und wir brauchten auch Pausen. Und es hat mich schockiert, was ich gehört habe. Aber einerseits kann ich dann auch einen schönen Abend mit meiner Familie verbringen, wenn ich das iPad dicht klappe. Und gleichzeitig hat mir das auch ein bisschen aus dieser Ohnmacht, die man vielleicht manchmal fühlt, wenn man die Nachrichten sieht, geholfen, dass ich sehe, so okay, ich kann wenigstens etwas tun, um dieser Tatenlosigkeit etwas entgegenzusetzen, indem ich nämlich mit meiner Arbeit hoffe, für Verständnis zu sorgen für diese Leute.
0: Jetzt ist das Buch gedruckt. Was nehmen Sie ganz persönlich mit aus dieser Erfahrung?
1: Es hat für mich vor allen Dingen für viel Verständnis gesorgt. Also es ist für mich nur logisch, dass die Leute aus Syrien fliehen wollten. Ich habe auch gelernt, wie viel Kraft manche Menschen haben. Da habe ich den allergrößten Respekt vor. Und ich frage mich, warum wir Leute, die so viel Kraft in sich tragen, warum wir die nicht bei uns nicht bewundern für das, was sie überstanden haben. Stattdessen tun wir das Gegenteil. Und ich möchte halt auch mit dem Buch dazu aufrufen, dass wir mehr für ein Miteinander kämpfen eigentlich. Wir sind eine Gesellschaft, da sind sehr viele Leute aus Syrien und anderen Ländern zu uns gekommen. Und mir war es möglich, ohne irgendwelches Hintergrundwissen mit Akram zu sprechen. Und ich glaube, das ist auch anderen Menschen möglich. Als Akram in die Niederlande gekommen ist und dann sein Studium wieder angefangen hat, hat sich niemand seiner Kommilitoninnen dafür interessiert, was er erlebt hat. Das muss schrecklich sein. Und ich glaube, diese Erfahrung haben sehr viele Leute mittlerweile gemacht. Wir sollten wirklich aufeinander zugehen. Und ich glaube, wir können unglaublich viel lernen daraus. Warum machen wir das nicht? Also ich kann dazu nur aufrufen und ich hoffe, dass das Buch ein bisschen dazu beitragen kann. Eine Tür öffnet.
0: Ein wunderschönes Schlusswort war das von Tobi Dahmen. Der Zeichner und Comicautor war heute mein Gast hier in der Gesprächszeit auf Bremen 2. Seine neue Graphic Novel, ich sag's noch einmal, heißt Al-Fazia, das Grauen, Überleben in Syriens Gefängnissen. Und es hat 120 Seiten inklusive ausführlichem Anhang und kostet 25 Euro, ist bei Carlsen erschienen. Dort sind auch die beiden anderen Comics von Tobi Dahmen erschienen, über die wir heute gesprochen haben. Kolumbusstraße und Fahrradmod heißen sie, falls Sie Lust bekommen haben, selbst nachzulesen. Und wenn Sie Lust haben, diese Gesprächszeit noch einmal nachzuhören, dann können Sie das auf bremen2.de und da finden Sie auch noch jede Menge anderer spannender Gesprächszeiten. Vielen Dank fürs Zuhören. Am Mikrofon verabschiedet sich Kerstin Burlage.

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1: Mit Elke Martens, guten Abend. Landwirten wird Ausgleich für Ernteeinbußen in Aussicht gestellt. Ortschaft in Nordrhein-Westfalen wird von Waldbrand bedroht. Flächenbrand in Bremen-Mahnsdorf ist unter Kontrolle. Das Wetter sonnig und trocken bis 33 Grad. Landwirte rechnen wegen der Dürre und Hitze mit teils hohen Ernteausfällen. Bundeslandwirtschaftsminister Alois Rainer äußerte sich bisher noch nicht konkret zu finanziellen Hilfen. Die Regierung lasse die betroffenen Betriebe mit ihren Sorgen aber nicht allein, so der CSU-Politiker. Mehr von Eva Huber.
2: Besorgniserregend nennt Bundeslandwirtschaftsminister Alois Rainer die Lage auf den Äckern und Weiden. Der CSU-Politiker sorgt sich vor allem um die Bauern selbst, von denen viele gerade massiv unter Druck stehen, und sagt, Rainer will sich Ende August mit den Bundesländern über notwendige Schritte beraten. Denn wie groß der Schaden werden wird, kann das Agrarministerium im Moment noch nicht sagen. Das soll Ende August ausgewertet werden, wenn amtliche Erntedaten da sind. Der Bauernverband geht davon aus, dass die Ernte bei Getreide, vor allem beim Weizen und beim Raps, unterdurchschnittlich wird. Auch bei Kartoffeln, Gemüse und Zuckerrüben zeichneten sich erhebliche Ertragseinbußen ab, sagte Bauernpräsident Joachim Ruckwied dem Redaktionsnetzwerk Deutschland.
1: Der Waldbrand bei Hürtgenwald im Kreis Düren in Nordrhein-Westfalen hat sich inzwischen auf 300 Hektar ausgebreitet. Ein Ort musste deshalb bereits evakuiert werden. Mehr zur aktuellen Lage von Petra Brönstrup.
3: Dichter Rauch steigt aus den Wäldern auf. Der Geruch ist kilometerweit bis ins Ruhrgebiet wahrzunehmen. In Hürtgenwald sind nach wie vor hunderte Einsatzkräfte von Feuerwehr, Polizei, Technischem Hilfswerk und Bundeswehr im Einsatz. Sie versuchen vor allem aus der Luft, das Feuer in den Griff zu bekommen. Schätzungsweise über 300 Hektar Wald stehen in Flammen. Rund 2000 Menschen im Ortsteil Gai mussten bereits heute Morgen um 4 Uhr ihre Häuser und Wohnungen verlassen. Viele sind bei Verwandten und Freunden untergekommen. Einige halten sich in der Notunterkunft auf, die in der Kreisstadt Düren in einem Schulgebäude eingerichtet wurde. Die Betroffenen können nur abwarten. Sie haben Angst um ihr Hab und Gut.
1: Der Brand in Bremen-Mahndorf ist unterdessen jetzt unter Kontrolle. Das hat die Feuerwehr uns mitgeteilt. Auf einer Pferdesportanlage hat eine größere Grünfläche gebrannt. Die Feuerwehr geht mittlerweile davon aus, dass sie sogar 6 Hektar groß war, so viel wie fast 8,5 Fußballfelder. Rund 100 Einsatzkräfte sind noch vor Ort. Auch der Wald- und Flächenbrand in Selsingen im Kreis Rothenburg ist gelöscht. Dort waren laut Feuerwehr rund 2 Hektar betroffen. Bei beiden Bränden ist niemand verletzt worden. Im Tarifstreit für die Beschäftigten der deutschen Seehäfen drohen Warnstreiks. Schon ab der nächsten Woche könne es in Bremerhaven und den anderen deutschen Seehäfen dazu kommen, teilte die Gewerkschaft Verdi mit. Laut Verdi hat die Mehrheit der Beschäftigten ein Angebot der Arbeitgeber aus der vergangenen Woche abgelehnt. Mehr dazu von Levin Mais aus der Regionalredaktion Buden und Binnen.
4: Die Gewerkschaft hat sich eine Woche Zeit genommen, um ein Stimmungsbild der insgesamt 11.000 Beschäftigten einzuholen. Das Angebot des Zentralverbands der deutschen Seehafenbetriebe 5,1% mehr Lohn vor, rückwirkend ab dem 1. August. Außerdem ein höheres Urlaubsgeld sowie höhere Zulage für die Beschäftigten in den Containerbetrieben. Laut Verdi war vielen der befragten Beschäftigten vor allem die Laufzeit des Tarifvertrags zu lang. Weiterer Kritikpunkt laut Gewerkschaft: die monatliche Erhöhung falle für die unteren Lohngruppen zu gering aus. Die Seehäfen reagieren mit Unverständnis, das Angebot sei im Branchenvergleich mehr als auskömmlich. Ein Termin für eine dritte Verhandlungsrunde gibt es bisher nicht.
1: Das waren die Nachrichten mit Elke Martens.
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5: So, es ist heiß da draußen. Bremen aktuell 36 Grad, in Bremerhaven auch 35 Grad, in Kloppenburg 36 Grad und in Weihe 34 Grad aktuell. In der Nacht präsentiert sich dann der Himmel vielfach sternenklar und es sind höchstens mal ein paar Schleierwolken unterwegs. Es bleibt aber trocken. Die Tiefstwerte liegen dann zwischen 14 und 20 Grad.
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5: A1 Hamburg Richtung Osnabrück zwischen Bremer Kreuz und Hemelingen. Hier gibt es 6 Kilometer stockenden Verkehr. In der Gegenrichtung sind es etwa 2 Kilometer stockender Verkehr. A7 Hannover Richtung Hamburg zwischen Bad Fallingbostel und Dorfmarkt. Hier gibt es 3 Kilometer Stau. Und Kreis Kloppenburg, die Neu-Scharreler Straße ist zwischen Friesote und Ellerbrock nach einem Unfall in beiden Richtungen gesperrt. Und in Lienen werden Anwohner wegen eines Brandes gebeten, Fenster und Türen geschlossen zu halten. Das war's. Kommen Sie gut durch diesen Freitagabend.
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5: Einen wunderschönen guten Abend. Es ist wieder Zeit für Sounds like Dirk hier auf Bremen 2. Ich freue mich, dass Sie eingeschaltet haben, denn es ist eigentlich viel zu heiß da draußen, um irgendwas anderes zu machen als Radio zu hören. Es gibt essentielle Neuveröffentlichungen, ein paar Klassiker und natürlich die Coverversion des Monats. Diesmal The Drugs Don't Work im Original natürlich von The Verve. Wir beginnen aber mit Jeffrey Gaines. Hier kommt Seems to Me.

Der große Glenn Hansard aus Dublin, Irland, natürlich Sänger der Frames und natürlich The Swell Season, ist am 29. Juli von uns gegangen. Ein Motorradunfall. Ich bin immer noch etwas in Schock. Er war nur 56 Jahre alt. Ein ganz großer ist von uns gegangen. Einer meiner absoluten Lieblings-Songwriter, Glenn Hansard. Und ich denke auch, nächsten Monat werde ich wahrscheinlich als Cover des Monats auch ein Glenn Hansard-Stück spielen. R.I.P. Glenn.

0: Medium Build. Das ist natürlich Nick Carpenter, eigentlich aus Anchorage, Alaska, aber natürlich jetzt wohnhaft in Nashville. Und man hört es auch ein wenig in seinen neuen Platten. King of Having Fun heißt sein neues Album. Es kommt am 4. September, da freue ich mich sehr drauf. Medium Build. Und wer mal auf ein Medium Build Konzert gehen möchte, der soll das tun, denn Nick Carpenter ist eine absolute Naturgewalt. Ich habe ihn letztes Jahr im Molotow in Hamburg gesehen. Absoluter Wahnsinn. Medium Build war das, Home Depot. Here comes Jensen McRae.
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Wednesdays at the Waterloo. The Waterloo ist in diesem Song, das ist ein Pub in Brisbane. Und die Künstlerin war Lottie MacLeod von ihrem Boathouse EP gerade herausgekommen. Wunderschönes Stück, wie ich finde, aus Brisbane eben. Und aus Venice, California kommen die Band Venice. Und ihr Stück heißt Blame It on the Milky Way. Hier sind Venice.

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1: So, es ist immer noch sehr, sehr warm da draußen. 35 Grad sind es in Bremen. In Twistringen sind es 36 Grad. Der absolute Wahnsinn. In der Nacht präsentiert sich der Himmel dann vielfach sternenklar und es sind höchstens mal ein paar Schleierwolken unterwegs. Es bleibt dann aber auch trocken. Die Tiefstwerte liegen zwischen 14 und 20 Grad. Am Wochenende bleibt es dann freundlich. Ein Mix aus Wolken und Sonne. Aber hier und da sind auch Schauer und Gewitter möglich und die brauchen wir wirklich sehr doll. Die Schwüle nimmt dann bei den Temperaturen zwischen 20 und 30 Grad am Samstag zu. Aber nur noch 25 Grad sind es dann am Sonntag. Kommen Sie gut durch das Wetter da draußen.
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1: A1 Hamburg Richtung Osnabrück zwischen Bremer Kreuz und Hemelingen. Hier gibt es 6 Kilometer stockenden Verkehr. In der Gegenrichtung sind es etwa 2 Kilometer stockender Verkehr. In Lienen werden Anwohner wegen eines Brandes gebeten, Fenster und Türen geschlossen zu halten. Und in Bremen ist die Hohentorstraße zwischen Neustadtswall und Westerstraße in beiden Richtungen wegen Bauarbeiten gesperrt. Eine Umleitung ist angelegt. Kommen Sie gut durch diesen Freitagabend.
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1: So, aus Austin, Texas kommt die Band Howdy. Ich weiß nicht genau, wie man das ausspricht, denn es ist eigentlich, sieht aus wie Howdy, also H-O-V-V-D-Y, das Howdy. Eigentlich sieht es wie Howdy aus. Würde auch dazu passen zu einer texanischen Band. Ihr Stück heißt True Love und ist aus dem Jahre 2021. Ich sag jetzt einfach mal, die Band heißt Howdy. Hier kommen sie. Howdy mit True Love.

Anna Shoemaker, geboren in Philadelphia, jetzt wohnt sie in Brooklyn, die 28-jährige Songschreiberin. Das Stück heißt Counting und kommt von ihrem neuen Album Back to Pennsylvania, heißt es. Kommt am 19. August raus und ich werde mir das auf jeden Fall schon mal pre-saven. Das klingt schon mal sehr gut. Anna Shoemaker war das.

So, Vorsicht bitte in Bremen auf der B6 Bremen-Überseestadt Richtung Bremen-Kattenturm zwischen Stefaniebrücke und Woltmershausen-Hohentorshafen liegen Gegenstände. Vorsicht bitte in Bremen auf der B6 Bremen-Überseestadt Richtung Bremen-Kattenturm zwischen Stefaniebrücke und Woltmershausen-Hohentorshafen. Hier liegen Gegenstände.

Lonely in the Future, The Strokes, natürlich von ihrem Reality Awaits Album im Juli herausgekommen, produziert natürlich von Rick Rubin, irgendwo, ich glaube Costa Rica oder so, es gibt so tolle Videos davon. Bisschen, die Leute sind ein bisschen freaked out durch den ganzen Vocoder und Autotune-Gesang von Julian Casablancas, aber ich persönlich finde das ganz irgendwie cool. The Strokes, Lonely in the Future.

Das ist Raylan Baxter aus Nashville, Tennessee. Klingt für mich ein bisschen wie Bob Dylan and the Band, so herrlich retro. Produziert übrigens von Nick Waterhouse, das ist sozusagen der König des Retro-Pop-Sounds aus Nashville, Tennessee. The Fool, Raylan Baxter.

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3: Vorsicht bitte, auf der A1 Hamburg Richtung Bremen zwischen Harburg und Maschener Kreuz steht ein defektes Fahrzeug. Und Vorsicht bitte in Bremen auf der B6 Bremen-Überseestadt Richtung Bremen-Kattenturm zwischen Stefanibrücke und Woltmershausen-Hohentorshafen. Hier liegen Gegenstände.

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1: Mit Elke Martens. Guten Abend. Weltkriegsmunition erschwert Löscharbeiten in der Eifel. Landwirten wird Ausgleich für Ernteeinbußen in Aussicht gestellt. Werder Bremen verpflichtet Ludovit Reis. Das Wetter sonnig und trocken, 26 bis 33 Grad. Mit Wasserwerfern, Löschfahrzeugen und Löschhubschraubern kämpfen mehr als 200 Einsatzkräfte von Feuerwehr, THW und Bundeswehr in Hürtgenwald in Nordrhein-Westfalen gegen die Flammen. Inzwischen hat sich der Waldbrand auf rund 300 Hektar ausgebreitet. Nicht nur Hitze und wechselnde Windrichtungen stellen die Feuerwehr vor große Herausforderungen, sagte Peter Berntgen von der Feuerwehr Düren.
2: Das sind alles Munitionsverdachtflächen, die uns so den Zugang ein bisschen erschweren. Und heute natürlich, wir haben nicht nur trockene Bedingungen, sondern auch denkbar ungünstige Bedingungen für eine Waldbrandbekämpfung.
1: Die Flammen bedrohen auch weiter den Ortsteil Gay. Das Feuer ist nur noch rund 200 Meter entfernt. Rund 1800 Bewohner mussten ihre Häuser und Wohnungen verlassen. Landwirtschaftsminister Alois Rainer will Bauern für Ernteausfälle entschädigen. Ende August wolle er die Erntedaten bewerten und mit den Ländern die notwendigen Schritte auf den Weg bringen. Die anhaltende Trockenheit setze viele landwirtschaftliche Betriebe erheblich unter Druck, so Rainer. Bauernpräsident Joachim Rugwied hatte zuvor Unterstützung der Politik gefordert. Wegen der Hitze rechnet der Bauernverband im Sommer mit Einbußen bei der Getreideernte, insbesondere bei Weizen und Raps. Die Bremer CDU bezeichnet den jüngsten Bericht des Stabilitätsrates als schallende Ohrfeige für den Bremer Senat. In dem Bericht rügt das finanzpolitische Kontrollgremium von Bund und Ländern, dass der Bremer Senat Vorgaben zum Schuldenabbau nicht einhält. Mehr dazu von Heike Zeigler aus der Regionalredaktion Buten und Binnen.
3: Die CDU begrüßt, dass der Stabilitätsrat das Land Bremen immer stärker unter finanzpolitische Aufsicht nimmt. Dies sei nötig, da der Senat seinen Etat selbst nicht in den Griff bekäme, sagt Jens Eckhoff, haushaltspolitischer Sprecher der CDU. Bündnis Deutschland kritisiert, dass der Senat die Schuldenbremse umgehe und steigende Ausgaben immer weiter mit Schulden finanziere. Der Stabilitätsrat prüft regelmäßig, ob Bremen die verabredeten Ziele beim Schuldenabbau einhält. Aus dem jüngsten Bericht geht hervor, dass er das Land aktuell auf keinem guten Weg sieht.
1: Die Weltkriegsbombe, die heute Mittag in Bremen-Hastedt gefunden wurde, ist am Nachmittag erfolgreich entschärft worden. Die Anwohner konnten anschließend wieder in ihre Wohnungen und Häuser zurück. Die Fliegerbombe war bei Gleisbauarbeiten in der Stäubenstraße entdeckt worden. Werder Bremen hat den ehemaligen HSV-Profi Ludovit Reis verpflichtet. Das teilte der Fußball-Bundesligist mit. Der Leiter des Profifußballs bei Werder, Peter Niemeyer, sagte, Reis passe sehr gut mit seiner Art, Fußball zu spielen, in die Mannschaft. Mehr Infos zum neuen Werder-Mittelfeldspieler hat Heiko Neugebauer aus der Sportredaktion.
4: Ludovit Reis war bis vor einem Jahr noch Kapitän des Hamburger SV, wechselte dann von dort nach Belgien zum FC Brügge. Eine Schulterverletzung ließ ihn dort aber nicht so zum Zuge kommen, wie erhofft. Der 26-jährige Niederländer ist ein vielseitig einsetzbarer Mittelfeldspieler, der dort praktisch alle defensiven Positionen einnehmen kann. Es soll sich um einen festen Transfer mit einer geringen sechsstelligen Ablösesumme handeln.
1: Und noch zum Schwimmen. Bei der Schwimm-EM in Paris hat das deutsche Team eine weitere Medaille geholt. Angelina Köhler gewann Silber über 100 Meter Schmetterling. Das waren die Nachrichten mit Elke Martens.
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5: Immer noch sehr, sehr, sehr warm da draußen. 35 Grad sind es in Bremen und 34 Grad aktuell in Bremerhaven. In der Nacht präsentiert sich dann der Himmel vielfach sternenklar und es sind höchstens mal ein paar Schleierwolken unterwegs. Es bleibt trocken. Die Tiefstwerte liegen zwischen 14 und 20 Grad. Am Wochenende bleibt es freundlich. Ein Mix aus Wolken und Sonne. Aber hier und da sind auch Schauer und Gewitter möglich. Die Schwüle nimmt zu bei Temperaturen zwischen 20 und 30 Grad am Samstag und nur noch bis 25 Grad am Sonntag.
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5: A1 Hamburg Richtung Osnabrück zwischen Bremer Kreuz und Himmelingen. 8 Kilometer stockender Verkehr. Verzögerung hier eine knappe halbe Stunde. In Lienen werden Anwohner wegen eines Brandes gebeten, ihre Fenster und Türen geschlossen zu halten. Und in Bremen ist die Hohentorstraße zwischen Neustadtswall und Westerstraße in beiden Richtungen wegen Bauarbeiten gesperrt. Eine Umleitung ist eingerichtet. Kommen Sie gut durch diesen Freitagabend.
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5: So, auf geht's in die zweite Stunde meiner kleinen Show hier. Ich freue mich, dass ihr eingeschaltet habt. Wir haben noch so viel vor uns. Ein neues Stück von Pete Yorn ist dabei. Balin Ron Sexsmith ist dabei. Ach, und die Coverversion des Monats kommt auch bald. Wir beginnen die Stunde aber mit Windsor. Hier kommt Lose My Breath.

aus Santa Cruz, Kalifornien. Das ist Jordan Topf, der sein Projekt Windsor nennt. Und die neue Single heißt Lose My Breath. Und aus Chicago, Illinois kommt Truman Sinclair. Diesen Song mag ich besonders gerne. Es klingt so schön lo-fi. Die Stücke heißt 4th of July. Hier kommt also Truman Sinclair.

Feinstes Bedroom Recording mit Truman Sinclair. Das war 4th of July. Ganz wunderschön. Und aus Montville, New Jersey kommt Pete Yorn, bekannt natürlich für sein Überalbum Music for the Morning After aus dem Jahre 2001. In die Klassiker sozusagen. Auch Pete Yorn hat ein neues Album herausgebracht. Das heißt All the Beauty und daraus hören wir Out of My Head. Hier kommt also Pete Yorn.

Balin, das sind meine neue Lieblingsband aus New York City, Swim, der Titelsong von ihrem neuen Album Swim. Wie gesagt, aus New York City, das sind die Geschwister Julia, Daniel und David Balin. Und das ist ihre erste Veröffentlichung, nachdem sie gedroppt wurden von ihrem Major-Label. Also sozusagen ein Zeichen der Stärke und des Ausbruchs. Ich liebe es. Swim hieß der Song. Das waren Balin. Und jetzt kommt Matthew James White. Auch toll. Bringing in this change.

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3: So, ganz langsam wird es da draußen ein wenig kühler. In Bremen sind es aktuell 32 Grad und schau da, Cuxhaven, 26 Grad, das klingt doch schon ganz gut. In der Nacht präsentiert sich der Himmel dann vielfach sternenklar und es sind höchstens mal ein paar Schleierwolken unterwegs. Es bleibt trocken. Die Tiefstwerte liegen dann zwischen 14 und 20 Grad. Am Wochenende bleibt es freundlich. Es gibt einen Mix aus Wolken und Sonne, aber hier und da sind auch Schauer und Gewitter möglich. Die Schwüle nimmt zu bei Temperaturen zwischen 20 und 30 Grad am Samstag und es sind nur noch bis 25 Grad am Sonntag. Das klingt doch sehr gut.
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3: A1 Hamburg Richtung Osnabrück zwischen Bremer Kreuz und Hemelingen. Hier gibt es 8 Kilometer stockenden Verkehr. Verzögerung liegt bei einer knappen halben Stunde. In Lienen werden Anwohner wegen eines Brandes gebeten, Fenster und Türen geschlossen zu halten. Und in Bremen ist die Hohentorstraße zwischen Neustadtswall und Westerstraße in beiden Richtungen wegen Bauarbeiten gesperrt. Eine Umleitung ist eingerichtet. Kommen Sie gut und sicher durch diesen Freitagabend.
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3: So, wir haben noch viel vor uns, deswegen kommen wir jetzt zu Kate Bollinger, Who Am I But Someone von ihrem Songs from a Thousand Frames of Mind Album. Toller Albumtitel aus dem Jahre 2024. Kate kommt aus Charlottesville, Virginia, lebt jetzt aber, naja, wie alle ernstzunehmende Popstars in Los Angeles. Hier kommt sie also, Kate Bollinger, Who Am I But Someone.

Aus Boston, Massachusetts, das sind Tiny Habits, Belt Loop von ihrem All the Same EP, gerade herausgekommen. Übrigens produziert vom wunderbaren Tony Berg, absoluter Star-Produzent. So, Vorsicht bitte auf der A28 Oldenburg Richtung Bremen zwischen Kreuz Oldenburg Ost und Hatten liegen Kanthölzer. Vorsicht bitte also auf der A28 Oldenburg Richtung Bremen zwischen Kreuz Oldenburg Ost und Hatten liegen Kanthölzer. So, und jetzt kommen wir zu einem meiner Lieblingsteile meiner Sendung, die Coverversion des Monats. Und wie Sie vielleicht wissen, meistens schicken Sie mir ja Vorschläge, was ich denn so covern soll. Und da sind schon einige sehr interessante Sachen dabei rausgekommen. Diesen Monat habe ich mich inspirieren lassen oder ich habe einfach eine CD in meinem Auto laufen lassen, weil ich habe noch einen sehr alten Ford Galaxy, der hat noch einen CD-Player und da packe ich immer eine von meinen viel zu vielen CDs rein und lasse sie einfach mal laufen, mein ganzes Album durch. Und letzte Woche war es eben Urban Hymns von The Verve, absolute Klassikerplatte aus dem Jahre 1997. Natürlich der Oberhit Bittersweet Symphonies ist auch auf diesem Album. Aber mein persönlicher Lieblingssong war immer The Drugs Don't Work. Richard Ashcrofts Stimme ist einfach irgendwie erhaben auf diesem Stück. Und ich hörte also diese Platte rauf und runter und dachte mir, das Stück müsste ich mal covern. Hier kommt also meine Coverversion des Monats, The Drugs Don't Work, im Original natürlich von The Verve. Hier ist meine Version. Viel Spaß.

The Drugs Don't Work, im Original natürlich von den wunderbaren The Verve. Und mal schauen, was es nächsten Monat so zu hören geht. Ich glaube, ich habe schon so viele Anfragen bekommen, es soll doch ein Stück von Glenn Hansard sein, weil er der Größte war. Alright, hier kommt Michigander. Dieses Stück heißt Starting a Band und damit resoniere ich sozusagen. Starting a Band, hier kommt Michigander.

Eine echte Entdeckung finde ich, The Innocence Mission. Ich kannte die Band wirklich, eigentlich dachte immer, ich kenne irgendwie alles, aber die kannte ich nicht, Wahnsinn. Es handelt sich hier um das Ehepaar Karen und Don Paris aus Lancaster, Pennsylvania. Und die Band geht nicht auf Tour und nimmt einfach eine Platte nach der nächsten auf. Wunderschön, 1989, wie gesagt, ihr Debütalbum rausgekommen. Small Planes kam 2001 heraus und daraus hörten wir das wunderschöne Today. Ich finde, die Band erinnert mich ein bisschen an The Sundays. Das war immer einer meiner absoluten Lieblingsbands in den 80ern. Also wirklich mal rausgehen und diese Band für sich entdecken. The Innocence Mission.

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1: Mit Elke Martens, guten Abend. Weltkriegsmunition erschwert Löscharbeiten in der Eifel. Landwirten wird Ausgleich für Ernteeinbußen in Aussicht gestellt. Ex-HSV-Profi Reis wechselt zu Werder Bremen. Das Wetter meist klar, in der Nacht 20 bis 15 Grad. Im Waldbrandgebiet im Hürtgenwald in Nordrhein-Westfalen sind am Abend rund 200 frische Einsatzkräfte eingetroffen, um die Feuerwehrleute nach einem 24-Stunden-Einsatz abzulösen. Aktuell sind rund 400 Kräfte von Feuerwehr, Polizei und THW im Einsatz. Der Landrat des Kreises Düren, Ralf Nolten, sagte, die Löscharbeiten sind schwierig, nicht nur wegen wechselnder Windrichtungen.
2: Es sind noch sehr viele Munitionsreste im Boden und es hat auch im Laufe der Nacht immer wieder mal geknallt und auch ein Aufplatzen gegeben. Also von daher müssen wir auch mit Blick auf die Einsatzkräfte sehr vorsichtig hier unterwegs sein.
1: Die Löscharbeiten werden auch in der Nacht weitergehen. Hubschrauber können wegen der Dunkelheit aber erst morgen wieder fliegen. Landwirtschaftsminister Alois Rainer will Bauern für Ernteausfälle entschädigen. Ende des Monats wolle er die Erntedaten bewerten und mit den Ländern die notwendigen Schritte auf den Weg bringen. Die anhaltende Trockenheit setze viele landwirtschaftliche Betriebe erheblich unter Druck, so Rainer. Wegen der Hitze rechnet der Bauernverband im Sommer mit Einbußen bei der Getreideernte, insbesondere bei Weizen und Raps. Im Tarifstreit für die Beschäftigten der deutschen Seehäfen drohen Warnstreiks. Schon ab der nächsten Woche könne es in Bremerhaven und den anderen deutschen Seehäfen dazu kommen, teilte die Gewerkschaft Verdi mit. Die Mehrheit der Beschäftigten hat laut Verdi ein Angebot der Arbeitgeber abgelehnt. Mehr dazu von Levin Mais aus der Regionalredaktion Buten und Binnen.
3: Die Gewerkschaft hat sich eine Woche Zeit genommen, um ein Stimmungsbild der insgesamt 11.000 Beschäftigten einzuholen. Das Angebot des Zentralverbands der deutschen Seehafenbetriebe sah 5,1% mehr Lohn vor, rückwirkend ab dem 1. August. Außerdem ein höheres Urlaubsgeld sowie höhere Zulage für die Beschäftigten in den Containerbetrieben. Laut Verdi war vielen der befragten Beschäftigten vor allem die Laufzeit des Tarifvertrags zu lang. Weiterer Kritikpunkt laut Gewerkschaft: Die monatliche Erhöhung falle für die unteren Lohngruppen zu gering aus. Die Seehäfen reagieren mit Unverständnis, das Angebot sei im Branchenvergleich mehr als auskömmlich. Ein Termin für eine dritte Verhandlungsrunde gibt es bisher nicht.
1: Fußball-Bundesligist Werder Bremen hat den nächsten Neuzugang perfekt gemacht und den ehemaligen HSV-Profi Ludovit Reis verpflichtet. Der Leiter des Profifußballs bei Werder, Peter Niemeyer, sagte, Reis passe sehr gut mit seiner Art, Fußball zu spielen, in die Mannschaft. Das waren die Nachrichten mit Elke Martens.
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1: Am Abend sommerliche 25 bis 27 Grad. In der Nacht gehen die Temperaturen runter auf 19 bis 15 Grad. Morgen dann viel Sonnenschein bei 21 bis 30 Grad.
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4: So, es lichtet sich ein bisschen auf den Straßen. In Lienen werden Anwohner eines Brandes gebeten, Fenster und Türen geschlossen zu halten, nach wie vor. Und in Bremen ist die Hohentorstraße zwischen Neustadtswall und Westerstraße in beiden Richtungen wegen Bauarbeiten gesperrt. Eine Umleitung ist eingerichtet. Weiterhin kommen Sie gut durch diesen Freitagabend.
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4: Aus Oslo-Bergen kommt Christian Wilnes. Ich habe ihn schon öfters hier in meiner Sendung gespielt. Warum? Weil er echt cool ist und ihr Stück wirklich, wirklich schön ist. Ihr Stück heißt Gabriella und passt auch gut als erstes Stück in die dritte Stunde von Sounds Like Dirk. Schön, dass Sie eingeschaltet haben.

People I've Met. Das ist eine junge Band aus L.A. von ihrer Bunny EP. Das war Loving One. Herrliches Stück. Erinnert mich ein bisschen irgendwie zwischen jung Radiohead und auch ein bisschen Coldplay dabei, wenn ich so sagen darf. Echt coole junge Band. Die Highschool-Freunde Moses Martin, Andrew Schuster, Orlando Wiltshire. People I've Met. Hier kommen Even Honer und Medium Build. Pull me out.

Even Honer featuring Medium Build. Medium Build hatten wir vorhin schon in der Sendung gehört, aus Anchorage, Alaska. Und Even Honer ist eben auch in Amerika ein ziemlich großer Indie-Folk-Star. Seine neue EP heißt Four Songs und darauf ist eben auch Medium Build vertreten. Und ich liebe den Song Pull Me Out. Die Vocals klingen so ein bisschen so, als ob die beiden das einfach im Zimmer mit ihrem iPhone aufgenommen haben. Auf eine gute Art, auf eine gute Art, auf eine sehr schöne, kreative, tolle Art. Klingt gut. Even Horner featuring Medium Pelt war das. Here come the Jayhawks. American Midnight.

Großer, großer Pop. Das ist Harmony von Role Model. Das ist Tucker Pillsbury aus Portland, Maine. Von seinem Album Chuck Timely and the Hourglass. Große, große Produktion, große Songs. Gefällt mir gut. Hier kommt ein Klassiker, Andrew Bird von seinem Album My Finest Work Yet aus dem Jahre 2019. Das Stück heißt Manifest und da spielen einfach so viele gute Leute auch auf dieser Platte mit. Unter anderem Blake Mills an der Gitarre, Madison Cunningham, die ich sehr, sehr liebe, singt Backing Vocals. Andrew Bird, großartiger Künstler, bin großer Fan. Das Stück heißt Manifest.

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1: So, es kühlt langsam ab. 29 Grad sind es jetzt in Bremen, 27 Grad Bremerhaven, in Harpstedt sind 27 Grad und in Nordheiz 25 Grad. In der Nacht präsentiert sich der Himmel dann vielfach sternenklar und es sind höchstens mal ein paar Schleierwolken unterwegs. Es bleibt trocken und die Tiefstwerte liegen zwischen 14 und 20 Grad. An diesem Wochenende bleibt es dann freundlich, ein Mix aus Wolken und Sonne. Aber hier und da sind auch mal Schauer und Gewitter möglich. Die Schwüle nimmt zu bei Temperaturen zwischen 20 und 30 Grad am Samstag und nur noch bis 25 Grad wird es am Sonntag. Abkühlung, auch nicht schlecht.
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1: Vorsicht bitte auf der A1 Hamburg Richtung Bremen zwischen Stuckenborstel und Posthausen. Hier steht ein defektes Fahrzeug. In Lienen werden Anwohner nach wie vor wegen eines Brandes gebeten, Fenster und Türen geschlossen zu halten. Und in Bremen ist die Hohentorstraße zwischen Neustadtswall und Westerstraße in beiden Richtungen wegen Bauarbeiten gesperrt. Eine Umleitung ist eingerichtet. Das war's. Kommen Sie weiterhin gut durch diesen Freitagabend.
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1: So, weiter geht's. Wir haben noch einiges vor uns. Patrick Martin ist gleich am Start. Etwas Neues von den Eels gibt es auch zu hören. Und Leon Bridges, aber da hört's auch nicht mehr auf. Wahnsinn. Patrick Martin kommt jetzt. Only good at being young. Schön, dass Sie eingeschaltet haben und bei mir sind. Hier ist Sounds like Dirk.

Indie pop hymn there. Patrick Martin. Only good at being young. Und es läuft auch noch hier auf meinem iPhone. Es hört einfach nicht auf. Herrlich. Und jetzt kommen die Eels. Es gibt was Neues von Eels. I'm on standby. Hier kommen sie aus L.A.

Neues von Eels, I'm on standby. Am 16. Oktober kommt das neue Album Cookie Happened heraus und Eels natürlich Mark Oliver Everett, Songschreiber und Texter und Produzent. Ich weiß nicht, wie viele Jahre ich schon Eels-Fan bin. Der Mann hat mich einfach eigentlich mein ganzes Erwachsenenleben begleitet. Klassische Alben wie Beautiful Freak aus dem Jahre 1996, Electro Shark Blues und mein persönlicher Favorit Daisies of the Galaxy vom Jahre 2000. Immer wieder wunderschön und so freue ich mich, dass es immer mal wieder was Neues auch von Eels gibt. Also, 16. Oktober kommt Cookie Happened von Eels.

Vorsicht bitte auf der A7 Hannover Richtung Hamburg zwischen Dorfmark und Soltau Süd steht ein unbeleuchtetes Fahrzeug. Vorsicht bitte also auf der A7 Hannover Richtung Hamburg zwischen Dorfmark und Soltau Süd steht ein unbeleuchtetes Fahrzeug.

Briston Maroney featuring Flip Turn June hieß der Titel und er ist auf der EP namens July zu finden, wo folgende Stücke drauf sind: June und August. Ich schätze, es handelt sich hier um eine Art Konzeptplatte. Aber sehr schön. Briston Maroney und Flip Turn aus Edmonton, Alberta, Toronto, Kanada kommen Sister Ray und ihr Stück heißt Planet News und ist eine ganz neue Single.

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1: Ein atemberaubend schönes Spiel, schreibt das BBC Music Magazine. Und er spielt mit den Fingern eines Magiers, meint die französische Tageszeitung Le Monde. 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

Neues von Kacey Musgraves von ihrem Middle of Nowhere Album. Das Stück heißt Abilene, produziert unter anderem von Daniel Tashian, den ich sehr, sehr schätze als Produzent und eben auch als Songschreiber. Großartig. Die neue Platte von Kacey Musgraves. Und das war es auch schon von mir. Es folgen noch ein paar Stücke, aber hier ist sozusagen meine Abmod, wenn man so will. Wir hören uns bald wieder. Naja, bald. Ein bisschen dauert es schon. 25. September ist die nächste Sounds Like Dirk-Sendung und ich hoffe, Sie kommen durch diese derzeit sehr heißen Sommertage. Wir hören uns bald wieder. Ich grüße Sie, Dirk Darmstädter. Bis ganz bald.

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1: Mit Elke Martens, guten Abend. Weltkriegsmunition erschwert Löscharbeiten in der Eifel. Spanien verlängert Laufzeit von Atomkraftwerk. Ex-HSV-Profi Reis wechselt zu Werder Bremen. Das Wetter meist klar und mild, in der Nacht 20 bis 15 Grad. Mit Wasserwerfern, Löschfahrzeugen und Löschhubschraubern kämpfen rund 400 Einsatzkräfte von Feuerwehr, THW und Bundeswehr im Hürtgenwald in Nordrhein-Westfalen gegen die Flammen. Inzwischen hat sich der Waldbrand auf rund 300 Hektar ausgebreitet. Nicht nur Hitze und wechselnde Windrichtungen stellen die Feuerwehr vor große Herausforderungen, sagte Peter Berntgen von der Feuerwehr Düren.
2: Das sind alles Munitionsverdachtflächen, die uns so den Zugang ein bisschen erschweren. Und heute natürlich, wir haben nicht nur trockene Bedingungen, sondern auch denkbar ungünstige Bedingungen für eine Waldbrandbekämpfung.
1: Die Flammen bedrohen auch weiter den Ortsteil Gai. Das Feuer ist nur noch rund 200 Meter entfernt. Rund 1800 Bewohner mussten ihre Häuser und Wohnungen verlassen. Der Bauernverband rechnet wegen der Hitze mit einer deutlich schlechteren Getreideernte. Auch Bundesagrarminister Alois Rainer hat sich besorgt über die momentan schwierige Situation für Landwirte, vor allem im Süden Deutschlands, gezeigt. Die anhaltende Trockenheit setze viele Betriebe bereits erheblich unter Druck, sagte der CSU-Politiker. Er werde Ende des Monats mit den Ländern über mögliche Hilfen für Landwirte beraten. Die spanische Regierung hat die Laufzeit eines Atomkraftwerks bis zum Jahr 2030 verlängert. Damit wird die ursprünglich geplante Abschaltung um bis zu 2,5 Jahre verschoben, teilte das zuständige Ministerium mit. Die linksgerichtete Regierung von Ministerpräsident Pedro Sanchez begründete die Entscheidung mit der angespannten Lage auf den internationalen Energiemärkten. Es gehe darum, die Versorgungssicherheit zu gewährleisten. Am kompletten Atomausstieg bis 2035 ändere sich aber nichts. Werder Bremen hat den ehemaligen HSV-Profi Ludovit Reis verpflichtet. Das teilte der Fußball-Bundesligist mit. Der Leiter des Profifußballs bei Werder, Peter Niemeyer, sagte, Reis passe sehr gut mit seiner Art, Fußball zu spielen, in die Mannschaft. Mehr Infos zum neuen Werder-Mittelfeldspieler hat Heiko Neugebauer aus der Sportredaktion.
3: Ludovit Reis war bis vor einem Jahr noch Kapitän des Hamburger SV, wechselte dann von dort nach Belgien zum FC Brügge. Eine Schulterverletzung ließ ihn dort aber nicht so zum Zuge kommen, wie erhofft. Der 26-jährige Niederländer ist ein vielseitig einsetzbarer Mittelfeldspieler, der dort praktisch alle defensiven Positionen einnehmen kann. Es soll sich um einen festen Transfer mit einer geringen sechsstelligen Ablösesumme handeln.
1: Das waren die Nachrichten mit Elke Martens.
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1: Am Abend und in der Nacht gehen die Temperaturen runter auf 19 bis 15 Grad. Morgen dann zunächst Sonnenschein, auch ein paar Wolken. Meist bleibt es trocken und ist etwas schwüler bei 21 bis maximal 30 Grad.
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1: Mit Elke Martens, guten Abend. Weltkriegsmunition erschwert Löscharbeiten in der Eifel. Bauern befürchten schlechte Getreideernte. Owen Ansah holt Gold im 200-Meter-Sprint. Das Wetter meist klar, nachts 20 bis 15 Grad. Im Waldbrandgebiet in Hürtgenwald in Nordrhein-Westfalen sind am Abend rund 200 frische Einsatzkräfte eingetroffen, um die Feuerwehrleute nach einem 24-Stunden-Einsatz abzulösen. Aktuell sind jetzt rund 400 Kräfte von Feuerwehr, Polizei und THW im Einsatz. Der Landrat des Kreises Düren, Ralf Nolden, sagte, die Löscharbeiten sind schwierig, nicht nur wegen wechselnder Windrichtungen.
2: Es sind noch sehr viele Munitionsreste im Boden und es hat auch im Laufe der Nacht immer wieder mal geknallt. Und auch ein Aufplatzen gegeben. Also von daher müssen wir auch mit Blick auf die Einsatzkräfte sehr vorsichtig hier unterwegs sein.
1: Die Löscheinheiten werden auch in der Nacht weiterarbeiten, so Nolten. Hubschrauber können wegen der Dunkelheit erst morgen wieder fliegen. Landwirtschaftsminister Alois Rainer will Bauern für Ernteausfälle entschädigen. Ende des Monats will er die Erntedaten bewerten und mit den Ländern die notwendigen Schritte auf den Weg bringen. Bauernpräsident Joachim Ruckwied hatte zuvor Unterstützung der Politik gefordert. Wegen der Hitze rechnet der Bauernverband im Sommer mit Einbußen bei der Getreideernte, insbesondere bei Weizen und Raps. Fußball-Bundesligist Werder Bremen hat den nächsten Neuzugang perfekt gemacht und den ehemaligen HSV-Profi Ludovit Reis verpflichtet. Reis spielte von 2021 bis zum letzten Jahr für den HSV und feierte mit den Hamburgern die Rückkehr in die Bundesliga. Und bei der Leichtathletik-EM in Birmingham hat der deutsche Sprinter Owen Ansah sensationell Gold über 200 Meter gewonnen. Ansah krönte sich damit zum ersten deutschen Europameister über diese Distanz seit 44 Jahren. Vor 3 Tagen hatte Ansah bereits Bronze über 100 Meter gewonnen. Und eine weitere Silbermedaille holte überraschend die deutsche Diskuswerferin Shanice Kraft. Damit hat das deutsche Team nach der Hälfte der Wettbewerbe 12 Medaillen und steht im Medaillenspiegel auf Platz 3. Das waren die Nachrichten mit Elke Martens.
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1: Im Laufe der Nacht gehen die Temperaturen runter auf 19 bis 15 Grad. Morgen am Samstag dann zunächst Sonnenschein. Von Westen her kommen ein paar Wolkenfelder, die vereinzelt auch Schauer bringen können. Meist bleibt es aber trocken. Und es ist morgen etwas schwüler als heute, aber auch angenehm milder bei 21 bis 30 Grad. Am Sonntag, da wechseln sich dann Sonne und Wolken ab. An der Küste sind auch mal Schauer möglich. Ansonsten bleibt es sommerlich mild warm bei Maximaltemperaturen am Sonntag von 19 bis um die 24 Grad.
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1: Um 0 Uhr mit Juliette Groß. In der Eifel bedroht ein großer Waldbrand weiter die Gemeinde Hürtgenwald. Im Laufe des Tages sind die Flammen immer weiter an den Ortsteil Gay herangerückt, konnten aber gestoppt werden. Dennoch blicken die Einsatzkräfte mit Sorge auf diese Nacht, wie Jens Eberl aus Hürtgenwald berichtet.
2: Ja, es gibt einen Punkt und das ist einfach die Wetterlage. Das heißt, das Problem ist, dass einfach Windböen erwartet werden, bis zu 40 km/h. Und das ist natürlich ein Riesenproblem für die Rettungskräfte, vor allem weil die Löschhubschrauber heute Nacht fehlen und dieser Wind das Feuer wieder anfachen kann. Was hat man dafür getan? Man hat sogenannte Regelstellungen in der Ortschaft Gay eingerichtet. Das heißt, man kann sich das bildlich so vorstellen, dass ungefähr 500 Löschkräfte wirklich wie eine Kette aufgereiht in dem Ort stehen und versuchen wirklich mit ihren Löschkräften dort, falls wieder ein Feuer kommt, wirklich dem sofort entgegenzuwirken.
1: 3 Wochen nach dem islamistischen Terroranschlag am Rande des CSD steht in Berlin unweit des Tatorts das nächste große Ereignis an. Die Technoparade Rave the Planet findet unter erhöhten Sicherheitsvorkehrungen statt. Zehntausende Menschen werden dazu im Berliner Tiergarten erwartet. Etwa 1500 Polizisten begleiten die als Demonstration angemeldete Veranstaltung. Die italienische Polizei hat 3 gestohlene Gemälde wiedergefunden. Es handelt sich um Werke der bekannten Maler Renoir, Cézanne und Matisse. Sie waren im März aus einem Privatmuseum in Norditalien entwendet worden. Die 3 Bilder haben schätzungsweise einen Wert von mehreren Millionen Euro. Laut Polizei in Parma wurden die Gemälde im Haus eines Verdächtigen entdeckt. Bei der Leichtathletik-EM in Birmingham hat es am Abend 3 Medaillen für das deutsche Team gegeben. Sprinter Owen Ansah holte Gold über 200 Meter. Aus Birmingham, Jens-Jörg Krieg.
3: Das hat es seit 44 Jahren nicht gegeben. Der Europameister über 200 Meter kommt aus Deutschland. In 19,95 Sekunden sprintete Owen Ansah zu Gold. Allerdings steht der Titel genau wie seine Bronzemedaille über 100 Meter unter Vorbehalt. Dem Hamburger droht wegen eines vermeintlich verweigerten Dopingtests eine Sperre. Auch Emil Adjekum beendete mit Silber über 400 Meter Hürden eine lange Durchstrecke. Er ist der erste Deutsche seit 40 Jahren mit einer EM-Medaille auf dieser Distanz. Silber gewann auch Diskuswerferin Shani Kraft.
1: Und in der 2. Fußball-Bundesliga hat Holstein Kiel gegen St. Pauli 2:2 gespielt. Bochum gewann in Braunschweig mit 1:0. Das waren die Nachrichten. Das Wetter in Deutschland. Heute Nacht klar und trocken bei 22 bis 14 Grad. Tagsüber viel Sonne. Im Westen sind später einzelne kräftige Schauer und Gewitter möglich. 33 bis 36 Grad. Im Norden etwas kühler. Am Sonntag Sonne und Wolken. Vor allem im Süden auch Schauer und Gewitter. 21 bis 25 Grad. Im Süden nochmal bis 32 Grad. Es ist 0:03 Uhr.
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1: Um 1 Uhr mit Juliette Groß. In der Eifel bedroht ein großer Waldbrand weiter die Gemeinde Hürtgenwald. Im Laufe des Tages sind die Flammen immer weiter an den Ortsteil Gai herangerückt, konnten aber gestoppt werden. Dennoch blicken die Einsatzkräfte mit Sorge auf diese Nacht, berichtet Jens Eberl aus Hürtgenwald.
2: Ja, es gibt einen Punkt und das ist einfach die Wetterlage. Das heißt, das Problem ist, dass einfach Windböen erwartet werden, bis zu 40 km/h. Und das ist natürlich ein Riesenproblem für die Rettungskräfte, vor allem weil die Löschhubschrauber heute Nacht fehlen und dieser Wind das Feuer wieder anfachen kann. Was hat man dafür getan? Man hat sogenannte Regelstellungen in der Ortschaft Gai eingerichtet. Das heißt, man kann sich das bildlich so vorstellen, dass ungefähr 500 Löschkräfte wirklich wie eine Kette aufgereiht in dem Ort stehen und versuchen wirklich mit ihren Löschkräften dort, falls wieder ein Feuer kommt, wirklich dem sofort entgegenzuwirken.
1: US-Präsident Trump hat angekündigt, die Straße von Hormus zum Territorium der USA zu erklären. Dies werde bald geschehen, sobald der Iran besiegt sei, so Trump in einer Rede. Der Präsident führte seine Pläne nicht weiter aus. Der Iran wies die Drohung Trumps zurück. Die Schifffahrtsroute bleibe unter iranischer Kontrolle, hieß es von der Regierung in Teheran. Bei der Leichtathletik-EM in Birmingham hat es am Abend 3 Medaillen für das deutsche Team gegeben. Sprinter Owen Ansah holte Gold über 200 Meter. Es war der erste deutsche EM-Titel über diese Distanz seit 44 Jahren. Diskuswerferin Janice Kraft gewann eine Silbermedaille und auch Emil Adjekum holte Silber über 400 Meter Hürden. In der zweiten Fußball-Bundesliga hat es im Nordderby zwischen Holstein Kiel und St. Pauli keinen Sieger gegeben. Die Partie endete 2:2. Aus der Sportredaktion Finn Hornberg.
3: St. Pauli legte in der ersten Halbzeit gut los und ging dank der Tore von Taichi Hara und Martin Kaas in Führung. Nach der Pause verkürzte erst Phil Harris für die Kieler. Jonas Terkesen erzielte kurz vor Schluss den Ausgleich. Eintracht Braunschweig verliert gegen den VfL Bochum mit 0:1. Die Niedersachsen bleiben aber trotzdem zumindest über Nacht Tabellenführer, dank des 6:1-Sieg in Magdeburg am ersten Spieltag. Gegen Bochum hingegen fand Braunschweig keine Lücke. Der VfL stand in der Defensive gut und ließ kaum etwas zu. Den entscheidenden Treffer für die Bochumer erzielte der ehemalige Braunschweiger Philipp Hofmann.
1: Das waren die Nachrichten. Das Wetter in Deutschland. Heute Nacht klar und trocken bei 22 bis 14 Grad. Tagsüber viel Sonne. Im Westen sind später einzelne kräftige Schauer und Gewitter möglich. 33 bis 36 Grad. Im Norden etwas kühler. Am Sonntag Sonne und Wolken, vor allem im Süden auch Schauer und Gewitter. 21 bis 25 Grad. Im Süden nochmal bis 32 Grad. Und am Montag mehr Wolken und vor allem im Osten Schauer. 21 bis 27 Grad. Es ist 1:03 Uhr.
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1: Um 2 Uhr mit Juliette Groß. In der Eifel bedroht ein großer Waldbrand weiter die Gemeinde Hürtgenwald. Im Laufe des Tages sind die Flammen immer weiter an den Ortsteil Gai herangerückt, konnten aber gestoppt werden. Dennoch blicken die Einsatzkräfte mit Sorge auf diese Nacht, berichtet Jens Eberl aus Hürtgenwald.
2: Ja, es gibt einen Punkt und das ist einfach die Wetterlage. Das heißt, das Problem ist, dass einfach Windböen erwartet werden, bis zu 40 km/h. Und das ist natürlich ein Riesenproblem für die Rettungskräfte, vor allem weil die Löschhubschrauber heute Nacht fehlen und dieser Wind das Feuer wieder anfachen kann. Was hat man dafür getan? Man hat sogenannte Regelstellungen in der Ortschaft Gai eingerichtet. Das heißt, man kann sich das bildlich so vorstellen, dass ungefähr 500 Löschkräfte wirklich wie eine Kette aufgereiht in dem Ort stehen und versuchen wirklich mit ihren Löschkräften dort, falls wieder ein Feuer kommt, wirklich dem sofort entgegenzuwirken.
1: Die Deutsche Stiftung Patientenschutz verlangt, Hitze als offizielle Todesursache auf Totenscheinen anzugeben. Den Folgen des Klimawandels müsse ein Gesicht gegeben werden, sagte Vorstand Brüsch der Rheinischen Post. Bislang berechnet das Robert-Koch-Institut die Zahl der Hitzetoten nur mithilfe statistischer Modelle. Brüsch forderte zudem festzuhalten, wo der Hitzetod eingetreten sei. US-Präsident Trump hat angekündigt, die Straße von Hormus zum Territorium der USA zu erklären. Dies werde bald geschehen, sobald der Iran besiegt sei, so Trump in einer Rede. Der Präsident führte seine Pläne nicht weiter aus. Der Iran wies die Drohung Trumps zurück. Die Schifffahrtsroute bleibe unter iranischer Kontrolle, hieß es von der Regierung in Teheran. Bei der Leichtathletik-EM in Birmingham hat es am Abend 3 Medaillen für das deutsche Team gegeben. Sprinter Owen Ansah holte Gold über 200 Meter. Aus Birmingham, Jens-Jörg Krieg.
3: Das hat es seit 44 Jahren nicht gegeben. Der Europameister über 200 Meter kommt aus Deutschland. In 19,95 Sekunden sprintete Owen Ansah zu Gold. Allerdings steht der Titel genau wie seine Bronzemedaille über 100 Meter unter Vorbehalt. Dem Hamburger droht wegen eines vermeintlich verweigerten Dopingtests eine Sperre. Auch Emil Adjekum beendete mit Silber über 400 Meter Hürden eine lange Durchstrecke. Er ist der erste Deutsche seit 40 Jahren mit einer EM-Medaille auf dieser Distanz. Silber gewann auch Diskuswerferin Shani Kraft.
1: Und in der zweiten Fußball-Bundesliga hat Holstein Kiel gegen St. Pauli 2:2 gespielt. Bochum gewann in Braunschweig mit 1:0. Das waren die Nachrichten. Das Wetter in Deutschland. Tagsüber viel Sonne, im Westen sind später einzelne kräftige Schauer und Gewitter möglich. 33 bis 36 Grad, im Norden etwas kühler. Am Sonntag Sonne und Wolken, vor allem im Süden auch Schauer und Gewitter. 21 bis 32 Grad und am Montag mehr Wolken, vor allem im Osten Schauer. Es ist 2:03 Uhr.
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